Das Licht strahlt in ihre Seele. Es strahlt. Der innere Arzt und Heiler Christus strahlt durch ihre Seele. Der innere Arzt und Heiler Christus strahlt durch ihre Seele. Er strahlt durch ihre Seele. Der Christus Gottesgeist strahlt nun in und durch ihre Seele in ihren Körper. Der Christus Gottesgeist strahlt in und durch ihre Seele in ihren Körper. Es strahlt in ihrer Seele. Es strahlt in ihrem Körper. Es strahlt in jeder Zelle, in jedem Baustein ihres Leibes. Es strahlt der Christus Gottesgeist. Der Odem, der das allumfassende Leben ist, wird nun auch in ihrem Atem wirksam. Der helfende und heilende Christus Gottesgeist strömt nun auch in ihrem Atem. Das Licht ist der Odem des Lebens. Sie atmen tief ein und atmen alles Ungute, wie Leid, Schmerz oder gar Krankhaftes aus. Sie atmen tief ein und atmen alles Ungute, wie Leid, Schmerz oder gar Krankhaftes aus. Die helfende und heilende Christus-Gotteskraft strömt über ihren Atem in ihrem Körper. Sie atmen die helfende und heilende Kraft ein und sie atmen Ungutes wie Leid, Schmerz und Krankhaftes wieder aus. Die helfende und heilende Christuskraft strömt in ihrem Atem zu allen Bausteinen ihres physischen Körpers. Es strahlt. Es hilft. Es heilt.
und sie atmen Ungutes wie Leid, Schmerz, gar Krankhaftes aus. Sie atmen tief ein und langsam und bewusst aus. Sie atmen tief ein und atmen die Schadstoffe, die sich in den Bausteinen ihres Leibes angesammelt haben, aus. Sie atmen ein und alles Belastende aus. Sie atmen tief ein. Sie atmen Belastendes aus. Sie atmen tief ein und durch die innere Kraft des inneren Arztes und Heilers Belastendes aus. Sie atmen tief ein. Und mit der Hilfe des Christus Gottes Belastendes aus. Sie atmen tief ein und alles Belastende aus. In ihrem Atem ist der Odem Gottes die helfende und heilende Kraft. Atmen Sie also tief ein und atmen Sie langsam und bewusst aus. Sie atmen ruhig und tief. Ruhig und tief geht ihr Atem. Harmonie und tiefe Ruhe durchströmen sie. Innere Lebenskraft, Hilfe und Heil durchströmen sie. Sie atmen die helfenden kosmischen Kräfte ein und atmen langsam und bewusst die Schadstoffe aus ihrem Körper aus. Atmen Sie ruhig und tief. Atmen Sie ruhig und tief. Ruhige, zarte Musik wird sie bei ihrer weiteren Atmung begleiten.

die zarte, harmonische Musik ist einer Blume gleich, die ihren Duft verströmt.

Kraft des Lebens, das alldurchströmende Sein strömt, es strömt. Es strömt durch ihre Seele in ihren Körper. Es strömt. Es strömt und sie atmen. Auch wenn die Musik nun langsam verklingt, es strömt, sie atmen. Es strömt, sie atmen.

Ihr Erdendasein ist ihr Leben. Das bedeutet für jeden von uns, in unserem Alltag jegliche Unstimmigkeiten, die sich in unseren Gefühlen und Gedanken tummeln, aber auch in unseren Worten und Handlungen, so weit wie möglich zu hinterfragen, um sie zu beheben. Haben Sie sich einiges vorgenommen, das Sie durch ein Gespräch oder durch Wiedergutmachung bereinigen können, tun Sie es. Denn, wie gesagt, jeder Tag hat seine Last. Dadurch schaffen Sie mehr und mehr eine Basis für die Ganzheitsheilung, für das Heilwerden der Seele und des Leibes. Lernen Sie jeden Tag aufs Neue, tief zu atmen, in dem Bewusstsein, in Ihrem Atem ist der Odem Gottes, das Licht, das Hilfe und Heilung ist. Es ist der Christus-Gottesgeist. Zum Ausklang hören wir etwas Musik.

gegenwärtig, auch in ihrem Nächsten, dem Arzt. Wenn Sie wollen, bleiben Sie noch eine geraume Zeit in dieser inneren, angehobenen Stimmung. Möge Ihr Weg Sie immer näher zu Christus führen. In diesem Bewusstsein ein gesegnetes und gotterfülltes Leben. Gabriele.

Worte des Lebens. Wir Menschen sollten des Öfteren über uns nachdenken, in der Erkenntnis, dass wir Menschen nur so viel lernen können, wie wir bereit sind zu lernen.

Das ist mein Wort, Alpha und Omega, das Evangelium Jesu. Liebe Zuschauerinnen und liebe Zuschauer, alle Christen in der ganzen Welt sollten die folgenden überlieferten Christusworte kennen. Wenn aber jener kommt, der Geist der Wahrheit, wird er euch in die ganze Wahrheit führen. Denn er wird nicht aus sich selbst herausreden, sondern er wird sagen, was er hört, und euch verkünden, was kommen wird. Am 6. Januar 1975 geschah das Unglaubliche, das nicht mehr für möglich gehaltene. Ein geistig-kosmisches Ereignis unvorstellbaren Ausmaßes bahnte sich den Weg durch die völlig verrohte und veräußerlichte Menschheit, denn der Gott Abrahams, Isaaks und Jakobs, das Ich Bin, der Ich Bin, griff erneut in das Leben eines Menschen ein, diesmal eine Frau, und erweckte die größte Gottesprophetin seit Jesus von Nazareth, dem Christus Gottes. Der Geist der Wahrheit war gekommen, wie vom Christus Gottes angekündigt, und führte uns in die ganze Wahrheit. Seit nunmehr 50 Jahren hat Gabriele, die Gottesprophetin und Friedensbotschafterin des Reiches Gottes, gesprochen, geschult, gelehrt, geoffenbart und geschrieben, was alles sein Wille war und ist. So war es der Wille des Christus Gottes, einst in Jesus von Nazareth, dass eine authentische Schrift über sein Leben und Wirken geschrieben und veröffentlicht werden sollte, inspiriert über das innere Wort des Christus Gottes. Wie es dazu kam und warum Gabriele, die Prophetin und Botschafterin Gottes, dafür einspringen musste, erfahren wir im Vorwort der epochalen großen Christusoffenbarung durch den Fürsten gleich Regenten, den Cherub der Weisheit vor Gottes Thron, auf Erden schlicht Bruder Emanuel genannt. Ich lese aus: Das ist mein Wort, Alpha und Omega, das Evangelium Jesu. Vorwort von Bruder Emanuel, dem Cherub der göttlichen Weisheit. Für manchen Leser ist es unverständlich, dass Christus, der Sohn Gottes, auf ein weithin unbekanntes Evangelium zurückgreift und nicht nur darauf aufbaut, sondern es auch erklärt, berichtigt und vertieft. Das heißt auch ergänzt. Der Grund dafür ist folgender: Christliche Konfessionen und Gemeinschaften sowie viele Bibelkundige haben ihre Bibel, die sie für die ganze und reine Wahrheit halten, zu ihrem Eigentum gemacht. Sie irren sich in der Überzeugung, das Wort Gottes sei in ihrer Bibel einmal und für alle Zeiten gegeben und damit abgeschlossen. Dadurch war es Christus, dem Erlöser aller Seelen und Menschen, nicht möglich, innerhalb der noch bestehenden christlichen Konfessionen und der an sich bindenden Gemeinschaften jenes Buch, ihre Bibel, zu erklären, zu berichtigen und zu vertiefen. Deshalb ging Christus andere Wege. Er offenbarte und offenbart die Wahrheit außerhalb der christlichen Konfessionen und bindenden Gemeinschaften. Denn alle Wesen und Menschen sollen Gott, das ewige Licht, die unbegrenzte Wahrheit erfahren. Allen ist der freie Wille gegeben, sie anzunehmen oder abzulehnen. Christus, der Sohn des lebendigen Gottes, der Erlöser aller Menschen und Seelen, ist der Inspirator in seinem Werk der Erlösung, dem universellen Leben, aus welchem das Friedensreich Jesu Christi hervorgeht. Er bat zu Beginn dieses Jahrzehnts, 1980, einige Brüder, die alle bis auf einen bibelkundig waren, die Essenz der Wahrheit sowohl aus dem Alten Testament
als auch aus dem Neuen Testament herauszuschreiben. Das Anliegen des Christusgottes war und ist, dass die Tatsachen über sein Leben und Denken als Jesus von Nazareth niedergeschrieben werden, damit sie in späterer Zeit als historischer Bericht für jene vorliegen, die im Friedensreich Jesu Christi leben und durch ihn weitgehend die Vollendung erlangt haben werden. In seiner Offenbarung sprach er sinngemäß zu diesen Brüdern: Nehmt die Bibeltexte zur Hand, die ich euch zuleiten werde, und lasst euer geistiges Bewusstsein über die Texte gleiten. Das heißt, lest mit den Augen der Wahrheit und nicht mit dem Verstand, denn er trübt das Auge und den Sinn für die Wahrheit. Das Auge der Wahrheit wird dann auf jene Textstellen fallen, welche die Wahrheit enthalten, die für die Gegenwart und für die kommende Zeit von Bedeutung ist, denn ich werde es in euer Herz eingeben. Dann werde ich durch euch erklären, berichtigen und vertiefen. Es sind die Gottesworte, welche große Propheten und Erleuchtete aus dem Geiste der Wahrheit als Vorschau für die heutige und für die kommende Zeit empfingen. Sein Beweggrund war und ist, dass die Seinen in der Gegenwart und die weitgehend vollendeten Menschen der kommenden Zeit im Friedensreich das nachlesen und nachvollziehen können, was er als Jesus von Nazareth der Menschheit gebracht hat und wer er war und im Geiste ist. Wenn einst das Friedensreich Jesu Christi die Erde umspannen wird, ist in den Menschen die Erlösung abgeschlossen, da sich im Friedensreich nur noch nahezu vollendete Seelen einverleiben werden. Im Friedensreich Jesu Christi ist geistiges Wissen bedeutungslos geworden, weil die weitgehend vollendeten Menschen dem Göttlichen nahe sind, weil sie die Weisheit besitzen und nicht mehr über geistiges Wissen zur Weisheit finden müssen. Auch die vielen Bibelfassungen, auf welche sich die Konfessionen in dieser Zeit, es war das Jahr 1989, noch stützen, werden dann bedeutungslos sein. Denn wer göttliche Weisheit erlangt hat, hat sein geistiges Bewusstsein erschlossen und sein reiner Geistleib, in welchem die Essenz der Unendlichkeit voll wirkt, ist für ihn sodann das Buch der göttlichen Weisheit. Wenn das Friedensreich Jesu Christi die Erde umfasst, wird es keine Menschenwerke mehr geben. Menschenwerke sind auch die Konfessionen und ihre Bibeln, in die sie vieles nach ihrem Gutdünken eingebracht und daraus das gelehrt haben, was ihnen aus ihrem konfessionellen Denken heraus nötig schien. Viele Geistwesen gingen für das Werk der Erlösung zur Einverleibung. Es ist wie ein großes Mosaik, in welchem alle vier Reinigungsebenen einschließlich der Erde enthalten sind. Jedes dieser Geistwesen hat einen Auftrag im Erlöserwerk angenommen. Es nahm als seinen Auftragsanteil ein oder mehrere Mosaiksteinchen in seinen Geistleib auf, um im Erdendasein das erfüllen zu können, was es als Auftrag angenommen hat. Dieser Auftragsanteil ist also in der Seele eingraviert und muss erfüllt werden. Manche Geistwesen nahmen in ihre Mosaiksteinchen verschiedene Möglichkeiten auf. Das bedeutet, wenn der Auftrag, für den ein Geistwesen zur Inkarnation gegangen ist, nicht erfüllt wurde, dann muss das Soll, welches dadurch in seinem Geistleib eingezeichnet ist, von ihm anderweitig erfüllt werden, entweder in einer weiteren Einverleibung oder in den Städten der Reinigung.
Ist jedoch der Zeitpunkt gekommen, zu dem dieses Mosaiksteinchen des Auftrages auf der Erde eingesetzt werden muss, dann übernehmen andere einverleibte Geistwesen das, was ihre Nächsten im Auftrag aufgrund einer Belastung oder einer Verführung durch den Satan der Sinne nicht getan haben. Dieses Mosaiksteinchen, das nun von anderen einverleibten Geistwesen, also von Menschen erfüllt wurde, ist dann im Auftragspotenzial für die Erde zwar gelöscht, das betreffende Geistwesen jedoch, das versäumt hat, seinen Anteil im Erlöserauftrag rechtzeitig durchzuführen, muss dies anderweitig gut machen. Wenn auf diese Weise für Christus da und dort Türen verschlossen bleiben, dann geht er andere Wege, wie es zum Beispiel bei dem hier vorliegenden Buch »Das ist mein Wort« geschah. Spricht der Herr die geistigen Gaben in einem Menschen an, erinnert er zum Beispiel diese Brüder an ihren geistigen Auftrag, so hat auch der Fürst dieser Welt die Möglichkeit, sie auf die Probe zu stellen und eventuell zu verführen. Auch jene also, die als Menschen unter Menschen leben, um die Wahrheit und den Frieden in die Welt zu bringen. Sie hatten sich im Reiche des Lichts entschieden, im Erdenkleid die Werke Gottes zu erfüllen und Christus und ihrem Nächsten in der Welt zu dienen, die das Territorium der Finsternis ist. Jedoch in jedem Augenblick steht jeder Mensch am Scheideweg, vor der Entscheidung für oder gegen Gott. Die Brüder, welche mit dem geistigen Auftrag zur Einverleibung gegangen waren, ein Werk zu verfassen, das gegenwärtig und zukünftig von Bedeutung ist, unterlagen menschlichem. Sie konnten das, was sie in ihren Geistkörper eingegeben hatten, nicht planmäßig erfüllen. So wurde ein anderer Weg begangen, also eine andere Möglichkeit eröffnet, der Weg über unsere Schwester, die Prophetin und Botschafterin Gottes. Denn die Niederschrift des Buches, »Das ist mein Wort«, ist ein wesentlicher Baustein im Werk des Herrn, dem universellen Leben, weil es seine Bedeutung vorwiegend im Friedensreich Jesu Christi haben wird. Es enthält alle wichtigen Geschehnisse, die Christus, der Herrscher des Friedensreiches, als Jesus von Nazareth erlebt und durchlitten hat. Denn durch sein Leben und Denken und durch die Liebe zu den Menschen hat er die Erlösung gebracht. Einzig durch seine Tat der Erlösung wird auf der Erde sein Friedensreich entstehen. Selige, also nahezu vollendete Menschen werden sodann auf ihr wohnen und sie mehr und mehr besitzen, da die Herrschaft der Finsternis ihr Ende nimmt. Denn seit seinem Vollbracht am Kreuz bindet sich das Satanische immer mehr. Umspannt einst das Friedensreich die Erde, dann ist das Satanische gebunden. Allein durch die Erlösertat ist dies möglich geworden. Christus, der Erlöser aller Menschen und Seelen, hat also viele Wege, um zu erreichen, was für die heutige Zeit und im Besonderen für die neue Zeit von Bedeutung ist. Das Buch »Das ist mein Wort« stand nicht im unmittelbaren Auftrag unserer Schwester, der Prophetin und Botschafterin Gottes. Sie nahm die Möglichkeit an, die darin liegt, das Buch, das Evangelium Jesu, zur Grundlage des Offenbarungswerkes »Das ist mein Wort« zu machen. Christus kam ihr mit diesem Buch entgegen, da die Aufgabe, ein solches Werk für die Gegenwart und Zukunft zu empfangen, nicht unmittelbar in ihrem Auftrag stand. Christus sprach unter anderem sinngemäß zu unserer Schwester:
da nun ein anderer Weg beschritten werden muss, du jedoch für die geistigen Aufgaben deines unmittelbaren Auftrages vorgesehen bist, will ich dir, soweit dies auf Erden möglich ist, mit dieser Niederschrift entgegenkommen. Damit du deine unmittelbaren Aufgaben für dieses Erdenleben erfüllen kannst und da die Zeit hierfür kostbar ist, werde ich auf das Buch das Evangelium Jesu aufbauen, durch Erklärungen, Berichtigungen und Vertiefungen. Das Buch, das von den Menschen das Evangelium Jesu genannt wird, enthält trotz der Übersetzungen und trotz der Worte, die in der heutigen Zeit eine andere Bedeutung haben, tiefe Einblicke in das Geschehen, das sich während meines Erdenlebens als Jesus von Nazareth vollzog. Du lebst im Erdenkleid. Deshalb muss nicht mit hohem Aufwand ein gänzlich neues Werk geschrieben werden, da es dich über eine längere Zeit hindern würde, den Aufgaben deines unmittelbaren Auftrages nachzukommen und sie zu erfüllen. Deshalb baut Christus auf der im Buch das Evangelium Jesu vorhandenen Wahrheit auf. Er erklärt, berichtigt und vertieft sie und erfüllt damit durch unsere Schwester das, was im Auftrag des Erlöserwerkes steht, ein historisches Werk für das Friedensreich Jesu Christi zu bringen. Das Werk, das ist mein Wort. Da der Wille unserer Schwester im Willen Gottes ruht, den sie erfüllt, erwuchs aus dem Buch das Evangelium Jesu, das Werk, das ist mein Wort. Dieses Werk wird erst im Friedensreich Jesu Christi seine volle Bedeutung erlangen. Ob es gegenwärtig oder zukünftig bis hin zur vollen Entfaltung des Friedensreiches von Menschen gelesen wird, Christus ist und bleibt derselbe, der Mitregent der Himmel. Und wir sind mit ihm, als Brüder und Schwestern, von Ewigkeit zu Ewigkeit. Solange ich durch unsere Schwester, die Prophetin und Botschafterin Gottes, lehre, nenne ich mich für die Menschheit Bruder Emanuel. Im Geiste Gottes bin ich der Cherub der göttlichen Weisheit, der Verantwortliche im Erlöserwerk Jesu Christi. Im Friedensreich wirkt dann einzig das ewige Gesetz der Liebe. Dann bedarf es keiner Lehren und Auslegungen des ewigen Gesetzes mehr. Ich bin und bleibe Gottes Gesetzesengel, der Hüter der göttlichen Weisheit. Friede. Hiermit ist das Vorwort aus der Christusoffenbarung, das ist mein Wort, Alpha und Omega, zu Ende. Auf Wiedersehen und Gott zum Gruß.

Aus der Liebe kam daher die Weisheit und wohnt unter den Menschen, damit diese empfangen, was Gott, die Liebe und Weisheit, ihnen zu sagen hat. 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

Liebe Mitmenschen, diese Meditation ist eine Meditation, um zu lernen. Damit ist gemeint, unseren Körper, unsere Organe, Drüsen, Muskeln und so auch alle Bausteine unseres physischen Leibes noch intensiver kennenzulernen. Bei allem, was wir an geistigem Gut hören oder lesen, sollten wir uns bewusst werden, dass Menschen, auch ich Gabriele, die ich Mensch bin, den freien Geist, den wahren Gottesgeist niemals beweisen können. Jedem von uns Menschen ist es möglich, den allgegenwärtigen Geist, Gott, sich selbst zu beweisen, indem er schrittweise den Weg der Selbsterkenntnis und Selbsterfahrung geht. Die Hilfen, sich selbst kennenzulernen, um zur Selbsterfahrung zu gelangen, sind zum einen die 10 Gebote Gottes durch Mose, zum anderen die Inhalte der Bergpredigt des Jesus von Nazareth. Außerdem könnten wir uns jeden Tag und das des Öfteren am Tag bewusst machen, dass die allweise Kraft Gott in uns lebt und wirkt, denn jede Seele und jeder Mensch ist der Tempel des allmächtigen Gottes, der freie Geist der Unendlichkeit ist. Nun beginnen wir. Wir wollen uns auf unsere Atmung konzentrieren, um uns allmählich auf die Lernmeditation einzustimmen. Haben wir die Möglichkeit, uns zurückzuziehen, um auf einem Stuhl zu sitzen, dann nehmen wir eine aufrechte Sitzhaltung ein und stellen beide Füße auf den Boden. Ist es Ihnen möglich, kurz an ein offenes Fenster oder ins Freie zu gehen, dann tun Sie es. Denn wir beginnen, wie gesagt, mit dem Atem. Atem ist Leben. Wir konzentrieren uns auf unseren Atem und lernen, wie er kommt und geht. Kommt und geht. Wir atmen ein und aus. Ein und aus. Dabei begleiten wir unseren Atem mit unseren Gefühlen, wie er kommt und geht. Kommt und geht. Wir atmen also ein und aus. Ein und aus. Ein und aus. Wir atmen nun etwas tiefer ein und wieder aus. Ein und aus. Nun atmen wir bis
in den Bauchraum hinab. Wir atmen ein und begleiten unseren Atem bis in den Bauchraum hinab und atmen wieder langsam und bewusst aus. Wir atmen in den Bauchraum hinab und atmen wieder langsam und bewusst aus. Wir atmen in den Bauchraum hinab und langsam und bewusst aus. Entsprechend unserem Körperrhythmus lassen wir es nun atmen. Der Atem kommt und geht. Kommt und geht. Kommt und geht. Nun atmen wir unseren Organen bewusst, unseren Atem zu, indem wir ihn nun zu dem von uns angesprochenen Organ begleiten. Wir legen unsere rechte Hand auf unser Herz und begleiten unseren Atem zu unserem Herzen. Wir atmen ein und begleiten unseren Atem zu unserem Herzen. Nun halten wir den Atem kurz an und lassen die Lebenskraft in unserem Herzen wirksam werden. Nun atmen wir wieder langsam und bewusst aus. Wir atmen ein, begleiten unseren Atem zum Herzen, halten kurz inne und atmen wieder langsam aus. Noch einmal, wir atmen ein und begleiten unseren Atem zum Herzen. Halten den Atem kurz an und atmen wieder langsam aus. Noch einmal, wir atmen ein, begleiten unseren Atem zum Herzen, halten kurz inne und atmen wieder langsam aus. Nun legen wir unsere Hand auf die Lunge. Wir atmen ein und begleiten unseren Atem zur Lunge. Wir halten mit der Atmung kurz inne
und atmen wieder langsam und bewusst aus. Wir atmen ein, begleiten unseren Atem zur Lunge, halten kurz inne und atmen wieder langsam und bewusst aus. Noch einmal, wir atmen ein, begleiten unseren Atem zur Lunge, halten mit der Atmung kurz inne und atmen wieder langsam und bewusst aus. Entsprechend unserem Körperrhythmus lassen wir es nun atmen, so wie der Atem kommt und geht. Es atmet. Es atmet. Es atmet in uns ein und aus. Ein und aus. Nun machen wir die gleiche Übung mit dem Verdauungsorgan. Wir legen unsere rechte Hand auf die Verdauungsorgane. Wir atmen ein und begleiten unseren Atem zu unseren Verdauungsorganen. Wir halten mit der Atmung kurz inne und lassen die Lebenskraft in den Verdauungsorganen wirksam werden. Nun atmen wir wieder langsam und bewusst aus. Wir atmen ein, begleiten unseren Atem zu den Verdauungsorganen, halten kurz inne, lassen die Lebenskraft wirken. Und atmen wieder langsam und bewusst aus. Wir atmen ein, begleiten unseren Atem zu den Verdauungsorganen. Halten mit der Atmung kurz inne und atmen wieder langsam aus. Noch einmal. Wir atmen ein, begleiten unseren Atem zu den Verdauungsorganen, halten mit der Atmung kurz inne
und atmen wieder langsam und bewusst aus. Nun lassen wir es atmen so, wie der Atem kommt und geht. Kommt und geht. Kommt und geht. Es atmet. Es atmet. Bleiben Sie entspannt. Lassen Sie, wenn möglich, keine abweichenden Gedanken zu. Wir atmen ein und aus. Ein und aus. Ein und aus. Nun legen wir die rechte Hand auf den Körperteil unserer Wahl. Wir atmen ein und begleiten unseren Atem zu dem Körperteil unserer Wahl. Nun halten wir mit der Atmung kurz inne und atmen wieder langsam und bewusst aus. Wir atmen ein und begleiten unseren Atem zu dem Körperteil unserer Wahl. Halten kurz

und atmen wieder langsam und bewusst aus. Nun lassen wir es atmen. Es atmet entsprechend unserem Körperrhythmus ein und aus. Ein und aus. Ein und aus. Ein und aus. Nun legen wir abermals unsere rechte Hand auf ein Körperteil unserer Wahl. Wir atmen ein und begleiten unseren Atem zu dem gewählten Körperteil. Wir halten mit der Atmung kurz inne, um das Leben, den allgegenwärtigen Geist in dem Körperteil unserer Wahl wirken zu lassen. Nun atmen wir wieder langsam und bewusst aus. Wir atmen ein und begleiten unseren Atem zu dem Körperteil unserer Wahl. Wir halten kurz inne, und atmen wieder langsam und bewusst aus. Noch einmal. Wir atmen ein und begleiten unseren Atem zu dem Körperteil unserer Wahl. Halten mit unserer Atmung kurz inne und atmen wieder langsam aus. Nun lassen wir es atmen. Es atmet ein und aus. Ein und aus. Ein und aus. Bleiben Sie entspannt. Und wenn möglich, lauschen Sie, was Ihr Körper Ihnen mitteilen möchte. Wir machen eine kurze Pause.

Sollten Sie diese Übungen des Öfteren machen, dann werden Sie sehr bald

Erfahrung bringen, dass sie mit ihrem Körper in Kommunikation stehen. Denn alles beruht auf Kommunikation, gleich senden und empfangen. Entweder erlangen sie über ihren Geruchs- oder Geschmackssinn Kontakt mit ihrem Körper oder gar zu Organen, Drüsen, Muskeln oder anderen Bausteinen ihres Leibes. Das Leben ist kommunikatives Leben, das wirkt. Mit der Zeit wird es Ihnen zum Bedürfnis, den Kontakt, gleich die Kommunikation zu Ihrem Körper herzustellen und zu halten. Dabei werden Sie des Öfteren erkennen, dass der Odem Gottes in und durch Ihren Atem wirkt. Denken Sie daran, Gott ist das Leben. Wahres Leben ist Kommunikation, ist Harmonie, ist Gesundheit. Es ist der Christus Gottes in allem und auch in Ihrem Körper. Wenn Sie wollen, bleiben Sie noch eine Weile in dem Rhythmus der Harmonie. Wenn Sie wollen, können Sie zugleich beten, auch für Ihre Mitmenschen, für die Mutter Erde mit ihren Tieren und Naturreichen. Darf ich Ihnen ein gesundes, friedvolles Leben wünschen und den Frohsinn, der sich aus der Sicherheit entwickelt, dass uns die Liebe Gottes näher ist als unsere Arme und Beine. Gute Gedanken begleiten Sie, Gabriele.

0: Liebe Zuschauer, liebe Zuschauerinnen, wir begrüßen Sie herzlich zur 15. Folge unserer Sendereihe Die redende Alleinheit, das Wort des universalen Schöpfergeistes. Mit diesem Thema erschließen sich uns die großen geistigen Zusammenhänge des Lebens. Über den Aufbau der rein geistigen Schöpfung, über den Fall und die Entstehung der Materie, über das Allkommunikationsprinzip Senden und Empfangen, über das Woher und Wohin des Menschen und vieles, vieles mehr. Wir hören auch immer wieder vom Wesenskern und wie sich das Leben in der Schöpfungs- und Schaffungswege Gottes in unvorstellbaren Zyklen aufbaut, über die geistigen Mineral-, Pflanzen- und Tierreiche bis hin zu einem werdenden Geistkind. Der unbelastbare Wesenskern ist das Urherz in der Allkommunikation, das auch in uns Menschen das Verbinde und Sei ist. Liebe Mitmenschen, heute lesen wir weiter in unserem Buch zur Sendung. Es ist ein kosmisches Lehr- und Lernwerk aus der Schule der göttlichen Weisheit, das anhand von Gesprächsrunden mit Gabriele, der Prophetin und Botschafterin Gottes in unserer Zeit, zusammengestellt wurde. Es gibt also wieder einiges zu lernen, auch für uns, die wir hier vorlesen dürfen. Wir freuen uns, dass Sie dabei sind und, wenn Sie möchten, mit uns lernen. Wir erfahren nun unter anderem, welche Rolle das Allkommunikationsprinzip im Leben des Menschen spielt. Zum Beispiel, was sich bei der Geburt eines Menschenkindes geistig vollzieht. Wenn Sie mitlesen möchten, es geht weiter auf Seite 279 unter der Überschrift Das Allkommunikationsnetz begleitet den ankommenden Erdenbürger.
1: Das gebende und empfangende Allprinzip ist immer der freie Geist, Gott, das Leben der Unendlichkeit, der Lichtäther. Der Wesenskern, von dem wir des Öfteren hörten, beinhaltet also alle Kräfte des Seins, weil er komprimierter Lichtäther ist. Jesus von Nazareth lehrte die Menschen: Das Reich Gottes ist inwendig in euch. So ist es. Alle Kräfte des ewigen Seins, gefasst im Wesenskern, sind in uns, im Urgrund unserer Seele. Der Urquell des Gebens und Empfangens ist das Licht der ewigen Sonne, die unsere Seele und unseren Körper mit Lebenskraft erfüllt. Es ist die Göttlichkeit im Wesenskern. Bei der Geburt eines Menschenkindes, beim ersten Schrei, beim ersten selbstständigen Einatmen, verbinden sich der Wesenskern und die Seele mit der sich aufbauenden Hirnanhangsdrüse des Kindes. Die feinerstoffliche Seele nimmt zunehmend Kontakt mit dem Organismus des Neugeborenen auf und strömt gemäß ihres Fluidums in den physischen Körper. Dem Wachstum und der Reife des Kindes entsprechend strömt sie immer tiefer in den physischen Leib ein. Über den Wesenskern spendet der ewig freie Geist dem Menschenkind das Leben. Die Atmung des Kindes ist, wie bei uns allen, der Odem Gottes.
2: Wie gesagt, so wie das Kind wächst und sich entwickelt, nimmt ein Teil der Seele mehr und mehr den Körper in Besitz. Sukzessive strömt sie über 7 geistige Zentren im Menschen in die Bausteine des physischen Leibes und überträgt das Leben allen Körperfunktionen. Das heißt, über den Wesenskern gibt der Ewige der Seele und über die Seele allen Bausteinen und allen Funktionen des Körpers seine Kraft. Das Kind wächst und reift zu einem jungen Menschen heran. Bei jedem Ein- und Ausatmen ist Gottes Kraft gegenwärtig. Das Herz des Menschen ist ausschließlich die Verteilerstation für das irdische Dasein. Der Herzmuskel gibt den Takt vor, je nachdem, ob der Mensch kurz oder tiefer atmet. Das Kind wächst und reift und kommt allmählich in die Jugendjahre. Die Zeit hält nicht inne. Der junge Mensch wird älter. Die Jahre vergehen. Das Älterwerden reicht dem Ältersein die Hand. Doch der Wesenskern bleibt bei ihm, dem Menschen. Weil das Erdenleben nicht von Dauer ist, scheidet der Mensch früher oder später hin. Schon bei der Geburt des Kindes bringt die Seele ihren Erdlebenszyklus mit, den der einstige Mensch, sofern Vorinkarnationen vorlagen, seiner Seele auferlegt hat. Der Erdlebenszyklus zeigt unter anderem auf, wie lange der Mensch im Zeitlichen zu leben hat. Bei der Geburt trägt folglich der neue Erdenbürger schon den Zyklus in sich, der heißt von der Geburt bis zum Hinscheiden.
1: Es ist jedoch möglich, dass der Mensch seinen irdischen Lebenszyklus früher als vorgesehen abbricht. Dies geschieht dann, wenn er Ursachen über Ursachen schafft, wodurch Situationen eintreten können, die zum Beispiel die Gefahr mit sich bringen, dass der Mensch vorzeitig hinscheidet. So unterbricht er seinen irdischen Lebenszyklus durch einen selbstverschuldeten frühzeitigen Tod. Es gibt unzählige Schicksalsvarianten, zum Beispiel auch durch den Freitod oder durch ein karmisches Netzwerk, wobei zum Beispiel einer den anderen mit in den Tod reißt und. Doch immer ist der Mensch selbst der Herausforderer seines Geschickes, seines Schicksals. Aber der Wesenskern bleibt in seiner Seele. Nun könnte der Einwand kommen, dass auch ein vorzeitiges Hinscheiden programmiert sein müsste, weil es keine Zufälle gibt. Ja, so ist es. Doch es liegt immer an uns, am Menschen selbst, ob wir uns in kritischen Situationen rechtzeitig zügeln oder unser Seelengefährt, den Körper, abstürzen lassen. Auch hier entscheidet der freie Wille.
3: Wie gesagt, bei dem ersten Einatmen des Neugeborenen verbinden sich der Wesenskern und die Seele mit der Hirnanhangsdrüse. Beim Hinscheiden eines Menschen, bei seinem letzten Ausatmen, beginnen sich der Wesenskern und die Seele von der Hirnanhangsdrüse zu lösen. Der Seelenleib löst sich also ganz allmählich aus dem toten Körper heraus, sodass dieser nur noch die Hülle des einstigen Seelenkörpers ist. Beim letzten Ausatmen des Menschen atmet der nun feinerstoffliche Seelenleib ein und atmet nach der vollständigen Entkörperung gemäß dem Rhythmus seiner Feinerstofflichkeit im Jenseits weiter. Eine lichtere Seele nimmt den Ton gleich Klang eines feinerstofflichen Planeten wahr, der vom Menschen entsprechend dem Für oder Gegen das Gebot der Gottes- und Nächstenliebe programmiert ist. Eine sogenannte erdgebundene, weltbezogene Seele hält sich unter Umständen noch sehr lange im Zeitlichen auf, weil die auf das Materielle hin orientierten Programme des ehemaligen Menschen auch von der Seele aufgenommen worden sind.
0: Die diesseits geprägten Programme sind vorwiegend im materiellen Kosmos gespeichert, denn wohin der Mensch sendet, von dort empfängt er. Darin liegt auch die Anziehungskraft, der Magnet für die Seele, dann, wenn der physische Leib hingeschieden ist. Und doch bleibt die Allkommunikation, der Wesenskern in der Seele. Unsere Speicherungen bilden also die Sende- und Empfangsstation. Wenn zum Beispiel eine Seele zu einer weiteren Einverleibung geht, dann nimmt sie ihr noch Vorhandenes für und wieder in ihr neues Erdendasein mit. Überwiegen die Negativprogramme, dann können diese durchaus das Schicksal des neu inkarnierenden Menschen bestimmen. Jeder von uns, also wir, haben es in der Hand. Nicht umsonst gab uns der Ewige durch Mose die 10 Gebote, Gesetzesauszüge aus dem allumfassenden Gesetz der Unendlichkeit, dem Reich Gottes. Und nicht umsonst gab der Sohn Gottes, der Mitregent des Reiches Gottes, als Jesus von Nazareth in seiner Bergpredigt noch tiefere Einblicke in die Gesetzmäßigkeiten des ewigen Seins.
2: Wir, jeder einzelne Mensch, entscheidet über sein Erdenleben selbst gemäß dem Prinzip des Für und Wider. Entweder für Gottes Hinweise in seinen Geboten und in der Bergpredigt Jesu oder gegen den Rat des Ewigen, indem der Mensch gegen seine Seele handelt durch Zuwiderhandlungen im Denken, Reden und Tun und auf diese Weise Seelen- und Körperenergie verbraucht, sodass unter Umständen ein Schicksal aufbricht, das durchaus hätte verhindert werden können. Die Freiheit im Gesetz der Gottes- und Nächstenliebe ist von Bedeutung, denn aus dem Allgesetz kommen viele Achtungszeichen, die dem Menschen Hilfen sein können, sofern er bereit ist, sich immer wieder selbst in Frage zu stellen. Sind wir wachsam und stellen wir in allen unguten Situationen den Bezug zu uns selbst her, was unsere Mitmenschen betrifft, auch unser Verhalten gegenüber der Tier- und Pflanzenwelt, gegenüber der ganzen Erde mit allem, was sie trägt, dann lernen wir an uns selbst und werden uns selbst rechtzeitig zügeln. Wie es auch sei, die Allkommunikation, der Wesenskern, bleibt im Urgrund unserer Seele.
1: Liebe Mitmenschen, hören wir nun im Folgenden, wie die Seele den Menschen auf das Hinscheiden vorbereitet. Dazu zuerst ein Hinweis, insbesondere für ältere Menschen. Ältere Menschen merken immer öfter, dass die Körperkräfte nachlassen, dass sie unter Umständen bedächtiger, gar hinfälliger werden und immer öfter ermüden. Auch der Atemrhythmus wird kürzer, besonders bei einer anstrengenden Arbeit geht der Atem mühsamer. Es wird also vieles beschwerlicher. Von Krankheit ist hier nicht die Rede, das gehört zu einem anderen Thema. Wie oft hört man, das Alter setzt den Hobel an und hobelt alle gleich. Einerlei, ob der Mensch einen Schönheitschirurgen in Anspruch nimmt oder nicht. Die Kraft lässt nach. Der Stoffwechsel geht langsamer. Die Falten kommen. Die Haare werden grau und. Die Entwicklung ist unausweichlich. Das gehört nun mal zum Erdendasein des Menschen. Das Leben wandelt sich, von der Geburt bis zum Hinscheiden. Doch der Wesenskern beinhaltet die ewige Jugend im ewigen Sein.
3: In der ganzen Unendlichkeit gibt es keine Zufälle und auch nichts Statisches. Nichts, das unversehens ruckartig erfolgt. Nach einem gewissen zeitlichen Hiersein der Seele im Menschen beginnt die Vorbereitungszeit auf den Moment, in dem die Seele aus ihrem physischen Leib auszieht. Während dieser Vorbereitungszeit bereitet sich die Seele auf das Leben in ihrer feinerstofflichen Form vor. Langsam, ganz langsam, bei einem gesunden Menschen, oftmals über mehrere Jahre, zieht sich die Seele zurück. Manch älterer Mensch hat zum Beispiel beim Gehen Mühe. Auch die Kraft in den Armen und in den Händen lässt nach. Schweres zu tragen wird zur Last. Die Seh- und Gehörorgane lassen ebenfalls in ihrer Leistung nach. Der Alltag wird allgemein mühevoller. So mancher Mensch will darüber nicht nachdenken. Wie oft hört man von älteren Menschen: Das kann doch nicht sein. Früher hat mir das alles nichts ausgemacht. Ich war agil, war stark, konnte viele Stunden ohne große Mühe arbeiten, also Leistung bringen. Und heute ist alles so beschwerlich.
1: So ist es nun mal. Die Seele bereitet sich auf einen anderen Aggregatzustand vor. Könnten wir unsere Seele befragen, dann würde diese uns sinngemäß antworten: Du, meine Hülle Mensch, merke dir. Ich, das Geistwesen im Innersten deines Seelenleibes, bin nicht von dieser Welt. Ich habe ausschließlich einen materiellen Körper angenommen, um das, was ich an Unlauterem aus Vorinkarnationen mitgebracht habe, in diesem Erdenleben so weit wie möglich zu beheben. Ich möchte heimwärts wandern zu meinem Ursprungsland, dem ewigen Reich Gottes, wo ich wieder als Geistwesen leben werde im ewigen Allsein. Einerlei, wie sich der Mensch auch gibt. Einerlei, ob er das Älterwerden durch Schönheitsoperationen, Bäder, Massagen und dergleichen so lange wie möglich hinauszuschieben versucht. Jeder, aber auch jeder, ist nur Wanderer auf dieser Erde. Eines Tages wird die Seele ihren physischen Leib ablegen, da dieser der Erde angehört. Es gibt keine Ausnahme. Alle Menschen scheiden hin. Und wenn die Seele noch so oft als Mensch wiederkehrt, für jeden Menschen, ohne Ausnahme, kommt die Zeit und die Stunde, da die Seele ihren Körper ablegt. Doch der Wesenskern, die himmlische Allkommunikation, bleibt in ihr.
0: Für alle grobstofflichen Lebensformen auf, über und in der Erde, so auch in den Meeren und Gewässern, gilt dasselbe: Erde zu Erde. Auch das materielle Universum und die feinerstofflichen Universen führt der Ewige allmählich zurück. Denn das Leben in Gott ist feinstofflich, ist ätherisch und absolut rein. Jesus von Nazareth sagte sinngemäß: Werdet vollkommen, wie euer Vater im Himmel vollkommen ist. Alles, was nicht dem Ursprung der Vollkommenheit gleicht, atmet Gott, der Ewige, in Zyklen ein, hin zu dem ewigen Allsein. Grobstoffliches wandelt er um in feinerstoffliches, feinerstoffliches in feinstoffliches. Alles ist dann wieder feinstofflich, feinster Urstoff, komprimierter Lichtäther.
1: Liebe Mitmenschen, in unserem Buch zur Sendung schlagen wir nun ein neues, großes Kapitel auf und lesen weiter unter der Überschrift: Der unbelastbare Wesenskern. Die Hoffnung führt zum ewigen Leben. Alles aus Gottes Odem lebt ewig und ist eingebettet, gleich aufgenommen, in den unerschöpflichen Lichtäther. Das Leben aus Gottes Odem ist Licht aus seinem Licht. Es ist der Wesenskern, die Fülle des Seins. Eine Frage zum Thema. Wo befindet sich der Sitz des reifenden Wesenskerns bei Tieren und des keimenden Lebens bei Pflanzen, Steinen und Mineralien? Bei den Tieren aus Gottes Odem, die, wie schon gesagt, einen reifenden Wesenskern haben, ist der Sitz entsprechend der Entwicklung des Tieres im Gehirn. Man kann auch sagen, bei so manchem Tier bereits in der Nähe der Hirnanhangsdrüse. Wir sollten immer davon ausgehen, dass in jedem Tier gemäß seiner geistigen Entwicklung, entsprechend seinem Bewusstseinsstand, also Reifegrad, der Wesenskern ausgebildet ist. Das keimende, ewige Leben sowohl in den Kleinsttieren als auch in den Pflanzen- und Mineralreichen ist noch in Kollektive gefasst und, wie alle Bewusstseinsformen, den Evolutionszyklen zugeordnet. Der spezifische Reifegrad ist der Bewusstseinsstand der jeweiligen Lebewesen und der Lebensformen.
2: Das keimende Leben hat eine göttliche Struktur, die als Partikelstruktur bezeichnet werden kann. Jeder geistige Keim wird in Partikel gefasst und entwickelt sich in der Schöpfungs- gleich Schaffungswiege Gottes weiter zur nächsthöheren Form. Ist der Reifegrad des keimenden Lebens so weit gediehen, dass er als Wesenskern gefasst werden kann, dann setzt sich in der entsprechenden Wesensform die Evolution gemäß dem werdenden Wesenskern fort, bis hin zur nächsthöheren Bewusstseinsentfaltung in den Entwicklungsebenen. Die irdische dreidimensionale Denkweise reiht alles in Kategorien ein, sodass sich der Mensch zum Beispiel ausmalt, das, was ich hier als Erscheinungsform wahrnehme, muss allerorten gleich sein. Jedes Tier, jede Pflanzenart, alle Baumarten, alle Mineralien müssen, nach der Vorstellung von vielen Menschen, überall so sein, wie sie es in ihrem Wirkungskreis beobachten. In der siebendimensionalen Schöpfung gibt es nichts, das in Kategorien eingeteilt wäre. Wie schon gesagt, hat jeder Lebenskeim verschieden entfaltete Bewusstseinsgrade. Deshalb kann zum Beispiel eine Blume, ein Strauch oder eine Baumart da und dort, auch in anderen Kontinenten, eine andere Form oder gar andere Eigenschaften haben, einen ganz anderen Namen tragen und zu einer anderen Zeit blühen oder reifen. Trotzdem gehört diese Lebensform zur selben Gattung, auch wenn der Lebenskeim unterschiedliche Entwicklungsstufen aufweist. Der Schöpfergeist, der alles Leben in seinen Händen hält, lässt sich nicht in menschliche Kategorien einreihen.
3: Wenn man jedoch an die Manipulationsprozeduren denkt, die der Mensch den Tieren und Pflanzen aufzwingt, so muss gesagt werden: Das Aussehen dermaßen künstlich veränderter Lebewesen und Lebensformen entspricht nicht dem, was der Schöpfergott dem Tier- und Pflanzenreich zugeordnet hat. Der Mensch, der dem Götterwahn verfallen ist, hält in jeglicher Hinsicht sein Machwerk als vermeintliche Trophäe hoch. Ob bei Genveränderungen an Tieren und Pflanzenarten oder bei willkürlichen Kreuzungen, immer erweist der Mensch sich als der Handlanger dessen, der von unten kommt. Überall macht sich der Handlanger der Unterwelt breit, auch in den Mineralreichen. Eines jedoch ist gewiss: Niemals wird er das geistige Schöpfungsleben des ewigen Schöpfers manipulieren können. Wenn man das Verhalten der Menschheit von gestern, also von Vorgenerationen, und das der heutigen Generation näher beleuchtet, dann ahnt man, wie weit sich die Menschheit von dem Ursprung des Lebens entfernt hat. Obwohl das ewige Licht, die ewige Sonne des Seins, nach wie vor im Urgrund des Menschen leuchtet, sind die Zellstruktur des physischen Körpers und die geistige Partikelstruktur der Seele oftmals so sehr verschattet, dass der Sünder nur noch auf seine eigene Schattenwelt blickt und diese als real und sogar als die Realität des Lebens ansieht.
4: Immer wieder wird die Frage gestellt, warum greift Gott in dieses Tohuwabohu menschlicher Ignoranz nicht ein? Warum lässt Gott die Manipulationen an Tieren und Natur zu? Warum lässt er es zu, dass Tiere gequält, gefoltert und hingemordet werden? Warum? Weil wir Menschen nach dem Gesetz der Freiheit absolut freie Wesen sind. Gott, der Ewige, hat vom Beginn seiner Schöpfung und Schaffung an in die geistige Schöpfungswiege, das heißt bei der ersten Beatmung eines geistigen Atoms, die Freiheit in das Es werde gelegt. Wer das Prinzip der Freiheit, das ein Lebensprinzip des ewigen Seins ist, missbraucht, indem er seinen allzu menschlichen Willen zur Tat werden lässt, überantwortet sich selbst dem Kausalgesetz. Das heißt, trenne, binde und herrsche, wodurch sich Ursache und Wirkung, Saat und Ernte ergeben.
1: Für uns Menschen heißt das, für alles, was wir denken, reden und tun, dass nicht dem Gesetz der Gottes- und Nächstenliebe, das die wahre Freiheit beinhaltet, entspricht, sind wir selbst verantwortlich. Alles, was an Ungutem von uns ausgeht und nicht behoben ist, geht wieder in uns ein. Das Speichern unserer physischen Körperzellen und die Partikelstruktur unserer Seele. Wer das heute nicht erkennt und so weitermacht wie bisher, gestaltet sein eigenes Schattenreich, das von unten kommt. Derart gezeichnet geht die Seele nach ihrer Entkörperung ins Jenseits, denn wie der Baum fällt, so bleibt er liegen. Je nach Belastung der Seele geht diese unter Umständen zu einer weiteren Menschwerdung, zu einer ihr entsprechenden Inkarnation. Der neue Mensch macht, je nach seiner Befindlichkeit, dort weiter, wo er zum Zeitpunkt des Hinscheidens seines vorhergehenden Körpers aufgehört hatte.
3: Liebe Mitmenschen, alle gegebenen Einblicke in das allumfassende Wirken des ewigen Schöpfergeistes sind, mit menschlichen Worten gesprochen, nicht einmal ein Tropfen im Ozean der Alleinheit. Doch in der Seele jedes Menschen befindet sich der Allozean, die Essenz des Alls. Weil die mit dreidimensional geprägten Worten wiedergegebene Darlegung des Allseins nicht einmal ein Tropfen im Allozean ist, muss gesagt werden: Wer es fassen kann, der fasse es. Wer es nicht so weit wie gegeben annehmen möchte, der lasse es. Irgendwann tut sich in der Seele das auf, was der Mensch im Urgrund seiner Seele ist. Ein ätherisches Geistwesen des Alls, des Lichtäthers, der die Alleinheit ist.
2: Zum Abschluss eine Erinnerung und eine Bitte. Denken Sie, denken wir alle darüber nach, dass für jedes Stück Fleisch, das der Mensch isst, ein Tier aus der Allfamilie Gottes getötet wurde. Denken Sie auch darüber nach, dass Tiere, die ebenfalls Fleisch essen, dieses Verhalten von Energien abrufen, mit denen die Erde durchzogen ist, oder von Energien, die sie durch den Geruch der Milliarden von Menschen angenommen haben, die Tierleichenteile verzehrten und verzehren. Wenn Sie wollen, denken Sie auch darüber nach, dass alle negativen Inhalte unseres Fühlens, Empfindens, Denkens, Sprechens und Handelns Kampfstoffe sind, die Ton, Farbe, Form und Geruch haben. Über unsere Körperdrüsen sondern wir das aus, was wir sind, auch das, was unserer Nahrungsaufnahme entspricht. Denken wir auch darüber nach, dass der Mensch es ist, der den Tieren im Zeitlichen, also auf der Erde, seine Verhaltensweisen überträgt. Wie man es auch sehen will, Fleisch essen heißt, Tiere töten lassen.
0: Liebe Mitmenschen, dieses Kapitel in unserem Buch zur Sendung schließt mit den folgenden Worten, denen wir uns anschließen möchten. Mögen immer mehr Menschen im Herzen erfassen und erfahren, dass die Tiere unsere Mitgeschöpfe in der großen Allfamilie Gottes sind. Sie sind unsere kleinen Brüder und Schwestern, die unserer Liebe und Fürsorge bedürfen. Ihnen, uns allen, wünschen wir die Wahrnehmung des Lebens in und um uns, die Entfaltung des Bewusstseins für die Alleinheit, den Frieden und die Erfahrung, dass im Urgrund unserer Seele ein mächtiger, allumfassender Schatz uns Licht und Kraft spendet. Liebe Zuschauer, liebe Zuschauerinnen, damit verabschieden wir uns für heute von Ihnen. In der nächsten Sendung lernen wir mehr über den unendlichen, unerschöpflichen Lichtäther, den Urstoff, aus dem der unendliche, ewige, der Urgott schöpft und formt. Wir würden uns freuen, wenn Sie auch wieder mit dabei sind. Bis dann, alles Gute für Sie und auf Wiedersehen.

0: Liebe Zuschauer, liebe Zuschauerinnen, herzlich willkommen zu einer weiteren Lesung aus der Bergpredigt des Jesus von Nazareth. Die Lehren der Bergpredigt sind ein Angebot aus dem ewigen Reich an Menschen aller Kulturen, um das eigene Leben in positive Bahnen zu lenken, um glückliche, freie und friedfertige Menschen zu werden. Gerade wenn es im eigenen Leben oder in der Welt turbulent zugeht, fragen sich viele, was hat wirklich Bestand? Worauf möchte ich mein Leben gründen? Worauf will ich bauen? Dazu erhalten wir in der heutigen Sendung viele Hinweise und Hilfen. Wir lesen jeweils einen Abschnitt aus der Bergpredigt, wie sie in einem außerbiblischen Evangelium wiedergegeben ist, und anschließend die Erklärungen des Christus Gottes durch Gabriele, die Prophetin und Botschafterin Gottes in unserer Zeit, nachzulesen in dem Offenbarungswerk »Das ist mein Wort, Alpha und Omega, das Evangelium Jesu, die Christus-Offenbarung, welche inzwischen die wahren Christen in aller Welt kennen.« Beginnen wir mit dem Kapitel, das den Titel trägt, »Wo dein Schatz ist, dort ist auch dein Herz.« Jesus von Nazareth sprach, »Ihr sollt auch nicht für euch Schätze sammeln auf Erden, die die Motten und der Rost fressen und die Diebe ausgraben und stehlen. Sammelt euch aber Schätze im Himmel, wo sie weder Motten noch Rost fressen und wo die Diebe nicht nachgraben noch stehlen. Denn wo euer Schatz ist, da ist auch euer Herz. Die Lichter des Leibes sind die Augen. Deshalb, wenn du klar siehst, wird dein ganzer Leib voller Licht sein. Wenn dir aber deine Augen fehlen oder wenn sie trüb sind, so wird dein ganzer Leib finster sein. Wenn nun das Licht, das in dir ist, Finsternis ist, wie groß wird die Finsternis sein? Niemand kann zwei Herren dienen. Entweder er wird den einen hassen und den anderen lieben, oder er wird zu dem einen halten und den anderen verachten. Ihr könnt nicht zugleich Gott dienen und dem Mammon.
1: Der Christus Gottes offenbart hierzu in unserer Zeit: Nur der Mensch sammelt auf Erden Schätze, der nicht an Gott, an seine Liebe, Weisheit und Güte glaubt. Viele Menschen geben vor, an Gott zu glauben. An ihren Werken jedoch werdet ihr sie erkennen. Viele Menschen sprechen von der Liebe und den Werken Gottes. Allein an ihrem Tun werdet ihr sie erkennen. Viele Menschen sprechen von dem inneren Reich und von dem inneren Reichtum. Und doch schaffen sie für sich persönlich in die Scheuern und sammeln für sich persönlich die irdischen Reichtümer, um von den Menschen angesehen zu sein. Wer nur auf sein persönliches Wohl bedacht ist, erspürt noch nicht den Greifvogel, der schon seine Schwingen erhoben hat, um das Nest zu zerstören und den Reichtum zu entwenden, den der Reiche, der Nestbauer, sein persönliches Eigentum nennt. Wer jedoch zuerst nach dem Reiche Gottes trachtet, der sammelt innere Werte, innere Schätze. Er wird auch im Zeitlichen alles empfangen, was er benötigt, und darüber hinaus. Wer im Inneren reich ist, wird im Äußeren nicht darben. Doch wer im Äußeren reich ist und den Reichtum hortet, wird einst darben. Wer Schätze auf Erden sammelt, dem werden sie genommen, damit er sich auf den Schatz des Inneren besinnt und in das Leben, in den inneren Reichtum einzugehen vermag. So lange wird es der Seele an göttlichem Lichte mangeln, bis sie zuerst nach dem Reiche Gottes trachtet. Und solange es noch auf Erden möglich ist, wird die lichtarme Seele sich wieder in einen lichtarmen Körper eingebären und eventuell in Armut unter den Armen leben. Die Erkenntnis wird kommen, dass der Schatz, der Reichtum einzig in Gott ist. Wessen Herz bei Gott ist, der wird reich an inneren Werten sein und eingehen in das Reich des Friedens. Ich, Christus, gebe euch einen Maßstab, auf das ihr erkennt, wo ihr steht, entweder im Licht oder im Schatten. Denn wo euer Schatz ist, dort ist auch euer Herz. Dort wird einst eure Seele sein. Beachtet, wer diese Worte liest und in der Wende steht von der alten zur neuen Zeit, der sollte sich beeilen, dass er noch sein geistiges Leben findet. Denn wenn die neue Zeit, die Zeit des Christus, auf der ganzen Erde offenbar ist und das innere Leben gelebt wird, gibt es keine Einverleibungen mehr für jene, die nach äußeren Werten trachten. Es gibt dann auch keine Einverleibungen mehr für die irdisch Reichen, um als Ärmste unter den Armen das zu sühnen, was sie als Reiche versäumt haben. Hat das Friedensreich Jesu Christi weitere Evolutionsschritte getan, dann wird es weder arm noch reich geben. Alle Menschen sind dann reich in meinem Geiste, da sie das innere Reich erschlossen haben. Entsprechend werden sie auch auf der neuen Erde leben, unter einem anderen Himmel. Daher seid bereit, Gott zu dienen und aus Liebe zu Gott auch euren Mitmenschen. Erkennet, keiner kann zwei Herren dienen, Gott und dem Mammon. Einzig die selbstlose Liebe eint alle Menschen und Völker. Der Mensch auf Erden und die Seele in den Städten der Reinigung, beide werden einst zur Entscheidung geführt, Gott oder dem Mammon zu dienen, für Gott oder gegen Gott zu sein. Es gibt nichts dazwischen, entweder für Gott oder für das Satanische.
0: Lesen wir weiter in dem Evangeliumstext. Das nächste Kapitel ist überschrieben mit Trachte zuerst nach dem Reich Gottes. Darum sage ich euch, sorget nicht für euer Leben, was ihr essen und trinken werdet, auch nicht für euren Leib, was ihr anziehen werdet. Ist nicht das Leben mehr denn die Nahrung und der Leib mehr denn die Kleidung? Und was nützt es einem Menschen, wenn er die ganze Welt gewänne, aber sein Leben verliere? Sehet die Vögel in der Luft, sie säen nicht und ernten nicht, noch sammeln sie in Scheunen, und euer himmlischer Vater nährt sie doch. Seid ihr denn nicht viel besser behütet denn sie? Wer ist aber unter euch, der seiner Länge eine Elle zusetzen könnte, wenn er das wollte? Und warum sorget ihr so sehr um eure Kleidung? Sehet die Lilien auf dem Felde, wie sie wachsen. Sie arbeiten nicht und spinnen auch nicht. Und doch sage ich euch, Salomo in all seiner Pracht und Herrlichkeit war nicht so geschmückt wie sie. Warum sollte nicht Gott, der das Gras auf dem Felde kleidet, das doch heute steht und morgen im Ofen verbrannt wird, euch nicht viel mehr kleiden, o ihr Kleingläubigen? Darum sollt ihr nicht besorgt sein und fragen, Was werden wir essen? Was werden wir trinken? Oder womit werden wir uns kleiden? Wie es die Heiden tun. Denn euer himmlischer Vater weiß, dass ihr das alles braucht. Trachtet zuerst nach dem Reiche Gottes und nach seiner Gerechtigkeit, so wird euch dies alles dazufallen. Darum sorget euch nicht um die Übel von morgen. Es ist genug, dass ein jeder Tag seine eigenen Übel hat. Der Christus Gottes offenbart dazu mit den Worten der heutigen Zeit: Wer sich um sein persönliches Leben, um sein Wohl Sorgen macht, was er zum Beispiel morgen essen und trinken oder womit er sich bekleiden soll, der ist ein schlechter Planer. Denn er denkt dabei nur an sich selbst, an sein eigenes Wohl und an seinen Besitz. Damit plant er auch zugleich sein Weh und Ach mit ein. Wer hingegen den Willen Gottes erfüllt, ist ein guter Planer. Er wird sowohl die Tage als auch die Zukunft planen. Doch er weiß, dass seine Planung nur eine Vorgabe ist, die in Gottes Hand ruht. Er legt sein Planen in Gottes Hand, arbeitet mit Gottes Kräften und lässt sich im Tagesgeschehen von Gott führen. Denn er weiß, Gott ist der allwissende Geist und der Reichtum seiner Seele. Wer sich Gott anvertraut, sein Tagewerk in Gottes Licht stellt und das Gesetz Bete und Arbeite erfüllt, der wird den gerechten Lohn empfangen. Er wird alles besitzen, was er benötigt. Wenn Gott, der Ewige, die Natur schmückt und die Lilien des Feldes kleidet, um wie viel mehr wird es sein Kind ernähren und kleiden, das seinen Willen erfüllt? Sorgt also nicht für morgen, sondern plant und übergebt euren Plan in den Willen Gottes. Und Gott, der euren Plan kennt, wird euch das erfüllen, was für euch gut ist.
1: Christus veranschaulicht uns das. Er offenbart: Ich gebe ein Beispiel. Ein guter Architekt wird sorgfältig das Haus planen und alle Details beachten. Wenn er seinen Plan fertiggestellt hat, wird er ihn noch einmal überprüfen und dann dem Bauherrn zur Prüfung vorlegen. Ist dieser mit dem Plan einverstanden, dann werden die Handwerker nach dem Plan arbeiten. Der Architekt und der Bauherr werden die Durchführung überwachen und nur dann eingreifen, wenn etwas nicht der Planung entspricht. Ähnlich sollt ihr es mit eurem Leben halten. Plant jeden Tag und plant gut. Räumt euch auch Zeit für besinnliche Stunden ein, in denen ihr zur inneren Ruhe findet und euer Leben und eure Planung immer wieder überdenken könnt. Eine sorgfältige Tagesplanung, die in den Willen Gottes gelegt wurde, wird Gott auch mit seinem Willen durchdringen. Wer seinen Plan so ausführt, braucht sich nicht um morgen zu sorgen. Sein Glaube an die Führung Gottes sind die positiven Gedanken. Aus ihnen ergeben sich positive Worte und gesetzmäßiges Handeln. Positive Gedanken, Worte und Handlungen sind die besten Werkzeuge, denn in ihnen wirkt Gottes Wille. Das heißt, in jedem positiven Gedanken, in jedem selbstlosen Wort, in jeder selbstlosen Geste und Tat wirkt Gottes Wille, sein Geist. Gott wird dem guten Planer alles geben, was er benötigt, und darüber hinaus. Nur der sorgt sich um morgen, der sich nicht Gott anvertraut, der die Tage verstreichen lässt und sie nicht nützt. Wer in den Tag hineinlebt und dann seinem Nächsten die Schuld gibt, wenn ihm manches misslingt, wenn er krank ist, wenn er Hunger hat, wenn er das Notwendige des täglichen Lebens nicht erwerben kann, der ist kein guter Planer. Er ist ein ängstlicher, ichbezogener Mensch, der das herbeizieht, was er nicht möchte und wovor er Angst hat. Wer nicht mit Gottes Hilfe die Stunden, Tage und Monate plant und seine Planung und sich selbst in den Willen Gottes stellt, den kann Gott nicht führen. Nur wer sein Tagwerk Gott anvertraut und gewissenhaft das Gebot, bete und arbeite erfüllt, der kann von Gott geführt werden. Der ist von ihm erfüllt. Der ist gefüllt von Liebe, Weisheit und Kraft. Das heißt, sein Gefäß, sein Leben ist erfüllt von Vertrauen und Glauben an Gott.
0: Der Christus Gottes spricht weiter durch das prophetische Wort. Menschen im Geiste Gottes werden nicht darben. Sie sind gute Planer, sind stark im Glauben und arbeiten mit den Kräften des Geistes. Nur der Ängstliche ist auf sich, auf sein kleines Ich bedacht. Er sorgt sich um morgen, weil er nicht in Gott gefestigt ist und nicht an Gottes Weisheit und Liebe glaubt. Damit öffnet er unbewusst die Scheune für die Diebe, die kommen und stehlen. Was er für sich persönlich erobert und gehortet hat, wird er verlieren. Aus Gottes Hand empfangen die Menschen Nahrung, Obdach und Kleidung. Wer sein Leben, sein Denken und seine Arbeit in Gottes Hand legt, der braucht sich nicht um morgen zu sorgen. Er wird besitzen, was er heute, morgen und in Zukunft benötigt und darüber hinaus. Wer also im inneren Reich lebt, der wird auch im äußeren nicht darben. Wer jedoch im inneren arm ist, der wird im äußeren darben. Wenn er heute im Äußeren lebt und weltlichen Reichtum für sich mehrt und für sich persönlich behält, so ist er im Inneren arm und wird in einem anderen Erdenkleide darben, also arm sein. Daher trachte zuerst nach dem Reiche Gottes und nach seiner Gerechtigkeit. Dann wird euch alles von Gott gegeben, was ihr benötigt, und darüber hinaus. Sehet die Vögel der Luft. Sie säen und ernten nicht und sammeln nicht in Scheunen, und doch ernährt sie unser himmlischer Vater. Sehet die Lilien auf dem Felde, wie sie wachsen. Sie arbeiten nicht und spinnen auch nicht. Die Natur in Vielfalt ist schöner gekleidet als der Reichste unter den Reichen. Wer nur an sein Wohl und an seine vollen Scheunen denkt, der wird entweder in dieser irdischen Daseinsform oder in einer anderen Einverleibung, solange dies noch möglich ist, im Schweiße seines Angesichtes sein Brot verdienen.
1: Christus offenbart weiter. Rechtes Beten und Arbeiten heißt, für sich und für das Gemeinwohl arbeiten. Erkennt, die Lilien des Feldes, ja, die ganze Natur, sind für alle Menschen da und schenken sich ihnen auf das Vielfältigste. Wer das zu erfassen und zu schätzen vermag, der wird nicht im Schweiße seines Angesichts sein Brot verdienen müssen. Er wird das Gesetz bete und arbeite erfüllen. Für sich und für seine Nächsten. Und wenn geschrieben steht, sie arbeiten nicht und spinnen auch nicht, so heißt dies, der Mensch soll nicht nur an sich denken und nur arbeiten, um für sich allein Gewinn zu erlangen, sich damit zu schmücken und zu zeigen. Erkennet, alles Sein ist in Gottes Obhut. Tiere, Bäume, Pflanzen, Gräser und Steine sind in Gottes Obhut. Sie stehen im Evolutionsleben, das vom ewigen Schöpfer Gott gelenkt ist. Da alles Leben aus Gott ist, so empfinden auch Tiere, Bäume, Pflanzen, Gräser und Steine. Sie erleben in sich die Evolutionskraft des Schöpfers, der sie belebt und im Zyklus der göttlichen Äonen zur weiteren Entfaltung führt. Die Schöpferkraft, das ewige Sein, schenkt den Naturreichen, was sie benötigen. Die Gaben des Lebens strömen den Lebensformen in dem Maße zu, wie diese geistig entfaltet sind.
0: Weiter spricht der Christus Gottes. Der ewige Vater gedenkt jedes Grashalms. Um wie viel mehr gedenkt der ewige seiner Kinder, welche die Evolutionsstufen der Mineral-, Pflanzen- und Tierreiche in sich schon entfaltet haben. Die Kinder Gottes tragen in sich den Mikrokosmos aus dem Makrokosmos und stehen so mit der ganzen Unendlichkeit in Kommunikation. Wie arm ist doch der Mensch, der sich um das Morgen sorgt. Er zeigt selbst, dass er das Gestern noch nicht bewältigt hat, da er nicht im Heute, im Jetzt, also in Gott zu leben vermag. Das Innere des Menschen, das reine Sein, ist der Inbegriff der Unendlichkeit. Wer das als Mensch erfasst, der schaut nach innen und entfaltet die Gesetze des Lebens, sodass er alles Äußere im Lichte der Wahrheit zu schauen vermag. Erkennt, dem Menschen, der allumfassend, also unbegrenzt, denkt und lebt, dient die Unendlichkeit. Menschen im Geiste der Liebe sind nicht auf sich bezogen, sondern allbewusst. Sie stehen in beständiger Kommunikation mit den Gotteskräften in allem Sein. Was sie tun, tun sie von innen heraus mit der Kraft der Liebe. Sie planen und wirken nach dem Gebot, bete und arbeite und vergeuden nicht den Tag. Sie wissen um die Kostbarkeit des Tages, der Stunden und Minuten und nützen die Zeit. Wer also wahrhaftig lebt, der sorgt sich nicht um morgen. Er empfängt schon heute das, was er morgen besitzt. Denn wer in Gott lebt, wird heute und morgen nicht darben. Wer jedoch ängstlich bleibt und seine Habe an sich zieht, der wird morgen arm sein. Wer sich jedoch als kosmisches Wesen sieht, das uneingeschränkt Gottes Willen erfüllt, der erlangt Weisheit und Kraft. Wer mit Liebe und Weisheit erfüllt ist, dessen Leben ist von der Kraft Gottes durchdrungen. Ihm wird es an nichts mangeln. Wer sich jedoch um morgen sorgt und die Zukunft düster sieht, der zieht das Übel an. Er wird jeden Tag seine Last haben. Denkt also nicht ängstlich an morgen. Plant mit Gottes Kraft und lasst den Ewigen durch euch wirken. Dann sind eure Gedanken positive Magneten, die wieder Positives und aufbauendes Anziehen. Denn Gedanken, Worte und Taten sind Magneten. Entsprechend ihrer Art ziehen sie wieder Gleiches oder Ähnliches an. Liebe Zuschauer, liebe Zuschauerinnen, mit diesen Lehren des Christusgottes kommen wir zum Ende der heutigen Lesung aus der Bergpredigt. Gegeben für Menschen aller Kulturen, aller Völker dieser Erde, denn Gott ist der freie Geist. Für heute verabschieden wir uns und freuen uns, wenn Sie auch beim nächsten Mal wieder mit dabei sind. Auf Wiedersehen und Gott zum Gruß.

0: Herzenserschließung.
1: Christus, unser Erlöser, offenbarte sich durch unsere Schwester Gabriele. Er sprach: Ich bringe euch die Stille der Himmel, die Harmonie und den Frieden des unendlichen Vaters. Viele Seelen haben bewusst ein Erdenkleid gewählt, um sich in der Kürze der Jahre zu reinigen und in den inneren Frieden zurückzufinden. In euren Herzen habt ihr angeklopft und um den Frieden der Seele gebeten. Ich habe die Herzenspforte geöffnet, um euch den inneren Pfad, den Pfad der Liebe, der zum Leben führt, zu zeigen. O sehet, so bin ich alle Tage eures irdischen Lebens bei euch und in alle Ewigkeit. Wer sich mir bewusst hingibt und sich täglich bemüht, den inneren Himmel, die Liebe und den Frieden zu erschließen, dem bin ich ganz besonders nahe. In der urchristlichen Bewusstseinserschließung, die eine Vorbereitung zur höheren Geistigkeit ist, habt ihr gelernt, die Bewusstwerdungskräfte, die Himmelskräfte und auch die Organe und Zellen anzusprechen. Solange der Mensch noch materiell bezogen ist und die heiligen Geschehnisse, das ewig waltende Gesetz, mit seinem Verstand ergründen möchte, kennt er seine Herkunft noch nicht und erfasst auch noch nicht den hohen Grad seines Bewusstseins, das noch verschüttet ist, vom Verstandesdenken, von Vorstellungen und eitlem Wahn. Viele Menschen suchen nach einer geeigneten Medizin für ihre Beschwerden und Leiden. Obwohl der Mensch ein Kind Gottes ist und alle Kräfte der Liebe, des Friedens und der Gesundheit in sich trägt, weiß er nicht, wie er die hohen Kräfte aktivieren und für sich selbst nutzbar machen könnte. Damit die geistige Kraft, die Kraft für Gesundheit, Freude, Glück und Harmonie in Seele und Leib wirksam werden kann, muss der Mensch zuerst seine negativen Gedanken, seine gegensätzlichen Empfindungen und Handlungen bekämpfen. Positive, lebensbejahende Gedanken, Gedanken der Kraft, Gedanken der Gesundheit, Gedanken der Freude, Gedanken des Friedens und des Glücks sind die beste Medizin. Daher sind edle Gedanken die beste Medizin für eure Seele und euren gesamten Organismus. Niedere, hasserfüllte Gedanken, Gedanken des Zornes, des Neides, der Eifersucht, der Missgunst und dergleichen, vergiften eure Zellen und eure Organe. Sie vergiften auch euer Gemüt und belasten somit eure Seele. Hütet euch also vor gegensätzlichen Gedanken, denn sie sind eine Gefahr für eure Gesundheit und Hindernisse auf dem Weg zum Allvaterbewusstsein. Jeder gegensätzliche, ziellose und grüblerische Gedanke reduziert die in euch fließenden positiven Kräfte. Jeder edle, also gute, reine und selbstlose Gedanke hingegen verbreitert den Strom der Kraft. Er bewirkt Frieden und Freude, selbstlose Liebe und Gesundheit. Gedanken sind also Kräfte. In jeder Zelle eures Körpers ist meine Kraft. Bejaht ihr die Kräfte des Lebens, meine Heil- und Lebenskräfte in eurer Seele und in eurem Leibe, indem ihr eure Gedanken an die Vergangenheit und Zukunft überwindet und dem ziellosen, grüblerischen, Neid- und hasserfüllten Gedanken und Worte die Kraft der selbstlosen Liebe entgegensetzt, dann wird sich euer Inneres allmählich durchlichten und euer Körperrhythmus wird harmonisch und ausgewogen sein. Eure Körperzellen werden sodann von meinem Licht durchstrahlt, und euer Organismus wird gesund sein. In dieser inneren Betrachtung berührt ihr die vierte Bewusstwerdungskraft, in der das Christuslicht, das Erlöserlicht brennt. Das Christus Erlöserlicht ist zugleich der innere Arzt und Heiler. Vom vierten Bewusstseinszentrum aus, dass der vierte Himmel in euch sein soll, verströme ich meine Heil- und Lebenskräfte und schenke sie allen willigen Wanderern, die in mir, in ihrer Seele die Heilung suchen. Atmet meinen Odem, ähnlich wie ihr in der urchristlichen Bewusstseinserschließung euren Atem mit euren Empfindungen zu den inneren Bewusstseinsstufen begleitet, auf ähnliche Weise ist die Seele in die lichtarmen Bereiche hinabgestiegen. Wie es euch schon gelehrt wurde, geht ihr nun in Empfindungen bis zu dem Bereich der Ordnung hinab. Ihr atmet im siebten Bereich aus, im sechsten ein, im fünften aus, im vierten ein, im dritten aus, im zweiten ein, im ersten aus. Nun atmet ihr euch langsam zum vierten Zentrum empor. Eure Empfindungen begleiten euren Atem. In der ersten Bewusstwerdungskraft atmet ihr wieder ein, in der zweiten aus, in der dritten ein, im vierten Bewusstseinszentrum aus, dort in dem Bereich, wo das Christuslicht brennt, lasst ihr es atmen. Es atmet in euch. Ich bin der Odem in eurem Atem. Ich bin das Leben in jedem Atemzug. Der Christusgeist, euer Erlöser, der auch der innere Arzt und Heiler ist, der die Seelen heilt, spricht zu euch Folgendes. Erfasst die Worte in der Tiefe, denn das Wort als solches ist nur ein Symbol. Brecht das Siegel, blickt dahinter, schaut also hinter die Symbole, dann werdet ihr den tiefen Sinn meiner Worte verstehen. Meine Kinder, lernt das Schweigen, nicht indem ihr euren Mund verschließt, sondern indem ihr nur edel empfindet und denkt, nur Wesentliches, Göttliches empfindet und denkt. Dann werdet ihr auch nur Wesentliches, Reines und Edles aussprechen. Wer nur edel empfindet und denkt, wer edle Gedanken mir übergibt, der findet in den inneren Tempel des heiligen Schweigens. Es atmet in euch. Räumt alles Gegensätzliche aus eurem Bewusstsein aus. Verbindet euch jeden Augenblick mit den hohen kosmischen Kräften der Liebe und des Friedens, indem ihr in euer Inneres Liebe und Frieden hineinempfindet und hineindenkt. Je mehr Liebe und Frieden ihr in euer Inneres hineinmeditiert und alles Gegensätzliche mir übergibt, umso schneller wird auch aus eurem Inneren Liebe und Friede herausströmen. Ist in eurem Innersten nur Liebe und Friede, ist alles Gegensätzliche überwunden, dann kann aus eurem Wesen nur noch Friede und Liebe strömen, da ihr selbst zur Liebe und zum Frieden geworden seid. Entströmt eurem Inneren nur noch selbstlose Liebe und heiliger Friede, dann verspürt ihr auch den Vaterstrom, der euch in sein hohes und heiliges Bewusstsein geleitet. Meine Kinder, in jeder Zelle eures Körpers ist das Geistbewusstsein die heilige, unbelastbare Kraft. Je lichter eure Gedanken sind, umso lichter sind auch eure Zellen und Organe, weil sodann das Geistbewusstsein der Zellen aktiver ist und den gesamten Leib durchlichtet.

hat auch einen gesunden Körper. Ist die Seele licht und hell, erfüllt von meiner Gegenwart, dann wird auch der Leib elastisch bleiben, auch dann, wenn die Haut welkt. Das Innere, die lichte, in mir lebende Seele ist verjüngt und der Geistleib wird ewig jung bleiben, denn Gott kennt kein Altern. Ist die Seele im Menschen licht und hell, dann wird der Organismus nur welken, jedoch nicht altern. Bemüht euch also nur edel zu empfinden, zu denken und zu sprechen. Dann werden auch eure Körperbewegungen harmonisch und ausgewogen sein. Erkennt jede Körperbewegung verändert eure Aura und euer Gemüt. Jede Körperbewegung ist eine Bewegung der Seele. Ist die Seele harmonisch und voll des Lichtes, dann werden auch eure Körperbewegungen harmonisch und ausgewogen sein. Sind also eure Empfindungen und Gedanken Licht, dann wird auch euer Körperrhythmus harmonisch und euer Wesen friedvoll sein. Das Äußere, euer Gebaren, lässt auf euer Inneres schließen, auf euer Empfinden, Denken und Leben. Es lässt auch auf den Zustand eurer Seele schließen. Bemüht euch täglich, ja stündlich und minütlich in der bewussten Harmonie zu leben, indem ihr eure Empfindungen, Gedanken und Worte kontrolliert. Bereinigt eure Vergangenheit und fürchtet euch nicht vor der Zukunft. Lebt bewusst in mir. Ich bin die Gegenwart. Dann findet ihr zu meinem Leben und ihr werdet immer tiefer in das ewige Bewusstsein Gott vordringen. Kommt in jeder Situation,
in

allen Lebenslagen zu mir, eurem Erlöser, der auch euer innerer Arzt und Heiler ist.

nun bewusst meinen Odem und empfindet, wie er durch das Tor des Lebens euch zuströmt. Atmet und bejaht das Licht und die Kraft in jedem Zentrum.

atmet das Licht und die Kraft bewusst im vierten Zentrum. Heilige Energien fließen zu dem vierten Bewusstseinszentrum, das ein Himmel in euch sein soll. Bittet und es wird euch gegeben. Ich öffne euch das Tor zum Leben, Christus, euer Erlöser. Betet zu eurem ewigen Vater, zu dem großen Melchisedech, der seinen heiligen Hauch, seinen heiligen Atem in alle Bereiche des Lebens strömen lässt. Ewiger Vater, sende in dieser Stunde verstärkt deinen heiligen Odem in den vierten Bewusstseinsbereich, wo sich augenblicklich deine dir zustrebenden Menschenkinder befinden. Die Teilkraft deiner Urkraft, ich Christus, bin im vierten Bewusstseinsbereich besonders wirksam. Denn von dort aus führe ich dir deine weitgehend rein gewordenen Kinder zu deinem großen, heiligen Bewusstsein, an welchem ich, dein Sohn, die Teilkraft der Urkraft teilhaben darf. Die Urkraft verbindet sich mit der Teilkraft, die im vierten Bewusstseinsbereich wirksam ist. Meine Menschenkinder sprechen nun ihr physisches Herz wie folgt an. Das Herz meines Körpers empfängt die Kraft des Lebens. Es schlägt im harmonischen, ausgewogenen Rhythmus und versorgt alle Organe, alle Zellen mit dem gesunden, vom göttlichen Strom aufbereiteten Blut. Die auf den Strom des Lebens ausgerichteten sprechen. Mein Herzmuskel ist stark, weil die ewige Kraft ihn gestärkt hat und ihm weiterhin das Stärkebewusstsein verleiht.
die lindernden und heilenden Strahlen bewirken Harmonie und Frieden in Seele und Leib und führen zu einem ausgewogenen Herzrhythmus. Mein Wesen ist Freude und Liebe. Ich bin erfüllt von der Kraft des Geistes. Harmonisch und rhythmisch atme ich. Ich bin gekräftigt, ruhig und entspannt. Ich bin eingehüllt in die heiligen Kräfte des inneren Arztes und Heilers. Das Licht Christi durchstrahlt meine Lungen bis zu den Lungenspitzen. Durchatmet mich der innere Arzt und Heiler. Meine Lunge ist gesund. Sie atmet im Rhythmus der göttlichen Liebe, im Strom des Heils. Glück und Freude durchströmen mein Inneres. Freude aktiviert meinen Organismus und harmonisiert und entspannt meine Lunge. Empfindet. Ich atme den Odem des Heiligen Geistes. Ich atme in Zukunft bewusst, denn jeder Atem birgt den Odem des Lebens. Alles Niedere ist von mir gewichen. Nur Hohes und Edles durchströmt mich.

dem göttlichen Zustrebenden sprechen nun ihre Wirbelsäule und ihr Rückenmark an. Sie bejahen die Kräfte des Lebens in der Wirbelsäule und im Rückenmark. Das Leben ist der Geist. Der Geist durchströmt meine Wirbelsäule und durchpulst mein Rückenmark. In mir wirkt das Leben der heiligen Ordnung. In mir wirkt das Leben des heiligen Willens. In mir wirkt das Leben der göttlichen Weisheit und des ewigen Ernstes. In mir strömt das Leben. Ich bin gesund.

Rippen, die mit die Stütze meines Körpers sind, empfangen den Strom der Liebe. Liebe heilt. Die Liebe macht mich gesund. Die Liebe Gottes durchströmt meine Rippen, eine Stütze meines Körpers. Ich bejahe die absolute Kraft in mir. Ich bin gesund.

Kinder, nun lenkt meine Kräfte in eure beiden Arme und Hände bis hin zu den Fingerspitzen. Sprecht mit vollem Bewusstsein. Lasst eure Empfindungen bei euren Gedanken sein und eure Empfindungen und Gedanken bei euren Worten. In mich strömt die Kraft der Liebe ein. Sie durchströmt meine Arme. Sie durchpulst meine Hände und fließt bis zu den Fingerspitzen. Meine Gliedmassen stärken sich im Bewusstsein der Liebe. Meine Gliedmassen sind gesund, weil Liebe heilt. Sehnen, Muskeln und Nerven sind gesund, da Liebe heilt. Seele und Leib sind vom Lichte des Ewigen durchglüht. Ich bin gesund, da Liebe heilt.

in Seele und Leib. Jede Zelle ist von der ewigen Kraft erfüllt. Meine Kinder, atmet rhythmisch unendliche Liebe, atmet in euch. Ich durchdringe euch mit meiner Liebe. Ich befreie euch durch meine Liebe. Ich belebe euch mit meinem Licht. Ich bin die Liebe, das Licht und das Leben. Ich bin alles in allem, der Geist, der Gesundbrunnen in euch. Atmet bewusst. Euer Atem ist mein Odem. Ihr atmet im vierten Lichtzentrum. Mit euren Empfindungen begleitet ihr nun die Kräfte der Liebe zum dritten Zentrum, mein heilendes Licht strömt in das zweite Zentrum. Dort strahlt es ebenfalls aus und durchstrahlt alle Organe, die an das zweite Lichtzentrum angeschlossen sind. Lindernde und heilende Kräfte durchpulsen den gesamten Organismus. Mein Licht scheint im ersten Zentrum, im Bewusstseinszentrum der Ordnung. Die göttliche Ordnung berührt alle Zellen, alle Atome, alles Sein. Die heilige Ordnung ordnet die Empfindungen, Gedanken, Worte und Werke. Ich bin im Bewusstsein der heiligen Ordnung. Meine Kinder, mit den Kräften des Heils geht nun wieder empfindungsmäßig empor bis hin zum sechsten Bewusstseinszentrum. Es ist die Kraft der Liebe.

verharrt nun bewusst mit euren Empfindungen in der Bewusstwerdungskraft der Liebe. Dankt dem allmächtigen Geist, der euch führt und leitet, der euch berührt, durchglüht und wieder an sein Herz drücken möchte. Ich führe euch zu Gott, eurem und meinem Vater. Mein Kind, du bist vom Fluidum des Heiligen Geistes umgeben, von der heiligen Kraft. Verbleibe in dieser Vater-Mutter-Kraft, denn Gott, der allmächtige Geist, ist dir Vater und Mutter. Ich segne dich mit meiner Kraft. Meine heilenden Ströme beleben deine Seele, sie durchlichten die Seelenpartikel. Der Segen des Vaters, der durch den Sohn, deinen Erlöser, fließt, geleitet dich auf dem Pfad zum Höchsten. Amen.

Guten Morgen. Gott ist immer gegenwärtig, weil er im Urgrund ihrer Seele ist und auch in jedem Atemzug. Bald ist es soweit, die Arbeit beginnt. Wie? Und mit welcher Motivation wir die Arbeit beginnen, so werden wir sie mehr oder weniger beenden. Es wäre hilfreich, eventuell Ungutes auszuräumen, indem man, wenn möglich, mit dem Nächsten, den wir gedanklich im Visier haben, spricht und sich gleichzeitig selbst besinnt, was wir zu beheben haben. Und so wir in Bezug auf unseren Anteil um Vergebung bitten, befreien wir uns von unserem Übel, das uns letzten Endes in unseren Gefühlen quält. Einen befreienden und gottbewussten Tag, Gabriele.

Guten Morgen, liebe Zuhörer, liebe Zuhörerin. Schalten wir früh am Morgen unser Radio ein, dann hören wir von Gewalt, von Brutalität, von Korruption und nicht zuletzt von Naturkatastrophen. Die Welt verroht immer mehr. Die meisten Menschen sehen keinen Ausweg und nehmen es so hin. Da kann man eben nichts machen. Ein wahrer Christ sollte sich jedoch fragen, wie Jesus es wohl halten würde und was er wohl über die unheilvollen Botschaften aus aller Welt sagen würde. Sind wir, jeder Einzelne von uns, nicht auch an dem, was in der Welt geschieht, mitbeteiligt? Die Eruptionen des menschlichen Egoismus sind Energien, die im Kleinen entstehen. Doch diese bösartigen Energien können sich zusammenballen und dann im Großen eskalieren. Sind wir also in unseren Gedanken, in unserem Wollen gewaltlos? Oder tragen wir auch zum Aufbau des riesigen globalen Energiepotenzials von Gewalt bei? Wir brauchen uns nur zu beobachten, wie wir reagieren, wenn wir zum Beispiel im Fernsehen Szenen der Gewalt sehen. Bleiben wir unparteiisch oder bejahen wir das üble Tun des einen, seine Gewalttätigkeit und meinen dem anderen würde es recht geschehen? Jesus lehrte die Gewaltlosigkeit, denn Gewalt zieht immer wieder Gewalt nach sich. Durch Gewaltlosigkeit würde mit der Zeit mehr Freundschaft, gleich Geschwisterlichkeit unter den Menschen und Einmütigkeit entstehen. Und bei gleichgesinnten Christen der Zusammenhalt gegen die Gewalt. Wohl können wir als Einzelne nicht gleich die Weltsituation wenden, aber beginnen wir doch im Kleinen, bei uns selbst. Möchten wir dies tun, so hieße für uns der erste Schritt, rechtzeitig zu schweigen, wenn wir uns durchsetzen wollen und uns zu hinterfragen, was wir mit unserer Rechthaberei erzwingen wollen und ob das dem Jesus von Nazareth wohl angenehm wäre, also Christus und seiner Lehre entspräche. Wer nichts erzwingen will und zur rechten Zeit schweigen kann, überwindet allmählich seinen eigenen Widerstand und in der Folge den Widerstand der Mitmenschen, die ihm ihren Willen, ihre Rechthaberei aufdrängen wollen. Jeder Zwang oder gar jede Gewalt bringen sich am Ende selbst zu Fall.
Lieber Zuhörer, liebe Zuhörerin, dieser neue Tag wird Ihnen, wird uns allen einen Teil aus unserer unbewältigten Vergangenheit bringen, nämlich das, was heute zur Bereinigung ansteht. Nehmen wir unseren Tag bewusst an, leben wir im Augenblick in der Situation, dann werden wir uns selbst erkennen und eventuell so manche Frage, zum Beispiel, bin ich Christ, sind wir Christen, lösen. Wenn Sie möchten, schließen Sie doch um die Mittagszeit Ihren Vormittag ab, indem Sie ihn noch einmal an Ihrem Bewusstsein vorüberziehen lassen. Dabei könnten Sie kurz Ihren Körperrhythmus betrachten, denn am Körperrhythmus zeigt sich, ob Sie harmonisch oder disharmonisch sind. Er sagt Ihnen, wie es um Ihr Herz bestellt ist. Auch der Atem spricht zu uns. Sind wir kurzatmig, dann sind wir hektisch, also disharmonisch. Auch daran können wir ablesen, ob wir unsere guten Vorsätze verwirklicht haben. Machen wir uns bewusst, der wahre Christ sucht nicht auf der Leiter des Erfolgs mit den Ellbogen Stufe für Stufe aufwärts zu streben. So können wir an unseren Gefühlen und Gedanken ablesen, was so manches Gespräch oder so manche Situation des Vormittags uns unter Umständen noch sagen möchte.

was wir am Vormittag nicht in Ordnung gebracht haben, könnten wir um die Mittagszeit bewältigen, indem wir das, was noch gebunden ist, was unser Gemüt beschwert und unser Gewissen mehr oder weniger belastet, bereinigen. Mit der Hilfe des Christus Gottes, der in jeder Situation und in jedem Gespräch zugegen ist und der auch in unserem Nächsten die Kraft des Positiven ist. Das gibt uns die innere Ausgewogenheit, das Mittagsmahl in Ruhe und mit positiven Gedanken einzunehmen und lässt uns auch wieder kraftvoll in den Nachmittag gehen. Wenn der Feierabend angesagt ist, spricht so mancher: Jetzt gehe ich nach Hause. Ein gutes Wort. Doch gehen wir nach unserem Tagwerk wirklich nach Hause? In unsere Heimat? Unsere wahre Heimat? Oder gehen wir nur zu unserem augenblicklichen Bestimmungsort? Letztlich sind wir alle doch nur Wanderer über Welten und Kontinente, bis wir den Weg zur ewigen Heimat gefunden haben.

Liebe Zuhörer, liebe Zuhörerin, wenn Sie möchten, blicken Sie auch am Abend kurz auf Ihren Tag zurück. Er hat seine Sprache. Jede unbereinigte Situation oder jedes Gespräch, das uns noch aufwühlt, spricht zu uns. Schicken wir unsere Gedanken nicht mehr auf Wanderschaft, sondern prüfen wir uns und unser Verhalten, dann vernehmen wir auch mehr und mehr die Sprache unseres Tages.

zu beheben, was ihn noch unruhig stimmt, der geht in einen ruhigen Abend und zudem in einen ruhigen Morgen, da sein Schlaf tiefer ist. Deshalb ist der Tagesabschluss von Bedeutung.

Feierabend in der Familie so manches Gespräch. Vielleicht haben Sie die Möglichkeit, sich mit Freunden oder Bekannten über Gewalt und Gewaltlosigkeit auszutauschen oder darüber, was es heißt, zur rechten Zeit zu schweigen, um dann zu reden, wenn es wesentlich ist, und was es dem bringt, der es so hält. Lieber Zuhörer, liebe Zuhörerin, ich wünsche Ihnen einen erfolgreichen Tag und die Gewissheit, dass Christus allezeit mit Ihnen, mit uns allen ist. Wenn Sie möchten, können Sie uns morgen früh wiederhören.

Ein herzliches Willkommen aus der Sophia-Bibliothek, dem Zentrum des freien Geistes für alle Kulturen weltweit. Hier findet man Bücher zu allen Bereichen des Lebens, gegeben aus dem ewigen Reich durch die Prophetin und Botschafterin Gottes in unserer Zeit, Gabriele. Aus dieser großen Bibliothek für das Leben habe ich heute das Buch »Lebe den Augenblick«. Und du siehst und erkennst dich, ausgesucht, und ich möchte gerne einige Absätze daraus vorlesen. Gabriele erklärt: In allem, was der Tag bringt, ist zugleich die Antwort, Hilfe und Lösung enthalten. Leben wir im Augenblick und bitten wir Gott um Hilfe, den Tag ins

Liebe Brüder, liebe Schwestern in Christus, wenn wir die Nachrichten hören, dann spüren wir unsagbar viel Leid, Not, Elend, Krankheit und Tod. Und so mancher fragt sich, wo ist Christus? Wir beten zu ihm, und doch ist die Hilfe so gering, wenn wir an die vielen, vielen Menschen denken. Wenn wir auch an uns denken, Not, Sorgen, Leid und Krankheit durchziehen den Erdball, die Erde. Die Tiere leiden durch uns Menschen. Die Natur wird geschändet. Wo ist Gott? Wenn wir dann hören, Gott ist uns näher als Arme und Beine, näher als unser Nächster, dann stellen wir uns die Frage, ja, wenn er so nahe ist, warum hilft er uns nicht? Wenn wir in die einzelnen Religionen blicken, dann müssen wir erkennen, die Masse der Menschen wurde nach außen geführt, zu einem Gott im Äußeren. Jesus, der Christus, lehrte uns, das Reich Gottes ist inwendig in jedem Menschen. Als Jesus über die Erde ging, heilte er viele Menschen. Viele konnte er aber auch nicht heilen. Und wenn Einzelne zu ihm kamen und ihm dankten, dann sagte er sinngemäß, dein Glaube hat dir geholfen, gehe hin und sündige fortan nicht mehr. Lassen wir die Worte auf uns wirken. Dein Glaube hat dir geholfen, geh hin und sündige fortan nicht mehr. So könnten wir wieder sagen, ja, viele Religionen rufen zum Glauben auf und wir glauben an Christus. Doch er sagte, geh hin und sündige fortan nicht mehr. Das heißt also, wir sollen nicht einfach vom Glauben sprechen, sondern den Tatglauben werden lassen, denn auch in der Bergpredigt sagte er, wer meine Lehre tut, ist ein kluger Mann. Das heißt also für uns, der Tatglaube ist die Hilfe, um eine Grundlage zu schaffen, durch die Christus zu helfen, zu lindern und zu heilen vermag. Christus bedarf also des aktiven Glaubens. Der aktive Glaube ist der Glaube an Christus, indem wir Schritt für Schritt das tun, was er uns lehrte. Gott durch Mose die Gebote, Jesus der Christus die

Wir geben Christus keine Chance, zu helfen, zu lindern und zu heilen. Ja, wir sprechen unseren Leiden weitere Leiden zu, indem wir immer wieder sagen, ja, ich leide, ja, ich erlebe die Not, erlebe dieses Schicksal und wir sprechen und sprechen darüber. Dadurch werden Leiden, Sorgen, Nöte und Krankheiten immer größer. Es breitet sich um den ganzen Erdball aus. Warum? Weil wir von den Religionen hören, der Glaube allein genügt. Der Beweis ist, dass er nicht genügt, weil die Menschen immer mehr leiden. Die Sorgen, die Katastrophen werden immer größer. Liebe Brüder, liebe Schwestern in Christus, übt euch ein, den aktiven Glauben, die Basis zu schaffen für Christus, damit er uns dienen, damit er uns helfen kann, damit er lindern und heilen kann. Jeder Arzt hat die Basis des Studiums. Jeder Landwirt hat die Basis der Felder. Wir sehen, jeder Mensch bedarf der Basis, um darauf aufzubauen. Und Christus bedarf der Grundlage, also der Basis des starken Glaubens und Vertrauens an ihn. Diese Basis, das Positive, ist das Ja zu Christus und die schrittweise Erfüllung der Gebote, indem wir uns immer wieder hinterfragen, ja, warum trifft mich das? Christus, bitte hilf. Und er sagt ja, bittet und es wird euch gegeben. Hilf zu erkennen, was ich in meinem Leben zu bereinigen habe, auf dass ich die Basis für deine Hilfe schaffe. Die Grundlage, also die Basis, ist das Positive. Es ist der Glaube, der aktive Glaube an ihn, indem wir, wie schon gesagt, uns selbst hinterfragen, ob das, was wir denken, reden und tun, dem Willen des Herrn entspricht, seinen Geboten und seiner Bergpredigt. Und wenn nicht, dann sollten wir umkehren, indem wir unsere Gedanken, unser Negatives bereinigen und nicht mehr tun. Wer meine Lehre hört und sie tut, ist ein kluger Mann. Also, wenn wir Schritt für Schritt die Gebote und die Lehren des Jesus, des Christus erfüllen, schaffen wir in uns ein positives, energetisches Feld. Und dieses positive, energetische Feld, nennen wir es Grundlage oder Basis, ist eine positive Kommunikationsenergie, die mit Christus in uns kommuniziert. Und über dieses positive, energetische Feld strahlt Christus durch unsere Seele in unseren Körper. Gibt Christus uns Hilfe in Sorgen, in Nöten. Hilft uns Christus, unsere Leiden zu erkennen. Er hilft, sie zu lindern. Er heilt. Aber wir bedürfen der Basis, der Grundlage, also dieses positiven, magnetischen Feldes. Liebe Brüder, liebe Schwestern, ich bin ganz fest überzeugt, wenn wir ab heute diese Grundlage schaffen, dann wird es uns auch von Tag zu Tag besser gehen. Und wenn wir Christus, den inneren Arzt und Heiler, anrufen und uns immer mehr bewusst werden, wie nahe er uns ist, werden wir ihn auch immer mehr spüren und erleben, dass er gegenwärtig ist und uns

beisteht. Es ist sehr traurig, wenn wir in unsere Welt blicken, dass doch so viele Menschen leiden, so vieles ist ungerecht, so vieles ist von Nöten, von Sorgen geplagt und geprägt, ob Mensch oder Tier. Wir sind es, die die Tiere in diese Situation bringen. Wir sind es auch, die wir in unsere eigene Situation das bringen, was in unseren Gedanken liegt. Versuchen wir jetzt in dieser Stunde einmal zu ergründen, was es heißt, zu glauben. Und noch etwas, wenn Christus nicht gleich morgen oder sofort hilft, der Glaube hat dir geholfen, sagte er. Geh hin und sündige fortan nicht mehr. Das heißt also, vertraue und bereinige Tag für Tag den Anflug des allzu Menschlichen, wir nennen es auch die Sünde. Und jetzt versuchen wir gemeinsam zu ihm zu gehen. Setzen wir uns aufrecht hin, wenn wir wollen. Legen wir beide Handrücken auf unsere Oberschenkel und wer möchte, kann die Augen schließen. Viele von uns wissen, der große Geist der Liebe, Christus, ist als Kraft und Licht in der Nähe unseres physischen Herzens. Es ist die erlösende Flamme, die Flamme des Heils, die Energie der Liebe, die immer gegenwärtig ist. Versuchen wir ruhig zu werden. Ein tiefer Atem hilft uns, in die Ruhe zu finden. Atmen wir einige Male tief ein und aus. Wir merken, dass drängende Gedanken weichen. Und nun lassen wir es atmen und konzentrieren uns auf das Christusbewusstsein in uns, in der Nähe unseres physischen Herzens. Wir wenden uns einfach nach innen und lassen es nicht zu, dass uns Gedanken quälen. Sagen wir in Gedanken Ja zu Christus in uns. Wollen wir den aktiven Glauben anwenden, also die Basis, die Grundlage schaffen, sodass uns Christus immer näher kommen kann, dass er uns helfen kann, dass er uns Linderung und Heilung zu schenken vermag, dann sprechen wir in Gedanken zu ihm, so sinngemäß. Christus, du bist mein Erlöser, der Erlöser aller Menschen und Seelen. Wir alle sind Sünder. Du bist das Licht, das in die Welt gekommen ist, das sich eingeboren hat. In mich, in jeden Menschen, in jede Seele. Christus, ich bitte dich, schenke mir Kraft, zu glauben, zu vertrauen, mich dir hinzugeben. Hilf mir, die Grundlage zu schaffen, sodass du zu wirken vermagst.
beten wir ähnlich in der Stille und ziehen wir unsere Sinne nach innen.

wer es ehrlich meint und wer das tut. Es sagt dir, tue es, der spürt jetzt die Kraft des Herrn. Die feine Strahlung zieht in unseren Körper. Ganz sanft vibriert der Körper. Gott ist gegenwärtig in uns. Wir dürfen ihn spüren. Lasst es zu, liebe Brüder, liebe Schwestern. Ja, Christus, du bist der große Helfer. Du bist der innere Arzt und Heiler. Du gibst uns die Möglichkeit, dich zu spüren. Doch du brauchst die Grundlage, um über unsere Seele in unseren Körper so einzustrahlen, dass Hilfe und Heilung möglich ist. Christus, du bist es, der uns jetzt schon die Möglichkeit gibt, dich zu spüren. Deine helfenden und heilenden Strahlen sind immer gegenwärtig.

Jeder von uns weiß, wo es bei ihm mangelt. Das legen wir jetzt Christus hin. Und wer Linderung und Heilung seines Körpers bedarf, der legt nun die rechte Hand auf den Körperteil seiner Wahl. Bleiben wir in Christus im Zentrum der Liebe. Wir beten, Christus, ich bejahe die Kraft in dir, durch deine Hilfe wächst mein Glaube und mein Vertrauen an dich. Dein Geist steht mir bei, die Grundlage, die Basis zu schaffen, sodass du in meinem Körper ungehindert zu wirken vermagst. Großer, gütiger Geist, ich weiß, du hilfst mir. Wo meine Hand liegt, dort strahlst du hin, sodass ich dich verspüren darf. Du bist das Wesen der Liebe. Es strahlt. Und so wir es ernst meinen, spüren wir jetzt seine Gegenwart, seine helfende und heilende Kraft. Spüren wir nun in unseren Körper hinein, spüren wir in das energetische Kraftfeld hinein zwischen Körper und Handfläche. Wir merken seine Gegenwart. Es ist ein feines Vibrieren. Es ist eine angenehme Wärme. Dort wirkt der große Geist und offenbart sich uns in der inneren Strahlung. Sagen wir Ja zu Christus. Bejahen wir unser Vorhaben, die Grundlage zu schaffen für sein Wirken in unserem Körper. Mit Christus bin ich gesund. Mit Christus werde ich alle Sorgen und Probleme meistern. Christus ist mein Führer und mein Wegbegleiter. Das ist die Basis des Lebens, die Hilfe. Und wir spüren seine Gegenwart in uns. Es heilt. Es strömt. Wir bejahen seine Kraft. Wir sagen Ja zum innigen Glauben und Vertrauen
und wir fühlen die Gegenwart in unserem Körper. Es heilt, weil es strömt. Es ist der Geist, der uns berührt.

Wir legen unsere rechte Hand wieder zurück und fühlen in unseren Körper hinein. Unser Atem geht ruhig und tief. Es strömt vom Scheitel bis zu den Fußsohlen und wieder zurück. Es ist der Geist, der uns Antwort gibt auf unsere Bitte, auf unsere guten Vorsätze. Christus, du großer Helfer, innerer Arzt und Heiler, dich zu spüren, ist, als wenn wir das Reich des Inneren aufschließen würden, um einzutreten. Es ist ein Verlangen, dich zu spüren, deshalb legen wir wieder unsere rechte Hand auf den Körperteil unserer Wahl. Christus, du bist der innere Arzt und Heiler. Du bist die Quelle der Kraft. Von dir erfahren wir Hilfe, Linderung und Heilung. Dich dürfen wir erspüren. Du erquickst alle Organe unseres Körpers. Du bist die Kraft, die kranke Zellen zur Ausscheidung führt und gesunde Zellen aufbaut. In uns, in unserem Körper vollzieht sich das. Alle Bausteine des Leibes empfangen deine Kraft. Unendliche Liebe strömt in unseren Körper. Kranke Zellen haben den Impuls des Geistes empfangen. Sie gehen zur Ausscheidung. Gesunde Zellen haben die Kraft des Christus empfangen. Sie bauen sich auf. Alle Bausteine des Leibes beginnen zu leuchten. Alle Zellen zu glühen, denn der Herr leuchtet im Körper. Zwischen Körper und unserer Handfläche vibriert es immer stärker. Es ist der Herr, der hilft, der lindert und heilt. Bejahen wir seine Kraft. Es ist der Geist, es heilt. Es ist der Geist, es hilft. Es ist der Geist, er durchglüht alle Bausteine des Körpers. Zwischen Körper und Handfläche entwickelt sich ein mächtiges energetisches Feld. Es ist
Christus, der große Geist. Es heilt. Es hilft. Spüren wir seine Gegenwart. Und es ist, als würde sich das Reich Gottes in uns öffnen.

Wir legen die rechte Hand wieder zurück und spüren seine große Liebe. So mancher hat das Bedürfnis, die Kraft, die er spürte und noch spürt, Menschen zuzusenden, die der Hilfe und des Heils bedürfen. Angehörige, Freunde, Bekannte oder Menschen in der ganzen Welt. Tun wir das in der Stille. Senden wir unseren Nächsten das zu, was uns noch durchpulst, Christus.

Christus, wir danken dir für deine Gegenwart. Du bist der große, mächtige Geist der Unendlichkeit. Du bist die Kraft in jeder Seele, in jedem Menschen. Du, o großer Geist der Unendlichkeit, bist die Schöpferkraft in allen Tieren, Pflanzen und Mineralien. Du hast die Erde geschaffen und uns gegeben. Hilf uns, damit wir erkennen, dass deine Liebe uns durchglühen und beseelen möchte, damit wir den Pulsschlag der Mutter Erde verstehen und mithelfen, Menschen, Tieren, Pflanzen und Mineralien beizustehen. Du großer Geist bist die Unendlichkeit, das mächtige Alluniversum, und wir sind Kinder der Unendlichkeit, unsterbliche Wesen, die in uns wohnen, die in uns eingekerkert sind. Öffnen wir den Kerker durch den aktiven Glauben und das Vertrauen. Und wir fühlen, dass wir nicht nur Menschen sind, sondern dass in uns ein Wesen ist, das der Unendlichkeit angehört, das die Liebe geboren hat und wieder zur Liebe zurückkehren wird durch Christus, unseren Erlöser.

Liebe Brüder, liebe Schwestern im Herrn, wer möchte, wird sich einüben, in dem aktiven Glauben die Basis zu schaffen, das Vertrauen an ihn, und nicht müde werden, bitte nicht müde werden, sich immer wieder auf ihn, auf die Quelle der Liebe auszurichten. Und wer das tut, wer das beibehält, der wird immer wieder die Gegenwart spüren und es wird zum Bedürfnis, bei ihm zu sein und mit ihm den Nächsten beizustehen und global gesehen der Mutter Erde.

Guten Morgen, liebe Zuhörer, liebe Zuhörerin. Schalten wir früh am Morgen unser Radio ein, dann hören wir von Gewalt, von Brutalität, von Korruption und nicht zuletzt von Naturkatastrophen. Die Welt verroht immer mehr. Die meisten Menschen sehen keinen Ausweg und nehmen es so hin. Da kann man eben nichts machen. Ein wahrer Christ sollte sich jedoch fragen, wie Jesus es wohl halten würde und was er wohl über die unheilvollen Botschaften aus aller Welt sagen würde. Sind wir, jeder Einzelne von uns, nicht auch an dem, was in der Welt geschieht, mitbeteiligt? Die Eruptionen des menschlichen Egoismus sind Energien, die im Kleinen entstehen. Doch diese bösartigen Energien können sich zusammenballen und dann im Großen eskalieren. Sind wir also in unseren Gedanken, in unserem Wollen gewaltlos? Oder tragen wir auch zum Aufbau des riesigen globalen Energiepotenzials von Gewalt bei? Wir brauchen uns nur zu beobachten, wie wir reagieren, wenn wir zum Beispiel im Fernsehen Szenen der Gewalt sehen. Bleiben wir unparteiisch oder bejahen wir das üble Tun des einen, seine Gewalttätigkeit und meinen dem anderen, würde es recht geschehen? Jesus lehrte die Gewaltlosigkeit, denn Gewalt zieht immer wieder Gewalt nach sich. Durch Gewaltlosigkeit würde mit der Zeit mehr Freundschaft, gleich Geschwisterlichkeit unter den Menschen und Einmütigkeit entstehen. Und bei gleichgesinnten Christen der Zusammenhalt gegen die Gewalt. Wohl können wir als Einzelne nicht gleich die Weltsituation wenden, aber beginnen wir doch im Kleinen, bei uns selbst. Möchten wir dies tun, so hieße für uns der erste Schritt, rechtzeitig zu schweigen, wenn wir uns durchsetzen wollen und uns zu hinterfragen, was wir mit unserer Rechthaberei erzwingen wollen und ob das dem Jesus von Nazareth wohl angenehm wäre, also Christus und seiner Lehre entspräche. Wer nichts erzwingen will und zur rechten Zeit schweigen kann, überwindet allmählich seinen eigenen Widerstand und in der Folge den Widerstand der Mitmenschen, die ihm ihren Willen, ihre Rechthaberei aufdrängen wollen. Jeder Zwang oder gar jede Gewalt bringen sich am Ende selbst zu Fall.

Herren, dieser neue Tag wird Ihnen, wird uns allen einen Teil aus unserer unbewältigten Vergangenheit bringen, nämlich das, was heute zur Bereinigung ansteht. Nehmen wir unseren Tag bewusst an, leben wir im Augenblick, in der Situation, dann werden wir uns selbst erkennen und eventuell so manche Frage, zum Beispiel, bin ich Christ, sind wir Christen, lösen. Wenn Sie möchten, schließen Sie doch um die Mittagszeit Ihren Vormittag ab, indem Sie ihn noch einmal an Ihrem Bewusstsein vorüberziehen lassen. Dabei könnten Sie kurz Ihren Körperrhythmus betrachten, denn am Körperrhythmus zeigt sich, ob Sie harmonisch oder disharmonisch sind. Er sagt Ihnen, wie es um Ihr Herz bestellt ist. Auch der Atem spricht zu uns. Sind wir kurzatmig, dann sind wir hektisch, also disharmonisch. Auch daran können wir ablesen, ob wir unsere guten Vorsätze verwirklicht haben. Machen wir uns bewusst, der wahre Christ sucht nicht auf der Leiter des Erfolgs mit den Ellbogen Stufe für Stufe aufwärts zu streben. So können wir an unseren Gefühlen und Gedanken ablesen, was so manches Gespräch oder so manche Situation des Vormittags uns unter Umständen noch sagen möchte.

was wir am Vormittag nicht in Ordnung gebracht haben, könnten wir um die Mittagszeit bewältigen, indem wir das, was noch gebunden ist, was unser Gemüt beschwert und unser Gewissen mehr oder weniger belastet, bereinigen, mit der Hilfe des Christus Gottes, der in jeder Situation und in jedem Gespräch zugegen ist und der auch in unserem Nächsten die Kraft des Positiven ist. Das gibt uns die innere Ausgewogenheit, das Mittagsmahl in Ruhe und mit positiven Gedanken einzunehmen und lässt uns auch wieder kraftvoll in den Nachmittag gehen.

gesagt ist, spricht so mancher, jetzt gehe ich nach Hause. Ein gutes Wort, doch gehen wir nach unserem Tagwerk wirklich nach Hause, in unsere Heimat, unsere wahre Heimat? Oder gehen wir nur zu unserem augenblicklichen Bestimmungsort? Letztlich sind wir alle doch nur Wanderer über Welten und Kontinente, bis wir den Weg zur ewigen Heimat gefunden haben.

Liebe Zuhörer, liebe Zuhörerin, wenn Sie möchten, blicken Sie auch am Abend kurz auf Ihren Tag zurück. Er hat seine Sprache. Jede unbereinigte Situation oder jedes Gespräch, das uns noch aufwühlt, spricht zu uns. Schicken wir unsere Gedanken nicht mehr auf Wanderschaft, sondern prüfen wir uns und unser Verhalten, dann vernehmen wir auch mehr und mehr die Sprache unseres Tages.

zu beheben, was ihn noch unruhig stimmt, der geht in einen ruhigen Abend und zudem in einen ruhigen Morgen, da sein Schlaf tiefer ist. Deshalb ist der Tagesabschluss von Bedeutung. Oftmals bringt der Feierabend in der Familie so manches Gespräch. Vielleicht haben Sie die Möglichkeit, sich mit Freunden oder Bekannten über Gewalt und Gewaltlosigkeit auszutauschen oder darüber, was es heißt, zur rechten Zeit zu schweigen, um dann zu reden, wenn es wesentlich ist, und was es dem bringt, der es so hält. Lieber Zuhörer, liebe Zuhörerin, ich wünsche Ihnen einen erfolgreichen Tag und die Gewissheit, dass Christus allezeit mit Ihnen, mit uns allen ist. Wenn Sie möchten, können Sie uns morgen früh wiederhören.

Aus der Liebe kam daher die Weisheit und wohnt unter den Menschen, damit diese empfangen, was Gott, die Liebe und Weisheit, ihnen zu sagen hat. Heute, in der großen Zeit der Befreiung der Geschlechter von einem Leben in Einengung und Trübsal. Lesen Sie das große Offenbarungswerk »Das ist mein Wort, Alpha und Omega«, das Evangelium des Christus Gottes, die Christusoffenbarung weltweit. Christus offenbarte durch die Prophetin und Botschafterin Gottes, Gabriele, die Wahrheit über sein Leben als Jesus von Nazareth, frei von theologischen Meinungen und Deutungen. Er, der Sohn Gottes, lehrt in diesem epochalen Werk über das,

Meditation. Ich meditiere, auf dass ich den Weg zum Herzen Gottes, dem großen Leben finde und freilege, um ihm, dem Alleinen, zuzustreben. Mit meinen Empfindungen versenke ich mich in das vierte Bewusstseinszentrum, das zwischen den Schulterblättern in der Nähe des Herzens wirksam ist, in das Christuszentrum. Ich beobachte meinen Atem, wie er kommt und geht. Während ich meinen Atem beobachte, befreie ich mich von meinen Gedanken, meinen Wünschen und Vorstellungen. Ich richte mich empfindungsmäßig auf das vierte Bewusstseinszentrum aus.

will nun den einen Gedanken werden lassen und ihm Raum schenken in meinen Empfindungen, Gedanken, Worten und Werken, Christus näher zu kommen. Meine Gedanken an Krankheit, Sorgen, Nöte und Probleme übergebe ich der Heilsflamme in mir, dem Christusgeist.

ein Kind Gottes, das sich ihm, dem Allerhöchsten, weiht. Ich weihe mich dem ewigen Geist. Ich werde stiller. Mein Gemüt wird ruhig.

Gedanken und Empfindungen nehmen Abstand von mir. Während ich mich mehr und mehr dem vierten Bewusstseinszentrum zuwende, rufe ich

Christuslicht, die Flamme der Erlösung für Seele und Leib. Der erlösende Funke meiner Seele ist die Antriebskraft zum höchsten Bewusstsein, Gott. Ich entfache diesen inneren Funken, die Christuskraft. Dem Christusgeist schenke ich mein Vertrauen und bitte ihn um Führung. Christus, erwache in mir. Mein Sinnen und Trachten wende ich dir zu. Du bewirkst in mir Gesundheit, Wohlbefinden, Freude und Harmonie. Was mich noch belastet, übergebe ich dir. Die in mich eindringenden Gedanken übergebe ich dir.

Liebe, des Vertrauens und der Seligkeit nehme ich auf in mir.

Seele, verzehre alles, was noch in mir wirksam ist, das nicht den Gesetzen der Liebe entspricht. In mir möge das Licht meiner Seele erwachen, der allgegenwärtige Geist. Ich bejahe das Absolute in mir. In mir erwacht die Heilsflamme meiner Seele.

allgegenwärtigen Geist in mir. Ich bin, das ich bin, ein Kind des Vaters.

mehr und mehr in das vierte Bewusstseinszentrum, in die größer werdende Christusflamme. Meine Füße und meine Beine werden leichter. Mein Körper wird reiner, lichter und harmonischer. Leicht und behend sind Arme und Hände. Mein Haupt wird durchstrahlt vom Lichte der Gottheit. Meine Gehirnzellen ordnen sich. Ruhe, tiefe Ruhe zieht in mich ein. Stille. Unendliche Stille durchzieht Seele und Leib. Ich bin frei und gelöst. Ich bin Stille. Ich bin in Harmonie.

mehr und mehr dem inneren Christuslicht. Dem Christusgeist in mir übergebe ich alles, was noch unlauter ist, was bewusst und unbewusst mein Ich ist.

Hebe mich empor. Finde heraus aus der Begrenzung menschlichen Fühlens und Wollens. Ich bin ein Kind Gottes. Ich bin vom Christuslicht durchstrahlt. Ich bin vom göttlichen Kraftfeld eingehüllt. Das Feuer des Christus ordnet meine Gehirnzellen. Den Ballast menschlichen Ichs verzehrt das Licht. Ich empfinde die Beschwingtheit meines inneren Leibes, der Seele. Ich bin ein Kind Gottes. Meine Seele öffnet sich gleich eine Rose. Sie verströmt den Duft des Allmächtigen. In meine fünf Sinne strömt der Duft des Allmächtigen ein, die Kraft Gottes.

die Beschwingtheit und Leichtigkeit meiner Seele. Immer mehr wende ich mich der sich vergrößernden Christusflamme zu. Das Christuslicht strahlt in jede Zelle meines Körpers. Christus und ich wollen eins werden. Ich bejahe das Absolute in mir. Christus und ich sind eins. Im vierten Bewusstseinszentrum ruhend, atme ich befreit die in mich einströmende ätherische Kraft.

Es durchpulst mich der Christusgeist. Es erweckt mich die Christusflamme.

Leben in mir, das ewige Leben meiner Seele. Es durchpulst mich das ewige Leben. Es durchstrahlt mich die Fülle der Gottheit. Die Zellen meines Leibes sind erfüllt von der Kraft Christi. In mir atmet die absolute Stille. In mir und um mich brennt die geistige Flamme des Christus Gottes. Friede, unendlicher Friede durchströmt mich. Die himmlische Seligkeit berührt mich. Ewige Harmonie. Ich empfinde die Einheit mit allem Sein. Losgelöst von allem Weltlichen vernehme ich den reinen Pulsschlag der Natur. Ich bin in Gott und Gott ist in mir. Alles ist sein Leben. Ich bin sein Kind. Der Urgrund, die Liebe Gottes gebar mich. Der Urgrund, die Liebe Gottes erhält mich. Der Urgrund, die Liebe Gottes ruft mich durch Christus. Ich vernehme den Ruf meiner Seele. Rein und geläutert, leicht und beschwingt, soll sich meine Seele zur innersten Quelle erheben, zum hehren Bewusstsein.

getragen von der Kraft, die mein Leben ist. Ich bin das Leben. Ich lausche auf den Atem der Stille.

Guten Morgen, liebe Zuhörer, liebe Zuhörerin. Schalten wir früh am Morgen unser Radio ein, dann hören wir von Gewalt, von Brutalität, von Korruption und nicht zuletzt von Naturkatastrophen. Die Welt verroht immer mehr. Die meisten Menschen sehen keinen Ausweg und nehmen es so hin. Da kann man eben nichts machen. Ein wahrer Christ sollte sich jedoch fragen, wie Jesus es wohl halten würde und was er wohl über die unheilvollen Botschaften aus aller Welt sagen würde. Sind wir, jeder Einzelne von uns, nicht auch an dem, was in der Welt geschieht, mitbeteiligt? Die Eruptionen des menschlichen Egoismus sind Energien, die im Kleinen entstehen. Doch diese bösartigen Energien können sich zusammenballen und dann im Großen eskalieren. Sind wir also in unseren Gedanken, in unserem Wollen gewaltlos? Oder tragen wir auch zum Aufbau des riesigen globalen Energiepotenzials von Gewalt bei? Wir brauchen uns nur zu beobachten, wie wir reagieren, wenn wir zum Beispiel im Fernsehen Szenen der Gewalt sehen. Bleiben wir unparteiisch oder bejahen wir das üble Tun des einen, seine Gewalttätigkeit und meinem dem anderen würde es recht geschehen? Jesus lehrte die Gewaltlosigkeit, denn Gewalt zieht immer wieder Gewalt nach sich. Durch Gewaltlosigkeit würde mit der Zeit mehr Freundschaft, gleich Geschwisterlichkeit unter den Menschen und Einmütigkeit entstehen. Und bei gleichgesinnten Christen der Zusammenhalt gegen die Gewalt. Wohl können wir als Einzelne nicht gleich die Weltsituation wenden, aber beginnen wir doch im Kleinen, bei uns selbst. Möchten wir dies tun, so hieße für uns der erste Schritt, rechtzeitig zu schweigen, wenn wir uns durchsetzen wollen, und uns zu hinterfragen, was wir mit unserer Rechthaberei erzwingen wollen und ob das dem Jesus von Nazareth wohl angenehm wäre, also Christus und seiner Lehre entspräche. Wer nichts erzwingen will, und zur rechten Zeit schweigen kann, überwindet allmählich seinen eigenen Widerstand und in der Folge den Widerstand der Mitmenschen, die ihm ihren Willen, ihre Rechthaberei aufdrängen wollen. Jeder Zwang oder gar jede Gewalt bringen sich am Ende selbst zu Fall.
Lieber Zuhörer, liebe Zuhörerin, dieser neue Tag wird Ihnen, wird uns allen einen Teil aus unserer unbewältigten Vergangenheit bringen, nämlich das, was heute zur Bereinigung ansteht. Nehmen wir unseren Tag bewusst an, leben wir im Augenblick in der Situation, dann werden wir uns selbst erkennen und eventuell so manche Frage, zum Beispiel, bin ich Christ, sind wir Christen, lösen. Wenn Sie möchten, schließen Sie doch um die Mittagszeit Ihren Vormittag ab, indem Sie ihn noch einmal an Ihrem Bewusstsein vorüberziehen lassen. Dabei könnten Sie kurz Ihren Körperrhythmus betrachten, denn am Körperrhythmus zeigt sich, ob Sie harmonisch oder disharmonisch sind. Er sagt Ihnen, wie es um Ihr Herz bestellt ist. Auch der Atem spricht zu uns. Sind wir kurzatmig, dann sind wir hektisch, also disharmonisch. Auch daran können wir ablesen, ob wir unsere guten Vorsätze verwirklicht haben. Machen wir uns bewusst, der wahre Christ sucht nicht auf der Leiter des Erfolgs mit den Ellbogen Stufe für Stufe aufwärts zu streben. So können wir an unseren Gefühlen und Gedanken ablesen, was so manches Gespräch oder so manche Situation des Vormittags uns unter Umständen noch sagen möchte.

was wir am Vormittag nicht in Ordnung gebracht haben, könnten wir um die Mittagszeit bewältigen, indem wir das, was noch gebunden ist, was unser Gemüt beschwert und unser Gewissen mehr oder weniger belastet, bereinigen. Mit der Hilfe des Christus Gottes, der in jeder Situation und in jedem Gespräch zugegen ist und der auch in unserem Nächsten die Kraft des Positiven ist. Das gibt uns die innere Ausgewogenheit, das Mittagsmahl in Ruhe und mit positiven Gedanken einzunehmen und lässt uns auch wieder kraftvoll in den Nachmittag gehen.

gesagt ist, spricht so mancher, jetzt gehe ich nach Hause. Ein gutes Wort, doch gehen wir nach unserem Tagwerk wirklich nach Hause, in unsere Heimat, unsere wahre Heimat? Oder gehen wir nur zu unserem augenblicklichen Bestimmungsort? Letztlich sind wir alle doch nur Wanderer über Welten und Kontinente, bis wir den Weg zur ewigen Heimat gefunden haben.

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Schicken wir unsere Gedanken nicht mehr auf Wanderschaft, sondern prüfen wir uns und unser Verhalten, dann vernehmen wir auch mehr und mehr die Sprache unseres Tages.

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Die Sehnsucht der Seele ist gewissermaßen die Stimme Gottes in uns. Die Resonanz des Göttlichen in uns. Denn die Sehnsucht entströmt dem Seelengrund. Dort ist das Unbelastete. Es ist das Sein. Dieser Ruf dringt zur Seele. Und diese gibt den Ruf unter Umständen weiter, weil sie sich wünscht, frei zu werden von der ihr vom Menschen auferlegten Schuld. Also könnten wir sagen, die Sehnsucht der Seele nach ihrer ewigen Heimat ist gewissermaßen ein Pulsschlag unseres wahren Seins.

Es blüht. Wir schließen unsere Augen und empfinden uns mitten in eine Blumenwiese hinein. Ich stehe mitten in einer Blumenwiese. Rund um mich herum blüht es. Ich spüre die Kraft der Blüten in mir. Ich empfinde den lauen Wind. Er bringt den Duft der Blumen, der blühenden Sträucher, der jungen Pflanzen mit. Ich rieche den feinen Duft des Lebens. Meine menschlichen Gedanken fliegen hinweg. Alles, was mich bis zu diesen Minuten beschäftigt hat, schwindet. Ich fühle mich nicht mehr allein. Ich fühle mich hineingenommen in das mächtige, kraftvolle Blühen. Es blüht. Es duftet. Es strömt mir das Leben der Blumen und Pflanzen zu. In meinem Antlitz spielen die Strahlen der Sonne. Sie durchwärmen meinen Körper. In mir und um mich ist es wohlig warm, es ist angenehm. Mein Körper wird immer leichter und leichter. Ich merke kaum mehr die Details meines Leibes. Er öffnet sich wie die blühenden Blumen und nimmt die Strahlung des Lebens auf. Es durchstrahlt mich die Natur. Der Duft unzähliger Blüten und jungen Pflanzen durchströmt mich. Ich atme und atme doch den Pulsschlag der Unendlichkeit. Kein menschlicher Gedanke durchdringt mich. Mich durchstrahlen die Kräfte der Pflanzen, der Blumen, der Kräuter, die mächtigen Tannen aus der Ferne sind plötzlich ganz nah. Ihre Kräfte durchströmen mich, mein Körper ist durchlässig, er ist ganz fein geworden. An ihm prallt nichts ab. Er strahlt nichts Menschliches zurück. Er wird durchstrahlt von
den unzähligen Facetten der ewigen Wahrheit. Die Strahlen der Sonne durchstrahlen mich. Die Kräfte des Alls machen keinen Halt vor mir. Ich bin plötzlich der Allkörper, weil das All mich durchstrahlt. Meine Empfindungen sind edel, ganz fein.

ihr ist durchströmt. Ich empfinde in mir das Strömen der Kräfte von Blumen, Sträuchern, Bäumen. Ich empfinde das Strömen der Kräfte des Alls. Es strömt. Wer bin ich? Ich erhebe mein Bewusstsein in der Frage, wer bin ich? Das, was durch mich strömt, antwortet mir. Du bist das mächtige Ich Bin. Du bist die Kraft der Blumen, der Sträucher, der Bäume, der Gestirne. Du bist die Kraft der Mineralien und Steine. Du bist die Kraft, die auch in der Tierwelt ist. Du bist. Wer bist du? Antworte du selbst im stillen Gebet. Bleibe still. Edle Empfindungen. Reinste Gefühle durchströmen dich. Mitten in der Blumenwiese bist du und bist du doch nicht. Wer bist du? Das bringe nun still im Gebet dar. Lass deine heiligen Empfindungen zu dem spreche, in dem du bist. Du bist leicht, fast schwerelos, weil du heilig empfindest, weil du heilig denkst. Wisse, das Gesetz Gottes ist heilig. Und so du heilig empfindest und denkst, bist du das geheiligte Wesen in Gott. Spüre weiter in dein Inneres hinein die Unendlichkeit durchströmt dich. Wo hätte da noch ein menschlicher Gedanke Platz? Wo hätte da noch eine menschliche Regung und Neigung Platz? Du bist gefüllt von Licht und Kraft und bist erfüllt von Weisheit und Größe. Wo hätte da noch ein menschliches Wort Platz? Spüre, wie leicht und beschwingt du bist. Nun gehe mit den heiligen Empfindungen über die Blumenwiese. Durch Blumen, durch Gräser, durch Sträucher. Spüre, es besteht kein Widerstand. Was
hast,

zu durchströmen vermag. Das bildet keinen Widerstand. Und doch ist alles, was du empfindest und von innen her schaust, in Gruppen geordnet. Es sind Bewusstseinsgruppen, auch Kollektivgruppen genannt. Doch alles ist als Essenz in dir. Spüre, wie leicht und behend du über die Blumenwiese gehst. Spüre, du zertrittst kein Gräslein, keine Blume. Auch kein Stein schmerzt und drückt dich. Spüre, alles, was dich durchstrahlen kann, das ist dir auch ganz bewusst positiv gewogen. Du lehnst es nicht ab. Du nimmst es auf. Alles strahlt dir zu und durchstrahlt dich. Wer bist du? Du bist Freude. Du bist Dankbarkeit. Du bist Friede. Du bist die große Liebe, weil du ein Kind Gottes bist. Keine menschliche Empfindung hat mehr Platz in dir. Wo auch könnte sie Platz nehmen? Du bist ganz und gar durchstrahlt vom Allgesetz der Liebe. Gräser, Blumen, Tiere, Bäume, Sträucher, Steine neigen sich vor dir. Sie spüren in sich deine Größe, deine Liebe, dein mächtiges Allbewusstsein, das alle Kräfte in sich birgt und ausstrahlt. Du begegnest deinen Nächsten. Die Begegnung findet im Äußeren und im Inneren statt. Die positiven Kräfte durchdringen sich. Dein Nächster ist in dir. Du bist in ihm. Ihr reicht euch die Hände und fühlt euch ineinander verschmolzen, getragen durch die Liebe. Was hat noch Platz an Menschlichem und wo? Es gibt keinen Platz mehr. Du bist das Gesetz. Ich bin das Gesetz. Wir sind das Gesetz. Das Gesetz durchstrahlt. Behend und leicht gehen wir Hand in Hand weiter. Wir sind zwei und doch eins, weil wir uns gegenseitig durchstrahlen. Wir begegnen immer wieder Menschen. Wir begegnen Tieren und Pflanzen. Sind sie außerhalb von uns,
Es sind Wesen aus Gottes Kraft und doch sind sie in uns und wir in ihnen. Wir durchdringen uns und sind doch Wesen in Gott. Jedes Wesen hat seine Mentalität und seine Fähigkeiten und doch durchdringen wir uns. Wer ist gegen wen? Wo ist noch Platz für das Gegen? Nirgendwo. Denn wir sind eins, weil uns alles Sein durchdringt. Wir sind. Herrlicher Vater, wir danken nicht mehr mit menschlichen Worten. Deine Kräfte durchstrahlen uns und wir geben sie weiter. Weiter an alle Suchenden, weiter an alle Hungernden und Dürstenden nach der Wahrheit. Wir sind. Die Suchenden kommen auf uns zu. Sie haben noch viel Äußeres an sich und doch nehmen wir die positiven Kräfte auf, sie durchdringen uns und wir durchdringen die Suchenden. Im Inneren sind wir eins. Und was wir sagen, ist aus der Einheit, aus dem Gesetz. Wir sprechen das aus, was der Suchende benötigt. Denn wir kennen ihn in unserem Inneren, da er ein Teil von uns ist. Vater, unser Gebet ist das selbstlose Dienen. Unser Gebet ist das beständige sich im Gesetz der Liebe bewegen. Unser Gebet ist das Wort des heiligen Gesetzes zu geben. Unser Gebet ist die selbstlose Tat. Unser Gebet ist das Leben in dir. Unser Gebet ist das Leben zu spenden aus dir. Vater, durch deinen Sohn hast du uns verherrlicht. Danke, im Gesetz des Lebens, durch das Leben des Gesetzes. Wir sind das Gesetz. Uns durchstrahlt das Gesetz. Wir sind Liebe und Kraft. In Empfindungen kehren wir zurück von der Blumenwiese und spüren uns im Zelt Gottes unter den Menschen. Unter den Menschen. In unserem Nächsten. Wir sind und bleiben durchdrungen von der ewigen, allmächtigen Kraft. Wir sind das Gebet. Unser Nächster, der neben uns sitzt, der vor uns sitzt,
Schritte hinter uns setzt. Er ist in mir und ich in ihm. Wir sind. Danke, Herr, dass wir sind. Und wir sind mit allen Menschen und Wesen, weil auch sie, so wie wir, das All bilden. Danke.

Guten Morgen, liebe Zuhörer, liebe Zuhörerin. Schalten wir früh am Morgen unser Radio ein, dann hören wir von Gewalt, von Brutalität, von Korruption und nicht zuletzt von Naturkatastrophen. Die Welt verroht immer mehr. Die meisten Menschen sehen keinen Ausweg und nehmen es so hin. Da kann man eben nichts machen. Ein wahrer Christ sollte sich jedoch fragen, wie Jesus es wohl halten würde und was er wohl über die unheilvollen Botschaften aus aller Welt sagen würde. Sind wir, jeder Einzelne von uns, nicht auch an dem, was in der Welt geschieht, mitbeteiligt? Die Eruptionen des menschlichen Egoismus sind Energien, die im Kleinen entstehen. Doch diese bösartigen Energien können sich zusammenballen und dann im Großen eskalieren. Sind wir also in unseren Gedanken, in unserem Wollen gewaltlos? Oder tragen wir auch zum Aufbau des riesigen globalen Energiepotenzials von Gewalt bei? Wir brauchen uns nur zu beobachten, wie wir reagieren, wenn wir zum Beispiel im Fernsehen Szenen der Gewalt sehen. Bleiben wir unparteiisch oder bejahen wir das üble Tun des einen, seine Gewalttätigkeit und meinen dem anderen, würde es recht geschehen? Jesus lehrte die Gewaltlosigkeit, denn Gewalt zieht immer wieder Gewalt nach sich. Durch Gewaltlosigkeit würde mit der Zeit mehr Freundschaft, gleich Geschwisterlichkeit unter den Menschen und Einmütigkeit entstehen. Und bei gleichgesinnten Christen der Zusammenhalt gegen die Gewalt. Wohl können wir als Einzelne nicht gleich die Weltsituation wenden, aber beginnen wir doch im Kleinen, bei uns selbst. Möchten wir dies tun, so hieße für uns der erste Schritt, rechtzeitig zu schweigen, wenn wir uns durchsetzen wollen und uns zu hinterfragen, was wir mit unserer Rechthaberei erzwingen wollen und ob das dem Jesus von Nazareth wohl angenehm wäre, also Christus und seiner Lehre entspräche. Wer nichts erzwingen will und zur rechten Zeit schweigen kann, überwindet allmählich seinen eigenen Widerstand und in der Folge den Widerstand der Mitmenschen, die ihm ihren Willen, ihre Rechthaberei aufdrängen wollen. Jeder Zwang oder gar jede Gewalt bringen sich am Ende selbst zu Fall.
Lieber Zuhörer, liebe Zuhörerin, dieser neue Tag wird Ihnen, wird uns allen einen Teil aus unserer unbewältigten Vergangenheit bringen, nämlich das, was heute zur Bereinigung ansteht. Nehmen wir unseren Tag bewusst an, leben wir im Augenblick in der Situation, dann werden wir uns selbst erkennen und eventuell so manche Frage, zum Beispiel, bin ich Christ, sind wir Christen, lösen. Wenn Sie möchten, schließen Sie doch um die Mittagszeit Ihren Vormittag ab, indem Sie ihn noch einmal an Ihrem Bewusstsein vorüberziehen lassen. Dabei könnten Sie kurz Ihren Körperrhythmus betrachten, denn am Körperrhythmus zeigt sich, ob Sie harmonisch oder disharmonisch sind. Er sagt Ihnen, wie es um Ihr Herz bestellt ist. Auch der Atem spricht zu uns. Sind wir kurzatmig, dann sind wir hektisch, also disharmonisch. Auch daran können wir ablesen, ob wir unsere guten Vorsätze verwirklicht haben. Machen wir uns bewusst, der wahre Christ sucht nicht auf der Leiter des Erfolgs mit den Ellbogen Stufe für Stufe aufwärts zu streben. So können wir an unseren Gefühlen und Gedanken ablesen, was so manches Gespräch oder so manche Situation des Vormittags uns unter Umständen noch sagen möchte.

was wir am Vormittag nicht in Ordnung gebracht haben, könnten wir um die Mittagszeit bewältigen, indem wir das, was noch gebunden ist, was unser Gemüt beschwert und unser Gewissen mehr oder weniger belastet, bereinigen, mit der Hilfe des Christus Gottes, der in jeder Situation und in jedem Gespräch zugegen ist und der auch in unserem Nächsten die Kraft des Positiven ist. Das gibt uns die innere Ausgewogenheit, das Mittagsmahl in Ruhe und mit positiven Gedanken einzunehmen und lässt uns auch wieder kraftvoll in den Nachmittag gehen.

gesagt ist, spricht so mancher, jetzt gehe ich nach Hause. Ein gutes Wort, doch gehen wir nach unserem Tagwerk wirklich nach Hause, in unsere Heimat, unsere wahre Heimat? Oder gehen wir nur zu unserem augenblicklichen Bestimmungsort? Letztlich sind wir alle doch nur Wanderer über Welten und Kontinente, bis wir den Weg zur ewigen Heimat gefunden haben.

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Schicken wir unsere Gedanken nicht mehr auf Wanderschaft, sondern prüfen wir uns und unser Verhalten, dann vernehmen wir auch mehr und mehr die Sprache unseres Tages.

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Tue keinem Wesen Leid an, weder Mensch und Tier, noch Pflanze und Stein. Sei bestrebt, das Wohlergehen aller Menschen, Wesen und Lebensformen zu mehren. Damit mehrst du dein inneres Glück und die Kommunikation zum Allsein. Denn auf Dauer dient uns nur, was allen dient.

0: Liebe Freunde, ein herzliches Gott zum Gruß und willkommen zu einer neuen Folge von Wir lesen, hörst du zu? Mitfühlen, miterleben. Wir lesen vor, junge Leute auf dem Weg zu Christus. Immer wieder berichten junge Menschen von ihren Erfahrungen mit der Lehre des freien Geistes. Sie lesen die Bücher oder hören die Sendungen, gegeben von der göttlichen Weisheit, und üben und lernen damit. Heute wollen wir wieder einige der vielen Zuschriften lesen, die uns täglich erreichen. Auch wenn es nur ein kleiner Ausschnitt ist, so wird doch deutlich, dass die Lehre des freien Geistes Menschen in allen Kulturen der Welt im Herzen berührt und ihnen in vielen Situationen hilft. Sie gibt dem Leben auf der Erde einen tiefen Sinn und hilft, Schritt für Schritt Frieden mit den Mitmenschen und der Natur zu schließen. Dazu gehören auch Tiere, Pflanzen und Mineralien. Die meisten Menschen kennen die Grundlage für ein friedvolles Leben, nämlich die 10 Gebote Gottes durch Moses und die Bergpredigt des Jesus von Nazareth. Wer diese Grundlagen für richtig hält, sollte sie auch im Alltag umsetzen. Denn nur so kann mehr Frieden in der Welt entstehen. In der Familie, im Freundeskreis, in der Nachbarschaft und überall sonst. Durch das Wirken der göttlichen Weisheit, der Prophetin Gottes, Gabriele, wissen wir auch, wie wir diese großen Handreichungen aus dem Reich Gottes in unserer Zeit ganz konkret anwenden können. Zu Beginn möchten wir einen Brief eines jungen Mannes aus den USA vorlesen, der den Weg zu Christus geht und darüber berichtet. Er schreibt: Ich habe mir die Sendung Der redende Gott weltweit, eine unerwartete Hilfe, angehört. Das war ernüchternd für mich. Mir wurde klar, dass ich mir nicht einbilden soll, die 10 Gebote und ihre Bedeutung zu kennen, nur weil ich von Kindheit an so oft davon gehört habe. Was ich von den 10 Geboten Gottes wusste, war nur oberflächlich, ging nie in die Tiefe. Ich hatte zum Beispiel den Eindruck, dass mit »Du sollst keine anderen Götter haben neben mir« die Idole gemeint sind, also Menschen mit viel Ruhm, zu denen wir aufschauen, Schauspieler, Musiker, Künstler. Aber das interessiert mich nicht, also dachte ich, das erste Gebot betrifft mich nicht. Mir war aber nicht bewusst, dass unsere Götter auch die negativen Aspekte unserer Gedanken mit einschließen, wie zum Beispiel Selbstüberschätzung, Neid, Hass, Verachtung und andere negative Eigenschaften. Das gibt mir einen ganz anderen Ansatz, über mich selbst nachzudenken und mich zu beobachten. Nähren meine Gedanken egoistische Programme und Ziele? Oder führen sie mich näher zu Gott? Als ich vor einem Jahr die Broschüre »Die 10 Gebote Gottes« durch Mose, ausgelegt mit den Worten der heutigen Zeit, las, ging es mir ebenso. Das Gebot »Du sollst nicht stehlen« hatte ich bis dahin gar nicht beachtet, denn ich war mir sicher, ich stehle nicht. Doch dann las ich, dass wir in Gesprächen und Gedanken auch Energie von unserem Nächsten stehlen können. Diese Erklärungen sind toll. Ganz anders als die üblichen, oberflächlichen Predigten. Sie haben mir gezeigt, selbst wenn ich ein Gebot oder eine göttliche Offenbarung kenne, habe ich sie noch lange nicht erfasst. Es kann immer noch weiter vertieft werden.
1: Von Nordamerika gehen wir auf den großen Kontinent Afrika. Aus Nigeria meldete sich ein begeisterter Leser der Bücher, die aus der göttlichen Weisheit gegeben sind. Mein täglicher Begleiter, das Buch »Gott möchte für dich das Beste«, hat mir heute etwas Wichtiges gesagt. Christus möchte uns glücklich machen. Wir sollen nicht auf unseren Nächsten blicken. Darin wird erklärt, dass wir oft denken, wir hätten es schwer, wohingegen unser Nächster es viel leichter habe. Und dass wir gar nicht wissen, was unser Nächster zu tragen hat. Ja, wir beschweren uns über viele Dinge, was unsere Situation gar nicht ändern kann. Das hat mir geholfen zu verstehen, der einzige Weg ist, uns selbst zu erkennen, selbst etwas zu verändern und das Richtige zu tun. Viele Grüße.
2: Bleiben wir auf dem afrikanischen Kontinent. Erleben wir mit, was ein junger Mann aus Kamerun berichtet. Ich bin sehr glücklich über die neuen Bücher, die wir für die Bibliothek unserer freien Gemeinschaft erhalten haben. Ich lese gerade Liubanis Buch für die Jugendlichen, von dem ich bisher nur ein E-Book hatte, noch einmal gründlich durch. Ich bemühe mich, das Gelesene auf mein Leben zu übertragen und meine eigene Verantwortung für Situationen, die schiefgelaufen sind, zu erkennen. Jetzt sehe ich vieles von dem, was ich erlebt habe, klarer. Ich kenne nun die Lehren seit einigen Jahren und sehe bereits einen Unterschied. Ich habe ein klares Ziel vor Augen. Meine Gedanken sind positiver. Und ich bin trotz des rauen Alltags friedlicher. Morgens richte ich mich auf Christus aus. Und abends ziehe ich Bilanz. Das ist wirklich sehr bereichernd. Und meine Tage verlaufen besser. Sie sind lebendiger als früher. Es liegt an mir, die Kräfte, die in mir stecken, gut zu nutzen und mein Leben positiv auszurichten. Als ich begonnen habe, regelmäßig die TV-Sendungen anzuschauen, bemühte ich mich zunächst, mich mit Christus zu verbinden, bewusster zu leben und für die kleinen Dinge des Alltags zu beten. Als der Zyklus des inneren Weges vor einigen Monaten wieder begonnen hat, fühlte ich mich reif genug und habe mich dafür entschieden. Ich übe nun das Seelengebet und merke, dass es in meinen Gedanken und in meinen Sinnen wirkt und mir hilft, die Emotionen und Gefühle in mir zu disziplinieren. Das ist wohltuend und natürlich muss ich das mit Taten begleiten, denn es geht darum, den Willen Gottes zu tun. Ich bin sehr dankbar für alles. Ich danke der Prophetin Gottes von ganzem Herzen für alles, was sie uns gibt.
0: Eine weitere Zuschrift erreichte uns aus Tansania, wo ein Zuschauer aktiv die Sendungen auf Gabriele TV mitverfolgt. Er schrieb: Von den Sendungen auf Gabriele TV habe ich wieder viel gelernt. So zum Beispiel von der Schulung: Werdet vollkommen, wie euer Vater im Himmel vollkommen ist. Wir sollten jede Situation betrachten, was sie uns sagen will. Und dabei sollen wir uns nicht allein auf unseren eigenen menschlichen Verstand verlassen, sondern vielmehr Christus um Hilfe bitten, der in uns ist und uns immer und überall begleitet. Ich arbeite jeden Tag mit vielen verschiedenen Menschen zusammen. Diese Lehre ist das Beste für mich, um das Gute in jedem Menschen zu sehen und auch im täglichen Leben.
1: Auch in Simbabwe gehen junge Leute den Weg zu Christus. Von dort erreichte uns eine Nachricht per WhatsApp. Ich habe erst vor kurzem begonnen, die Schulungen des inneren Weges anzuschauen. Ich hatte schon von meiner Mutter davon gehört und habe auch schon in einigen Büchern gelesen, die mir wirklich geholfen haben. Aber tief im Inneren hatte ich noch das Gefühl, dass ich zwar den inneren Weg gehen möchte, aber auch Erfolg im Leben, insbesondere finanziellen Erfolg, haben möchte. Wenn ich jetzt an die ersten Schulungen auf dem inneren Weg denke, dann sind es keine komplizierten Lehren. Es klingt einfach. Dabei erkenne ich, dass ich hin und wieder noch Dinge tue, die ich eigentlich ablegen möchte. Andererseits bemerke ich aber auch, dass ich beginne, diese Lehren in die Entscheidungen, Gedanken und Handlungen, die ich täglich treffe, immer mehr einzubinden. Und ich denke, ich habe wirklich großes Glück, dass ich Gottes Wort gefunden habe. Und ich möchte diese Gelegenheit nicht verstreichen lassen.
2: Aus Vorderasien schrieb eine junge Frau: Heute habe ich mir Zeit genommen, um eine Meditation und eine Schulung aus der göttlichen Weisheit zu hören. Was mir am meisten hängen geblieben ist, sich von innen nach außen zu verändern. Ich fühle, der einzige Weg dahin ist das Gebet um die Hilfe von Christus. Denn sonst gibt es immer eine Menge Gedanken, zum Beispiel über das, was ich im Alltag tun sollte. Heute fühle ich mich ruhig und sehr dankbar für die Lehren. Sie schreibt kurz danach wieder: Die Konflikte weltweit nehmen zu und es beschäftigt mich sehr. Insbesondere die Schulungen über das Vergeben und um Vergebung bitten sind für mich sehr wichtig und ich fühle, dass ich gerade jetzt die Möglichkeit habe, an mir zu arbeiten. Wenn alle wütend und kriegerisch werden, ist es umso wichtiger, friedlich zu bleiben. Auch mit denen, die nicht gut und wohlmeinend sind. Das ist eine große Lektion in meinem Leben.
0: Gehen wir gedanklich auf einen anderen Kontinent, nach Südamerika, genauer nach Venezuela. Von dort berichtet ein junger Urchrist: Ich möchte euch meine Erfahrungen mitteilen mit der Aufgabe, mir der Gegenwart von Christus in allem, was ich tue, bewusst zu sein. Wenn ich also jetzt zu einem Treffen oder Gespräch gehe, sei es eine angenehme Situation oder wenn ich merke, dass ich Differenzen mit der anderen Person habe, dann schaffe ich immer schneller daran zu denken, gute Gedanken in diese Situation zu schicken und sie in die Hände von Christus zu legen. Das bringt sehr gute Früchte. Diese Erfahrungen bereiten mir viel Freude, denn ich kann erkennen, dass Christus uns immer Möglichkeiten gibt, Schwierigkeiten zu lösen. In diesem Bewusstsein, dass Christus in mir und in meinem Nächsten ist, ohne dass ich Hintergedanken, Pläne oder Erwartungen habe, kommen die Lösungen schneller. Und ich konnte schon in einigen Fällen feststellen, dass die Lösung sehr einfach war, die ich manchmal aus Egoismus oder um nicht als Verlierer dazustehen, nicht so schnell erkennen konnte. Jetzt möchte ich den nächsten Schritt machen, denn wenn ich spüre, dass mich etwas stört oder belästigt, dann weiß ich, dass es tiefer im Inneren noch etwas gibt, was ich erkennen kann. Oder wie es in den Lehren des inneren Weges heißt, vielleicht Entsprechungen oder Ähnliches in meinem Verhalten liegen, die ich überwinden muss. Ich bin sehr dankbar für diesen Weg, der uns von der göttlichen Weisheit gezeigt wird. Er ist sehr praktisch und zeigt mir, dass ich weiter an mir arbeiten muss. Einige Tage später schrieb er dann wieder: Heute möchte ich eine große Freude mit euch teilen. Das Paket mit den Büchern ist angekommen. Damit habe ich jetzt angefangen, bei mir zu Hause eine kleine Bibliothek aufzubauen. Vielen Dank für die wertvollen Bücher. Ich habe das Paket gerade geöffnet und bin schon am Sortieren. Ich musste auch gleich mit dem Buch »Du das Tier, du der Mensch, wer hat höhere Werte? Das Leben mit unseren Tiergeschwistern« anfangen zu lesen. Denn als Landwirt bin ich mir ganz sicher, dass ich einige Lernhilfen darin finden werde. Vielen Dank auch für die Leseproben. So können Interessierte auch etwas mitnehmen. Ich empfinde große Dankbarkeit.
1: Wir lesen eine Zuschrift aus Simbabwe von einer jungen Frau, die mit dem inneren Weg begonnen hat. In letzter Zeit habe ich versucht, inmitten einiger Situationen, mit denen ich konfrontiert war, zum Beispiel mit meinen Kindern, innezuhalten, um mich selbst zu überprüfen und herauszufinden, ob darin eine Botschaft für mich selbst ist. Und diese Besinnung war schon öfter eine große Hilfe. Ich merke, dass ich dadurch etwas mehr Geduld und Verständnis für andere bekomme. Ich tausche mich auch mit zwei jungen Frauen aus, die an dem internationalen Jugendaustausch teilnehmen. Das bringt mir immer neue Erkenntnisse. Und ich möchte einfach mit euch teilen, welch einen starken Eindruck das auf mich macht und welche Wirkung diese Schulungen und der Austausch bisher für mein Leben haben. Der Weg kann manchmal ziemlich schwierig sein. Aber ich weiß jetzt, dass alles seinen Sinn und seine Bedeutung hat und dass Christus die Kraft in uns ist.
2: Hören wir noch eine Rückmeldung aus Simbabwe, von wo eine junge Frau per WhatsApp berichtet. Vielen, vielen Dank für das Paket mit den Büchern. Ich habe gerade ganz gespannt darin gestöbert und meine Freude ist unbeschreiblich. Jedes Buch ist wieder eine Quelle an Informationen. Es bringt innere Veränderung in mir mit sich, wachsende Klarheit, ein neues Bewusstsein, dass ich nicht in einem luftleeren Raum lebe und die Einsicht in die ewige Liebe Gottes zu mir. Inzwischen weiß ich, dass meine Energie, meine Entscheidungen und Reaktionen auf meinen Nächsten wiederum Wirkung haben, die gut oder schlecht sein können. Deshalb muss ich lernen, jeden Tag bewusst zu leben. Ich bin der Prophetin und Botschafterin Gottes sehr dankbar, die so selbstlos solch einen großen Schatz frei mit uns teilt. Und ich bin froh über die freien Gemeinschaften, für Brüder und Schwestern, die mit mir gemeinsam lernen. Daher kann ich nur danach streben, Gottes Liebe in meiner kleinen Möglichkeit zu entwickeln und weiterzugeben, so wie Gott in mir mich jeden Tag zu guten Taten anregt. Liebe Freunde, wir kommen nun zum Ende der Sendung. Wir lesen. Hörst du zu? Mitfühlen. Miterleben. Wir lesen vor. Junge Leute, auf dem Weg zu Christus. Wenn ich von den vielen jungen Leuten auf dem Christusweg höre, spüre ich eine innere Verbundenheit, die mich motiviert, weitere Schritte auf diesem Weg zu gehen, um Christus in meinem Inneren immer näher zu kommen. Wir können uns doch alle bewusst machen, egal wo wir sind, auch wenn wir vielleicht noch alleine und ohne Gesprächspartner sind. Wir sind ein Teil der großen Familie Gottes und ein Teil der großen internationalen freien Gemeinschaften. Im Herzen, durch Christus, sind wir miteinander verbunden. Wie geht es euch auf dem Christusweg? Macht ihr ähnliche Erfahrungen? Meldet euch bei den freien Gemeinschaften im Zeichen der Lilie. Wir freuen uns, von euch zu hören. Und natürlich auch, dass ihr eingeschaltet habt. Bis zum nächsten Mal.

Menschen beten. Wie oft fragen sich Menschen, warum erhört mich Gott nicht? Andere wieder denken, existiert überhaupt Gott? Wieder andere sind der Meinung, Gott gibt es nicht, denn wer diese Welt betrachtet, der kommt zu dem Schluss, es gibt keinen Gott. Warum greift Gott nicht ein? Warum lässt Gott das zu, wenn es überhaupt einen gäbe? Also meint der eine oder der andere, Gott existiert nicht. Haben wir Menschen uns schon einmal Gedanken gemacht, warum das so ist, wie es ist in dieser Welt? Warum Gott nicht eingreift? Haben wir uns schon einmal Gedanken gemacht, ob Gott überhaupt eingreifen kann? Denn wir wollen nicht, dass Gott in dieser Welt alles so bestellt, wie er es will. Wir wollen, dass er so will, wie wir wollen. Der heutige Mensch ist der Ansicht, vom Brot allein zu leben. Gott jedoch sprach sinngemäß, der Mensch lebt nicht vom Brot allein, sondern von jedem Wort, das aus Gottes Mund kommt. Was heißt das für uns? Es heißt rechtes Beten. Rechtes Beten ist gleich der wahre Glaube und das Vertrauen an Gott. Wie gelangen wir Menschen zum rechten Beten, zum wahren Glauben und Vertrauen in dem Bewusstsein, dass Gott unsere Gebete erhört? Was gehört zum rechten Beten? Zum rechten Beten gehört innere Haltung Gott gegenüber. Soll Gott unsere Gebete erhören, dann sollten wir auch gegenüber Gott die entsprechende Haltung haben, die Disziplin erfordert. Dann werden wir unsere Seele mit dem Wort Gottes ernähren und auch das Brot von der Erde empfangen, das uns dann auch sicher ist. Wir müssen lernen, unsere Gebete fruchtbar werden zu lassen. Wie können wir das möglich machen? Zuerst müssen wir uns die Frage stellen, kann ich so, wie ich bin, vor Gott meinen Schöpfer treten? Wer die Frage mit der Begründung abtut, wir sind alle Sünder, der will sich mit den Geboten Gottes und den Lehren des Jesus des Christus nicht befassen. Er ist und bleibt wie die Masse der Menschen, die sich selbst genügt, aber gegen jeden ist, der sich anders verhält, der sich geistig entwickelt. Wer Hass, Neid und Eifersucht sät, wer sich damit von Gott abwendet,
der kann nicht erwarten, dass seine Gebete fruchtbringend sind. Er will einzig vom Brot dieser Welt leben. Seine eventuell sogenannten getarnten Sprüche von Gottes Wort und seiner Liebe sind nur Makulatur, die bei nächster Gelegenheit abfällt. Und was dann? Um bei Gott Erhörung zu finden, um das geistige Brot für Seele und Leib zu erhalten, das uns auch das irdische Brot sichert, müssen wir lernen, von außen nach innen zu wandern. Das Wandern nach innen beginnt mit Haltung und Disziplin. Was heißt das für uns, von außen nach innen zu wandern? Haltung heißt Respekt annehmen vor dem großen, mächtigen Geist, der in uns wohnt. Disziplin heißt, seine Gedankenwelt zu hinterfragen, ob er mit diesen seinen Gedanken vor Gott treten kann, ob er überhaupt mit diesen seinen Verhaltensweisen ein Gebet sprechen kann, das von Gott erhört wird. Die Tage sind uns gegeben, um uns bewusst zu werden, wer wir sind. Um uns dessen bewusst zu werden, müssen wir, wie schon gesagt, Haltung annehmen, Körperhaltung. Was liegt in der Körperhaltung, um vor den großen Geist unseres Vaters zu treten? Lass dich nicht gehen. Richte deinen Körper auf, denn Gott ist Schönheit, Liebe, Weisheit und Gerechtigkeit. Nimm Haltung bei der Aufnahme deiner Nahrung an, denn Gott schenkt dir die Gaben der Natur. Nimm Haltung in jedem Gespräch an und überlege, was du sagst, ob deine Worte gefüllt sind mit dem Leben des großen Geistes. Diszipliniere dich beim Essen, beim Trinken und sei dir bewusst, Gott schenkt sich dir in der Nahrung. Lerne den Umgang mit deinen Mitmenschen. Bemühe dich, in jedem Menschen Gottes Willen zu erkennen. Bejahe Gott in deinem Nächsten. Dann wirst du auch über ihn nicht mehr richten und für die Seele deines Nächsten sein. Dann werden deine Gedanken und Gefühle lichter und freier und auch deine Körperhaltung feiner, aufrechter, weil du gerechter wirst. Wir sollten uns im Äußeren ein gewisses Selbstwertgefühl schaffen, sodass wir ganz allmählich unabhängig werden von dem, was andere über uns denken, wie sie sich uns gegenüber verhalten,
das Selbstwertgefühl im Geiste Gottes heißt Freiheit. Denn wichtig für jeden von uns sollte sein, gottgefällig zu werden. Wer lernt, Haltung anzunehmen, wer lernt, sich zu disziplinieren und sich immer der Vorstellung bewusst zu werden, ich stehe vor Gott, meinem Vater, ist meine Haltung gemäß seiner Liebe, dem mächtigen Licht der Schönheit der Unendlichkeit, der mächtigen Freiheit und Gerechtigkeit? Diszipliniere ich mein Denken, Fühlen und Wollen? Wenn das so ist, dann werden unsere Gebete fruchtbringend, weil wir uns an den Geboten Gottes und an den Lehren des Jesus, des Christus orientieren und so von außen nach innen wandern. Dann beginnt schon der Morgen mit dem Gruß an Gott, unseren Vater, und an Christus, unseren Erlöser. Dann beginnt der Morgen mit der großen Bitte, dass Christus uns an die Hand nimmt und durch diesen Tag führt. Dann werden wir auch sensitiver und unsere Gebete wahrheitsbewusster, weil wir uns bewusst sind, dass wir nur vor Gottes Angesicht treten können, wenn wir Schritt für Schritt seine Gebote erfüllen und die Lehren des großen Lehrers und Erlösers Jesus des Christus. Von außen nach innen heißt zuerst einmal Körperhaltung anzunehmen. In allem, was wir denken, reden und tun, uns zu disziplinieren in der Frage, ist das gottgefällig, was ich denke, rede und tue? Danke ich täglich für das tägliche Brot? Wenn ja, dann erhalten wir auch die geistige Nahrung für unsere Seele und werden auch als Menschen nie darben. Denn Gott schenkt sich in seinem Gesetz der Liebe, Gott schenkt sich über die Mutter Erde. Wir empfangen die Nahrung für unseren physischen Leib und werden auch das erhalten, was wir brauchen für unseren irdischen Körper. Rechtes Beten heißt wahres Beten, also Haltung anzunehmen und sich zu disziplinieren in dem Bewusstsein, kann ich so wie ich bin vor Gottes Angesicht treten. Wenn nicht, dann werden auch unsere Gebete kaum Früchte bringen. Wenn ja, dann können wir uns sicher sein, dass Gott uns lenkt, dass Gott uns führt, dass Gott unsere Seele und auch unseren physischen Leib ernährt. Dann haben wir das Himmelsbrot in unserer Seele
und auch das irdische Brot für unseren Körper. Entwickeln wir das Selbstwertgefühl in der Frage, wie trete ich vor Gottes Angesicht? In diesem Bewusstsein wollen wir jetzt beten. Und somit in der Frage, werden unsere Gebete erhört? Jeder kann sich also fragen, wird mein Gebet erhört? Kann ich so, wie ich bin, vor Gottes Angesicht treten? Wenn nicht, dann haben wir den inneren Weg, der uns aufzeigt, wie wir Gott, unserem Vater und Jesus, dem Christus, unserem Erlöser, näher kommen können. Beten wir jetzt in dem Bewusstsein, ist mein Gebet fruchtbringend.

0: Gabriele erklärt, was demgegenüber das Gesetz Gottes beinhaltet. Wie in einer göttlichen Offenbarung dargelegt, sind die vier Schöpfungs- und Schaffungskräfte und die drei Eigenschaften Gottes, die Kindschaftseigenschaften, das Lebensprinzip aller göttlichen Wesen, die Sohn- und Tochterschaft Gottes. Das Lebensprinzip der Alleinheit beinhaltet auch das Dualprinzip, aus welchem die göttlichen Familien hervorgehen. Das ewige Gesetz Gottes ist Lebensprinzip der göttlichen Wesen, der Söhne und Töchter Gottes. Es ist das Gleichheitsprinzip in der Dualität. Das bejahte auch das weibliche Prinzip Satana und lebte danach. Doch der Anspruch ihrer Wünsche und ihres Wollens blieb, mehr zu sein, als die Gestaltung des ewigen Gesetzes beinhaltet, die Gleichheit in der Dualität. Es gibt also im ewigen Gesetz keine Ungleichheit zwischen dem männlichen und dem weiblichen Prinzip. Es gibt auch nicht das momentane Verliebtsein und morgen wieder anders. Gott ist die Liebe und alles ist in der Gottes- und Nächstenliebe ausgewogen, in allen Details des Seins. Die ewige Liebe ist also das ausgewogene Lebensprinzip, auch in der Dualität, das Sein im Sein ewiglich. Zur Liebe in Gott gehören auch die Freiheit und die uneingeschränkte Bewegung in der ganzen Unendlichkeit. Es gibt also keinerlei Einschränkung, keine Abgrenzung zum Nächsten, dem sogenannten Anderen, und keinerlei Bewertung, die nach oben oder nach unten gerichtet ist. Das bedingt auch die Gleichheit im ewigen Gesetz und somit die Gerechtigkeit. Es gibt im ewigen Gesetz Gott weder das Bitten noch das Danken. Das ewige, universale Allgesetz der Unendlichkeit ist die Allkommunikation, das Senden und Empfangen. Die Einheit im Gesetz, Gott, sind die göttlichen Wesen, Ebenbilder des Vater-Mutter-Seins. Über das Fallreich und seine Experten wurde schon des Öfteren berichtet. Was zu wissen ist, und was von Bedeutung ist, kann in den gegebenen göttlichen Offenbarungen nachgelesen werden.
1: Gabriele fährt fort. Der Zahlenmix hat seine Wirkung. Auch die Tier- und Pflanzenwelt, alles, was auf der Erde Leben trägt, ist mit der Zahl des Hasses gegen das Weibliche programmiert und auf das Ausmerzen bezogen. Im Laufe der Zeiten kristallisierte sich immer mehr eine Männerwelt heraus, die ihr degeneriertes Bewusstsein im Kampf gegen den Nächsten, gegen das Weibliche, fortlaufend weiter schwächte und jeglichen Missbrauch auch gegen die Tier- und Pflanzenwelt fortsetzte. Soweit wir Menschen zurückblicken können, immer die Männerwelt und die Missachtung und der Missbrauch der Frau. Was wurde mit der Zeit aus dem männlichen Geschlecht? Ein Despot, ein aggressiver, kampfbereiter Typ, der sich gegen das Frauenbild richtet. Wenn sein Gehabe nicht das gewünschte Ergebnis bringt, geht jegliche Wertschätzung verloren, auch in Bezug auf die Mutter Erde mit ihren unvorstellbaren, vielfältigen Ressourcen und Lebewesen. Das Geheimnis gegen die Frau und die weiteren Kampagnen des Ausmerzens der Gottesboten und Gottesbotinnen bedingten die Entartung des Mannes und die Hybris der Männerwelt, auch wenn es gegen das Leben der Tier- und Pflanzenwelt geht, letzten Endes gegen den ganzen Planeten Erde. Durch das Offenbarungswort aus dem Reich Gottes wissen wir heute, dass die Veränderungen in den Chromosomen kein Zufall sind, kein zufälliger Schritt der Evolution, sondern bewusste Eingaben in die mystischen Zahlen. In der Natur gibt es keinen zufälligen Evolutionssprung oder ein "Das hat die Natur so gemacht". In der ganzen Unendlichkeit gibt es keine Zufälle. Der Verkrüppelung des Y-Chromosoms des Mannes ging ein Willensakt des einst hohen Geistwesens voraus, der durch die Umpolung der vier Grundkräfte Gottes und die Ablehnung der drei Kindschaftseigenschaften Gottes, auf Erden Geduld, Liebe und Barmherzigkeit genannt, über die mystischen Zahlen Einfluss genommen hat auf die DNA der Männer mit dem Ergebnis: Umpolung bis hin zum verkrüppelten Y-Chromosom, das weiterhin am Degenerieren ist, wie auch Biologen in wissenschaftlichen Studien eindrucksvoll darlegen. Mit dem Rachefeldzug des Satanisten gegen das weibliche Prinzip auf Basis der atomaren Zahlenmixstruktur bis hin zur DNA hat er letztlich sich selbst geschadet, weil er mehr und mehr den Überblick verloren hat. Der Betrug des Satanisten und der weiteren Fallexperten an der Frau, dem geistigen weiblichen Wesen, auch was das Wort des Ewigen über die Gotteskünder betrifft, hatte also weitreichende Folgen. Bald nach dem Absturz aus dem ewigen Reich blieb die Frau Satana zurück. Doch das Wort Satan ist bis in die Jetztzeit das Reizwort. Die Frau Satana wurde nun Satan genannt und wird bis in die Jetztzeit als der Teufel verschrien. Doch der dämonische Herrscher, der bis in die Jetztzeit die drei göttlichen Eigenschaften Güte, Liebe und Sanftmut bekämpfte, ist männlich. Sein Geheimnis ist die Zahl und im Zahlencode die DNA. Zum Verständnis der Zusammenhänge: Weil die umgedrehte, also die umgepolte Zahl zum übergeordneten Dasein wurde, griff vor circa 2000 Jahren der Mitregent des Reiches Gottes ein und löste einen Teil seines göttlichen Erbes aus, um in allen Seelen und beseelten Menschen den Wesenskern zu schützen, die Essenz des Reiches Gottes. Denn die Ungleichheit zwischen Mann und Frau steuerte auf ein richtungsweisendes, gefährliches und zerstörerisches Ziel zu. Trotz des Vollbracht des Jesus des Christus am Marterkreuz setzte sich die Lüge und das Geheimnis fort. Mit der Lüge und unter Missbrauch des Namens Christus gleich christlich führte der Satanist seinen Feldzug gegen die Urschöpfung, gegen das ewige Reich Gottes weiter. Und wie es nun mal ist, der Ewige sandte weiterhin seine Boten.
2: Gabriele schildert weiter: Als der Satanist glaubte, dass der Ewige ihm keinen Widerstand entgegenbrächte, führte er das geflügelte Wort Satana weiter unter dem Namen Satan. Was in den Religionen dieser Welt gut ankam, weil die Lüge und das Geheimnis zum sandigen Fundament im kirchlichen Gebrauch wurde. Weil diese Attraktion das Geheimnis der Religionsoberen vom Staat und dem Volk als gottgewollt angenommen wurde, glaubte der Händler der dunklen Instanz, das wäre nun sein Sieg. Abermals ziehe ich, Gabriele, einen großen Bogen zu der heutigen Welt und zu dem Planeten Erde, der nun mal das Territorium der Menschen wurde und den die Menschheit als ihren Heimatplaneten sieht. Seit wir Menschen zurückblicken können, prägten die institutionellen Machthaber das Klima von Krieg und Totschlag, Mord und weiterem mehr. Gott, der Ewige, wurde von Kirche und Staatsorganen weiter zum Götzengott herabgewürdigt, ohne zu erwägen, was Jesus von Nazareth lehrte und vorlebte. Durch den Glauben der Menschen an die Götzengötter der Religionen und durch den brutalen und gewalttätigen Glaubensdruck auf das Volk über Jahrhunderte, initiiert und ausgeführt durch die Priestergilde, wurde das Wissen um das ewige Reich und seine Boten und Botinnen vorübergehend, weitestgehend, aber nicht völlig unterdrückt. Viele Menschen, um nicht zu sagen die Masse, wurde in den Jahrhunderten erbarmungslos dazu gezwungen, entweder tot oder katholisch zu sein, worauf unzählige Menschen lethargisch reagierten mit Kirchengläubigkeit oder Gleichgültigkeit. Dann, wenn es darum geht, an eine Seele zu glauben oder gar an einen Gott von oben, an das Reich Gottes. Die Masse der Menschen scheint sich selbst überlassen zu sein. Oder sie bleibt äußerlich religionstreu, um sich doch noch an irgendetwas zu halten, was vermeintlich nach Gott gewollt aussehen könnte. Seit Mose steht das von Priestern und Volk errichtete goldene Kalb zur Anbetung. Als wäre nichts geschehen, als gäbe es keinen Auferstandenen, wählt das Volk von Generation zu Generation seine Führer, von denen es sich erhofft, dass sie das Manna, das goldene Kalb der Vorzeiten und die erhoffte Fülle bringen. Die Masse der Menschen verlor den Glauben an den wahren, redenden Gott und an seine Führung. Denn das Wort Gottes durch Prophetenmund wurde durch den Blutopferkult der Priester des dämonischen Götzengottes der Religionen und unter Androhung von Folter und Mord aus dem Leben der Menschen verdrängt. Dieses Kapitel hätte viele Seiten, um den Betrug, der zur Lüge und zum Geheimnis wurde, aufzublättern.
1: Hören und lesen wir weiter. Ohne jeglichen Skrupel in Bezug auf die Lehre des Jesus von Nazareth bemächtigt sich bis heute die Priestergilde, die Führer der Religionen und der Mächtigen im Staat, des Namens des Jesus von Nazareth. Jesus von Nazareth lehrte die Menschen, nach den 10 Geboten Gottes durch Moses zu leben und nach der Bergpredigt. Was wurde aus den 10 Geboten Gottes? Was wurde aus der Bergpredigt? Sie wurden vernebelt und entstellt, als nicht lebbare Utopie herabgewürdigt, also eine einzige Lüge. Woher kommt die Lüge und wer befolgte und befolgt diese? Auch das Kruzifix, das Kreuz mit Korpus, stellt offen die Lüge dar und wird seit nahezu 2000 Jahren als Folterinstrument und als die Dominanz der Lüge gefeiert, angebetet und für so manchen grausamen Zweck missbraucht, und das unter der Bezeichnung christliche Werte. Soweit wir Menschen zurückblicken können, immer die Männerwelt und darin die Priestergilde und die Missachtung und der Missbrauch der Frau. Bisher hat kein Mensch den Werdegang der Lüge, die zum Geheimnis wurde, hinterfragt, obwohl diese degenerierte Welt jahrtausende lang schon Zeichen setzt. Das Offenbarungswort aus dem ewigen Reich beinhaltete allgemeine Mahnungen und göttliche Lehren über das Wesen Satana, jedoch keine Details, auch nicht über den Herrscher des Dämonenstaates und seinen Anhang. Über den Dämonenstaat wurde nur allgemein berichtet, um nicht etwas aufzudecken, was noch nicht seine Zeit hatte. Das ist nun mal das Gesetz des ewigen Reiches, die Gottes- und Nächstenliebe. Es verrät kein Wesen, auch dann nicht, wenn dieses aus dem Zentrum des Reiches Gottes kommt. Auch dann nicht, wenn dieses Wesen andere Wesen aus dem Reich Gottes benutzt, um seine konspirativen Ziele gegen das ewige Reich auf- und auszubauen. Wie gesagt, alles hat seine Zeit. Es liegt eine Zeit zurück, da geschah Folgendes, das jetzt erst offenbar wird. Der Satanist, der Herrscher und Feldherr des Dämonenstaates, warf sein Signe, sein Wappen, das Zeichen seiner Führung gleich Beeinflussung auf die Erde und desertierte von seiner satanischen gleich dämonischen Staatsräson, was besagt, er verließ die Sicherung seiner Existenzbedingungen, der Erhaltung und Erweiterung der Macht des Dämonenstaates.
0: Wir lesen weiter. Soweit wir Menschen uns zurückorientieren und die Verwüstung in den Jahrtausenden rekonstruieren können, gab es immer nur Streit und Kampf. Mensch gegen Mensch, Völker gegen Völker, Streit im Kleinen, in den Familien, am Arbeitsplatz und nicht zuletzt in der Welt menschlicher Gedanken. Streit und Krieg zu allen Zeiten. Wer waren und sind die sogenannten Helden der Nationen? Die Männer, Männer, Männer und nochmals Männer. Woher kamen die Befehle? Und wer hat den Aufmarsch gegen den Nächsten abgesegnet? Soweit wir Menschen uns zurückorientieren können, kamen die Segnungen dafür unter dem Zepter des Ausmerzens von Priestern und deren hörigen Vasallen. Seit 2000 Jahren kamen und kommen sie von Kirchenoberen, von Kaisern und Königen, heute von den Staatsmächtigen. Und das zur Schande der sogenannten Christenheit, meist von sogenannten christlichen Ländern unter der Bezeichnung christliche Werte. Das verborgene Lügenzepter von vier Jahrtausenden ist ummantelt mit dem altbekannten Wort Geheimnis. Wer trägt das Zepter des Geheimnisses und wer führt das Geheimnis ständig im Mund? Wenn es darum geht, prekäre Fragen nicht weitreichend beantworten zu müssen, denkt man, ohne es auszusprechen, an die Kirchenoberen, die zu ihrer Tarnung das Geheimnis Gottes in ihrer Predigertasche haben. Wie heißt der Gott, der sein Geheimnis bewahren wollte? Einerlei, wer dafür herhalten musste? Bei dem ganzen Weltspektakel ist abermals die Männerwelt die oberste Instanz. In unserer Zeit dürfen auch einige Frauen ihr Wort erheben. Warum ist das möglich? Bei näherem Hinschauen erkennt man, das Männergeschlecht wird immer schwächer. Es heißt, die DNA zeigt zunehmend die Verkrüppelung des Mannes auf.
1: Gabriele führt weiteres an. Das ganze Religionsdesaster um das angebliche Geheimnis Gottes ist weder zu belächeln noch zu unterschätzen, wenn man den Einsatz unzähliger Propheten und Prophetinnen bedenkt und ganze Gemeinschaften und Völker in die Waagschale legt. Wer trägt zum Gegengewicht bei? Die Männerwelt aller Generationen, auch die Männergesellschaft der Theologengilde in Kirchen und Staatsorganen. Seit über 4 Jahrtausenden sendet der Gott Abrahams, Isaaks und Jakobs seine Gotteskünder, die Mahner und göttlichen Lehrer, die den Menschen in allen Völkern der Erde das Lebensgebot brachten und bringen, den wahren Gott der Gottes- und Nächstenliebe, gerade in den 3 Eigenschaften Gottes, die Geduld, die Liebe Gottes zu allem Leben und die Barmherzigkeit zu Menschen und Tieren. Genau die 3 Eigenschaften des wahren Gottes wurden seit jeher nicht beachtet und mehr außer Kraft gesetzt. Wer war

0: das ewige Reich ohne Unterlass, also in einem ununterbrochenen Strom die Gotteskünder, die anderes offenbarten, als die Geheimnisträger der Religionen predigten und predigen? Wer hat die Gotteskünder und Gotteskünderinnen verfolgen und ermorden lassen? Wer hat das Ausmerzungskommando, die blutigen Schlachten und Gemetzel an den urchristlichen Gemeinschaften befohlen und ausgeführt? An Kindern, Frauen, Männern, an Greisen und Kranken? Wer war es? Und wer ist es bis heute, wenn es darum geht, das göttlich-prophetische Wort der Jetztzeit totzuschweigen und zum Schweigen zu bringen? Die Männerwelt unter der Flagge Religion.
1: Und die weitere Frage von Gabriele: Warum sandte der ewige, alleine Gott immer wieder seine Getreuen? Zu allen Zeiten war sein Anliegen, dass vorwiegend die Männer, die Söhne Gottes, das Lebensprinzip der Einheit verstehen und annehmen, zum Beispiel die Gleichheit von Mann und Frau. Denn das Gleichheitsprinzip liegt in den drei Eigenschaften des Reiches Gottes. Es ist das Dualprinzip der Sanftmut, der Liebe und der Güte, das auch in den vier Schöpfungs- und Schaffungskräften enthalten ist: Ordnung, Wille, Weisheit und Ernst. Im übertragenen Sinn bedeutet das, die vom Satanisten einst umgepolte mystische Zahl, heute in der DNA verankert, wieder in das Gleichmaß zu bringen. Also statt Unordnung in die göttliche Ordnung zu kommen, den Eigenwillen in den göttlichen Willen umzuwandeln, wobei das Gleichmaß immer das Gesetz der Gottes- und Nächstenliebe ist. Statt intellektuelles Wissen anzuhäufen, die göttliche Weisheit zu erlangen, das rechte Tatwerk für ein gesittetes Leben. Statt Gleichgültigkeit und Ichsucht, die Ernsthaftigkeit im rechten Denken, Reden und Handeln. Das wäre das Charakterbild des Mannes und natürlich auch der Frau. Daraus ergibt sich Einheit und Gemeinschaftssinn, das Gebot der Nächstenliebe, auch was die Tierwelt betrifft und gegenüber der ganzen Mutter Erde, die die Ernährerin der Menschen ist. Einzig das wollte und will der Ewige. Mit dieser Umkehr der mystischen Zahl wäre der Mann zum gebenden Prinzip geworden und die Frau zum empfangenden Prinzip. Daraus hätte sich allmählich Einheit und Leben entwickelt, Einsicht und Frieden. So manch einer denkt, schön wäre es. Das wäre, wird nun Tatsache. Das Negative in dieser Welt hat den Höhepunkt erreicht.
0: Gabriele fährt fort. Lesen und hören wir weiter, was das Ende und die Endabrechnung dieser Welt bringt. Nachdem der Satanist alle seine Möglichkeiten, das Reich Gottes zu besiegen, vergeblich ausgeschöpft hatte, und bevor seine Ohnmacht im dämonischen Staatsgefälle seiner Gefolgstreuen sichtbar wurde, desertierte er und irrte in den unteren Kausalebenen umher, von einem dämonischen Staatsbereich zum anderen. Seine Staatsbemächtigten, die ihn aufspürten, versuchten, ihn zur Raison zu bringen, was ihnen nicht gelang.

0: Reich Gottes, das über das Allgesetz alles unter Kontrolle hat, beobachtete diese Ohnmachtsanfälle des Deserteurs, des Führers des Dämonenstaates. Bald darauf kamen die ersten Signale im Heiligtum des Reiches Gottes an, die ersten Zeichen seines Vorhabens. Gleichzeitig bat er um Geleitschutz, um im Heiligtum, dem Zentrum des Reiches Gottes, sein Vorhaben vorzutragen. Sofort erschienen die Cherubim der sieben Grundkräfte Gottes und gaben ihm sicheres Geleit. Im Heiligtum Gottes angekommen, trat er vor den Regenten der dritten Grundkraft Gottes, der ewigen Weisheit. Als der Satanist sich umsah, wo er sich befand, was einst auch seine geistige Heimat war, begann der Verlauf der Übergabe seines Zepters gleich seine Kapitulation der dämonischen Macht. Er überreichte dem Regenten der dritten Grundkraft Gottes als Zeichen der Kapitulation ohne Für und Wider sein Zepter der Macht gleich der Führung des Dämonenstaates. Alle göttlichen Wesen des unendlichen ewigen Reiches erlebten den Höhepunkt der Kapitulation mit. Das Unheil der Lüge, das zum Geheimnis wurde, das Für und Wider, das dem dämonischen Zepter anhaftete, wurde abgewogen und fällt nun für die Fallmünzer, die wieder besseres Wissen dem satanischen Treiben ihr Gehör schenkten, um sich vor dem Volk als die Helden des Volkes darzustellen, für die Oberen in Wissenschaft, Wirtschaft, Kirche und Staatsmacht, unter das Gesetz der Abtragung. Die Agenda der vielen bewussten und noch immer ungesühnten Betrügereien und Verbrechen, die Exzesse ausgelöst von Kirche und Staatsorganen aller Zeiten, der Missbrauch des Namens des Jesus des Christus, alles Ungesühnte, was hätte behoben werden können durch die Lehren des Jesus von Nazareth, und in der Jetztzeit durch die vielen Lehren, Schulungen und nicht zuletzt die vielen göttlichen Offenbarungen unmittelbar aus dem Reich Gottes, alles, was diesbezüglich ungesühnt ist, hat das ewige Reich dem Zug des Grauens übergeben, von dem der Ewige in seiner Endabrechnung offenbarte. Alles wird gemessen und gewogen. Weder die Kirchenoberen, noch die Staatsorgane, auch nicht das Volk können in zukünftigen Zeiten der Waage dem Gesetz von Ursache und Wirkung ausweichen. Wer war es und wer sind die Gleichgültigen und die Gegner des ewigen Wortes der Gotteskünder? Wer hat den Aberglauben, die Blendwerke der Machtexperten dem Wort Gottes vorgezogen? Wer hat die Priestergilde walten lassen, auch was den schrecklichen Kreuzweg und den Martertod des Jesus von Nazareth betrifft? Wer steht heute noch der Lehre des Jesus von Nazareth gleichgültig gegenüber? Alles wird gewogen und gemessen und dem Zug des Grauens, der ungesühnten Ursachen zugeordnet. Ab dem Jahr 2019 wurde es in göttlichen Offenbarungen allgemein berichtet. Die Prophetin Gottes, die Dolmetscherin des Reiches Gottes, war und ist nur das Instrument, durch das der Sieg des Reiches Gottes offenbar gemacht wurde. Es ist vollbracht, es ist vollzogen, es ist getan.
1: Es ist vollbracht. 2000 Jahre schließen sich allmählich ab, in denen der Name des Jesus von Nazareth missbraucht wurde. der Mitregent des Reiches Gottes in Jesus von Nazareth, hat einen Teil seines göttlichen Erbes ausgelöst und den Wesenskern in allen Seelen und beseelten Menschen geschützt. Es ist die Essenz des Reiches Gottes. Es ist vollbracht. Seit Jesus von Nazareth kamen immer und immer wieder die Gotteskünder. Aus dem unmittelbaren Zentrum des Seins kam die Weisheit Gottes. Der Seraph, mit ihr viele Brüder und Schwestern, um sie zu begleiten, und mit dem Cherub der ewigen Weisheit, der aus dem Reich Gottes wirkte, die Frau zu unterstützen. Alles wird gemessen und gewogen und Seelen und Menschen gerecht zugeteilt. Noch einmal kurz zusammengefasst. Das letzte, wahrlich teuflische Vorhaben vor der Kapitulation des Satanisten war das von ihm verlangte Herzopfer der Gottespropheten. Ihr beabsichtigter Tod, weil Gott der Ewige von der Fallinstanz die Rückgabe der geliehenen Fallenergie verlangte, die in dieser Zeitspanne fällig wurde. Das Herzopfer stand auch im Zusammenhang mit dem Aufbau des Zeltes Gottes, der Herberge für einen 4 Jahrtausende langen Zyklus des ununterbrochenen Wortes über Boten und Botinnen aus dem Reich Gottes. Sollte es ihm, dem Herrscher und Feldherrn der Fallinstanz, glücken, das Herz der Propheten Gottes stillzulegen, dann, so hoffte er, könnte er mit seiner Lüge und seinem Geheimnis immer noch das erreichen, was er seit dem Absturz von Brüdern und Schwestern aus dem ewigen Reich vorhatte und wofür er alles einsetzte, um die Erde als seinen Stützpunkt auszubauen, um die einzigen Kosmen, die er mit der Leihgabe geschaffen hatte, wieder zurückzugewinnen, um an die Lichtmauer zu kommen, die das ewige Reich vom Fallreich trennt. Doch sein Vorhaben ist gescheitert. Alles wird gewogen und gemessen und gerecht verteilt. Wie der Ewige offenbarte, der Zug des Grauens, der Zug der Kausalität nimmt an Fahrt auf. Es ist vollbracht. Es ist vollzogen. Es ist getan. Der Sieg des Reiches Gottes, des ewigen Reiches, wurde in den göttlichen Offenbarungen ab Beginn des Jahres 2019 bekannt gemacht und nun auch die Kapitulation des Dämons, des Feldherrn des Staates der Unterwelt. Der Dämon des Fallsystems hat also kapituliert. Wie nach jedem Krieg in dieser Welt, wenn der unterlegene Herrscher, der Feldherr, schon längst die Niederlage eingestanden hat, sind die ehemaligen Weisungen vom Feldherrn, die Staatsräson der Unterwelt, noch nicht versiegt. Das erleben wir jetzt auf der Erde. Das dämonische Regime kämpft noch weiter um die Macht, die sich mehr und mehr von selbst auflösen wird.
2: Wir lesen und hören weiter. Nach dem Willen des ewigen Alleinen habe ich, Gabriele, die Prophetin Gottes, die Eventualität des göttlichen prophetischen Wortes übernommen, um noch einmal die Menschheit zu mahnen und zur Umkehr zu bewegen, die Zahlenakrobatik noch rechtzeitig zu erfassen. Doch die Menschheit blieb, wie sie schon vor 4000 Jahren war. Durch den Sieg des ewigen Reiches geht nun das göttlich-prophetische Wort, das der ewige Gott mir, Gabriele, anvertraut hat, an Gott, den Ewigen, zurück, so wie es sein Wille ist. Die Botschaft aus dem Reich Gottes, die Botschafterin Gottes mit Namen Gabriele, bleibt noch auf der Erde, um Weisungen aus dem ewigen Reich zu empfangen. So möchte es der Ewige, sein Wille geschieht. Die Heimholung der Seelen und beseelten Menschen ist nun eine wesentliche Aufgabe der dritten Grundkraft vor Gottes Thron, der göttlichen Weisheit. Sie wird vollzogen im absoluten Einklang mit dem Mitregenten des Reiches Gottes, einst in Jesus von Nazareth. Die Erde hörte den Ruf des Ewigen, ein neuer Himmel und eine neue Erde. Mit dem Falldesaster und dem sündhaften Menschengeschlecht ist es auf der Erde jedoch noch lange nicht vorbei. Nach dem Gesetz der Umwandlung der Fallkosmen bekommt die Erde wohl ein neues Gewand. Doch die Umwandlung der Fallkosmen und des materiellen Kosmos erfolgt von oben, vom ersten unmittelbaren Fallkosmos nach der Lichtmauer. Von oben, vom Reich Gottes aus, vom ersten feinerstofflichen Fallkosmos, nimmt die Umstrukturierung ihren Lauf. In dieser mächtigen Wandlung durch die Umstrukturierung verändert sich vieles. Zum Beispiel führen die Wege der Seelen nur noch nach oben, zurück in das Reich Gottes. Wenn es auch noch so lange dauern wird, bis sich die Lichtmauer ganz und gar auflöst, durch die Abtragungen und Bereinigungen der Schatten auf der Seele und in ihren Seelenpartikeln, die Wege von Reinigungsebene zu Reinigungsebene führen nach oben. Jede Seele, die noch einmal auf die Erde zurückkehren möchte, wird zum Rat der Wiederverkörperungen geleitet. Hingegen Seelen, die bewusst gegen die Hinweise und Lehren aus dem Reich Gottes verstoßen haben und den letzten Zyklus der vergangenen 4000 Jahre bewusst liegen ließen, die in dieser hohen Zeit der Lehren aus der göttlichen Weisheit, dem Ewigen, den Fehdehandschuh gegen sein Wort und sein Wirken geworfen haben, werden das Rad der Wiederverkörperungen noch viel öfter aufsuchen und immer wieder auf die Erde zurückkehren. Im Verlauf der Wandlung gibt es die Erdflecken, um noch einmal oder gar öfters als Mensch wiederzukommen. Ganz allmählich wird die Erde noch eine Zeit lang zur Abtragungsstätte werden und zur Aufarbeitung der Schatten auf der Seele und in den Seelenpartikeln. Doch das Wort des ewigen Alleinen Gottes nimmt seinen Lauf, ein neuer Himmel und eine neue Erde.
3: Gabriele, die Lehrprophetin und Botschafterin Gottes, gibt tiefere Einblicke. Der neue Himmel, von dem der Ewige offenbarte, beginnt mit der Veränderung der Lichtmauer. Bisher musste eine Seele, die sich vorgearbeitet und die vier Entwicklungsebenen zum Reich Gottes erreicht hatte, um sich für die weiteren Schritte in das Reich Gottes vorzubereiten, erst lernen, die Rückstrahlung in die Reinigungsebenen vor der Lichtmauer zu überwinden, die vom Fallsystem angelegt wurde. Das Fallsystem hatte um die Lichtmauer ein energetisches Spiegelsystem angelegt, dass durch die Rückstrahlung des Fallsystems die Abkehr von der Lichtmauer bewirken sollte. Oftmals hatte das zur Folge, dass so manche Seele glaubte, die Vorbereitungsebenen zum Reich Gottes wären schon das Reich Gottes. Denn durch die Rückstrahlung gleich Gegenstrahlung der Lichtmauerspiegelung kehrten viele um in dem Bewusstsein, dass es nicht weitergeht. Der Einblick in das ewige Reich wurde also den Seelen durch die Gegenstrahlung verwehrt und ihnen suggeriert, sie befänden sich schon im Himmel, im Reich Gottes. Aus dem Reich Gottes kamen deshalb immer wieder die göttlichen Wesen, um die Seelen zu schulen und die Gesetzmäßigkeiten zu lehren, wie sie die Gegenstrahlung überwinden können. Auch das ist nun vorbei. Die Lichtmauer wird vom Reich Gottes aus gesehen soweit lichter und lichtdurchlässiger, dass Seelen in den Vorbereitungsebenen und in den oberen Reinigungsebenen in das Reich Gottes schauen können und ihre Heimat leuchten sehen. Das bewirkt ein Aufleuchten in den Seelen, ein Ansporn zu bereinigen, was noch ansteht. Diese Freude strömt durch alle unteren Kosmen, in denen Seelen leben und ihre Wege gehen. Der Freudenjubel der Brüder und Schwestern im Reich Gottes um den Sieg über das Fallsystem erklingt in allen Fallkosmen. Auch Seelen im Rat der Wiederverkörperungen haben daran Anteil und sind bestrebt, ihre kommende Einverleibung zu nutzen. Alles in allem trägt dazu bei, die Umwandlung, die Zerstrahlung des ersten Fallkosmos nach der Lichtmauer vorzunehmen. Es ist der erste feinerstoffliche Kosmos, also kein feinstofflicher Kosmos. Wie geht die Umwandlung vor sich? Vom ersten feinerstofflichen Fallkosmos nach der Lichtmauer ausgehend verändert sich die Gravitation der Planeten. Durch die Einstrahlung der Urzentralkraft des Lichtäthers über die ätherischen Prismensonnen werden die Sonnen im feinerstofflichen Kosmos angestrahlt. Dadurch verändert sich die Gravitation. Die jeweilige Sonne zieht ganz allmählich ihre Planeten zu sich. Durch die Einstrahlung des Urprinzips der Urkraft des Lichtäthers nimmt die Leuchtintensität der energetischen Sonne zu und so auch ihre Rotation. Dabei ändert sich auch der Stand der Sonne mit den ihr zugeordneten Planeten zum Reich Gottes. Man könnte sagen, sie wandert der ewigen Heimat, der Urkraft zu. Durch die langsame und behutsame Einstrahlung der Urkraft des Lichtäthers bewegt sie sich in immer lichteren Bahnen auf die Urkraft, auch Urzentralgestirn genannt, zu. Nach dem Rhythmus des Äons, dem die Lichtintensität angehört, wird sie vom Zentralgestirn, dem Lichtäther, ganz allmählich aufgenommen und dem entsprechenden Äon zugeführt. Mit dreidimensionalen Worten gesprochen, auf diese Weise geschieht die Zerstrahlung, die Umwandlung von oben aus dem ewigen Reich. Das vollzieht sich in allen Kosmen außerhalb der sogenannten Lichtmauer. Die Resonanzen der Umwandlung von oben werden in allen feinerstofflichen Kosmen, so auch im materiellen Universum und auf der Erde, in der Welt, wahrgenommen und die entsprechenden Auswirkungen haben. Das zur Erklärung, um das Wort des ewigen All-Einen zu verstehen. Ein neuer Himmel und eine neue Erde.
2: Gabriele erklärt weiter. Die kosmische Umwandlung der Fallkosmen vom Feinerstofflichen bis zur Materie erfolgt also vom Reich Gottes aus. Je nach Dichte der Sonnensysteme geht es rascher oder langsamer. Doch immer geht die Urstrahlung der Umwandlung vom Zentrum des Reiches Gottes aus, von der Urkraft. Das Ursystem, das Zentralgestirn mit seinen Prismensonnen, nimmt die Umwandlung aller Planetensysteme vor, sowohl in den feinerstofflichen Kosmen als auch im grobstofflichen Universum. Dabei wird aller Seelen gedacht, die sich in bestimmten Reinigungsebenen befinden, und auch der Seelen, die sich auf den Straßen bewegen, hin zum Reich Gottes. Auch das Rad der Wiederverkörperungen findet die entsprechende Beachtung. Weil das so ist, finden die Sonnensysteme in den unteren Ebenen besondere Beachtung, vor allem im materiellen Kosmos. Der materielle Kosmos stellt deshalb eine Ausnahme dar, weil zum einen die Wege der entkörperten Seelen, ihre Planetenkonstellationen, Beachtung finden. Zum anderen vollzieht sich im materiellen Kosmos die Umgestaltung anders, weil die Christusatmosphäre von allen Gottespropheten dahingehend aufbereitet wurde, dass das Friedensreich entstehen kann. Natürlich mit einem dementsprechenden Sonnensystem und einem Erdplaneten, der dem derzeitigen nicht entspricht. Doch jedwede Umstrukturierung und Umwandlung geht von dem urzentralen Sein aus. Die Heimholung gleich Heimführung aller Seelen und beseelten Menschen bleibt bestehen. Dafür bürgt die Regentschaft der göttlichen Weisheit die dritte Grundkraft Gottes. Das Kommen und das Gehen, vor allem aus dem Rad der Wiederverkörperungen, wird in die entsprechenden Bahnen gelenkt werden. In der Erkenntnis der massiven, globalen und kosmischen Veränderungen wird es, wie schon berichtet, auf der Erde noch sogenannte Erdflecken geben, auf denen sich die Unruhe und das allzu menschliche Gehabe noch einmal ausbreiten möchte. In den unteren Reinigungsebenen, die mit das Rad der Wiederverkörperungen bilden, werden auch Seelen leben, die es noch einmal versuchen wollen, ihre Trutzburg gegen Gott aufzubauen, was besagt, das Dämonische wird sich noch einmal aufbäumen und manch einen in den Bann ziehen, der glaubte, er sei das Friedensreich selbst. Diese Götzendämmerung, die sich da und dort auszubreiten versucht, kommt aus den Resten des Fallsystems. Manch einer von Kirche und Staatsmacht, der als Mensch an der Spitze des geistig Verbrecherischen war, glaubt, als Seele seine Gewaltmacht noch einmal versuchen zu müssen. Über das Rad der Wiederverkörperungen kommt er dann als Mensch zu seinesgleichen auf Erdflecken, die für solche Seelen zu ihrer eigenen Abschreckung noch zur Verfügung stehen. Doch es ist getan.
4: Gabriele gibt weitere Einblicke. Es gibt also noch Zeiten, in denen solche Versuche stattfinden werden. Doch die Erde wird in diesen Zeiten immer lichter und feiner werden, denn ein neuer Himmel ist angesagt, zu dem der entsprechende Planet gehört, der einst diese Welt trug. Für immer mehr Seelen und Menschen ist das ein Aufruf, allmählich den Weg in das ewige Vaterhaus zu gehen. Der Herrscher des dämonischen Regimes hat also kapituliert. Auch wenn so mancher Mensch und später so manche Seele glaubt, sich doch noch aufbäumen zu müssen. Es ist vollbracht. Es ist vollzogen. Es ist getan. Auch das weibliche Wesen, Satana genannt, das dem ewigen Vater Muttergott ebenbürtig sein wollte und vom Satanisten, dem Herrscher des Fallsystems, für seine Fallzwecke missbraucht und erniedrigt wurde, kehrt zurück in das ewige Reich. Der Namensmissbrauch des Satanisten in Bezug auf Satana, um die Frau zu demütigen und die Frauen bis in die Jetztzeit nur als Mittel zum Zweck zu sehen und das unter dem Geheimnis seiner persönlichen Enttäuschung und Eitelkeit, wird sich weiter aufdecken. Der ehemalige Herrscher des Fallreiches ist auf seinem Läuterungsweg und viele, ja sehr viele seiner Anhänger mit ihm. Die Seelen in den unteren Reinigungsebenen, im Rat der Wiederverkörperungen, glauben immer noch an die sogenannte Kampfbedingtheit, alles ausmerzen zu wollen. Beim Wollen bleibt es bis zur Einsicht. Alles ist vollzogen. Es ist getan. Das Reich Gottes ist in allen Fallkosmen und auf der Erde, auf allen Kontinenten der Sieger. Auf der Erde und in der Welt werden die Turbulenzen noch zunehmen, denn der karmische Zug, der auch Klimawandel heißt und von dem der Ewige offenbarte, zieht weiter. Auf der ganzen Erde, auf allen Kontinenten, wird der Zug die ungesühnten Grausamkeiten aufzeigen, auch aus den vergangenen Zeiten. Die Einverleibungen, die Inkarnationen der Menschen oder die Seelen auf ihren Wanderungen werden das erfahren und erleben, denn der Zug der Kausalitäten bringt alles gerecht an den Tag. Trotz alledem, es ist vollbracht, es ist vollzogen, es ist getan. Die Zeit reift, die Morgenröte, von der der ewige alleine Gott offenbarte, bringt die Erscheinung des Christus Gottes hervor, und einen lichteren Planeten, der einst Erde und Welt hieß.
1: Liebe Mitmenschen, die Ewigkeit hat gesiegt, so Gabriele. Mit unseren dreidimensionalen Worten gesprochen, die Kapitulation des Obersten des Fallreiches ist vollzogen. Das ist nun im Staat des Dämonischen bekannt gemacht, so auch, dass das Signet auf die Erde geworfen wurde zum Zeichen der Kapitulation. Das bewirkte und bewirkt, dass daraufhin immer mehr Anhänger des dämonischen Staates desertierten und desertieren. Wie üblich finden sich Solidarisierte zusammen, um zu beraten, wie es weitergehen könnte und ob sie ihren einstigen Herrscher über die Abtragungsstätten folgen sollten. Es ist so, wie es ist. Das ewige Reich lässt sowohl Menschen als auch Seelenwesen die Freiheit. Deshalb werden in dieser Welt, in den unterschiedlichen Ländern die Scharmützel noch lange Zeit weitergehen. Doch in allen feinerstofflichen Kosmen ist die Umwandlung angesagt. Aus dem Reich Gottes kommen immer mehr göttliche Wesen, um allen Seelen, gleich auf welcher Bewusstseinsstufe sich eine Seele befindet, zu helfen und deren Fragen zu beantworten. Der Weg geht nach oben, in das ewige Reich, in das Vaterhaus. Jede Seele und jedem Menschen wird die Möglichkeit gegeben, diesen Weg zu gehen, auch wenn es noch ein langer Bewusstseinsweg sein sollte. Liebe Zuschauerinnen, liebe Zuschauer, soweit durften wir Ihnen die Worte Gabrieles, der Prophetin und Botschafterin Gottes, vortragen. Am Ende unserer Sendung richtet nun Gabriele selbst das Wort an uns alle.
5: Liebe Mitmenschen, den Menschen dieser Welt ist alles gegeben, alles offenbart, was in 4000 Jahren mit unseren dreidimensionalen Worten möglich war. In nahezu 5 Jahrzehnten wurde das Füllhorn aus dem Heiligtum Gottes noch einmal ausgegossen. Der Regent der dritten Grundkraft Gottes, die göttliche Weisheit, hat das ewige Wort aller Gottesboten und Gottesbotinnen, aller gottgetreuen Männer und Frauen der vergangenen 4000 Jahre zusammengefasst für alle kommenden Generationen. Im göttlich-prophetischen Wort durch mich, die Gottesbotin, hat er es wiedergegeben, um es den heutigen Generationen und den zukünftigen Generationen zugänglich zu machen. Im Zelt Gottes unter den Menschen, in der Herberge des ewigen Wortes, in der Bundeslade des freien Geistes, ist es zu lesen und zu hören. Der Regent der dritten Grundkraft Gottes, so wurde es uns Menschen offenbart, war einst der Prophet Jesaja. Als Regent der dritten Grundkraft, der ewigen Weisheit, erfüllte er seinen Auftrag. Menschen vom Geist Gottes beseelt, bringen das göttliche Wort nach und nach zum ewigen Alleinen zurück. In diesem Bewusstsein und nach dem Willen des Ewigen gebe ich Gabriele, die Prophetin Gottes, in aller Demut und Dankbarkeit sein heiliges, urewiges Wort im prophetischen Dasein an die einzige Majestät der Unendlichkeit zurück, den Vater Muttergott. Ewiger, alleiner Gott, vor Zeiten hast du mich gebeten, dein ewiges Wort im prophetischen Auftrag zu übernehmen, dann, wenn die Söhne, die im Auftrag stehen, dein Wort, deine Macht und Herrlichkeit nicht annehmen, das Friedensreich zu gründen, um Neu-Jerusalem eine Chance zu geben, auch durch die Erfüllung der Weisungen um die drei Kindschaftseigenschaften im Vater-Mutter-Prinzip des Seins. Vater, ewiger Gott, allmächtiger Vater, Mutter Gott, in deinen Händen liegt nun die Aufgabe, die ich als deine Botschafterin erfüllen darf, die du mir bis auf Weiteres übertragen hast. In Anbetracht der göttlichen, allumfassenden Bildoffenbarungen an deine Botschafterin des ewigen Reiches weiß ich, dass noch viele Brüder als die Pioniere für die neue Zeit dir und deinem Sohn dienen werden. Bis dein Ruf im Herzen deiner Tochter erklingt, komm zu mir, werde ich deine Botschafterin sein. Ewiger, Alleiner, du gibst mir Weisungen, wie es nun weitergeht, wie die neue Zeit beginnen kann. Du, Ewiger, und dein Sohn wünschen sich den Beginn im Zeichen der Lilie Sophia, im messianischen, sophianischen Zeitalter, das zuerst in den Herzen der Menschen erblühen wird, die Liebe Gottes und die Nächstenliebe. In dem Bewusstsein deines Es werde wird zur rechten Zeit das Friedensreich Jesu Christi, Neu-Jerusalem, auferstehen. In dieser noch rauen und kalten Welt, was das ewige Wort aus dem Reich Gottes betrifft, wirke ich, Gabriele, so lange als deine Botschafterin des Reiches Gottes wie du, o ewiger Gott, es willst, dein Wille geschieht. Für die neue Zeit werden Pioniere, die das Lebensgebot erfüllen, das Fundament für die neue Zeit, für eine lichtere Zeit so weit voranbringen, wie es auf der grobstofflichen Erde möglich ist. In vielen Herzen der Pioniere für eine lichtere Zeit leuchtet der Auftrag des Friedensreiches, das Neu-Jerusalem. Gott, der Ewige, der die Umwandlung des Grobstofflichen angesagt hat und auch der feinerstofflichen, gleich lichteren Kosmen, macht es wahr. Pioniere, gottbeseelte Menschen sind mit ihm und seinem Sohn, den Mitregenten des Reiches Gottes. Noch bin ich, Gabriele, Mensch, doch die Heimholung und Heimführung aller beseelten Wesen ist im Auftrag der Regentschaft der dritten Grundkraft Gottes, deiner ewigen Weisheit. Liebe Brüder, liebe Schwestern, im Wirken für die neue Zeit gesprochen, irgendwann kommt der Ruf des allmächtigen Gottes an meine Seele und an mich, den Menschen Gabriele. Nun ist es soweit. Komm zu mir zurück in das ewige Vaterhaus. so ist eines gewiss. Wenn wir uns von Mensch zu Mensch nicht mehr sehen, ich stehe im göttlichen Auftrag, geeint mit dem Regenten der dritten Grundkraft Gottes und mit vielen Brüdern und Schwestern, die sich noch im Erdenkleid befinden, für das Lilienzeitalter und für den Aufbau Neu-Jerusalem. In der ewigen Liebe geeint, Gabriele.
1: Liebe Mitmenschen, liebe Zuschauerinnen und liebe Zuschauer, angesichts der Inhalte dieser Sendung bleibt uns nichts als Dank und nochmals Dank auszudrücken an das Reich Gottes und an Gabriele, die Prophetin und Botschafterin Gottes. Nicht nur für die klaren und deutlichen Worte, sondern für alles, aber auch für alles, was Gabriele nicht nur in diesem Erdenleben auf sich genommen hat, um in dieser Zeit als Frau dem Christus Gottes die Wege zu bereiten und den Weg frei zu machen für die Heimführung aller Seelen und beseelten Menschen in der Gottes- und Nächstenliebe, was die Aufgabe der Brüder gewesen wäre. Christus offenbarte: Aus der Liebe kam daher die Weisheit und wohnt unter den Menschen, damit diese empfangen, was Gott, die Liebe und Weisheit ihnen zu sagen hat. Heute, in der großen Zeit der Befreiung der Geschlechter von einem Leben in Einengung und Trübsal. Es sei einmal erlaubt. Dank an den Seraph der göttlichen Weisheit und den Cherub, den Regenten der göttlichen Weisheit, zusammen die Regentschaft vor Gottes Thron. Danke, geliebte Schwester Gabriele. Ihnen allen, liebe Zuschauerinnen und Zuschauer, an den TV-Geräten, eine gute Zeit, auf Wiedersehen und Gott zum Gruß.

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Wir sind nur Gast auf Erden, älter werden oder alt sein von Gabriele. Kein Mensch muss geistig alt werden, so Gabriele. Denn wer jeden Tag bereit ist zu lernen und höheren Zielen zuzustreben, bleibt bis ins hohe Alter jugendlich und kann auf ein sinnerfülltes Leben zurückblicken. Jungsein ist nicht nur ein Abschnitt im Lebenszyklus des Menschen, sondern eine innere Haltung. Es kommt darauf an, was der Mensch aus seinem Leben macht. Das zählt und gibt ihm darüber Aufschluss, wie jung er seelisch ist. Viel, viel Leben. Das Buch ist erhältlich in der Sophia-Bibliothek, dem Zentrum des freien Geistes und beim Gabriele-Verlag Das Wort.

0: Liebe Mitmenschen, diese Welt ist am Ende. Es ist nicht mehr zu übersehen. Überall Streit, Gewalt und Krieg, Zerstörung, Zerfall, Eskalation und Degeneration, Tod, Mord, Terror und Vernichtung. Arten sterben und eine Natur, die immer mehr und mehr aus den Fugen gerät. Klimawandel, Hitze, Dürre, Fluten und Überschwemmungen. Da können auch Brot und Spiele kaum noch darüber hinwegtäuschen. Eine höhere Ethik und Moral scheinen vor allem viele Herrschende und Superreiche zu meiden wie eine ansteckende Krankheit. Stattdessen werden Scheinheiligkeit und Doppelmoral, Doppelzüngigkeit, Halbwahrheiten, Schwindelei bis hin zur offenen Lüge und flächendeckende, einseitige Medienpropaganda wie Starkregen über das verunsicherte Volk ausgegossen. Man propagiert heuchlerisch, mit Waffen angeblich Frieden zu schaffen, was noch nie in der Menschheitsgeschichte funktioniert hat. Hunderttausende, ja Millionen von Ermordeten und Verstümmelten sind dafür der Beweis. Und man schämt sich für nichts mehr. Immer deutlicher ist festzustellen, wer kein Gewissen mehr hat, ist und handelt gewissenlos. Es geht anscheinend nur noch bergab, auch wenn immer noch vieles schön geredet wird. Der Zustand dieser Welt wird jeden Tag unerträglicher. Viele Menschen haben Angst vor der Zukunft und beginnen, nach dem sogenannten Sinn des Lebens zu suchen. Und besonders wenn das Älterwerden erste körperliche Beschwerden mit sich bringt, denkt manch einer darüber nach, was wohl nach dem Hinscheiden des Leibes sein könnte und ob er eine Seele hat, die weiterlebt.
1: Gibt es denn wirklich eine Seele, die in einem anderen Aggregatzustand weiterlebt? Und was hat es mit der Reinkarnation auf sich, von der man immer wieder hört? Und eine weitere Frage steht an. Warum bin ich auf dieser Erde? Alles nur Zufall? Ob es wohl einen Gott gibt und ein Reich Gottes? Vor diesem Hintergrund fragen sich viele Menschen, was will Gott von uns Menschen? Was ist der Wille Gottes? Der Christus Gottes brachte es als Jesus von Nazareth in den Überlieferungen wie folgt auf den Punkt: Liebe Gott über alles und deine Nächsten wie dich selbst. Das ist das Gesetz und die Propheten. Liebe Mitmenschen, dass diese absolute Lehraussage des Jesus von Nazareth für viele Menschen nicht von einem Tag auf den anderen voll verwirklicht werden kann, ist dem schwachen Menschengeschlecht nachzusehen. Doch alle Menschen sollten sich, solange sie auf der Erde sind, einmal fragen und nicht erst im Jenseits damit konfrontiert werden, wofür gibt es die 10 Gebote Gottes durch seinen Propheten Moses und die Bergpredigt des Jesus von Nazareth? Könnte das ein Reinigungsweg für die unsterbliche Seele sein, der uns in eine nie geahnte Freiheit führt? Ein Weg, der also über die Erfüllung irdischer Bedürfnisse hinausgeht? Karl Ludwig Schleich, deutscher Arzt und Schriftsteller, begriff das Erdenleben folgendermaßen: Ohne ein Leben nach dem Sterben bleibt dieses Leben ein fantastisches Chaos. Die Erde ein unbegreifliches Massengrab und unser Geborensein ein Verbrechen, auf das die Todesstrafe gesetzt ist. Verstanden werden kann das Leben nur im Lichte der Ewigkeit.
0: Wie gesagt, alles, aber auch alles scheint auf dieser Welt mehr und mehr aus dem Ruder zu laufen. Immer mehr Menschen erkennen, so wie es um die Menschheit, um den einzelnen Menschen und die ganze Erde bestellt ist, kann es doch nicht weitergehen. Doch was kann man ändern? Und die Erkenntnis reift, jeder muss bei sich selbst anfangen, um zuerst sich selbst zu ändern. Aus dem Reich Gottes ist es gegeben und es ist der Menschheit bekannt. Alles, was Menschen tun, alles, was geschieht, ist an den 10 Geboten Gottes durch Moses und an der Bergpredigt des Jesus von Nazareth zu messen. Letztlich also an der Erfüllung des Gebotes der Gottes- und Nächstenliebe, die auch in Bezug auf die Natur und die Tiere gilt. Und weil es so elementar ist, wird diese Tatsache seit Jahrtausenden von der gottlosen Allianz von Kirche und Staat totgeschwiegen und die Lehre des Jesus von Nazareth in das Gegenteil verkehrt oder als Utopie, als nicht lebbar herabgewürdigt. Als ob der Mitregent des Reiches Gottes, der Christus Gottes, in Jesus von Nazareth den Menschen irgendeinen Blödsinn aufgetischt und Lügenmärchen verkündet hätte. Nein, der Blödsinn, die Lügen und das Wirken gegen die Gebote und die Bergpredigt liegen auf Seiten der Menschen, der Herrschenden und Superreichen in Kirchen und Staat, die gegen die himmlischen, göttlichen Weisungen aus dem Reich Gottes bis zum heutigen Tag ankämpfen und in der Tradition der heidnischen Blutopferkulte uralter Baalgötter mit äußerem Brimborium gegen die ganze Schöpfung Gottes mit äußerster Brutalität vorgehen und weiterhin die Völker verführen und knechten. Trenne, binde, herrsche ist das Prinzip des Fallsystems, der Abkehr von Gott, dem Ewigen. Es ist das Gewaltprinzip der Dämonen und deren Helfershelfer auf der Erde, in dieser Welt.
1: Wo ist da ein Weg in die Freiheit? Am Ende der Bergpredigt des Jesus von Nazareth heißt es: Wer diese meine Worte hört und danach handelt, ist wie ein kluger Mann, der sein Haus auf Fels baute.

0: Als Jesus diese Rede beendet hatte, war die Menge sehr betroffen von seiner Lehre. Denn er lehrte sie wie einer, der göttliche Vollmacht hat und nicht wie ihre Schriftgelehrten.
1: Aus dem Heiligtum des Seins, dem Zenit des Reiches Gottes, sandte der Christus Gottes vor circa 50 Jahren die göttliche Weisheit zu den Menschen, um sein Versprechen wahrzumachen. Sinngemäß ist es überliefert mit den Worten: Ich werde euch den Geist der Wahrheit senden, der vom Vater ausgeht. Und die Wahrheit wird euch frei machen. Aufgrund der zunehmenden dramatischen Zustände in dieser Welt wird Menschen mit wachem Bewusstsein immer klarer, dass wir in einer einmaligen Gnadenzeit leben. Denn das Reich Gottes neigt sich im prophetischen Wort den Menschen zu, um zu retten, was sich retten lassen möchte, nachdem die Menschheit aus überwiegend unvernünftigen Menschen zu bestehen scheint. Im Namen des Christus Gottes und im Auftrag des ewigen All-Einen Gottes wurde den Menschen das Füllhorn der göttlichen Weisheit in Abertausenden von Offenbarungen ausgegossen. Das Unglaubliche ist erneut geschehen. Der Gott Abrahams, Isaaks und Jakobs offenbarte sich durch seine Prophetin und sprach im prophetischen Wort direkt in die heutige Zeit hinein. Auf dass die Menschheit immer mehr in die Verwirklichung der 10 Gebote Gottes durch Moses und der Bergpredigt des Jesus von Nazareth hineinreife, lehrte das Reich Gottes immer wieder durch das prophetische Wort seiner Propheten ein rechtschaffenes Leben zu führen. Und in der heutigen Zeit lernen wir durch seine Prophetin, es so zu halten, wie es Jesus von Nazareth schon vor 2000 Jahren lehrte. Du aber, geh in deine Kammer, wenn du betest, und schließ die Tür zu. Dann bete zu deinem Vater, der im Verborgenen ist. Dein Vater, der auch das Verborgene sieht, wird es dir vergelten. Wenn ihr betet, sollt ihr nicht plappern wie die Heiden, die meinen, sie werden nur erhört, wenn sie viele Worte machen. Macht es nicht wie sie, denn euer Vater weiß, was ihr braucht, noch ehe ihr ihn bittet. Das ist der Wille Gottes und seines Sohnes, des Christus Gottes.
0: Suchende Menschen und Urchristen der freien Gemeinschaften richten sich, wenn sie die Möglichkeit haben, in ihrer Wohnung eine Gebetsnische ein. Dort haben sie einen Gebetsstuhl und eine kleine Ablage für Schriften, die nach innen führen, zum Beispiel die 10 Gebote Gottes und die Bergpredigt des Jesus von Nazareth. Und sie machen ihre Erfahrungen mit Gott in uns, Christus in uns und wir in Gott. Lernen wir, uns zu verinnerlichen, ruhig zu werden und frei zu beten. Gott in uns und wir in Gott. Gott ist die absolute Freiheit. Lernen wir also, frei zu werden von allem, was uns bindet. Lernen wir, frei zu werden von äußeren Zwängen, von Religionen, Kirchen und Priestertum, von Zeremonien und Heiligenverehrung. Denn der ewige Schöpfergott ist selbst in allen seinen Geschöpfen vertreten. Er, der Alleine, braucht keine sündhaften Stellvertreter. Lernen wir also, wieder frei zu werden von Priesterzwängen und Religionstraktaten, aber auch von Zwängen, Neigungen und Charakterschwächen, die wir uns selber auferlegt haben. Lernen wir, mit der Natur

0: Natur und den Tieren zu leben, lernen wir, Abstand zu nehmen vom Kadavermahl in dem Bewusstsein, Gott ist auch in der Natur und den Tieren, Gott in uns und wir in Gott. Gott, der Ewige, ist in allen und in allem. Gott ist höchst schwingende Energie, Lichtäther, Bewusstsein, das alles Sein durchdringt, auch den Menschen und die Tiere, die Natur. Es gibt kein Leben außer Gott, dem Ewigen, dem Vater-Mutter-Gott, dem Schöpfer allen Seins. Machen wir uns auch immer wieder die 5 Prinzipien bewusst: Einheit, Freiheit, Gleichheit, Geschwisterlichkeit, woraus sich die Gerechtigkeit ergibt, um die freie Gemeinschaft in Gott, dem Ewigen, zu festigen und unser Leben zu ordnen. Daraus erwächst die Tatkraft, um dann mitzuhelfen in der großen Gemeinschaft für das Friedensreich des Christus Gottes.
1: Urchristen in der Nachfolge des Jesus von Nazareth sind für den Frieden und gegen jeglichen Krieg, gegen jeglichen Rüstungswahn, wie dieser zurzeit überall in Staat und Medien propagiert wird. Als ob es weltweit nicht schon genug Elend, Leid, Not, Hunger und überbordende Missstände gäbe, haben die Anhänger des Militarismus es wieder einmal geschafft, den Mittelpunkt der Politik und die Steuerausgaben auf Kriegstüchtigkeit zu trimmen. Dabei fehlen in vielen wichtigen Berufsgruppen Hunderttausende zur Versorgung und zum Schutz der Bevölkerung nötige Arbeitskräfte. Die Infrastruktur bröckelt und bröckelt und keiner weiß, wie man die Milliardenlöcher für dringend benötigte Investitionen schließen kann. Dasselbe gilt für dringend benötigte Unterstützung für den Mittelstand, für Industrie, Gesundheitswesen und sehr viele andere soziale Einrichtungen. Der kriegsgeneigte Wahnsinn nimmt ungebremst seinen unheilvollen Lauf. Kaum mehr vernimmt man vernunftbegabte Stimmen, die nach Frieden streben. Von Gott, dem Ewigen, und seinem Sohn, dem Christus Gottes, redet in Politik und Gesellschaft kaum noch einer. Und die etablierten Kirchen entlarven sich selbst immer mehr als gottlose Instanz des Gegenspielers Gottes. Nehmen wir, das einfache Volk, also besser die 10 Gebote Gottes und die Bergpredigt des Jesus von Nazareth zur Hand, und lernen wir, uns zu verinnerlichen. Beten wir, meditieren wir, kommunizieren wir mit der Natur und den Tieren. Lernen wir, Gott in uns und wir in Gott. Schließen wir Frieden mit unseren Mitmenschen, denn die Stunden fliehen vor den Menschen.
0: Diese Welt mit ihren Kriegstreibern und den Massenmördern an Mensch, Natur und Tieren ist nicht mehr zu retten. Ob Atomkrieg oder Klimakollaps, für die Medien Gesichter der Kriegspolitik und Umweltzerstörung sind die Völker letztlich Kollateralschäden. Und die Tiere und die Natur haben nun mal überhaupt keine Rechte. Das war schon zu allen Zeiten so. Auch die weltweite Apokalypse mit Namen Klimakollaps lässt sich nicht mehr aufhalten. Das Jahrhundert des Sterbens und Aussterbens hat begonnen. Und die Verantwortlichen in den Staaten spielen immer noch Krieg auf dem Jahrmarkt der Eitelkeiten. Ein sündhaftes, ethisch und moralisch völlig verdorbenes und degeneriertes Menschengeschlecht stirbt mit dem Artensterben als ein Teil des Artensterbens. Und noch Schlimmeres steht bevor, wenn die Menschheit nicht umkehrt. Doch Gott der Ewige und sein Sohn, der Christus Gottes, haben rechtzeitig gewarnt. Schon vor Jahrzehnten, im Jahr 1992, gab der Christus Gottes entsprechende klare Hinweise, veröffentlicht in dem Buch »Die Botschaft aus dem All«, die Gottesprophetie heute, nicht das Bibelwort, Band 3. Die Christusworte lauten: Blicket auf eure Erde, blicket in diese Welt. Die Welt gerät aus den Fugen. In der Welt werdet ihr keinen Halt mehr finden, denn dieses materialistische Leben geht zu Ende. O sehet und erspüret selbst, was die Menschen mit der Erde, ihre Lebensquelle, gemacht haben. Blicket in die Menschheitsgeschichte. Dann erkennt ihr, dass es nur Kampf, Neid, Macht, Streit und daraus Not, Hunger, Krankheit und Leid gab. Viele Menschen klammern sich immer noch an den Zeitgeist, weil sie den Geist der Ewigkeit nicht kennen. Sie lieben das Materialistische und spüren noch nicht, dass es im Vergehen ist. Die Erde bäumt sich aufgrund der vielen Ursachen, die nun mehr und mehr zur Wirkung kommen. Doch die Großen dieser Welt erfassen dies noch lange nicht. Sie steuern die Völker auf das größte Unheil zu, nämlich auf einen Polsprung, der noch nie dagewesen ist. O sehet, noch halte ich Christus, das Erdmagnetfeld, in meinen Händen, den mächtigen Dynamo für diese Erde, der hinausstrahlt in das All zu den Gestirnen und die Verbindung zum All herstellt. Noch halte ich also diesen Dynamo in meinen Händen. Doch die Ursachen drängen mehr und mehr zur Wirkung. Das bedeutet, dass das Erdmagnetfeld aus meinen Händen gleiten muss, durch das Gesetz von Ursache und Ernte, weil die Menschen mit ihrem Machthunger und Machtstreben es so wollen. Das bedeutet, dass in einem Augenblick alles vorbei ist. Dann wird der Mensch das erleben, was auch in den Gestirnen steht. Was er in das Weltall gesandt hat, das kommt auf die Erde hernieder. All der Unrat der Technik fällt auf die Erde und somit auf die Menschen hernieder. Ähnlich, als wenn die Sterne vom Himmel fallen würden.
1: Der Christus Gottes offenbarte weiter: Wahrlich, ich sage euch, dann werden die Wasser kommen und den Unrat überdecken. Und die große Umwandlung wird sich mehr und mehr vollziehen, vom Negativen zum Positiven. Die geliehene Gottesenergie, die vom menschlichen Ich heruntertransformiert wurde, wandelt sich in positive Kraft. Diese positive Kraft setze ich auf der sich reinigenden Erde ein. Damit baue ich jetzt schon am Friedensreich Jesu Christi, an meinem Reich, dessen Herrscher ich sein werde. Ihr Menschen dieser Erde, jetzt heißt es nicht mehr: Rette deinen Leib, Jetzt heißt es, rette deine Seele, auf dass dein Leib geschützt werden kann, wenn es gut ist für Seele und Leib. Ihr Menschen dieser Erde, ich wiederhole, es heißt nun, rettet eure Seelen. Und der Retter bin ich, Christus, euer Erlöser. Fraget nicht, wo ich bin, suchet mich nicht da und dort. Ich bin der Geist des Lebens in Gott, eurem und meinem Vater. Der Geist des Lebens wohnt in euren Seelen. Dort könnt ihr mich finden. Deshalb geht der Weg zum Leben, zum Retter nach innen. Der Mensch also muss umkehren und einkehren, indem er die Gebote des Lebens, die 10 Gebote, mehr und mehr verwirklicht und die Bergpredigt in sein Leben einbezieht. Auf diese Weise findet der Mensch Einlass in das innere Leben zum Christus Gottes, der ich als Kraft und Licht in jedem von euch bin. Es heißt also nicht mehr, rette deinen physischen Leib, rette deine Seele. Und es gibt nur einen Retter, das bin ich, Christus, in Gott, eurem und meinem Vater. Wo suchet ihr mich? Wo werdet ihr mich finden? Nicht im äußeren Tand, dieser geht zu Ende. Einzig in euch selbst bin ich das Leben, der Retter. Ihr findet mich, indem ihr den Weg einwärts geht, hin zum Königreich des inneren Lebens. Denn das Reich Gottes ist inwendig in euch. Soweit die Offenbarungsworte des Christus Gottes. Auszüge aus dem Buch »Die Botschaft aus dem All«, Band 3.
0: Liebe Mitmenschen, der Christus Gottes, einst in Jesus von Nazareth, ruft alle willigen Menschen zur Umkehr auf. Das ist der Weg in die Freiheit, der uns in allen Facetten in der heutigen Zeit aufgezeigt wurde und wird. Es ist der innere Weg zurück in das Reich Gottes, in die ewige Heimat, zurück in das Gesetz der Gottes- und Nächstenliebe. Die Sophia-Bibliothek und das Zelt Gottes unter den Menschen für alle Völker dieser Erde sind die Herberge seines ewigen Wortes. Wer Ohren hat, der höre. Wie gesagt, die Stunden fliehen vor den Menschen. Und so mancher wird sich an die Worte des Christus Gottes erinnern. Kein Fleisch und kein Blut mehr. Keine Menschen und keine menschlichen Worte. Es ist getan. Gott ist. Liebe Zuschauerinnen, liebe Zuschauer, mit diesen ernsten Worten verabschieden wir uns von Ihnen. Auf Wiedersehen und Gott zum Gruß.

Worte aus dem All, die ich hier nur vortrage. Die sieben Grundkräfte des Seins, der unmittelbare Ruf der sieben Fürsten aus dem Heiligtum vor Gottes Thron, die die Unendlichkeit führen. Menschengeschwister, einerlei welcher Konfession ihr zugehört, ob ihr Gläubige oder Ungläubige seid, kehrt um, richtet euch auf die 10 Gebote Gottes durch Moses aus und auf die Lehren, die euch Jesus von Nazareth brachte, die Bergpredigt. Es kommt auf die Menschheit weltumspannendes Negatives zu. Die Erde wird nicht nur abgeräumt, sondern zerfällt durch Polsprünge und unterirdische Bewegungen von unbeschreiblichen Energien. Richtet euch auf die Gebote Gottes durch Moses aus und auf die Lehren des Sohnes Gottes, des Christus Gottes, auch seine Bergpredigt mit einbezogen. Wer gegenüber diesem Ruf gleichgültig bleibt, der wird sich selbst erfahren. Denn der Planet, einschließlich des ganzen Sonnensystems, ist nicht mehr zu halten. Die Zertrümmerung der Erde ist angesagt. Dies ist der Ruf der sieben Urkräfte Gottes: Ordnung, Wille, Weisheit und Ernst, Güte, Liebe und Sanftmut. Wir können der Weltdramaturgie nicht länger Einhalt gebieten. Wenn die Menschheit diesem Ruf nicht folgt, dann bejaht sie, was auf sie, auf jeden Einzelnen zukommen wird. Im Bewusstsein des Ich bin, der ich bin, die sieben Grundkräfte des Seins. Das Ich bin, das ich bin.

0: Liebe Mitmenschen, in der heutigen Zeit ist uns das Offenbarungswort des Christus Gottes und der sieben Fürsten aus dem Heiligtum vor Gottes Thron gegeben, indem sie das Aus für diese sündhafte Welt gesprochen haben. In den Überlieferungen wird berichtet, dass schon vor ca. 2700 Jahren durch den Gottespropheten Jesaja mit den Worten der damaligen Zeit inhaltlich dasselbe offenbart wurde, was auf die Menschheit und die Erde zukommen wird, wenn die Menschen nicht umkehren. Und was sind 2700 Jahre im Vergleich zu der Ewigkeit? Die Ewigkeit hat keine Zeit. Im Vergleich zur Ewigkeit sind 2700 Jahre nicht mehr als ein Wimpernschlag. Deshalb wollen wir die sinngemäßen Worte des Gottespropheten Jesaja noch einmal in Erinnerung rufen. Denn, wie gesagt, was sind 2700 Jahre im Vergleich zu der Ewigkeit? In den Überlieferungen wird von der Ankündigung des Weltgerichts durch den Gottespropheten Jesaja berichtet. Dort heißt es unter anderem sinngemäß: Seht her, die Erde wird verheert und verwüstet. Sie verändert ihr Gesicht und zerstreut ihre Bewohner. Verheert wird die Erde, verheert. Geplündert wird sie, geplündert. Ja, der Herr hat es gesagt, die Erde welkt, sie verwelkt. Die Welt zerfällt, Himmel und Erde zerfallen. Die Erde ist entweiht durch ihre Bewohner, denn sie haben die Weisungen übertreten, die Gesetze verletzt, den ewigen Bund gebrochen. Darum wird der Fluch der Menschen die Erde zerfressen. Ihre Bewohner haben sich schuldig gemacht. Darum schwinden die Bewohner der Erde dahin. Nur wenige Menschen werden übrig gelassen. Weiter sprach Gott, der Ewige, sinngemäß durch den Gottespropheten Jesaja: Die öde Stadt liegt in Trümmern. Alle Häuser sind für den Zutritt verschlossen. Auf den Gassen jammern die Leute: Weh mir, Elend, Elend kommt über mich. Aller Jubel hat die Erde verlassen. Von der Stadt blieben nur noch Ruinen, auch das Tor wurde zertrümmert. Treulose handeln treulos. Grauen, Grube und Garn warten auf die Bewohner der Erde. Wer dem Lärm des Grauens entflieht, fällt in die Grube. Wer aus der Grube entkommt, fängt sich im Garn. Die Schleusen hoch droben werden geöffnet, die Fundamente der Erde werden erschüttert. Die Erde birst und zerbirst. Die Erde bricht und zerbricht. Die Erde wankt und schwankt. Wie ein Betrunkener taumelt die Erde. Sie schwankt wie eine wackelige Hütte. Die Sünden lasten auf ihr. Sie fällt und kann sich nicht mehr erheben.
1: Am 1. Januar 2023 offenbarte sich Gott der Ewige durch das prophetische Wort im Ich bin, der ich bin, zu den Worten seiner Fürsten. Die Fürsten vor meinem Urthron offenbarten das Wort aus. Die Masse der Menschen lebt weiter ihren allzu menschlichen Schauer, den die Installateure der Grausamkeit vorgeben. Sie zeigen ihren schrittweisen Tod auf, doch keiner schaut tiefer. Tod heißt gleich aus, einerlei, welches Land, welcher Mensch gemeint ist. Aus heißt für alle Menschen, einerlei, auf welchem Kontinent. Das Erdendasein ist aus, ist der Tod für alles, was sich auf der Erde tummelt. Ich bin, der ich bin, heißt, dass alles mir gehört, die ganze Unendlichkeit und auch das unscheinbare Pflänzchen Erde, auf der sich unzählige Menschen tummeln, vor allem die kriegerische Gesellschaft, die von Gleichgesinnten Geld, Waffen und Munition verlangt. Sie alle vereint, einerlei auf welchem Kontinent, in welcher Stadt, an welchem Ort, sie selbst, alle gemeinsam liefern ihr Persönliches aus. Mit dem Schwungrad des Falls ist es aus. Aus den Himmeln des ewigen Seins wurde auch mein zweiter geschauter und himmlisch geschaffener Sohn mit in die Tiefe des Falls gezogen. Obwohl er sich gegen das unlautere Eingreifen des Weibes wehrte, konnte er nicht standhalten. Er fiel mit den Zauberern, die mir zeigen wollten, was meiner Schöpfung fehlen soll und was ihr angehängt werden sollte. Was? Das stellte sich nun nach Jahrmillionen und Jahrmilliarden des fortwährenden Falls immer mehr heraus. Krieg, Mord und Totschlag mit einem Waffengebräu seltener Art, um Beute anzuhäufen, an der sich nun Diebe, Mörder und Brutalverbrecher gütlich tun, die von Toten oder Halbtoten das rauben und diebisch ergaunern, was sie kennzeichnet als das, was sie sind, Verbrecher seltener Art. Am 2.6.2024 offenbarte sich der ewige Schöpfergott, der Vater-Mutter-Gott, der Gott Abrahams, Isaaks und Jakobs, mit folgenden Worten: Ich bin, der ich bin, der Gott aller wahren Propheten und Prophetinnen. Ich bin das Wort in dieser Welt und für diese Welt, auch wenn ich selten Beachtung finde, vor allem innerhalb des Regierungsbereiches, der glaubt, er selbst wäre die Weisung und somit das Wort an die Menschheit, vor allem an die Bewohner des Staates, von dem sie glauben, dass sie ihn führen. Mein Wort ist das Wort, das in unzähligen Büchern, in Schrift- und Tonträgern zu allen suchenden Menschen geht, die sich dem Christus Gottes zugewandt haben. Mein Wort, das ich bin, von Ewigkeit zu Ewigkeit steht, auch wenn Regierende glauben, es anders zu sehen und besser zu wissen. Mein Wort besteht über meine Wortträgerin der Jetztzeit hinaus, auch dann, wenn der Mensch, der es gebracht hat, nicht mehr besteht. Dann wirft ihr Tod die Schatten ihres Todes über alle, die glauben, mein Wort ausmerzen zu können, um sich hochzustilisieren. Jede Regierung ist gleich einer Blasphemie, die sich selbst versteht, aber den ewigen Geist, der ich bin, nicht kennt. Deshalb die Warnung zur Vorsicht. Wer glaubt, mein Wort ausmerzen zu können, der übergibt sich seinem eigenen Schicksal. Der überantwortet sich selbst. Ich bin, der ich bin und bleibe, der ich bin. Ewiglich. Mit diesen Worten verabschieden wir uns. Gott zum Gruß.

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Menschen beten. Von Zuhörern hören wir immer wieder: Ja, ich bete um Gesundheit. Ich bete um meine Familie. Ich bete um Gesundheit eines Verwandten. Ich bete um Kraft. Ich bete Woche für Woche. Doch ich fühle, dass meine Gebete kaum wirksam sind. Zwischendurch höre ich dann auf zu beten. Ich resigniere. Machen wir uns bewusst, dass jeder Einzelne von uns ein sogenannter Brückenbauer ist. Machen wir uns bewusst, dass Handwerkszeug, um die Brücke zu bauen, heißt Glaube, Vertrauen und Geduld. Die Bausteine für die Brücke sind Frieden mit uns selbst, Bereinigung unserer allzu menschlichen Wünsche, unserer Leidenschaften, unserer Gehässigkeiten. Friede zu halten mit unserem Nächsten ist ebenfalls ein wichtiger Baustein für die Brücke. Harmonie, Ausgewogenheit der Kräfte der Seele und des Körpers sind entscheidend und Bausteine für die Brücke. Was brauchen wir als Bindemittel für die Bausteine der Brücke? Liebe. Es ist die Liebe, die die Bausteine verbindet und die Brücke auf die große allmächtige Kraft ausrichtet, die in uns ist. Es ist der Christus Gottes in unserer Seele. Es ist der Christus Gottes in jedem Baustein unseres Körpers. Somit sind auch die vielen, vielen Bausteine unseres Körpers Bausteine für die Brücke. Es bedarf also der Geduld. Es bedarf des Glaubens und des Vertrauens. Glauben wir an Christus? Wenn ja, dann vertrauen wir ihm auch. Und das Vertrauen ist nichts anderes als die Hingabe an das innere Licht, an Christus in uns. Um also über die Brücke zu gehen hin zu Christus, bedarf es des Glaubens, des Vertrauens, der Geduld und der mächtigen Liebe zu dem, der in uns ist, zum Geist, der uns beisteht, zum großen Geist der Liebe, der uns hilft und der auch unseren Körper heilt, so es gut ist für die Seele. Gehen wir gemeinsam ins Gebet. Bitten wir Christus in uns, er möge uns aufzeigen, wie die Bausteine heißen, die wir zum Brückenbau brauchen, um Christus in uns näher zu kommen. Denn erst wenn wir die Brücke weitgehend gebaut haben, strömt der Geist über die Brücke in alle Bausteine des Leibes, um zu helfen und zu heilen.
Über die Brücke strömt dann auch der Geist zu unseren Mitmenschen. Denn wir bilden dann die Brücke im Gebet zu unserer Familie, zu unseren Verwandten, und wir finden in die Einheit, denn Gott ist Einheit mit der Natur, mit den Tieren, ja, mit der ganzen Unendlichkeit. Dann sind unsere Gebete gefüllt von der Kraft des Geistes, und wir, die wir unsere Brücke gebaut haben, tragen mit dazu bei, dass auch unser Nächster ein Brückenbauer wird. Wir tragen von Herzen im Gebet zur Einheit bei, indem wir an unsere Übernächsten, an unsere Tiergeschwister denken, aber auch an Pflanzen und Mineralien, ja, an unsere Mutter Erde, unsere Ernährerin. In diesem Bewusstsein wenden wir uns also dem Christus Gottes zu. Wir atmen ruhig und tief. Christus in uns. Glaube ich an den mächtigen Geist, der alles vermag? Glaube ich an den Brückenbau? Fragen wir uns alle.

bringen wir die Geduld auf, uns vertrauensvoll an Christus zu wenden, in Leid, Not und Krankheit.

wir bereit, in Krankheit, Leid und Not den großen Geist, der alles vermag, in uns zu bejahen?

Sind wir bereit? Die Bausteine für die Brücke aneinander zu reihen, indem wir Frieden schließen, Frieden mit uns selbst, mit unseren leidenschaftlichen Wünschen, Frieden, indem wir unsere Gegensätzlichkeiten bearbeiten und mit Christus bereinigen. Sind wir bereit, Frieden zu schließen mit unseren Mitmenschen und Frieden zu halten einerlei, wie sie über uns denken, ob sie mit uns Frieden schließen wollen oder nicht? Sind wir bereit, mit ihnen Frieden zu halten?

Sind wir bereit, an die Mutter Erde zu denken? Für sie auf mannigfache Art und Weise zu sorgen, für die Pflanzen, für die Tiere, aber auch indem wir unsere Nahrung überprüfen, was wir brauchen oder was wir nicht benötigen.

sind wir in Harmonie mit den kosmischen Kräften. In Harmonie mit den Naturreichen. Dann ist Einheit. Ein Baustein reiht sich an den anderen. So wie sich die Bausteine aneinander reihen, atmen wir immer tiefer und ruhiger. Wir fühlen uns beseelt von der großen Kraft. Wir atmen und fühlen den Geist in uns.

Atem ist der Odem, der die Bausteine des Körpers durchströmt. Christus in uns. Christus, die große Liebe zu uns. Liebe verbindet die Bausteine. Liebe leitet die Brücke. Und lenkt sich hin zu Christus in uns.

in diesen Minuten kurzer Besinnung wurden wir ruhiger. Über den Atem gibt uns Christus die Kraft, ihn zu spüren. Empfinden wir in unseren Körper hinein, so spüren wir die strömende Kraft der Liebe. Christus hilft. Christus löst. Christus heilt. Christus baut mit uns die Brücke.

still wird es in uns. Christus hilft uns zu erspüren, was es heißt, zu ihm zu beten, sich ihm anzuvertrauen und in Geduld seine Kraft zu bejahen. Wir bejahen seine Kraft in uns.

Wir bejahen die helfende Kraft der Liebe in uns. Es strömt durch unsere Seele in unseren Körper. Es strömt die Liebe, die helfende und heilende Kraft. Christus hilft. Christus heilt. Christus steht uns in jeder Situation bei. Habe Geduld. Und baue die Brücke. Christus hilft uns zu lernen, symbolisch fühlen wir eine Brücke, die von uns erst gebaut werden soll. Über die Brücke strömt das Licht und wir begleiten das Licht zu den Menschen, an die wir jetzt denken.

bettelt nicht, lasst es strömen, das Licht. Bettelt nicht in Gebeten, lasst es strömen, das Licht.

und so uns Bilder zeigen, mit wem wir bereinigen sollen, auf dass Friede werde. Tun wir dies jetzt in Gedanken.

heilendes, helfendes Licht strömt zu den Menschen, an die wir denken.

strömt über Christus zu allen Seelen in den Städten der Reinigung. Über Christus strömt das Licht zu unseren entkörperten Brüdern und Schwestern.

Das helfende Licht strömt zur Mutter Erde. Es spendet den Tieren Trost. Hilft der Tierwelt.

fühlen wir, wie der Dank über die Brücke strömt in unser Herz. Fühlen wir, wie es weit wird. Fühlen wir in diesem großen Dank die Freude. Menschen denken an Menschen. Menschen beten für Menschen. Menschen beten und gedenken der Mutter Erde.

wir in das Christus-Gottes-Bewusstsein hinein, das sich in der Nähe unseres physischen Herzens befindet. Fühlen wir einen ruhigen, freudigen, geistigen Pulsschlag, der unseren Atem beseelt. Denn der Atem geht ruhig und tief.

in dem Bewusstsein der Gegenwart des Christus Gottes in uns beten wir für aktuelle Anliegen. Wir lassen die Gebete über die von Christus angelegte Brücke strömen.

Ich bin der Gott Abrahams, der Gott Isaaks und der Gott Jakobs. Ich bin der Gott aller wahren Propheten. Ich, Gott, der Allmächtige, erhebe meine Stimme durch meine Propheten und Botschafterin und richte sie an die Menschheit. Hört auf, eure Mitgeschöpfe, die eure Tiergeschwister sind, zu verzehren. Hört auf, sie zu quälen durch Tierversuche und durch Freiheitsentzug, indem ihr sie in Stellen haltet, die tierunwürdig sind. Tiere lieben die Freiheit, ebenso wie ihr die Menschen. Hört auf, Kleinsttiere, das Bodenleben, zu töten durch künstliche Düngemittel, auch durch Exkremente und dergleichen. Hört auf, Wälder abzuholzen, abzubrennen und den Tieren in Wald und Flur den Lebensraum zu nehmen. Gebt ihnen ihren Lebensraum, Wälder, Felder und Wiesen zurück. Anderenfalls wird euer Schicksal, das ihr euch selbst auferlegt habt, euer Haus und Hof und eure Ernährungsquellen wegnehmen durch weltweite Katastrophen, die ihr selbst geschaffen habt durch euer Verhalten gegen das Leben, gegen die Reiche der Natur einschließlich der Tiere. Sollten die Menschen meine Worte abermals dem Wind übergeben, dann wird für sie der Sturm das weltweite Schicksal einsetzen und die Menschen zu Hunderttausenden hinwegraffen. Zum einen durch weltweite Katastrophen, zum anderen durch Krankheiten, die ähnlich wie Seuchen über sie hereinbrechen und die sie durch ihre Abkehr von jeglicher geistigen Ethik und Moral den Tieren auferlegt haben, die sie derzeit zu Tausenden verbrennen. Wer nicht umkehrt, dem wird es ähnlich ergehen. Mein Wort ist gesprochen. Die weltweite Apokalypse ist im Gange. Wer nicht hören will, wird in immer kürzeren Abständen seine geschaffenen Ursachen als Wirkungen fühlen. Ich habe die Erde mit ihren Pflanzen, Tieren und Mineralien zu mir erhoben. Wer weiterhin an die Mutter Erde mit all ihren Lebensformen Hand anlegt, der wird die Wirkungen spüren. Hört auf zu quälen, zu töten und zu morden. Hört auf, ihr Menschen, mit eurem bestialischen Verhalten, das ausschließlich euch trifft und kein anderes Wesen. Denn was ihr den geringsten eurer Mitgeschöpfe antut, das tut ihr mir an und euch selbst. Es ist genug. Kehrt um. Sonst setzt sich die Ernte fort, die eure Saat ist. Ich bin, der ich bin, immer derselbe, gestern, heute und morgen, in alle Ewigkeit.

Guten Morgen, liebe Zuhörer, liebe Zuhörerin. Schalten wir früh am Morgen unser Radio ein, dann hören wir von Gewalt, von Brutalität, von Korruption und nicht zuletzt von Naturkatastrophen. Die Welt verroht immer mehr. Die meisten Menschen sehen keinen Ausweg und nehmen es so hin. Da kann man eben nichts machen. Ein wahrer Christ sollte sich jedoch fragen, wie Jesus es wohl halten würde und was er wohl über die unheilvollen Botschaften aus aller Welt sagen würde. Sind wir, jeder Einzelne von uns, nicht auch an dem, was in der Welt geschieht, mitbeteiligt? Die Eruptionen des menschlichen Egoismus sind Energien, die im Kleinen entstehen. Doch diese bösartigen Energien können sich zusammenballen und dann im Großen eskalieren. Sind wir also in unseren Gedanken, in unserem Wollen gewaltlos? Oder tragen wir auch zum Aufbau des riesigen globalen Energiepotenzials von Gewalt bei? Wir brauchen uns nur zu beobachten, wie wir reagieren, wenn wir zum Beispiel im Fernsehen Szenen der Gewalt sehen. Bleiben wir unparteiisch oder bejahen wir das üble Tun des einen, seine Gewalttätigkeit und meinen dem anderen würde es recht geschehen? Jesus lehrte die Gewaltlosigkeit. Denn Gewalt zieht immer wieder Gewalt nach sich. Durch Gewaltlosigkeit würde mit der Zeit mehr Freundschaft, gleich Geschwisterlichkeit unter den Menschen und Einmütigkeit entstehen. Und bei gleichgesinnten Christen der Zusammenhalt gegen die Gewalt. Wohl können wir als Einzelne nicht gleich die Weltsituation wenden, aber beginnen wir doch im Kleinen, bei uns selbst. Möchten wir dies tun, so hieße für uns der erste Schritt, rechtzeitig zu schweigen, wenn wir uns durchsetzen wollen, und uns zu hinterfragen, was wir mit unserer Rechthaberei erzwingen wollen und ob das dem Jesus von Nazareth wohl angenehm wäre, also Christus und seiner Lehre entspräche? Wer nichts erzwingen will, und zur rechten Zeit schweigen kann, überwindet allmählich seinen eigenen Widerstand und in der Folge den Widerstand der Mitmenschen, die ihm ihren Willen, ihre Rechthaberei aufdrängen wollen. Jeder Zwang oder gar jede Gewalt bringen sich am Ende selbst zu Fall. Lieber Zuhörer,
liebe Zuhörerin, dieser neue Tag wird Ihnen, wird uns allen einen Teil aus unserer unbewältigten Vergangenheit bringen, nämlich das, was heute zur Bereinigung ansteht. Nehmen wir unseren Tag bewusst an, leben wir im Augenblick, in der Situation, dann werden wir uns selbst erkennen und eventuell so manche Frage, zum Beispiel, bin ich Christ, sind wir Christen, lösen. Wenn Sie möchten, schließen Sie doch um die Mittagszeit Ihren Vormittag ab, indem Sie ihn noch einmal an Ihrem Bewusstsein vorüberziehen lassen. Dabei könnten Sie kurz Ihren Körperrhythmus betrachten, denn am Körperrhythmus zeigt sich, ob Sie harmonisch oder disharmonisch sind. Er sagt Ihnen, wie es um Ihr Herz bestellt ist. Auch der Atem spricht zu uns. Sind wir kurzatmig, dann sind wir hektisch, also disharmonisch. Auch daran können wir ablesen, ob wir unsere guten Vorsätze verwirklicht haben. Machen wir uns bewusst, der wahre Christ sucht nicht auf der Leiter des Erfolgs mit den Ellbogen Stufe für Stufe aufwärts zu streben. So können wir an unseren Gefühlen und Gedanken ablesen, was so manches Gespräch oder so manche Situation des Vormittags uns unter Umständen noch sagen möchte.

was wir am Vormittag nicht in Ordnung gebracht haben, könnten wir um die Mittagszeit bewältigen, indem wir das, was noch gebunden ist, was unser Gemüt beschwert und unser Gewissen mehr oder weniger belastet, bereinigen. Mit der Hilfe des Christus Gottes, der in jeder Situation und in jedem Gespräch zugegen ist und der auch in unserem Nächsten die Kraft des Positiven ist. Das gibt uns die innere Ausgewogenheit, das Mittagsmahl in Ruhe und mit positiven Gedanken einzunehmen und lässt uns auch wieder kraftvoll in den Nachmittag gehen.

gesagt ist, spricht so mancher: Jetzt gehe ich nach Hause. Ein gutes Wort, doch gehen wir nach unserem Tagwerk wirklich nach Hause, in unsere Heimat, unsere wahre Heimat? Oder gehen wir nur zu unserem augenblicklichen Bestimmungsort? Letztlich sind wir alle doch nur Wanderer über Welten und Kontinente, bis wir den Weg zur ewigen Heimat gefunden haben.

Liebe Zuhörer, liebe Zuhörerin, wenn Sie möchten, blicken Sie auch am Abend kurz auf Ihren Tag zurück. Er hat seine Sprache. Jede unbereinigte Situation oder jedes Gespräch, das uns noch aufwühlt, spricht zu uns. Schicken wir unsere Gedanken nicht mehr auf Wanderschaft, sondern prüfen wir uns und unser Verhalten, dann vernehmen wir auch mehr und mehr die Sprache unseres Tages.

zu beheben, was ihn noch unruhig stimmt, der geht in einen ruhigen Abend und zudem in einen ruhigen Morgen, da sein Schlaf tiefer ist. Deshalb ist der Tagesabschluss von Bedeutung.

Feierabend in der Familie so manches Gespräch. Vielleicht haben Sie die Möglichkeit, sich mit Freunden oder Bekannten über Gewalt und Gewaltlosigkeit auszutauschen oder darüber, was es heißt, zur rechten Zeit zu schweigen, um dann zu reden, wenn es wesentlich ist, und was es dem bringt, der es so hält. Lieber Zuhörer, liebe Zuhörerin, ich wünsche Ihnen einen erfolgreichen Tag und die Gewissheit, dass Christus allezeit mit Ihnen, mit uns allen ist. Wenn Sie möchten, können Sie uns morgen früh wiederhören.

0: Bücher für das Leben, die sich auch mit dem Tod beschäftigen. Denn unser Leben und unser Sterben und wie es nach diesem Leben für unsere Seele weitergeht, hängen eng miteinander zusammen. Was war vor diesem Leben? Was passiert mit der Seele, wenn sie den Körper verlässt? Und gehört das Urwissen über die Reinkarnation auch zur urchristlichen Lehre? Drei Bücher, gegeben von Gabriele, der Prophetin und Botschafterin Gottes in unserer Zeit, geben über diese Themen Auskunft.
1: Dein Leben im Diesseits ist dein Leben im Jenseits. Durch das Sterben ändert sich der Bewusstseinsstand des Menschen nicht. Das heißt, es geht im Jenseits für die Seele so weiter,

0: Liebe Zuschauerinnen und liebe Zuschauer, wie viele Millionen Menschen weltweit in der Zwischenzeit erfahren haben und wissen, beinahe 50 Jahre offenbart sich heute in unserer Zeit das Reich Gottes, die himmlische Heimat aller beseelten Wesen, durch seine Propheten der Jetztzeit im Wort des Christus Gottes, im Wort des Fürsten der göttlichen Weisheit und im Wort des ewigen Schöpfers, des Vater-Mutter-Gottes, des Gottes Abrahams, Isaaks und Jakobs. Beinahe 50 Jahre ist buchstäblich der Himmel offen und durch das Füllhorn der göttlichen Weisheit fließt das Wort Gottes in einem breiten Strom zu den Menschen aller Länder und Kulturen dieser Erde. Diesmal in der deutschen Sprache, der Muttersprache des Instrumentes, der Prophetin Gottes Gabriele. Von Deutschland ging und geht das Wort des Christus Gottes aus. Friede sei mit euch. Und die zentrale Lehre aus dem Heiligtum Gottes, gegeben durch den Christus Gottes, ist wie zu allen Zeiten durch Prophetenmund: Gott in uns und wir in Gott. In der ganzen Unendlichkeit gibt es nichts, was nicht von Gott durchströmt ist. Gott, der Ewige, ist das Allleben, was die ganze Natur, die Tier- und Pflanzenwelt ausdrücklich mit einschließt und in den 10 Geboten Gottes durch Mose und in der Bergpredigt des Jesus von Nazareth, des Christus Gottes, wie selbstverständlich mit anklingt. In dem allumfassenden Gebot der Gottes- und Nächstenliebe, der Einheit und des Friedens. Es gibt kein Leben außer Gott, den redenden Gott, sein Wort, ewige Gegenwart. Von Deutschland aus hätte somit unendlich viel Gutes für diese Welt ausgehen können. Doch Deutschland hat das Wort Gottes verworfen und den Segen und die Kraft Gottes damit verschmäht. Das Nein zu Gott, dem Ewigen, und seinem Sohn Christus ist auch der Federhandschuh der gottlosen Allianz von Kirche und Staat in Deutschland gegen die Friedensbotschaft aus dem Reich Gottes. Übelste, niederträchtigste Verleumdung, Häme und Spott der gottlosen Allianz von Kirche und Staat in Deutschland versuchen seit Jahrzehnten, das wahre Wort Gottes durch Prophetenmund zu verleumden und totzuschweigen. Welche Zukunft wird Deutschland wohl haben? Russland dagegen hat das lebendige Wort Gottes aufgefangen, aufgenommen und den Grundstein gelegt für die weltweite Verbreitung des Wortes Gottes. Russland war der Bote, der Überbringer der Wahrheit aus dem Reich Gottes, weltweit. Radio Moskau, The Voice of Russia, strahlte die Botschaft der Wahrheit des Reiches Gottes, das Wort Gottes durch Prophetenmund, 20 Jahre lang in die ganze Welt aus und hat damit dem Wort Gottes in unserer Zeit zum weltweiten Durchbruch verholfen. Darüber wollen wir in unserer heutigen Sendung berichten.
1: Für viele Menschen, die heute das Wort des ewigen All-Einen und seines Sohnes Christus durch die Prophetin und Botschafterin Gottes, Gabriele, weltweit vernehmen, ist es eine Selbstverständlichkeit, dass das Wort der Wahrheit direkt in ihrem Zuhause zu empfangen ist. Ob in Afrika, in Nord- oder Südamerika, in Asien, ob in Europa oder Australien und Neuseeland, weltumspannend wird sein ewiges Wort in vielen Sprachen übersetzt, ausgestrahlt, das absolut reine Wort Gottes aus dem Heiligtum Gottes. Doch, dass dies heute möglich ist, ist keineswegs selbstverständlich, ganz im Gegenteil. Rückblickend kann gesagt werden, wenn es Wunder gäbe, so wäre dies ein echtes Wunder. Doch der Geist der Wahrheit braucht keine Wunder, er braucht willige Menschen, in deren Herz sein Wort Einlass findet und die ihm dienen. Vor nahezu 50 Jahren waren zwei Menschen in ihrem Wohnzimmer zusammen, als der Christus Gottes zu Gabriele sprach: Ich möchte durch dich ein weltweites Werk errichten. Die beiden Menschen blickten sich nur fragend an und sprachen: Wie soll das gehen? Wir haben keine Mittel, wir kennen nicht viele Menschen. Doch sie ließen sich führen, und der Christus Gottes wusste um den Weg. Kaum hatte sich eine Handvoll Menschen zusammengefunden, die sich um das Wort Gottes scharten, bat der Christus Gottes sinngemäß die wenigen Brüder und Schwestern, die den Auftrag in ihrem Herzen trugen: Verwirklicht tagtäglich mein heiliges Wort und tragt mein Wort des Evangeliums der Liebe in alle Welt hinaus. Wiederum stand die Frage im Raum: Wie soll das gehen? Doch aus diesen kleinsten, bescheidenen Anfängen heraus wirkte das Reich Gottes mächtig durch seine Prophetin.
2: Wenige Jahre nach der Berufung der Prophetin Gottes verkündeten Christus und der Fürst der göttlichen Weisheit den sich christlich nennenden Konfessionen unmittelbar, dass Gott, der Ewige, erneut ein Sprachrohr seines ewigen Wortes zu den Menschen gesandt hat. Diesmal eine Frau, eine Dolmetscherin seines ewigen Wortes. Christus und der Fürst der göttlichen Weisheit klärten in den Jahren 1979 bis 1981 auf über das Wort des ewigen All-Einen und stellten in mehreren Briefen in aller Offenheit, Klarheit und Geradlinigkeit Fragen an die damaligen kirchlichen Würdenträger in Deutschland und im Vatikan. Sie klärten auf über den Missbrauch des Namens des Christus Gottes durch die Institutionen, die verknöchert in Ritualen, Dogmen und Kulten, die Lehre des Jesus von Nazareth, die Botschaft der Gottes- und Nächstenliebe, die Botschaft des Friedens in das Gegenteil verkehrt haben. Das ewige Reich rief zur Umkehr auf und bot die Hand zum Gespräch, um die fehlgeleitete Christenheit zurückzuführen.

0: Und es wurde alles daran gesetzt, das wiedergekommene ewige Wort Gottes durch Prophetenmund im Keim zu ersticken. Man muss sich das vorstellen. Die Weltmacht der Großkirchen mit ihrem Medienanhang hetzte und kämpfte bösartigst und niederträchtigst gegen eine schlichte Frau, die mitten im bürgerlichen, familiären Leben stand und nun plötzlich die Prophetin und Botschafterin Gottes war, weil sie dazu berufen wurde. Und mit ihr waren lediglich eine Handvoll Brüder und Schwestern, die ihren Berufen nachgingen und sich nur in ihrer Freizeit für die Verbreitung des Wortes Gottes einsetzen konnten. Mit jedem Evolutionsschritt des noch jungen Werkes setzte die inquisitorische Brutalität noch stärker ein. Es bildete sich die altbewährte, gottlose Allianz von Kirche und Staat, in ihrem Schlepptau die willfährigen Medien, die in Umlauf gebrachten Lügen und Verleumdungen voller Häme und Spott verbreiteten und das in einem solch boshaften Ausmaß, wie es sich ein normaler, gutgläubiger Bürger gar nicht vorstellen kann. Die Verfolger des Wortes Gottes und seiner Prophetin schworen ihre Medien auf Aggression und Existenzvernichtung ein. Sie platzierten Lügenmeinungen und Verleumdungen in ihren Zeitungen und TV-Sendern und sorgten so für deren landesweite Verbreitung. Zum Beweis der angeblichen Richtigkeit ihrer Meinungslügen verwiesen sie auf ihre eigenen Lügengeschichten, die sie zuvor selbst dort gestreut hatten. Verleumden, Rufmorden und wenn es nicht gelingt, damit das Instrument Gottes mundtot zu machen, heißt die Devise Totschweigen. Das ist die altbewährte inquisitorische Strategie, seit Jahrhunderten erprobt, die von der gottlosen Allianz von Kirche und Staat auch heute noch und auch in Deutschland mit Hilfe abhängiger Medien unverändert angewandt wird.
1: Bei diesem Trommelfeuer der Verleumdung fragen sich natürlich viele Menschen, wie war es denn trotz alledem möglich, dass das Wort des ewigen Vater-Mutter-Gottes, des Gottes Abrahams, Isaaks und Jakobs, heute in den hintersten Ecken dieser Welt und zum Teil in bei uns unbekannten Regional- und Landessprachen übersetzt, Verbreitung gefunden hat. Und dass die Lehre des Christus Gottes, des freien Geistes, über mehr als 1000 Radio- und TV-Sender, ja zum Teil sogar nationale Sender großer Länder, ausgestrahlt wird. Wie dies möglich wurde, geht zurück auf die Anfänge des Christus-Gotteswerkes. In den Jahren, in denen die Vertreter der evangelischen und der katholischen Kirche und ihre Gehilfen im Staat und in der Medienlandschaft die verleumderischsten und boshaftesten, niederträchtigsten Behauptungen in die Welt setzten, wodurch ein regelrechtes Kesseltreiben bis hin zum Rufmord gegen das Wort Gottes losgetreten wurde, öffnete sich völlig unerwartet eine Tür, die wegweisend, ja bahnbrechend werden sollte für die Erfüllung des Wunsches des Christus Gottes, tragt mein Wort hinaus. In der Zeit, in der in Deutschland die Türen von öffentlichen Räumen zunehmend für Urchristen verschlossen blieben, auch nur, sogar, wenn es nur darum ging, Vorträge zu halten oder im kleinen Kreis zusammenzukommen, oder einen kleinen Verkaufsstand auf einem Wochenmarkt zu bekommen, öffnete sich der Türspalt mit der Chance, Rundfunksendungen über den weltweit ausstrahlenden

0: ausstrahlenden staatlichen russischen Sender Radio Moskau, The Voice of Russia, zu verbreiten. Durch die negativen Erlebnisse der inquisitorischen Hetzjagd in Deutschland vorsichtig geworden, wagten die verantwortlichen Brüder für die Radiosendungen nur recht verhalten, sich zu freuen. Doch Gabriele empfahl ihnen ohne Zögern, doch persönlich nach Moskau zu fliegen und diese Möglichkeit vor Ort zu prüfen. Und einige beherzte Brüder folgten der Empfehlung und machten sich vorsichtig und voller positiver Erwartung gespannt auf den Weg. Zu ihrer großen Überraschung trafen sie in dem Sender Radio Moskau, Voice of Russia, auf Menschen, die von der ersten Begegnung an ein offenes, herzliches und vertrauenerweckendes Entgegenkommen zeigten.
1: Radio Moskau, Voice of Russia, war damals einer der beiden größten Sender der Welt. Mit über 1000 Mitarbeitern, mit eigenen Studios und einem Konzertsaal zur Aufnahme von klassischer Musik des staatlichen Sinfonieorchesters Moskau. Dieser Sender hatte weltweit viele Millionen Zuhörer auf etlichen Mittel- und Kurzwellenfrequenzen. Radio Moskau hatte damals in diesem Bereich die stärksten Sendeanlagen mit der größten Reichweite weltweit. Sie arbeiteten nach der Auflösung der Sowjetunion mit allen großen anderen nationalen Sendern weltweit zusammen, wie BBC, RTL, Deutsche Welle, dem amerikanischen Sender Radio Liberty, Radio France Internationale und mit den staatlichen Rundfunksendern aus den Niederlanden, aus Japan, Vietnam und aus vielen weiteren Ländern. Im Vergleich zu den großen Nationalsendern waren wir Urchristen aus Deutschland natürlich eine sehr, sehr kleine Rundfunkstation. Und die erste Rundfunkstation dieser Art, mit der Radio Moskau zusammenarbeitete. Trotzdem wurde uns die Tür geöffnet und wir wurden ohne jegliches Vorurteil unbefangen und herzlich willkommen geheißen. Dabei machten die Besucher aus Deutschland eine besondere Erfahrung. Alle Mitarbeiter von Radio Moskau, mit denen sie in Kontakt kamen, entsprachen so gar nicht dem Klischee der furchterregenden Barbaren, das man uns in Westdeutschland in den 40 Jahren des Kalten Krieges eingeimpft hatte. Im Gegenteil, ethisch, moralisch und kulturell tat sich eine Welt auf, gegen die sich die europäische im Vergleich in vielen Teilen schämen müsste. Und was das Erstaunlichste war, obwohl beinahe jeder der Mitarbeiter vom Radio Moskau mehrere enge Angehörige unter den 27 Millionen Menschen hatte, die von den von deutschen Soldaten bei dem Überfall Deutschlands auf Russland im Zweiten Weltkrieg ermordet worden waren, gab es keinerlei Vorbehalte gegen uns.
2: Ja, sie waren offen und es gab auch keinerlei religiöse Einflussnahme auf den Sender. Völlig offen und unvoreingenommen meinten sie nur, wir haben hier in Russland viele unterschiedliche Glaubensrichtungen, wir leben alle miteinander. Es war nicht so, wie es in Deutschland bis auf den heutigen Tag ist, dass Kirchenfunktionäre in allen entscheidenden Medien vertreten sind als Repräsentanten der Allianz von Kirche und Staat gegen das Wort Gottes. Es begann also eine fruchtbare Zusammenarbeit, ohne jegliche Diskriminierung wegen des Glaubens der Urchristen. Für uns, die wir in Deutschland ständig gegen permanente Missachtung und Diskriminierung ankämpfen mussten, war es eine ganz neue Erfahrung. Obwohl wir als Rundfunkstation klein waren, wurde uns nichts vorenthalten, ganz im Gegenteil. Ein leitender Verantwortlicher von Radio Moskau kümmerte sich fortan persönlich um alle Angelegenheiten. Und nicht nur das, er freundete sich mit diesen Menschen aus Deutschland mit ihrem ungewöhnlichen Anliegen an und besuchte uns in der Folge auch einige Male in Deutschland gemeinsam mit seiner Frau. Bei einem freundschaftlichen Besuch in einer italienischen Wohngemeinschaft mit jungen Familien war er sofort begeistert. So kenne er das Leben von früher her, sagte er, denn es stand immer die Gemeinschaft im Vordergrund. Für das Wort des ewigen Reiches standen von nun an die Tore weit offen. Unter dem Sendezeichen, dem Morsezeichen, das wir zu Beginn der Sendung gehört haben und das den Namen Christus im Morsealphabet wiedergibt, ging das Wort aus dem Füllhorn der göttlichen Weisheit um die ganze Welt und das von Russland aus. Durch die unzähligen, ausgestrahlten Sendungen in den vielen, vielen Jahren wurde das Morsezeichen für Christus weltweit bei sehr vielen Menschen in allen Ländern dieser Erde bekannt. Und deshalb nutzen wir es auch jetzt wieder, um dieses Zeichen für Christus weiter in die Welt hinauszutragen. Wir wollen es hier noch einmal hören.

0: Immer wenn dieses Zeichen erklang, wussten die Menschen, und das über diese Frequenzen nahezu 20 Jahre hinweg, dass das lebendige Wort des ewigen All-Einen Gottes durch seine Dolmetscherin rund um den Globus zu hören ist.
1: Wie ging das ewige Wort in Originalaufnahmen unverfälscht in die ganze Welt hinaus? Die originalen Worte der Prophetin in ihrer deutschen Muttersprache waren im Hintergrund zu hören und wurden zumeist mit der Simultanübersetzung in Englisch, Spanisch, Portugiesisch und Französisch ausgestrahlt. So war auf ungefähr 70 verschiedenen Frequenzen während mehreren Stunden in der Woche das lebendige Wort des Ewigen durch seine Dolmetscherin rund um den Globus zu vernehmen. Ein unglaublicher Durchbruch für das ewige Reich Gottes. Woche für Woche gab es viele Sendungen mit Aufnahmen aus dem Füllhorn der göttlichen Weisheit. Es waren vor allem die göttlichen Offenbarungen in der Muttersprache der Wortträgerin und mit den Simultanübersetzungen der jeweiligen Fremdsprachen wie die Christusstrahlung, das göttliche prophetische Heilen und weitere göttliche Offenbarungen, auch regelmäßige Schulungen und Lehrandachten durch Gabriele über die großen kosmischen Lehren des Jesus von Nazareth und viele weitere geistige Themen, daneben Lesungen, Vorträge und Gesprächsrunden, um nur einige der Programme zu nennen. Alles wurde analog auf großen Tonbandspulen aufgenommen. Die Programme wurden dann in stundenlanger, minutiöser Handarbeit sendefertig zusammengestellt. In den 90er Jahren gab es noch keine Möglichkeit der Übertragung großer Datenmengen per Internet. Die ersten Versuche, die Tonbandspulen zu versenden, schlugen fehl. Sie kamen aus unerklärlichen Gründen in Moskau nicht an. Wie konnten dann die aufgenommenen Sendungen nach Russland zur Ausstrahlung gelangen? Hören wir dazu die ehemalige Stewardess, die sich lebhaft daran erinnert, wie sie als Botin zwischen Deutschland und Moskau den Weg für die Ausstrahlung des ewigen Wortes ebnete. Sie erzählte in einem Interview vom 20. Dezember 2022,
2: in meinem früheren Beruf hatte ich viel Beziehung zu den Menschen in vielen Ländern weltweit. Und so war es mir ein Bedürfnis, dass diese Sendungen zu all diesen Menschen kommen. Was damals in der Zeit aufgrund der kirchlichen Hetzkampagne in Deutschland nicht möglich war. Sie haben alles eingesetzt gegen das prophetische Wort und gegen die Menschen, die es verbreiten wollten. Aber es ist ihnen nicht gelungen. Radio Moskau hat dafür gesorgt. Die russischen Menschen haben eine andere Mentalität als wir Europäer. Sie sind dem Inneren näher als wir. Und dann kam der Moment, wo einige Urchristen Kontakt knüpfen konnten mit Radio Moskau. Sie flogen hin und die Reaktion dort war völlig anders, als sie es hier gewöhnt waren, wenn sie um irgendwelche Verbreitungsmöglichkeiten gesucht haben. Sie wurden herzlich aufgenommen und der Sender war bereit, die Sendungen auszustrahlen. Ja, und dann wurden unsere Sendungen produziert und hingeschickt. Und die kamen nicht an. Ja, dann kam mir die Idee, ich habe doch Möglichkeiten, weil ich früher als Stewardess gearbeitet habe und auch noch immer die Möglichkeit habe, als sogenannter PAD kostengünstig zu fliegen. Und so ist es zustande gekommen, dass ich regelmäßig nach Moskau flog und die Bänder dort abliefern konnte, die in großer Gemeinschaftsarbeit vorher fertiggestellt wurden. Es waren Gottesoffenbarungen, Meditationen, Heilmeditationen, Gesprächsrunden über verschiedene Themen, beziehungsweise über alle Themen, die Menschen heute interessieren, sei es Reinkarnation, Heilung und so weiter. Ich habe den Koffer in mein Auto gepackt, bin zum Flughafen gefahren, habe mir ein Ticket geholt und dann bin ich 3 Stunden lang im Flugzeug gesessen mit den Bändern und habe bei der Ankunft in Moskau die Passkontrolle und die Zollkontrolle durchlaufen. Und dann draußen hinter der Zollkontrolle stand ein Mitarbeiter von Radio Moskau. Und der freute sich, wenn er mich sah und nahm begeistert die Bänder entgegen. Und die Sendungen wurden dann am gleichen Abend noch in 4 Weltsprachen weltweit ausgestrahlt. Und das war schon ein großes Glücksgefühl, mit diesem Koffer da zu reisen. Es ging eigentlich fast immer sehr einfach und problemlos, bis auf einmal, da konnten wir nicht landen. Und das war so ein großer Stehschirm, das ging nicht. Und dann ist das Flugzeug nach St. Petersburg ausgewichen. Ja, am Moskauer Flughafen wartete natürlich der Verantwortliche umsonst. Es gab keine Handys damals. Und der Verantwortliche musste wieder nach Hause gehen, unverrichteter Dinge, ohne die Bänder. Aber dann haben wir es doch irgendwie geschafft, dass die Bänder doch wieder zu ihm kamen. Mit der Zeit sind wir auch mit Radio Moskau gute Freunde geworden. Sie schätzten uns, obwohl wir nur ein ganz kleiner Sender waren, im Gegensatz zu den anderen Sendern, mit denen sie zu tun hatten. Sie waren ein paar Mal hier in Deutschland zu Besuch und wir wurden auch eingeladen zu ihnen. Aus dieser Zeit habe ich noch ein kleines Holzfigürchen von ihr bekommen, was ich ständig in meiner Küche am Fenster stehen habe. Und das erinnert mich jedes Mal an die Freundlichkeit dieser Menschen. Und jedes Mal schicke ich von innen her liebe Grüße hin. In den 90er Jahren war es schon ganz übel. Die Urchristen konnten keine Annoncen aufgeben, konnten keine Säle mieten. Sie waren überall verfemt. Man hätte sich fast schämen müssen, ein Urchrist zu sein. Es war also sehr unangenehm. Also in Deutschland hatten wir überhaupt keine Möglichkeit, irgendwelche Radiosendungen zu verbreiten. Ja, überhaupt alles, was mit Öffentlichkeit zu tun hatte, da waren wir abgeblockt. So viel, wie es nur ging. Und es ist wunderbar, dass es jetzt sogar Fernsehsendungen gibt, die verbreitet werden können. Und das ist mir erst jetzt im Rückblick aufgefallen, wie sehr unser himmlischer Vater alles im Überblick hat und wo er wen einsetzen kann und nicht nur einsetzen kann, sondern auch wie er wem helfen kann. Und so ist es auch gelaufen. Und das war für mich ein großes, beglückendes Gefühl. Das russische Volk, wusste ich, hat Herz. Und deshalb machte es mich auch glücklich, mit beitragen zu können, dass diese Sendungen weltweit ausgestrahlt werden konnten.
1: Liebe Mitmenschen, soweit der Bericht einer Urchristin, einer ehemaligen Stewardess, aus ihrer Erinnerung an die Zusammenarbeit mit Radio Moskau, The Voice of Russia. Die Möglichkeit, über Radio Moskau weltweit ausstrahlen zu können, war, wie gesagt, ein riesiger Durchbruch für den Christus Gottes, den Geist der Wahrheit. Denn damit konnte das prophetische Wort eine ungeahnte Reichweite erlangen. So ging das Wort vom Osten aus rund um die Welt, auch in deutsche Haushalte. Das ewige Wort hatte eine große Resonanz bei den Zuhörern in aller Welt. Und gleichzeitig ging die Botschaft auch in die Atmosphäre der Erde ein, denn die Reichweite der ausgestrahlten Radiowellen von Radio Moskau erstreckte sich buchstäblich rund um den Erdball.
0: Wie zu Beginn gesagt, Deutschland hat das Wort Gottes verworfen und den Segen und die Kraft Gottes daraus für ganz Deutschland verschmäht, und damit Nein zu Gott, dem Ewigen und seinem Sohn, dem Christus Gottes, gesagt. Damit hat Deutschland letztlich den Fehdehandschuh geworfen. Was ergibt sich daraus? Was wird Deutschland für eine Zukunft haben? Hat Deutschland eine Zukunft? Hochmut kommt immer vor dem Fall, sagt der Volksmund. Warten wir es ab. Armes Deutschland. Im Gegensatz zu Deutschland hat Russland das lebendige Wort Gottes aufgefangen, aufgenommen und den Grundstein gelegt für die weltweite Verbreitung des Wortes Gottes. Die Energie für die Verbreitung des Wortes Gottes ging also von Russland aus. Gott, der Ewige, ist ein gerechter Gott. Den Brüdern und Schwestern aus dem russischen Volk wird ganz sicher angerechnet werden, was sie für Gott und sein ewiges Wort getan haben. Und Deutschland wird das zu tragen haben, was eine gottlose Allianz der zwei Schwerter von Kirche und Staat verursacht hat. Ja, und leider weiter verursacht. Denn in Deutschland wird das lebendige Wort Gottes bis heute bekämpft. Und so, wie Deutschland den Frieden durch das prophetische Wort abgelehnt hat, so wirkt es auch jetzt gegen den Frieden. Nun trägt ausgerechnet Deutschland auch wieder mit militärischen Mitteln zum Kampf gegen Russland bei. Wer geistige Zusammenhänge zu analysieren weiß, der erkennt, wo die Hinterhältigkeit des Widersachers wirkt. Und was das Allertraurigste ist, dieses kriegslüsterne Verhalten der Mächtigen geschieht trotz des Wortes Gottes durch Prophetenmund, das seit 50 Jahren in Deutschland unverfälscht und reingegeben ist und den Frieden bringen wollte. Was hätte im Großen und auch für jeden Einzelnen Gutes bewirkt werden können, wäre in Deutschland das Wort Gottes nicht verschmäht, verleumdet und totgeschwiegen worden. Doch in Deutschland will man die Wahrheit der Himmel nicht hören, die Friedensbotschaft des Christus Gottes, sein Wort, ewige Gegenwart. Der Segen aus dem lebendigen Wort Gottes wurde von Deutschland abgelehnt und von Russland aufgefangen und weitergegeben. Es ist eine Schande für Deutschland und die Brüder und Schwestern aus Russland haben sich verdient gemacht für ein unendliches himmlisches Lob. Warum wurde das ewige Wort in dem kirchenhörigen Deutschland verworfen? Christus klärte darüber schon vor 2000 Jahren, als Jesus von Nazareth in den überlieferten Worten auf. Er sprach: Warum versteht ihr meine Rede nicht? Weil ihr mein Wort nicht hören könnt. Ihr habt den Teufel zum Vater und nach eures Vaters Begierden wollt ihr tun. Der ist ein Mörder von Anfang an und steht nicht in der Wahrheit, denn die Wahrheit ist nicht in ihm. Wenn er die Lüge redet, so redet er aus dem eigenen, denn er ist ein Lügner und der Vater der Lüge. Weil ich aber die Wahrheit sage, glaubt ihr mir nicht. Wer aus Gott ist, hört die Worte Gottes. Ihr hört sie nicht, weil ihr nicht aus Gott seid.
1: Liebe Mitmenschen, das Wort des Christus Gottes gilt auch heute. Wer selbst nicht in der Wahrheit steht, kann das Wort der Wahrheit, das vom Thron Gottes ausgeht, nicht hören. Deshalb wurde das Wort Gottes nach Russland gegeben. Von Radio Moskau, The Voice of Russia, wurde es in die ganze Welt hinausgetragen. Liebe Freunde in aller Welt, von ganzem Herzen bedanken wir uns bei den vielen russischen Bürgern, die die Botschaft aus dem ewigen Reich so freundlich und voller Wertschätzung aufgenommen haben und circa 20 Jahre lang das ewige Wort Gottes in den Sendungen der kosmischen Welle mehrmals pro Woche über ihren staatlichen Rundfunksender aus Moskau weltweit verbreitet haben. Was deutsche Bischöfe und Politiker voller Ablehnung und mit der ganzen Wucht ihrer Machtinstanzen in Staat und Medien verworfen und verschmäht haben und durch Verleumden und Totschweigen zu verhindern suchten, haben russische Bürger aufgenommen und damit weltweit das erfüllt, was Gott der Ewige wollte. Unendlicher Dank strömt aus dem Reich Gottes zu den Brüdern und Schwestern im russischen Volk, die sein ewiges Wort aufnahmen und dafür sorgten, dass es weltweit die Menschen erreichte. Mit uns sind auch unzählige Menschen in vielen Völkern dieser Erde, den Verantwortlichen von Radio Moskau sehr dankbar, dass sie das ewige Wort ausgestrahlt haben. Denn dadurch wurde vielen, vielen Tausenden, ja Millionen von Menschen die Möglichkeit eröffnet, von dem einmaligen kosmischen Geschehen in unserer Zeit zu erfahren. Sie achten, schätzen und lieben sein Wort. Und ihr Leben hat sich dadurch zum Positiven hin verändert. Denn sie finden Schritt für Schritt zum Leben der Einheit, der Gottes- und Nächstenliebe, die immer für den Frieden ist. Viele Menschen
3: haben die Himmelsbotschaft nicht nur weitergegeben, sondern leben auch danach. Gott in uns und wir in Gott. Gott in der ganzen Natur. Gott ist allgegenwärtig. Die Wahrheit ist Gott und Gott ist grenzenlos. Heute strömt das Wort gemäß der Aussage des Jesus von Nazareth zu allen willigen Menschen. Wo zwei oder drei in meinem Namen versammelt sind, da bin ich mitten unter ihnen. Tausende und Abertausende Nachfolger des Jesus des Christus vernehmen weiter seine Stimme. Sein Wort, ewige Gegenwart. Mit dieser Frohbotschaft sind wir am Ende unserer Sendung angekommen und verabschieden uns mit einem herzlichen Gott zum Gruß. Auf Wiedersehen, bis bald.

der Buchtipp aus der Sophia-Bibliothek, dem Zentrum des freien Geistes. Lesen Sie Bücher für das Leben, zum Beispiel die Erzählung »Die 10 Gebote für Kinder« von Gabriele. 10 Kinder in Afrika treffen einander und machen uns vor, wie praktisch und lebensnah jeder lernen kann, die 10 Gebote Gottes im täglichen Leben anzuwenden und ein gerechter Mensch zu werden. Ein Auszug. Bamba lernte sehr rasch auf die

0: Liebe Zuschauerinnen, liebe Zuschauer, wir begrüßen Sie herzlich zu einer Lesung in der Sendereihe Sich selbst finden – Worte für das Leben. Schon ein Satz kann unser Gemüt erhellen. Wir lesen einige Kapitel aus dem Buch Viel, viel Leben. Wir sind nur Gast auf Erden. Älter werden oder alt sein? Von Gabriele, der Prophetin und Botschafterin Gottes in unserer Zeit. Viele Menschen fragen sich, und das nicht nur im fortgeschrittenen Alter, war das alles? Oder kann ich meinem Dasein noch etwas Sinnvolleres abgewinnen? Auf diese Fragen des Lebens gibt Gabriele aus ihrem erschlossenen Bewusstsein viele Hilfen und Denkanstöße, wie wir vom bloßen Dasein zu einem erfüllten Leben finden können, das auch für andere ein Gewinn sein kann. Diesem Buch von Gabriele ist ein Gedicht von Paul Gerhardt vorangestellt, der im 17. Jahrhundert lebte, dessen Inhalte aber auch in unserer Zeit noch von Bedeutung sind, dann, wenn wir unser Leben selbst betrachten in dem Bewusstsein, dass wir nur Gast auf Erden sind. Wir lesen das Gedicht. Wir sind nur Gast auf Erden und wandern ohne Ruh mit mancherlei Beschwerden der ewigen Heimat zu. Ich bin ein Gast auf Erden und habe hier keinen Stand. Der Himmel soll mir werden, da ist mein Vaterland. Hier reise ich bis zum Grabe, dort in der ewigen Ruh ist Gottes Gnadengabe, die schließt all Arbeit zu. Was ist mein ganzes Wesen von meiner Jugend an als Mühe und Not gewesen? Solange ich denken kann, habe ich so manchen Morgen, so manche liebe Nacht mit Kummer und mit Sorgen des Herzens zugebracht. So will ich zwar nun treiben mein Leben durch die Welt, doch denke ich nicht zu bleiben in diesem fremden Zelt. Ich wandre meine Straße, die zu der Heimat führt, da mich ohn alle Maße mein Vater trösten wird. Mein Heimat ist dort droben, da aller Engelschar den großen Herrscher loben, der alles ganz und gar in seinen Händen trägt und für erhält, auch alles hebt und leget, nachdem's ihm wohlgefällt. Zu dem steht mein Verlangen, da wollte ich gerne hin. Die Welt bin ich durchgangen, dass ich's fast müde bin. Je länger ich hier walle, je weniger find ich Freud, die meinem Geist gefalle, das meist ist Herzeleid. Die Herberg ist zu böse, der Trübsal gar zu viel. Ach komm, mein Gott, und löse mein Herz, wenn dein Herz will. Komm, mach ein selges Ende an meiner Wanderschaft, und was mich kränkt, das wende durch deinen Arm und Kraft. Wo ich bisher gesessen, ist nicht mein rechtes Haus. Wenn mein Ziel ausgemessen, so trete ich dann hinaus, und was ich hier gebrauchet, das lege ich alles ab, und wenn ich ausgehauchet, so scharrt man mich ins Grab. Du aber, meine Freude, du meines Lebens Licht, du ziehst mich, wenn ich scheide, hin vor dein Angesicht, ins Haus der ewigen Wonne, da ich stets freudenvoll, gleich als die helle Sonne, nebst anderen leuchten soll. Da will ich immer wohnen und nicht nur als ein Gast bei denen, die mit Kronen du ausgeschmücket hast. Da will ich herrlich singen von deinem großen Tun und frei von schnöden Dingen in meinem Erbteil ruhen. Das Lied »Wir sind nur Gast auf Erden« ist hoffnungsvoll, vielversprechend und kann für unser ganzes Erdenleben von Bedeutung sein. Wer in seinem Erdendasein dieser Wegweisung folgt, diesem Ziel zustrebt, der hat das große Los gezogen, den Gewinn des Lebens. Traurig und ohne Trost ist diese Aussage dieses Liedes für jenen Menschen, der bis ins hohe Alter ein rastloser Wanderer blieb, der sein Ziel nicht kannte und kennt und dessen Lebensschiff ruhelos auf dem Ozean seines Daseins umhertreibt. Der nun ältere Kapitän hat die Navigation seines Lebensschiffes gegen seine Beschwerlichkeiten eingetauscht.
1: Die Lebenskrise im Alter, Ängste und das Gespenst Einsamkeit. Menschen, die ängstlich ihre Jahre zählen, machen sich Sorgen um ihre Zukunft. Sie denken über ihr Alter und über eventuelle Altersgebrechen nach, die sie heimsuchen könnten. Menschen, die ein gewisses Lebensalter erreicht haben, sprechen nicht selten vom Altsein. Wer sich immer wieder mit dem Altsein beschäftigt, brütet vielfach über seine Vergangenheit nach, über Situationen und Mitmenschen, die ihm zum Beispiel in der Jugend Bürden auferlegt haben und die, wie er meint, unter Umständen für sein schweres Leben oder für seine derzeitige Situation verantwortlich sind. So mancher, der in die Lebenskrise kommt, gibt dem anderen die Schuld, dass dieser ihm keine Heimat bot, wo er, der in der Lebenskrise steckt, doch immer nach Geborgenheit und Heimat suchte und sich auch dafür einsetzte, indem er für seine Familie das Beste wollte. Der Verbitterte klagt, jammert und spricht von seinen Kindern, die er gut erzog, für die er sparte, um ihnen einen guten Start ins Leben zu ermöglichen. Er, der für den Unterhalt der Familie sorgte und sie zusammenhielt, ist nun im Herzen einsam und allein. Denn die Kinder gehen allmählich aus dem Haus, um auf eigenen Wegen ihr Leben zu erschließen. Der Partner, sofern es ihn noch gibt, konnte und kann das auch nicht geben, was er, der nun Einsame, jahrelang angestrebt hat: Sicherheit, Geborgenheit und Heimatgefühl. Das Bedrohliche für den im Jammertal Angesiedelten ist seine Fixierung auf die Vorstellung, nun müsse die große Einsamkeit kommen, verbunden mit der Angst vor Leiden und Krankheit. Ein solcher Zustand, den wir auch Lebenskrise nennen, kann zur Vergreisung führen, wenn das Wandergepäck des Menschen ein Rucksack ist, in dem sich Ängste und Schuldzuweisungen anhäuften. Wer sich aus einer Lebenskrise nicht herausarbeitet, ganz im Gegenteil, mehr und mehr hineinfallen lässt, bleibt ein zielloser Wanderer. Allerdings muss dann angenommen werden, dass dieser Mensch schon in jungen Jahren kein Ziel hatte, die Navigation seines Lebensschiffes auf andere ausrichtete und sein unzufriedenes Dasein als sein Leben bezeichnete, wobei er das Streben nach höheren Werten anderen überließ.
0: Ein weiteres Kapitel: Altern ohne zu vergreisen. Was ist wahre Weisheit? Viele junge Menschen sind der Ansicht, die sogenannten Alten seien generell die Vergreisten, weil etliche ältere Besserwisser nur gute Ratschläge aus der Schatulle ihrer verflossenen Vergangenheit ziehen und sie mit vielen Worten und Gesten präsentieren, statt wahre Weisheit zu vermitteln, mit der etwas anzufangen wäre. Spricht die Jugend vom Altwerden oder gar vom Altsein, denkt der junge Mensch an die letzte Phase des Erdendaseins, so hat er das Bild eines alten, dahinvegetierenden und griesgrämigen Menschen vor Augen, der in eine moderne Gesellschaft nicht passt, weil das, was er aus seiner Vergangenheit ausgräbt, eine veraltete Einstellung ist, die er den jungen, wie es scheint, selbstsicheren Menschen mit einem Redeschwall aufzuzwingen sucht. Das Bild vieler Jugendlicher vom alten Menschen trifft nur dann zu, wenn dieser in jungen Jahren aufgehört hat zu lernen, um sich weiterzubilden und sich auch geistig weiterzuentwickeln. Zu Recht sagt ein Sprichwort: Wer rastet, der rostet. Wer im Alter den Rost der Vergangenheit immer wieder aufbereitet, um ihn der Jugend zu präsentieren, der verliert gerade im Alter den Rest seiner Würde und Autorität. Junge Menschen schieben zudringliche Alte auf das Rangiergleis, indem sie ihnen tunlichst aus dem Weg gehen. Ihr Kommentar: So oft ich ihm begegne, erzählt er ein und dasselbe. Und mancher Jugendliche sagt zum anderen: Mit seinen Wiederholungen will er mir weismachen, was Recht und Unrecht ist, wo er doch selbst nicht weiß, was das im Einzelnen bedeutet.
1: Viele junge Menschen wünschen sich von den Älteren Weisheit, die Weisheit des Alters, ohne Druck und Rechthaberei. Wahre Weisheit ist Reichtum an Lebenserfahrung, die die Gegebenheiten, Begebenheiten und die menschliche Natur bis in die Tiefe zu erfassen vermag. Wahre Weisheit lässt jedem Mitmenschen die Freiheit. Sie begegnet ihm aus dem Gesetz des freien Willens, der nicht personenbezogen ist, mit Geduld, Nachsicht und Güte. Und sie weiß zur rechten Zeit wohlwollend zu schweigen. Sie wertet und urteilt nicht. Jene Weisheit, die frei macht, weil sie nur dann Ratschläge gibt, wenn diese gewünscht sind, fällt nicht vom Himmel. Die Voraussetzung dafür zu schaffen, Weisheit zu erlangen, heißt, sich rechtzeitig ein höheres Lebensziel vorzugeben, dieses anzustreben, die gestellten Aufgaben, die der Tag mit sich bringt, auch die Aufgaben am Arbeitsplatz, gewissenhaft und treu zu erfüllen und aus den mitgebrachten Talenten das Beste zu machen. Wer bis ins hohe Alter geistig rege und geistig tätig bleiben möchte, darf nicht aufhören zu lernen und vor allem das von ihm gesteckte Lebensziel nicht aus dem Auge lassen, denn es gilt vorwärts, immer vorwärts. Dann nimmt das Angestrebte jeden Tag mehr Gestalt an. Es ist nun einmal ein Naturgesetz, dass jeder Mensch altert. Wer sich seiner Lebensaufgabe bewusst ist, wird jedoch im Alter nicht vergreisen. Jeder Mensch bringt seine Lebensaufgabe mit in diese Welt. Tag für Tag wird ihm davon einiges präsentiert. Wohl dem Menschen, der das beachtet, er reift.
0: Liebe Zuschauerinnen, liebe Zuschauer, aus dem Buch von Gabriele Viel, viel Leben, älter werden oder alt sein, haben wir heute einige Kapitel in der Sendereihe Sich selbst finden. Worte für das Leben. Schon ein Satz kann das Gemüt erhellen, gelesen. Wir freuen uns, wenn Sie bei weiteren Lesungen dieser Sendereihe wieder dabei sind. Für heute verabschieden wir uns von Ihnen. Wir wünschen Ihnen viel, viel Leben. Auf Wiedersehen und Gott zum Gruß.

Guten Tag, liebe Freunde, liebe Zuschauer, liebe Kinder und herzlich willkommen in der gastfreundlichsten Schule unserer Zeit. Denn weder Alter, Hautfarbe, Sprache, Wissen noch Intellekt sind Kriterien für die Aufnahme. Ja, Jobani heißt wirklich jeden, der möchte, willkommen in der Schule für Neu-Jerusalem, für eine andere Zeit, im Zeichen des Christusgottes, der Gottes- und Nächstenliebe. Wie du vielleicht schon gehört hast, ist Jobani ein Engel, der uns aus dem ewigen göttlichen Reich lehrt und berät. Da Jobanis himmlische Sprache ganz anders ist als die menschliche Sprache,

hilft uns unsere irdische Schwester Gabriele, die als Prophetin und Botschafterin Gottes in unserer Zeit lebt und die himmlische Sprache versteht, dass wir Jobanis Ratschlägen folgen können. Und wir können sicher sein, dass diese Ratschläge auf dem wahren Leben beruhen, dem Leben, das in Gott ist, Gott, dem Unendlichen, unserem Schöpfer und ewiger Vater. In Jobanis Schule geht es um die Liebe zu Gott und zu unserem Nächsten, also den Menschen, die uns in allen möglichen Situationen begegnen. Das Gesetz des Lebens sagt uns dazu: Versuche, jeden zu lieben, dem du begegnest. Wirklich? Alle? Wenn du dir die Medien wie Fernsehen, Internet zum Beispiel, aufmerksam ansiehst, wirst du schnell feststellen, dass viele Menschen sich so verhalten, als seien sie besser als die anderen. Und dass die vermeintlich Schlechteren und die, die anderen Meinung sind, schnell abgewertet oder im schlimmsten Fall ausgeschlossen werden. Und was wir sehen, nehmen wir zum Teil in uns auf. Das Gute wie das Schlechte. Wir absorbieren, also übernehmen die Programme, die Art und Weise, wie andere Menschen denken, sprechen und leben. Und ähnlich ist es, wenn wir jeden Tag schlechtes Essen zu uns nehmen. Können wir dann erwarten, dass wir gesund bleiben? Nein, das können wir nicht. Wenn das, was uns die Medien zeigen, voll von schlechten Dingen ist, werden wir mit der Zeit vom Schlechten programmiert. Ist es das, was wir wollen? Ich jedenfalls nicht. Willst du das? Ist es nicht so, dass wir gefragt sind, unser Bewusstsein mit dem zu prägen, was wir wollen? Gut. Also, ja, da war noch die Frage, muss ich wirklich jeden lieben? Ich denke, da brauchen wir etwas Unterstützung. Vielleicht sollten wir da mal zuhören, was Jobani uns rät, denn sie weiß schon, was sie will. Sie will Frieden. Frieden und nochmals Frieden und eine Welt der Harmonie und Gesundheit. Das ist es, was Jobani will. Dazu erklärt sie uns. Sicher stellst du nun die Frage, ob du Menschen lieben kannst, die dich nicht lieben, oder ob du die Schulkameraden lieben kannst, die dich auslachen oder schon geschlagen haben, oder ob du den Lehrer lieben kannst, der dich ungerecht getadelt hat. Ganz sicher kannst du das. Sage nun nicht, dass doch sie dich nicht mögen, weil sie dich geschlagen haben oder dass dein Lehrer dich zu Unrecht getadelt hat. Der Mensch sagt gern, der andere ist der Schuldige und ich bin schuldlos. Aber du weißt nun, so einfach ist es nicht. Denke an die Saat, an die Entsprechungen. Das heißt, die ähnlichen Charaktereigenschaften in dir. Denke an die Schatten deiner Seele. Die Schatten, die Entsprechungen, also die Saat in deiner Seele, sind ein magnetisches Feld. Es zieht genau das an, was du selbst in diesem Erdenleben oder in einem deiner Vorleben verursacht hast und was noch nicht gesühnt ist. Weißt du noch, in einer anderen Sendung hatten wir gelernt, dass unsere Seele
reinkarniert, also einen Körper aus Fleisch annimmt, sogar mehrmals, bis sie es schafft, ihre negativen Neigungen zu beheben. Yobani fährt fort: Es liegt also noch als ein dunkler Fleck in deiner Seele. Wäre er gesühnt, also behoben, dann gäbe es hier keinen Schatten mehr in dir und du würdest dich nicht erregen und deinem Nächsten die Schuld geben. Wenn in deiner Seele nichts Negatives mehr ist, also keine gegensätzliche Saat, kein Schatten, dann ist es gar nicht mehr möglich, dass dich dein Mitschüler schlägt oder der Lehrer dir Unrecht tut. Geschieht es trotzdem und du erregst dich nicht, sondern bleibst verständnisvoll und ruhig und stellst das Missverständnis richtig, dann war das für dich nur eine Versuchung. Du bist ihr jedoch nicht erlegen. Regt es dich jedoch auf und du suchst die Schuld für dieses Verhalten ausschließlich beim Versucher, dann bist du der Versuchung unterlegen. Deine noch vorhandenen Schatten haben entsprechend reagiert und du hast ärgerlich zurückgeschlagen und gleiche oder ähnliche Worte verwendet wie der Versucher. Ja, es stimmt. Ich finde es manchmal schwierig, ruhig zu bleiben, wenn mich jemand mit seinem negativen Verhalten mir gegenüber provoziert. Aber wenn ich das nicht kann, hat Yobani einen guten Rat für mich, damit ich nicht in Schuldzuweisungen und Ärger verfalle. Sie sagt: Du sollst nun dich fragen, was in dir vorliegt. Denn jeder Erregung liegt etwas Menschliches in dir selbst zugrunde. Wenn Yobani von Menschlichem spricht, dann meint sie damit das Allzumenschliche, also das, was nicht göttlich ist und so auch nicht gut für unsere Seele. Prüfe dich selbst, sagt Yobani. Warum wurdest du zornig oder ängstlich? Und welche unschönen Gedanken hattest du? Welche garstigen Worte gebrauchtest du? Daran erkennst du, was in dir vorliegt. Vielleicht wurdest du zornig, weil du erkannt hast, dass es doch so ist, wie der Versucher gesagt hat. Der Versucher, also der, der dir offenbar Böses will. Oder dass das stimmt, was er in dir allein durch die Begegnung ausgelöst hat und das du nur nicht annehmen möchtest. Oder du bekommst Angst, weil du garstige, also unschöne Gedanken hattest und der Versucher dich so sieht, wie du bist, und du nun annimmst, er könne gar deine Gedanken lesen. Prüfe also deine Gedanken und Worte. Prüfe auch ganz genau deine Sinne. Was hast du gesehen, das dich erregt hat? Was hast du gehört, das dich ängstigte? Was hast du gerochen, das dir angenehm oder unangenehm war und in dir Empfindungen des Neides hervorrief? Oder dich zu unschönen Worten anregte. Auch der Geschmack und der Tastsinn können die Schatten deiner Seele zum Schwingen bringen. Wie du weißt, sind die fünf Sinne die Antennen, die in dir Erinnerungen und Entsprechungen anregen. Es gibt viele Möglichkeiten,
die deine Sinne anregen. Vielleicht hat der Schulkamerad ein gutes Pausenbrot, das du gerne hättest. Vielleicht wurde die Schulfreundin vom Lehrer gelobt oder ihr wurde ein Auftrag erteilt, den du gerne ausgeführt hättest. Jedes Unbehagen im Menschen, Neid, Ärger, Angst oder Zorn gegen andere, sind Reaktionen der eigenen Seele. Jedes Unbehagen zeigt auf, was im Menschen selbst vorgeht und was noch in der eigenen Seele liegt. All diese äußeren Anlässe können das Ober- und Unterbewusstsein und die Schatten der Seele ansprechen. Diese beginnen so dann zu schwingen und lösen im Menschen entsprechende Reaktionen aus. Du kennst nun diese Gesetzmäßigkeiten. Wie begegnest du dir nun selbst, wenn du dich erkannt hast? Dir selbst zu begegnen heißt, dich so zu sehen, wie du tatsächlich bist. Wie du bist, zeigen deine Empfindungen und Gedanken. Was du empfindest und denkst, das bist du. Erforsche und erkenne dich daran also selbst. Es ist nicht der Nächste allein, der dich ärgert. Dein Nächster, der den Ärger in dir ausgelöst hat, war nur ein Helfer des kosmischen Gesetzes, um dir zu zeigen, woran es dir noch mangelt. Gleichzeitig wurde ihm selbst durch sein Verhalten ebenfalls die Möglichkeit zur Selbsterkenntnis gegeben. Ja, weil wir alle unsere Schwächen und Mängel haben. Giovanni sagt weiter: Bleibst du trotz der Angriffe deines Nächsten in deinem Inneren ruhig, dann kannst du den Vorfall in alle Gelassenheit und Ruhe richtigstellen und die Angelegenheit in die Hände Gottes, unseres himmlischen Vaters, legen. Einerlei, wie dein Nächster reagiert. Zeigst du Verständnis und rechte Liebe, dann hast du das, was dir gesagt oder angetan wurde, schon längst überwunden. Es liegt eventuell nur noch als Erinnerung in deiner Seele. Oder du hast Gleiches oder Ähnliches noch niemals verursacht. Was man zu dir gesagt hat oder dir getan wurde, war sodann eine Versuchung durch den Versucher, dem Dunklen in dieser Welt. Die Ratschläge und Erklärungen von Giovanni sind schon für uns sehr wertvoll, nicht wahr? Sie bewahren uns vor so vielen Problemen und Leiden wie Zank, Ärger, Traurigkeit, Einsamkeit, Eifersucht und so weiter. Ja, Giovannis Ratschläge bringen uns in eine völlig andere Welt. Neu-Jerusalem. Und jetzt verstehst du auch, dass alles spielt sich in uns ab. Ja, und nur wir können die hässlichen Aspekte, die nur Qualen bringen, ändern, indem wir zuerst lernen, sie zu erkennen. Sich nicht selbst zu belügen, heißt auch, andere nicht zu beschuldigen oder abzuwerten. Denn ich weiß, dass ich selber Schwächen und Mängel habe, an denen ich arbeiten muss. Deshalb bleibt nur noch der richtige Weg, der in unser Herz zurückführt, wo die Christusflamme darauf wartet, dass wir ihr übergeben, was uns belastet. Dann fühlen wir uns richtig befreit, denn die Flamme verwandelt das Schlechte in gute, konstruktive Kräfte. Nun, ich glaube, dass sich unsere Sendung dem Ende zuneigt.
Und dass wir uns jetzt bei Giovanni und auch bei Gabriele richtig bedanken können, die uns so gut geholfen haben, zu verstehen, wie wir leben sollen, um frei und glücklich zu bleiben. Das wünschen wir uns alle. Und um noch mehr zu erfahren, sehen wir uns in der nächsten Sendung über die Giovanni-Schule. Also, auf Wiedersehen an alle und bis bald!

0: Liebe Freunde, liebe Zuschauerinnen und liebe Zuschauer, schön, dass ihr wieder dabei seid zu einer neuen Folge unserer Reihe Der Jugendliche und der Prophet. In der letzten Sendung ging es unter anderem um das Thema Sucht. Was bedeutet eigentlich Sucht? Wie entsteht sie? Und vor allem, was kann man dagegen tun? Dazu gab Gabriele konkrete Impulse, wie man diese negativen Aspekte in sich erkennen kann und worin oftmals die Ursachen dafür liegen. Um Suchtprogrammen entgegenzuwirken, ist natürlich die Erforschung der Ursachen wichtig. So erklärt es Gabriele, aber auch innere Werte zu entwickeln und sich höhere Ziele für das eigene Leben zu setzen. Sie können uns eine neue Orientierung geben und im Alltag wirklich weiterhelfen. Die heutige Sendung führt dieses Thema weiter aus und gibt uns klare Bilder mit auf den Weg, was wir in unserem Leben ändern können, um diese Ziele zu erreichen. Was könnten solche Werte oder Ziele sein? Das wollte einer der Jugendlichen wissen, die in den 90er Jahren die Gelegenheit hatten, Gabriele, die Prophetin und Botschafterin Gottes, einiges zu fragen. Gabriele sagt dazu Folgendes. Du fragst mich, wie man erkennen kann, was ethisch-moralische Werte fordern. Ich würde fragen, was ist wesentlich, um ein wertvolles, ethisches, moralisches Leben führen zu können? Zuerst einmal wäre es wichtig, sich selbst zu fragen, was will ich überhaupt? Will ich anders sein, als die Masse ist? Oder will ich ein Massenabhängiger sein, der sich von der Masse mitschleppen lässt, ohne sich bewusst zu werden, welcher Herde er angehört? Willst du höheren ethisch-moralischen Werten zustreben, dann solltest du das, was dich augenblicklich bewegt, im Kopf, also mit dem Verstand durchdenken, es gleichsam für dich selbst gedanklich durchspielen in der Frage, was bringt es mir? Will ich in der besinnungslos treibenden und getriebenen Massegesellschaft untertauchen? Will ich also mit dem Strom der Zeit, dem Strom der Welt und des Weltlichen schwimmen, um eventuell auch vom Strandgut zu profitieren, das ans Ufer gespült wird? Oder will ich ein unabhängiger, charakterfester Mensch werden oder sein, der durch den Aufbau seiner inneren, uneigennützigen, gleich selbstlosen Werte zu einem Fels im brandenden Gewoge der Massengesellschaft zu werden vermag? Will ich mir also heute schon höhere Gesellschaftsnormen vorgeben und somit ein Mensch werden oder sein, der vom Bewusstsein her sagen kann, was in der heutigen Gesellschaft üblich ist, entspricht nicht meinen Wertmaßstäben?
1: Ja, das hört sich doch wirklich erstrebenswert an, oder? Gerade als Jugendliche habe ich mich auch sehr danach gesehnt, vieles anders zu machen, als es üblich ist. Und auch innerlich unabhängig und frei von den Meinungen und Vorstellungen anderer zu sein und dem zu folgen, was mir wichtig war. Aber trotzdem kamen und kommen auch immer wieder Wünsche und Bedürfnisse, die mich aber letztlich unfrei gemacht haben. Das waren dann Wunschbilder von einem Leben, wie es zum Teil in der Gesellschaft oder im Freundeskreis als erstrebenswert gesehen wurde. Ich wollte zum Beispiel immer viel reisen gehen, viele Leute kennenlernen, viel unterwegs sein und so ein Gefühl der Freiheit erreichen. Die Male, in denen ich dann unterwegs war, musste ich aber feststellen, dass das nicht allein der Weg zur inneren Freiheit und zur Unabhängigkeit war. Ich musste feststellen, dass ich mich eigentlich nach einer echten Verbindung zu meinen Mitmenschen und auch zu Gott gesehnt habe. Aber so leicht wird man seine Wunschbilder dann trotzdem nicht los. Ich stand also immer wieder vor der Frage, wie kann ich meine eigenen inneren Ziele und auch inneren Werte erreichen, wo ich doch auch Gedanken und Wünsche und Sehnsüchte habe, die eindeutig nicht mit diesen inneren Werten vereinbar sind. Aber zum Glück hat Gabriele auch einiges hierzu erklärt. Das heißt nicht, du solltest das, was dich drängt, verdrängen, seien es Sex, Drugs oder Rock'n'Roll oder die gleichgeschalteten Maskeraden, die Trends. Das wäre falsch. Was wir verdrängen, ist ja nicht aufgehoben, sondern nur aufgeschoben. In einer schwachen Stunde kommt es und überfällt uns, gleichsam wie bei einer Epidemie. Wir sind dann krankhaft leidenschaftlich. Und die Zügel für unser irdisches Dasein gleiten uns aus der Hand. Ich kann dir nur raten, das, was dich drängt, die christliche Lehre sagt, das Sündhafte, wir könnten auch sagen, das allzu Menschliche, die Schwächen, Fehler, Fehlhaltungen, das Fehlverhalten, abzubauen. Also die Wurzel des Druckes und des Dranges der Wünsche zu finden, um diese Wurzel dann zu beheben. Es gilt also nicht, einfach Nein zu all dem zu sagen, was sich an Leidenschaften auftut, sondern dir ein bestimmendes Ja für höhere ethische Werte, für ein wahres christliches Leben vorzugeben, das der Lehre des Jesus, des Christus entspricht. Dabei würde dir der Christus-Gottesgeist, der in jedem Menschen ist, helfen, dann, wenn du das möchtest. Denn es steht für ein christliches Leben geschrieben: Bitte und es wird dir gegeben, suche und du wirst finden, klopfe an und es wird dir aufgetan. Dann bekommst du Hilfe, um das allzu Menschliche allmählich abzubauen und ein christliches Leben mit seinen höheren ethisch-moralischen Normen aufzubauen. Dann bist du kein Getriebener mehr, sondern ein Mensch für die christliche Gesellschaft, die bestimmt kommen wird. Denn der Fall dieser Egosuchtkultur ist schon vorgezeichnet. An Menschen kannst du dich schwer orientieren, auch nicht an den kirchlichen Würdenträgern, die eigentlich christliche Vorbilder sein sollten. Wenn du möchtest, orientiere dich an dem Leben Jesu, das nicht einfach war. Auch Jesus hatte seine Kämpfe. Wie er sie immer wieder bestanden hat, das kannst du sicher in so manchem guten geistigen Buch nachlesen.
2: Im Gespräch sagte der Jugendliche dann weiter: Gabriele, das sind Antworten auf unsere Fragen, mit denen wir etwas anfangen können. Das mit den geistigen Werten interessiert mich. Darüber möchte ich gerne mehr wissen. Wie sehen diese konkret aus? Wie können wir sie im Einzelnen aufbauen und festigen und so weiter? Und wie kann ich mir als junger Mensch eigene bzw. neue Werte erarbeiten, ohne mich an den Erwachsenen zu orientieren? Gabriele antwortete darauf: Du fragst nach den höheren ethisch-moralischen Werten? Beginnen wir mit der kleinsten Dosis, um diese dann immer höher zu stecken. Bemühe dich, deinen Mitmenschen zuzuhören und versuche, ihnen eine ehrliche Antwort zu geben. Nimm dich im Gespräch nicht so wichtig. Sei kein Besserwisser, sondern überlege, ob du den Fragen wirklich gewachsen bist und mit einer Antwort helfen und dienen kannst. Halte deinen Körper reinlich. Bemühe dich, eine saubere und ordentliche Kleidung zu tragen. Begrüße deine Mitmenschen mit offenen Gedanken und Worten und sei dir bewusst, dass auch du so gegrüßt werden möchtest. Mit offenem und klarem Gesicht. Bist du in der Schule oder im Beruf, dann mache keine Witze über deine Lehrer oder Lehrerinnen oder Vorgesetzten. Auch nicht über deine Mitschüler und deine Kollegen. Willst du, dass sie sich über dich lustig machen? Iss und trinke sittsam und sei dir bewusst, dass das, was du an Nahrung und Getränken zu dir nimmst, eine Gabe des Schöpfers an seine Menschenkinder über die Mutter Erde ist. Behandle Tiere, Pflanzen, ja die ganze Natur gut, also ähnlich, wie du behandelt werden möchtest. Denn alle Formen der Naturreiche fühlen und empfinden, weil sie in sich das Leben tragen, das Fühlen und Empfinden. Sei dir bewusst, dass die Mutter Erde die Geberin für deinen physischen Körper ist. Wer sich selbst achtet und seinen Körper reinlich hält, der schätzt und achtet auch die Mutter Erde. Er wird weder den Tieren noch den Pflanzen bewusst Leid zufügen. Er wird auch die Mineralien schätzen und sie nicht ausbeuten. Also ich finde, an diesen Beispielen erkennt man doch echt gut, dass diese höheren Werte etwas ganz Praktisches sind und nichts Abgehobenes oder Unerreichbares. Es sind einfach Werte für unser Leben, die wir in unserem Alltag umsetzen können. Und sie können uns echt weiterhelfen, innere Sicherheit zu geben, unser Verhältnis zu unseren Mitmenschen zu verbessern und so ganz allmählich unser Bewusstsein für alles um uns herum wachsen zu lassen.
0: Gabriele erklärt dazu weiter. Begegnest du einem Menschen, ob er dir bekannt oder fremd ist, werte ihn nicht ab, denn so, wie dieser augenblicklich ist, ist sein derzeitiges Bewusstsein beschaffen. Es ist seine Individualität. So, wie der einzelne Mensch ist, so denkt und lebt er. So ist sein persönliches Bild, das er mit seinen Gedanken und Wünschen zeichnet. So stellt er sich dir und seinen Mitmenschen vor. So kleidet er sich auch. So gestaltet er seine Wohnung. So lebt und verhält er sich darin. Jeder Mensch ist anders als der andere. Wir nennen das Anderssein den Bewusstseinsstand des Einzelnen. Auch du bist anders als der andere, dein Mitmensch. Du hast deinen Bewusstseinsstand, er den seinen. Welcher von beiden ist richtig? Nach dem göttlichen Gesetz keiner, weil jeder mehr oder weniger seine sündhaften Anlagen, also was ihm anliegt bzw. anhaftet, zur Schau stellt. Deshalb spricht, urteilt und richtet jeder nur aus seinen eigenen Fehlhaltungen und wird dadurch zum eigenen Richter. Jesus sagte dazu: Richtet nicht, auf dass ihr nicht gerichtet werdet. Denn mit welcherlei Gericht ihr richtet, werdet ihr gerichtet werden. Und mit welcherlei Maß ihr messet, wird euch gemessen werden. Sende deinen Mitmenschen keine Hass- und neiderfüllten Gedanken, denn du selbst willst auch nicht, dass andere dir dies antun. Lass deinen Mitmenschen die Freiheit. Zwinge sie nicht, das zu tun, was du möchtest oder selbst tun könntest. Hilf deinem Nächsten, wenn du erkennst, dass er der Hilfe bedarf und er dich um Hilfe bittet. Doch mache diesbezüglich kein Aufsehen. Tue es in aller Bescheidenheit und verlange von ihm nicht einmal einen Dank. Dringe nicht in den Tempel, in die Sphäre deines Nächsten ein, indem du ihn ändern möchtest, so wie du glaubst, dass er sein müsse. Ändere du dich und gewinne Achtung vor deinem eigenen Leben. Dann gewinnst du auch Achtung vor deinen Mitmenschen. Lernst du einen Freund oder eine Freundin kennen? Frage dich, zu welchem Zweck? Ist der Zweck die Sexualität, um deine drängenden Wünsche zu befriedigen? Dann frage dich, wie wäre es, wenn du hierfür gebraucht würdest? Bei dem Beispiel, dringe nicht in den Tempel, in die Sphäre deines Nächsten ein, indem du ihn ändern möchtest, kam mir eine Erinnerung zu einer Situation aus meiner Kindheit, die ich vor einigen Jahren mit meiner Schwester hatte. Wir beide hatten als Teenager immer wieder mal Streit, weil wir unterschiedliche Sichtweisen zum Thema Ordnung und Gestaltung der Zimmer hatten. Natürlich wusste es jeder von uns immer besser und der nächste Streit war vorprogrammiert. Einige Zeit später habe ich dann diesen Abschnitt in der Jugendliche und der Prophet gelesen und mir wurde klar, was das Problem war. In mir kam das Bild, wie ich mit meinen Vorstellungen immer wieder in ihren Tempel eintrete. Und sie umgekehrt in meinen und wir dadurch immer wieder Streit haben, weil jeder den anderen verändern möchte, statt sich selbst zu verändern. Am Abend redeten wir dann darüber und wir mussten sehr lachen, was wir doch für ein großes Brett vor dem Kopf manchmal haben. Für uns war danach total klar, in den Tempel des anderen dringe ich nicht mehr ein. Jeder hat seine Freiheit und seine eigene Art und Weise zu gestalten. Wir bemühen uns, das zu respektieren. Das war eine sehr wertvolle Erfahrung. Und die hat uns am Ende sogar noch mehr zusammengeschweißt.
1: Gabriele erklärt weiter, die neuen Werte, die geistigen Werte, wie du sie nennst, sind immer wieder die uralten Werte, die alle göttlichen Schriften aufzeigen und die uns Jesus, der Christus, umfassend lehrte und vorlebte. Es sind die ewigen göttlichen Gesetzmäßigkeiten für diese Erde. Gerade in der Bergpredigt gab uns Jesus von Nazareth so viel. Befolgen wir seine schlichten Lehren, so ist uns der Weg zum höheren Leben vorgezeichnet. Jesus lehrte uns zum Beispiel, richtet nicht, auf dass ihr nicht gerichtet werdet. Richten heißt, einen anderen gedanklich oder mit Worten zu verurteilen oder abzuurteilen, ohne dass der Richtende seinen Anteil erkennt. Wie oft heißt es, ich habe keine Schuld an dieser oder jener Situation oder ich bin unschuldig. Jesus aber lehrte uns bezüglich des Balkens und des Splitters anderes. Er sagte, was siehst du aber den Splitter in deines Bruders Auge und wirst nicht gewahr des Balkens in deinem Auge? Oder wie darfst du sagen zu deinem Bruder, halt, ich will dir den Splitter aus deinem Auge ziehen. Und siehe, ein Balken ist in deinem Auge. Du Heuchler, zieh zuerst den Balken aus deinem Auge. Danach sieh zu, wie du den Splitter aus deines Bruders Auge ziehst. Damit meinte er, dass bei einem Konflikt nicht nur einer die Schuld trägt. Glaubt man an das Gesetz von Saat und Ernte, von Ursache und Wirkung, dann muss bei einem Streit von Zweien oder mehreren eine gemeinsame Ursache zugrunde liegen, an der beide oder mehrere einen Anteil der Schuld haben. Sucht man nur einem die Schuld zuzuweisen, also einen Schuldigen zu finden, wo ist dann derjenige, der diese Schuld ausgelöst hat? Das sind ja alles sehr konkrete Ratschläge. Und ich denke, es lohnt sich auf jeden Fall zu versuchen, diese umzusetzen. Natürlich geht es nicht alles sofort und auf einmal. Ich habe die Erfahrung gemacht, dass es helfen kann, wenn man einfach mal mit einem Aspekt beginnt. Zum Beispiel damit, die Schuld für eine ungute Situation nicht als erstes beim anderen zu suchen, sondern vielleicht erstmal zu fragen, was war denn mein Teil an dieser Situation? Und nach einiger Zeit wächst dann auch das Bedürfnis, noch mehr von diesen Werten umzusetzen. Und man erlebt dann immer wieder Situationen, die einen auch mit Freude erfüllen, weil man seinen Zielen und auch sich selbst und auch seinem Nächsten dadurch wieder ein Stück näher gekommen ist.
2: Gabriele führt das Gespräch mit folgenden Worten fort. Es müssen nach Jesu Lehre, siehe Balken und Splitter, also immer zwei oder mehrere an einem Schuldkomplex beteiligt sein. Es kann nicht nur einen Schuldigen geben. Wollen wir eine Mitschuld vermeiden oder in einem Schuldprozess die Gerechtigkeit walten lassen, so zeigt uns Jesus die Lösung, den Weg für unser Verhalten auf. Alles nun, was ihr wollt, dass euch andere tun sollen, das tut auch ihnen. Oder andersherum, was du nicht willst, dass man dir tu, das füg auch keinem anderen zu. Sicherlich willst du nicht, dass andere über dich richten, dich verurteilen, dich beleidigen, dich ausgrenzen, dich ablehnen und. Willst du das nicht, dann tue dies auch nicht. Daraus ergeben sich edle Werte, also uralte Werte, für eine christliche Gesellschaft. Mich spricht das total an. Man kann sich doch mal vorstellen, wie es wäre, wenn immer mehr Menschen diese Werte, gerade die goldene Lebensregel im Leben beachten würden. Da würde sich richtig was ändern in unserer Gesellschaft, zum Positiven. Ich mache jedenfalls gute Erfahrungen damit, das im Alltag anzuwenden. Und es kann ja jeder selbst ausprobieren. Es braucht dazu keinen Lehrer oder ein Studium. Bis ihr das nächste Mal wieder eine neue Folge von Der Jugendliche und der Prophet anschaut, können wir mit den praktischen Hilfen aus der göttlichen Weisheit üben. Bis zum nächsten Mal und ein herzliches Gott zum Gruß.

Jeder Mensch ist ein Tropfen im Allozean Gott. Erst wenn der Tropfen in den Allozean zurückkehrt, ist er vereint mit Gott. Die Vereinigung mit Gott, dem Allozean, nennt man auch Unio Mystica. Es ist die Gemeinsamkeit mit dem Geliebten, mit Gott, der Allliebe, ohne Ekstase und Eremitendasein. Im Menschen, der Gott zu seinem Geliebten gemacht hat, ist unendlicher Friede. Das Herz hat heimgefunden.

Worte des Lebens. Sei zu dir selbst ehrlich, dann hast du auch Zugang zu deinem Nächsten, zu deinen Mitmenschen. Sei dir selbst treu, dann wirst du Gott die Treue halten.

Herzlich willkommen, liebe Zuschauer, liebe Zuschauerinnen, zu einer weiteren Folge der Sendereihe Die wahre Schule ist das Leben. Heute zum Thema Jeder ist seines Glückes Schmied. Dass uns die Schule, die das Leben heißt, immer wieder vor neue Aufgaben stellt, hat sicher jeder von uns schon viele Male erfahren. Und wer uns dabei hilft, die Erdenschule zu meistern, ist Christus, der mit seiner Kraft in uns ist. Und der möchte, dass wir in unserem Leben zu wahrer Freiheit und zu innerem Glück finden. Ja, was ist Glück? Jeder strebt danach. Doch wie kann man es erreichen? In einer der unzähligen Lehrstunden aus der göttlichen Weisheit gab uns Gabriele, die Prophetin und Botschafterin Gottes, aus ihrem Erfahrungsschatz und ihrem erschlossenen Bewusstsein Hilfen über Hilfen, um dem wahren Glücklichsein näher zu kommen. Und wir möchten einige Ausschnitte daraus lesen. Ausgehend von der Aussage, jeder Mensch möchte glücklich sein, stellte Gabriele die Frage, sind junge Menschen glücklich? Sind sie zufrieden

0: das, was Menschen als Glück bezeichnen, von Dauer? Ist der Mensch im mittleren Lebensalter von innen her glücklich und eins mit dem Leben? Ist der ältere Mensch glücklich? Sind seine Tage durchsonnt von dem Leben? Ist er zufrieden und ruht er in sich?
1: Über diese Fragen nachzudenken könnte, so Gabriele, ein Lebensgewinn für uns sein. Und Gabriele fuhr fort. Die meisten Menschen zeichnen von ihrem Leben ein trauriges Bild. Warum ist das so? Sehr vielen Menschen mangelt es an eigener geistiger Lebenssubstanz. Doch weder fällt uns diese in den Schoß, noch kann sie uns einer unserer Nächsten geben, wenn wir das auch oftmals hartnäckig von ihm erwarten oder gar fordern. Die Lebenssubstanz erwächst einzig aus unserem eigenen Inneren. Sie kommt aus dem inneren Leben, das der Einzelne mehr und mehr erweckt und aufbaut, dadurch, dass er aktiv wird in der schrittweisen Erfüllung der Gebote Gottes und der Lehren des Jesus von Nazareth. Daraus ergibt sich der wahre Lebensgewinn, ein angehobenes Lebensgefühl von innerer Heiterkeit, von Geborgenheit, das uns erfüllt und glücklich macht, das uns motiviert zu Einsatz und zur rechten Tat und das in alles hineinstrahlt, was wir denken, reden und tun. Das ist aktives, gebendes Leben im Geiste des Christus Gottes, das uns im Herzen reich, froh und frei macht. Leben ist Strömen und Wirken göttlicher Energie. Daher ist Leben aktiv und schöpferisch. Leben ist Geben und führt zur Einheit. Wer sich durch sein Ich-bezogenes, veräußerlichtes Denken und Streben vor diesem Lebensstrom verschließt, der ist arm im Herzen und arm an Energie. Umso mehr wünscht sich dieser Mensch das Glück, welches, wie er meint, von außen auf ihn zukommen sollte. Und Gabriele erklärte weiter. Viele Menschen verstehen unter Glück oder Glücklichsein das äußere Entgegenkommen von anderen. Diese Vorstellung ist jedoch nur eine menschliche Anschauung von Glück oder von Glücklichsein, eine Projektion von Wunschinhalten, Glück durch die menschlichen Energien anderer. Kommt es zu einem solchen Austausch von menschlichen Energien, so ist das nur ein kurzer Höhenflug, ein Aufflackern, energetisch gesehen einem Kurzschluss gleich.
2: Viele, sehr viele Menschen begnügen sich mit diesen Kurzschlüssen. Sie haben ihre Antenne unentwegt nach außen gerichtet, in dem Bestreben, von dort, von Mitmenschen, Energie in Form von Aufmerksamkeit, Zuspruch, Bestätigung, Aufmunterung, Lob, Zuwendung und letztlich Liebe zu erhalten. Sie sind mit nichts, aber auch gar nichts aufzuhellen. Der Wahlspruch ihres Unterbewusstseins lautet: Es gibt nichts, was mich glücklich machen kann. Sie bleiben permanent unglücklich, weil sie davon überzeugt sind, dass andere ihr Dasein ausfüllen müssten. Sie lassen sich gehen und fühlen sich im Laufe der Zeit in ihren Schmuddelgedanken wohl. Die Folge daraus ist, dass sie ihre Gedankenqualitäten auch im Äußeren verkörpern. Da es ihnen an seelischer und körperlicher Energie mangelt, wird ihr Bewusstseinshorizont immer enger. Sie werden lethargisch und drehen sich stereotyp um ihre eigenen Belange. Wer diese seine passive Grundhaltung nicht selbst erkennt und aufarbeitet, der bleibt ein unselbstständiger, ich-bezogener, energiearmer, labiler Mensch. dessen unterbewusstes Echolot unablässig seine Umgebung anpeilt und abtastet, ob nicht dem einen oder anderen Mitmenschen eine Energiezuwendung abzuzapfen, abzuschmeicheln oder abzutrotzen sein könnte.
1: Über Menschen mit einer solchen passiven Grundhaltung führte Gabriele weiter aus. Die Gleichgültigkeit und Trägheit gegenüber sich selbst und ihren Mitmenschen, letztlich ihr niedriger Energiepegel, führen zu heftiger Abwertung ihrer Nächsten. Ein charakteristisches Merkmal für die Lethargischen ist, dass sie permanent andere kritisieren, wie diese es besser machen sollten, dass sie in dieser und jener Sichtweise oder Angelegenheit unqualifiziert, zu engstirnig und anderes mehr sind. Diese Menschen wissen alles besser. Werden sie gefragt, warum nicht sie es besser machen, so kommt ein Schwall von Vorwürfen, was sich diese unmögliche Person, dieser eingebildete, selbstherrliche Machtprotz eigentlich erlaubt, solche Fragen zu stellen. Etc. Der letzte Satz dieser Vorwurfskampagne heißt dann in etwa: Denkst du vielleicht, du bist besser als die anderen? Mach du es doch besser. Der Besserwisser hat nun wieder Gesprächsstoff. Sowohl unter seinesgleichen als auch am Arbeitsplatz wird über den sogenannten Neumalklugen diskutiert. Man sucht und findet dies und jenes, was immer man ihm am Zeuge flicken kann, und heftet sich selbst das Abzeichen der Brüskierung an, auf dem steht: Dem habe ich es aber ordentlich zurückgegeben. In diesem Ego-Jargon geht es weiter, Tag für Tag. Das ist die Lehre und der Stolz des sogenannten christlichen Abendlandes. Zahle jedem sofort alles mit gleicher Münze zurück und stelle ihn an den Pranger. Dann zeigst du Stärke. Jesus der Christus lehrte uns Menschen etwas ganz anderes. Er lebte uns vor, den Nächsten zu achten, ihm Wohlwollen und Verständnis entgegenzubringen und Frieden mit ihm zu halten. Jesus der Christus sprach vom tätigen Glauben, von der Tatkraft in seinem Geiste. Wer diese meine Worte hört und danach handelt, ist wie ein kluger Mann, der sein Haus auf Fels baute.
0: Gabriele erklärte weiter: Wer aus dem allgemeinen Desaster der Unwissenheit oder dem persönlichen Dilemma persönlicher Scheinblüte herauskommen möchte, der muss lernen, umzudenken. Die Kräfte, die Hilfe, Lösung, Heil, Gesundheit und Lebensgewinn bringen, sind weder im Staat noch in den kirchlichen Institutionen noch in der Wissenschaft und Wirtschaft verankert. Doch sie sind in jedem Einzelnen von uns. Sie werden dann wirksam, wenn wir unser Denken, Reden und Tun, also unser Verhalten, ändern, indem wir uns der wahren christlichen Werte bewusst werden, die wir von Gott durch Mose in den 10 Geboten und von Christus in seiner Bergpredigt empfangen haben. Diese sind uns Wegweiser in ein erfülltes, friedvolles, freies, mehr und mehr von innen her durchsonntes und somit glückliches Leben. Was Politiker, Wissenschaftler und Wirtschaftler uns auch versprechen mögen, es bringt in unserer Zeit nichts mehr. Die unwissende Masse lehnt sich an die unwissenden weltlichen Lehrmeister an, sodass gesagt werden kann: Blinde führen Blinde und beide fallen in die Grube. Gabriele erklärte weiter, wie wir beginnen können, um zu einem erfüllten und friedvollen Leben zu finden. Sie sprach: Jeder von uns ist seines Glückes Schmied. Wir müssen nicht warten, müssen uns nicht davon abhängig machen, ob der andere es gut mit uns meint, ob der Arbeitgeber uns weiterhin Arbeit gibt, ob der Chirurg das Messer präzise an unserem Körper ansetzt und das kranke Organ ordnungsgemäß herausoperiert, ob der Lebenspartner uns trotz widriger Umstände liebt, ob wir weiterhin ein Pechvogel sind und vieles mehr. Wir selbst haben es in der Hand, den aufsteigenden Ast zu nähren, um Lebensgewinn zu erfahren. Wir brauchen nicht zu warten, bis Menschen uns wohlgesonnen sind. Beginne heute und jetzt umzudenken und du beginnst ab sofort ein anderer zu werden.
2: Wie wir neue Menschen werden können, unabhängig und frei. Dafür gab Gabriele viele, viele Hilfen, mit denen jeder sofort beginnen kann. Gabriele sprach: Über folgende Lehrregeln nachzudenken, bringt den ersten Gewinn. Gottgewolltes Denken und Tun machen andere glücklich und hoffnungsstark. Glück und das Licht der Hoffnung kehren gleichzeitig verstärkt in dein Herz zurück.
1: Eine weitere Lehrregel ist: Bleibe in dem Bewusstsein, was du willst, dass andere dir tun, das tue du ihnen zuerst.
0: Oder: Warte nie auf fremde Hilfe. Soweit du kannst, hilf dir selbst. Alles Weitere überlasse Gott. Hilf du anderen, sich selbst zu helfen. Dann wird dir vom Geist der Liebe, der in dir ist, Hilfe zuteil werden.
2: Erwarte von anderen nicht, dass sie Opfer bringen, um dich glücklich zu machen. Wenn du das tust, rufst du gleichsam das Unglücklichsein herbei. Das ist kein Lebensgewinn, sondern eine fristlose Kündigung an das Leben. Denn das Leben beinhaltet alles Schöne und Gute. Es kann dich wertvoll machen für andere. Darin liegt der Lebensgewinn.
1: Mache jede Minute deines Tages geistig fruchtbar und du erlebst eine segensreiche Zeit.
0: Eine weitere Lehrregel: Tue keinem Wesen Leid an, weder Mensch und Tier, noch Pflanze und Stein. Sei bestrebt, das Wohlergehen aller Menschen, Wesen und Lebensformen zu mehren. Damit mehrst du dein inneres Glück und die Kommunikation zum Allsein. Denn auf Dauer dient uns nur, was allen dient.
2: Wer täglich sein Bestes gibt, ausgerichtet auf die Fülle, die Gott in ihm ist, ohne Dank und Anerkennung zu erwarten, der erfährt und erlebt sehr bald, dass er aus der Fülle gibt, die keine Grenzen kennt.
1: Mache dir immer wieder aufs Neue bewusst, was wir beharrlich denken, sowohl positiv als auch negativ, zu dem werden wir. Das verwirklicht sich an uns und an unserem Umfeld.
0: Bewege dich in großen Gedanken, denn du bist größer, als du denkst.
2: Bleibe bei deinen Lebensregeln. Bleibe bei dir selbst. Höre auf, den Kampf gegen deinen Nächsten zu führen. Das ist verlorene Lebenskraft.
1: Sei wachsam gegenüber dir selbst. Das ist die Chance, dich rasch zum Positiven hin zu verändern.
0: Versöhne dich mit deinem Nächsten. Tue Gutes.
2: Pflege gottgewollte Gedanken. Sei hilfsbereit und verständnisvoll.
1: Lerne dir selbst anzugehören. Werde eins in und mit dir selbst. Dann wirst du auch mit deinen Mitmenschen Frieden schließen und Frieden halten.
0: Sammle immer wieder aufs Neue deine positiven Gedanken und richte sie auf die Kräfte des Christus Gottes in dir aus. Verwirkliche seine Lehre. Dann erlangst du die Kraft, jede Schwäche erfolgreich zu bekämpfen. Und du bist der Sieger.
2: Gabriele lehrt weiter. Mache dir täglich bewusst, dein inneres Wesen ist kosmisches Sein. Die Kräfte in dir sind das Reich Gottes. Sie dienen allem und allen. Deshalb denke über das wahre Wohl aller nach, aller Menschen, aller Wesen, allen Seins. Das ist das Gemeinwohl.
1: Gabriele gab eine weitere Lehrregel. Nur wer zum geistigen Helden geworden ist, ist wahrhaft duldsam. Seine Seele steht über dem allzu menschlichen in dieser Welt. Wer mit Christus das Helden- und Duldertum erlangt hat, der wird nie einem Menschen oder einem Tier oder einer Pflanze bewusst Leid zufügen und auch seine Mitmenschen nicht verraten.
2: Wer jedes allzu menschlichen leer geworden ist, wird voll des Lichtes sein. Wer aber geteilt ist in einmal Gott, dann wieder Welt, der schließt sich der Finsternis an. Jesus sprach, entweder für oder gegen mich.
0: Und Gabriele machte uns Mut. Die Anwendung dieser Lebensregeln stärkt unseren Glauben, festigt unser Vertrauen in Christus und schafft mehr und mehr die Verbindung zu ihm, der die Kraft, das Licht und das wahre Leben in uns ist. Liebe Zuschauer, liebe Zuschauerinnen, wir sind am Ende einer kraftvollen und inhaltsreichen Lehrstunde. Und wir sind frei. Gott, unser Vater, hat uns als freie Wesen geschaffen, als seine Söhne und Töchter. So sind auch die unzähligen Lehren aus der göttlichen Weisheit ein Angebot, das wir annehmen und erproben können, wenn wir möchten. Gabriele hat in dieser Lehrstunde viele Hinweise und auch konkrete Lebensregeln gegeben, die uns dabei helfen, Zufriedenheit und inneres Glück zu erlangen. Welche hat uns am meisten angesprochen? Wie wir gehört haben, jeder ist seines Glückes Schmied. Wenn wir möchten, können wir mit diesem Satz, mit dieser Lehrregel beginnen und Schritt für Schritt zum Umgestalter unseres Lebens werden. Für heute verabschieden wir uns von Ihnen. Bis zum nächsten Mal, wenn es wieder heißt, die wahre Schule ist das Leben. Auf Wiedersehen und Gott zum Gruß.

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1: Liebe Zuschauerinnen und liebe Zuschauer, wir begrüßen Sie herzlich zu unserer Sendung Die Botschaft des Christus Gottes und seiner Friedensbotschafterin Gabriele. Friede, Friede, Friede. Wir sind Urchristen, Menschen in der Nachfolge des Jesus von Nazareth, des Christus Gottes, des Friedefürsten. Fast jeder Mensch kennt Jesus von Nazareth. Fast jeder weiß, dass Jesus von Nazareth, der Christus Gottes, der Friedefürst ist. Jesus von Nazareth brachte uns Menschen die Himmelslehre, das Gesetz des Reiches Gottes, das Gesetz der Gottes- und Nächstenliebe an Mensch, Natur und Tieren. Er wies uns den Weg heraus aus dem Unfrieden. In der Bibel der Kirchen heißt es im Buch der Weisheit: Als ob es nicht genug wäre, in der Erkenntnis Gottes zu irren, nennen sie in dem heftigen Zwiespalt, den die Unwissenheit in ihr Leben bringt, so große Übel auch noch Frieden. Wer denkt da nicht an die verschiedensten Kriege, die von Menschen, die sich christlich nennen, als Friedensmission verklärt werden? Jesus von Nazareth lehrte mit Vollmacht und nicht wie die Schriftgelehrten, heißt es in den Überlieferungen. Er sprach mit der Vollmacht des Christus Gottes. Selig, die keine Gewalt anwenden, denn sie werden das Land erben. Selig, die hungern und dürsten nach der Gerechtigkeit, denn sie werden satt werden. Selig, die Barmherzigen, denn sie werden Erbarmen finden. Selig, die ein reines Herz haben, denn sie werden Gott schauen. Selig, die Frieden stiften, denn sie werden Söhne Gottes genannt werden.
2: Jesus von Nazareth sprach: Denkt nicht, ich sei gekommen, um das Gesetz und die Propheten aufzuheben. Ich bin nicht gekommen, um aufzuheben, sondern um zu erfüllen. Und was lehren das Gesetz und die Propheten über den Frieden? In den Überlieferungen heißt es an verschiedenen Stellen deutlich: Meide das Böse und tu das Gute. Suche Frieden und jage ihm nach. Dann tragen die Berge Frieden für das Volk und die Höhen Gerechtigkeit. Ich will hören, was Gott redet. Frieden verkündet der Herr seinem Volk und seinen Getreuen, den Menschen mit redlichem Herzen. Die Ruchlosen finden keinen Frieden, spricht mein Gott. Werde Gottes Freund und halte Frieden. Nur dadurch kommt das Gute dir zu. Achte auf den Getreuen und schau auf den Redlichen, denn Zukunft hat der Mann des Friedens. Und durch den Gottespropheten Jesaja wird der Friedefürst Jesus der Christus angekündigt. Denn uns ist ein Kind geboren, ein Sohn ist uns geschenkt. Die Herrschaft liegt auf seiner Schulter. Man nennt ihn wunderbarer Ratgeber, starker Gott, Fürst des Friedens. Seine Herrschaft ist groß und der Friede hat kein Ende. Herr, du wirst uns Frieden schenken, denn auch alles, was wir bisher erreichten, hast du für uns getan.
3: Der Friedefürst kam und lehrte als Jesus von Nazareth: Schließ ohne Zögern Frieden mit deinem Gegner, solange du mit ihm noch auf dem Weg bist. Und alles, was ihr also von anderen erwartet, das tut auch ihnen. Darin besteht das Gesetz und die Propheten. Weiter ist überliefert: Einer von ihnen, ein Gesetzeslehrer, wollte ihn auf die Probe stellen und fragte ihn: Meister, welches Gebot im Gesetz ist das Wichtigste? Er antwortete ihm: Du sollst den Herrn, deinen Gott, lieben mit ganzem Herzen, mit ganzer Seele und mit all deinen Gedanken. Das ist das wichtigste und erste Gebot. Ebenso wichtig ist das zweite: Du sollst deinen Nächsten lieben wie dich selbst. An diesen beiden Geboten hängt das ganze Gesetz samt den Propheten. Jesus von Nazareth lehrt weiter: Ihr habt gehört, dass zu den Alten gesagt wurde: Du sollst nicht töten. Wer aber tötet, der sei dem Gericht übergeben. Ich aber sage euch: Jeder, der seinem Bruder zürnt, ist schon dem Gericht übergeben. Auch seine Gesetzesworte an Petrus sind überliefert: Steck dein Schwert in die Scheide, denn alle, die zum Schwert greifen, werden durch das Schwert umkommen.
4: Weiter lehrte Jesus von Nazareth: Frieden hinterlasse ich euch, meinen Frieden gebe ich euch. Nicht einen Frieden, wie die Welt ihn gibt, gebe ich euch. Warum sagte Jesus von Nazareth zu seinen Jüngern: Friede sei mit euch? In der großen Christusoffenbarung: Das ist mein Wort, Alpha und Omega, das Evangelium Jesu, die Christusoffenbarung, welche inzwischen die wahren Christen in aller Welt kennen, sind folgende Worte des Jesus von Nazareth überliefert: Wahrlich, ich sage euch, darum bin ich in die Welt gekommen, dass ich abschaffe alle Blutopfer und das Essen des Fleisches der Tiere und Vögel, die von den Menschen geschlachtet werden. Am Anfang gab Gott allen die Früchte der Bäume und die Saaten und die Kräuter zur Nahrung. Doch die, welche sich selbst mehr liebten als Gott oder ihre Nächsten, verdarben ihre Sitten und brachten Krankheiten in ihre Körper und erfüllten die Erde mit Begierden und Grausamkeit. Nicht durch das Vergießen von unschuldigem Blut, sondern durch ein rechtschaffenes Leben werdet ihr den Frieden Gottes finden. Ihr nennt mich den Christus Gottes, und ihr sprecht wahr. Denn ich bin der Weg, die Wahrheit und das Leben. Gehet diesen Weg, und ihr werdet Gott finden. Suchet die Wahrheit, und die Wahrheit wird euch frei machen. Als Jesus von Nazareth versprach er, den Tröster zu senden, den Geist der Wahrheit, der uns in alle Wahrheit führen wird. Der Geist der Wahrheit ist in unserer Zeit gekommen, im prophetischen Wort des Christus Gottes durch seine Friedensbotschafterin Gabriele.
1: Was offenbart und lehrt der Christus Gottes durch seine Friedensbotschafterin Gabriele? Friede, Friede. Christus ist der Friede, der Weg, die Wahrheit und das Leben. In der Christus-Offenbarung, das ist mein Wort, Alpha und Omega, offenbart Christus selbst: Ich komme im Geiste, dann werden alle Menschen in Frieden leben und auch die Tiere werden von ihrer Knechtschaft und ihren Leiden befreit sein durch mich, den Christus Gottes. Denn wer sein Leben in die Sohn- und Tochterschaft Gottes stellt, wird nicht töten, weder Menschen noch Tiere. Erkennet, wer nicht mehr neidet, wer nicht mehr streitet, wer nicht mehr bindet und wer nicht mehr herrschen und der Größte sein möchte, der ist ein Mensch des wahren Friedens. Solange im Menschen selbst nicht Friede ist, wird es Blutopfer geben, und sei es in den Kriegen und durch Katastrophen. Haben die Menschen zum inneren Frieden gefunden, dann gibt es weder Kriege noch Katastrophen und auch kein Blutvergießen mehr. Erkennet, der Friede und das wahre Christentum kann in diese Welt nur durch Menschen kommen, die ihre Seelen geadelt haben mit der Zierde der Tugend und der Bescheidenheit, mit friedvollen Gedanken, selbstlosen Worten und Taten. Wer in mir, dem Christus, lebt, der lebt in Frieden mit seinem Nächsten und mit den Naturreichen, mit den Tieren, Pflanzen und Steinen.
2: Die folgenden Auszüge aus einer Offenbarung des Christus-Gottesgeistes sind gegeben durch seine Friedensbotschafterin Gabriele im Jahr 1995. O erkennet und erfasset in euren Herzen, das Leben ist Gott und Gott ist Liebe. Würden die Christen christlich sein, dann würden sie eine Herde bilden und dem einen Hirten folgen, Christus, der in jedem Schaf zu finden ist. Folget mir nach, sprach ich als Jesus von Nazareth. Das heißt, haltet die Gebote, die Gott durch Mose gab, verwirklicht mehr und mehr die Bergpredigt. Dann erlangt ihr den Frieden in euren Seelen und erschließt euer göttliches Erbe, die unendliche Liebe, das Gesetz, das Leben ist. Wo sind die Christen, die wahrhaft christlich sind? Sie sind zerstreut und wissen nicht, was christlich ist, obwohl sie sich Christen nennen. Ihr Christen, ich frage euch, habt ihr das Evangelium des Friedens und der Liebe in diese Welt getragen? Oder habt ihr euch an eure sogenannten Prediger gebunden, die vielfach das Schwert nahmen, um ihre Nächsten zu christianisieren? Wisset ihr nicht, was Freiheit bedeutet? Lasse dem Menschen seine Freiheit. Doch du, wenn du an Christus glaubst, sei christlich und ein gutes Vorbild, auf das dein Nächster auch christlich wird. Das ist die Verbreitung des Evangeliums der Liebe. Und es sind nicht die Schalen, die eure Prediger gepredigt haben, so dass die meisten Christen verworren sind und nicht wissen, was christlich heißt. Christen reden vom Frieden und halten den Frieden mit ihren Nächsten nicht. Christen reden, dass da und dort Krieg ist, doch sie selbst wissen nicht, dass auch in den sogenannten friedlichen Ländern schon der neue Krieg aufgebaut wird. Denn wenn Bruder gegen den Bruder, Bruder gegen die Schwester, Schwester gegen die Schwester, Schwester gegen den Bruder ist, dann baut sich in diesem Land ein neuer Krieg auf, aus den Zerwürfnissen heraus, die in der Atmosphäre eines Volkes stehen. Christen produzieren Waffen. Christen haben Soldaten. Doch wo sind die Soldaten des wahren Friedens? Mit Waffen werden sie an die sogenannten Fronten gesandt. Doch die Christen innerhalb des Volkes sprechen, da und dort ist Frieden. Wer Waffen produziert, der schafft Unfrieden. Und letzten Endes trägt er zum Krieg im eigenen Land bei. Wer den Krieg befürwortet, trägt zum Krieg im eigenen Land bei.
4: Christus spricht: O ihr Menschen dieser Erde, wann werdet ihr begreifen, dass es nur einen Retter gibt? Und das ist der Christus Gottes in euch, der sein Wort durch Prophetenmund erhebt, auf das ihr endlich begreift. Eure Prediger können euch nicht in Frieden bringen, denn viele tragen selbst den Frieden nicht in sich. O ihr Menschen dieser Erde, blickt in die Naturreiche. Unfriede. Unfriede unter den Tieren. Die Erde ist am Bersten, die Natur vergiftet, so wie die Herzen der Menschen vergiftet sind. Warum? Weil sie sich an Prediger geklammert haben, anstatt an das lebendige Wort Gottes, an die 10 Gebote und an die Bergpredigt, an das Wort des Heils, das Friede ist. O erkennet und erfasset in euren Herzen. Solange ihr euch untereinander nicht vergebt, wird nicht Friede sein. Ihr sprecht von langen Zeiten, wo Gott den Kain fragte: Wo ist dein Bruder Abel? Und Kain sagte: Ich weiß es nicht. Was sagt ihr heute? Ich weiß nicht, wo mein Bruder ist. Vielleicht ist ein Mensch im Krieg, doch ich kenne ihn nicht. Ist das Gebot, das ich den Christen gebracht habe, als Jesus von Nazareth? Liebet eure Feinde. Tuet Gutes denen, die euch hassen. Schafft Frieden untereinander und haltet die Gebote, auf das in allen Völkern der Friede einziehen kann. Doch wo sind die Vorbilder? Sind das eure Prediger, die die Waffen segnen, weil sie selbst die Waffen in sich tragen, die negativen, hasserfüllten Gedanken? Nur der Schein ist das Wort, die Schale, doch sie selbst haben nicht zum Kern des Lebens gefunden. Wie könnt ihr zum Kern des Lebens finden, wenn ihr euch an eure Prediger bindet, die eure Kirchen aus Stein leer gepredigt haben und ihr nun zerstreute Schafe seid? O sagt nicht: Sie sind schuld. Ich sage euch, Gott hat auch jedem von euch ein Herz gegeben und einen Verstand, auf das Herz und Verstand eins werde und ihr erfasst, was Leben im Geiste Gottes bedeutet. Friede, unendlicher Friede. Friede mit dem Nächsten, denn dein Nächster ist dein Bruder, deine Schwester, weil ihr alle Kinder eines Vaters seid. Ist euch dies noch nicht bewusst geworden?
3: Der Christus Gottes offenbart weiter. Viele fragen: Was ist jetzt noch zu tun? Erwachet, erwachet, jeder Einzelne, und erkennt, ihr seid der Tempel Gottes. Christus ist in euch. Beginnt im Kleinen. Jeder Einzelne ist wertvoll. Beginnt, euren Nächsten im Geiste der Liebe zu lieben. Gehet den Weg, in dem ihr Reue zeigt über eure Sünden. Bittet euren Nächsten um Vergebung und vergebt dem, der sich an euch versündigt hat, und tuet diese Sünde nicht mehr. Das heißt, vergebt einander, auf das Friede wird und Friede bleibt. Ein einfacher Schlüssel, eine einfache Lösung, um den Frieden herbeizuführen. Es ist ein einfacher Schlüssel zum Frieden. Doch wer diesen Schlüssel nur ins Schloss steckt und nicht umdreht, für den öffnet sich auch nicht die Pforte zum Leben, und er wird es weiter so halten, wie es viele eurer Prediger hielten. Sie reden von Christus, sie predigen aus ihren Bibeln, doch ihre Worte bleiben Schalen, weil sie zum Kern, zum Leben nicht gefunden haben. Ihr aber, die ihr erwacht seid, wisset, der Kern ist in jedem von euch. Gehet den Weg, den ich euch bereitet habe durch die Erlösertat, und ihr entgiftet eure Seelen und auch eure Körper. Euer geistiges Bewusstsein erweitert sich, denn die Wolken der Sünde ziehen hinweg. Das heißt, ich wandle sie um in Licht und Kraft, und ihr werdet auch dann erleben, was es heißt, mit dem großen, allumfassenden Schöpfungsleben eins zu sein mit den Naturreichen. Und so jeder Einzelne ganz allmählich den Frieden und die Liebe der Himmel in sich selbst aufbaut und ausstrahlt, wird auch in der Natur Friede sein. Die Tiere werden zu euch finden und mit euch Frieden halten. Die Blumen werden erblühen. Die Sträucher werden die Kräfte sammeln und euch erfreuen. Die Bäume werden gesunden. Gesunde Saat geht auf und ein gesundes Land, eine gesunde Erde wird erstehen. Jedoch nicht durch das Reden über das Wort des Lebens, sondern durch das Tun.
1: Der Christus Gottes spricht. Das ist, das war und das wird sein. Das Leben im Geiste Gottes. Mein Wort ist gegeben für gestern, heute und für die Zukunft. In mir, dem Christus, ist alles Gegenwart, da ich unvergänglich bin. In mir ist alles beschlossen und für die Meinen offenbar. Was für die Menschen noch Zukunft ist, das ist in mir Gegenwart. Mein Wort ist das Wort der Gegenwart. Was sein wird, ist in mir und ist auch in mir schon vollendet. Jeglicher Kampf gegen deinen Nächsten ist schon dein Ende. Wer gegen seinen Nächsten kämpft, der ist schon vergangen. Deshalb ist die Welt nach dem Gesetz inneren Lebens schon vergangen. Und das Ich Bin ist schon wirksam. Der Friede. Ich bin der Friede. Liebe Zuschauerinnen und liebe Zuschauer, Worte des Lebens, gegeben von dem Christus Gottes durch seine Friedensbotschafterin und Prophetin Gabriele. Wir wünschen Ihnen eine friedvolle Zeit. Auf Wiedersehen und Gott zum Gruß.

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Hallo, liebe Kinder. Ich bin Knirps. Ich bin übrigens fast so groß wie ihr. Eigentlich könnt ihr mich nicht sehen, aber doch bin ich da. Ich bin nämlich ein Wichtel. Und zwar ein Geschichtenwichtel. Und Wichtel sind Naturwesen. Von denen gibt es ganz, ganz viele in der Natur. Wir lachen gerne, so wie ihr es auch gerne tut. Wir singen gerne und wir tanzen und hüpfen gerne, genau so wie ihr. Und wir erleben viel und haben auch viel zu tun. Und da gibt es jede Menge zu erzählen. Und jetzt schauen wir mal, was für eine Geschichte wir heute für euch mitgebracht haben.

Hallo, liebe Kinder. Heute sind wir gemeinsam vor dem Fernsehgerät. Aber es gibt auch Stunden, wo ihr draußen seid. Und was seht ihr draußen? Wenn ihr im Himmel schaut? Wolken? Blauer Himmel? Die Sonne? Ein Flugzeug? Oder vielleicht ein Ballon? Aber auch bestimmt einen oder mehrere Vögel? Und wenn ihr geradeaus schaut, was seht ihr? Häuser? Menschen? Fahrradfahrer? Oder einen großen Baum? Viele Bäume, aber auch vielleicht einen Hund, eine Katze oder eine Kuh.

0: Ein Elefant!
1: Aber wenn ihr am Boden schaut, was seht ihr? Ja, eure Füße. Aber was noch? Steine? Erde? Gras? Oder ein Stück Holz? Oder, hey, das bewegt sich was. Ein Käfer? Nee, das ist kleiner. Eine Ameise. Eine Ameise, liebe Kinder. Und gerade über Ameisen wollten wir heute etwas hören. Ameisen sind sehr kleine Tiere. Und jeder von euch kennt sie. Es gibt sie überall auf der Welt. Ob sie nun auf der Straße, auf dem Gehweg oder im Wald, Feld und Flur unterwegs sind. Und sind äußerst nützliche, fleißige Tierchen. Sie schleppen alles, was sie an toten Tieren finden können, zum Beispiel Wespen oder Falter und vieles mehr in ihrem großen unterirdischen Bau. Und wisst ihr, wie das klingt in einem Ameisenbau? Ihr müsst wissen, dass jede Ameise wichtig ist, denn sie trägt zum ökologischen Gleichgewicht auf der Erde bei. Ameisen sind eine große Familie. Sie sind Staatenbildner, das heißt, sie haben unzählige unterirdische Gänge und verschiedene Stuben. Alle Ameisen helfen zusammen und eine jede hat ihre spezielle Aufgabe in dem großen Gemeinschaftsleben. Die Waldameisen haben ihren Bau teilweise über der Erde. Liebes Kind, sicher hast du schon so einen großen Ameisenbau, einen Ameisenhaufen gesehen. Wenn du vor einem so großen Ameisenberg stehst, habe niemals zerstörerische Gedanken, denn dieser Ameisenhaufen wurde von den Ameisen mühevoll und kunstfertig errichtet. Ameisen können nicht so sehen wie wir Menschen. Sie fühlen mehr. Am Kopf haben sie kleine Fühler. Mit diesen tasten sie sich vorwärts immer dem Duft nach. Denn nur so können sie unterscheiden, ob sie nur eine Ameise aus ihrer Familie oder aus einer anderen Familie begegnen. Das Oberhaupt einer Ameisenfamilie, auch Ameisenvolk genannt, ist die Königin. Sie ist viel größer als die anderen. Sie ist nur für das Eierlegen zuständig. Ameiseneier sind sehr klein. Aber dafür kann die Ameisenkönigin eine Unmenge davon legen. Die fleißigen Ameisen nennt man Arbeiterinnen. Sie sind immer am Wirken, ob sie nun die Brut beaufsichtigen, Nahrung herbeiholen oder ob sie aufräumen und immer neue Gänge und Stuben bauen. Eine Ameise ist nicht zu viel. Nun kommen wir zu einer schönen Geschichte. Aber vorher, ich glaube, ich werde ein bisschen Flöte spielen.

Am Haupteingang eines Ameisenbaus standen zwei Wächter. Den Bau konnte jede Ameise problemlos verlassen. Nur beim Eintritt in den großen Ameisenbau musste die Ameise die Parole des Staates kennen. Die Parole dieses Ameisenstaates hieß: Fleißige Ameisen arbeiten schwer. Die Arbeiterinnen waren auch heute wieder emsig unterwegs. Immer wieder hörte man: Fleißige Ameisen arbeiten schwer. Die Aufgabe der Wächter ist es, gut aufzupassen, dass sich zum Beispiel keine fremde Ameise entschleicht, in die Kinderstube geht und die noch nicht oder frisch geschlüpfte Ameisen entwendet. Gleich hinter der Kinderstube liegen die Speisekammern. Diese sind zur Zeit des Brütens und vor dem Winter bis oben gefüllt. Denn nur im Winter haben die Ameise ihre Ruhezeit. Im Frühling, im Sommer und im Herbst gehen sie emsig ihrer Arbeit nach. Eines Tages kam es zu einem Zwischenfall. Es war gerade Brutzeit und die Königin war bekannt dafür, immer recht viele Eier zu legen. Da schlich eine fremde Ameise um den Ameisenbau. Sie kam, um zu spionieren. Rosalinde, so hieß die fremde Ameise, sah bald, wie schwierig es sein würde, in den Ameisenbau zu gelangen. Sie sprach zu sich selbst: Wir sollten es an einer ruhigen Stelle von außen versuchen, denn sonst erkennen die Wächter, dass wir nicht zu ihrem Staat gehören. Ameise Rosalinde wäre am liebsten unverrichtete Dinge wieder heimgegangen. Doch sie dachte an die Notlage, in der sich ihr Volk befand. Die Königin ihres Volkes war nämlich sehr krank. Sie konnte keine Eier mehr legen. Der Arzt hatte ihnen empfohlen, fremde Eier mit Ameisenmilch zu einem Brei zu verrühren. Davon würde ihre Königin wieder gesund werden. Rosalinde kundschaftete die Möglichkeiten für den räuberischen Einbruch aus. Schließlich machte sie sich auf den Heimweg. Zu Hause angekommen, berichtete sie, was sie ausspioniert hatte. Gemeinsam berieten sie, wie sie vorgehen wollten. Am besten ist es, wir gehen das Ganze unter dem flachesten Ende des Haufens an und schlüpfen dort hinein. Am nächsten Tag schlichen alle zusammen zu einem Ameisenbau, den sie zu berauben planten. Einige Ameisen gruben den Weg nach innen, die anderen passten auf, dass keine Wächterameise sie entdeckte. Es dauerte nicht lange und schupp, schon waren einige Fremdameisen im Inneren des Baues. Das Ganze konnte nicht gut gehen, denn die Kinderstuben wurde streng bewacht. Sofort kam ein Wächter und sprach: Was wollt ihr hier? Was habt ihr hier zu suchen, ihr Räuber? Da fingen die Ameisen an zu weinen und gestanden, dass sie die Eier hatten stehlen wollen, weil ihre Königin keine Eier legen konnte. Sie klagten, dass ihr Volk aussterben würde, wenn keine neuen Ameisen nachkämen. Die anderen Ameisen hatten Verständnis und Mitleid. Aber wenn das euer ganzes Problem ist, kommt mit in die Medizinstube. Wir geben euch Naturmedizin, damit eure Königin wieder Eier legen kann. Die fremden Ameisen wanderten mit den rechtmäßigen Bewohnern durch den Bau in die Medizinstuben. Da stand eine kleine Kessel mit selbstgekochten Arzneien aus guten Kräutern. Sie füllten 5 Taschen davon ab. Die fremden Ameisen hatten schwer zu tragen, um das Gut nach Hause zu bringen. Bevor sie den Bau verließen, entschuldigten sie sich viele Male bei der hilfreichen Ameisen und beteuerten, dass sie nie wieder stehlen wollten, auch nicht zu einem gut gemeinten Zweck. Auch Ameisen haben ihre Sitten. Auch für sie heißt es, dass man nicht einfach etwas nehmen darf, das einem nicht gehört. Es ist besser, über das Problem zu reden und zu fragen, ob vielleicht jemand helfen kann. Immer ehrlich und offen zu sein, das ist sehr wichtig. Denn auch der liebe Schöpfergott im Himmel wäre traurig gewesen, wenn sich die Fremdameise anders verhalten hätten, als es dem Miteinander dient. So ging alles gut aus. Die Medizin half wirklich.
Wochen später hatten Rosalinde und ihre Mitameisen so viel zu tun, dass jede einzelne von ihnen am Abend müde in ihr kleines Ameisenbett sank. Liebe Kinder, das war die Geschichte von der großen Familie der Ameisen. Und liebe Kinder, wir haben viel über das Leben der Ameise erfahren. Und jetzt verstehen wir auch besser, warum ist es gut und wichtig, dass jeder geachtet wird. Alles, so klein wie es scheint, alles, was lebt, möchte geachtet werden. Und zum Schluss spiele ich euch ein paar Takte Musik.

So, das war's für heute. Ich freue mich, wenn ihr auch nächstes Mal wieder mit dabei seid. Euer Knirps, der Geschichtenwichtel.

Liobanie-Schule zur höheren Ethik und Moral für Kinder und Erwachsene. In der Liobanie-Schule lernen wir unter anderem die Lebenshilfe, was du nicht willst, dass man dir tu, das füg auch keinem anderen zu, gegenüber Menschen, Tieren und Natur einzuüben, um ein glücklicher und friedvoller Mensch zu werden. Liobanie ist ein Engelwesen, das in den ewigen geistigen Welten die Geistkinder führt und belehrt. Was Liobanie uns Menschenkindern auf der Erde, egal ob klein oder groß, sagen möchte, hat ein Mensch, der die Himmelssprache in Menschenworte zu übersetzen vermag, für uns aufgeschrieben. Weil Liobanie ein himmlisches Wesen ist und daher die Sprache der Menschen nicht spricht, übersetze ich, Gabriele, eure Menschenschwester, Liobanies himmlische Sprache.

Liebe Kinder, ich begrüße euch ganz herzlich mit einer Frage. Könnt ihr euch vorstellen, was passiert, wenn ihr zu anderen gemein seid, sie zum Beispiel mit bösen Worten verletzt? Die Antwort wird wohl für euch überraschend sein. Sie lautet nämlich: Was du deinem Nächsten zufügst, das fügst du dir selbst zu. Ist das nicht verwunderlich? Aber im Laufe dieser Sendung erklärt euch das Engelwesen Liobanie, warum das so ist. Ich lese euch nun aus dem Buch von Liobanie vor. Liebes Schulkind, du hast wieder einmal die Schulstunden hinter dir. Sie waren vielleicht anstrengend, denn du warst sehr aufmerksam dabei. Du hast dich konzentriert und auch gut mitgearbeitet. Jetzt gehst du nach Hause. Auf dem Weg zum Elternhaus beginnt schon die Entspannung. Hüpfe, lache, freue dich. Spiel mit, wenn deine Schulkameraden irgendwelche Spiele machen. Und seien es nur Grimassenspiele oder Kasperlspiele, indem ihr von einem Fuß auf den anderen hüpft und dabei von Herzen lacht. Vergiss jedoch nicht, bei allem Spaß auf den Straßenverkehr zu achten oder auf die Passanten. Es sind deine Mitmenschen. Stoße sie in deinem kleinen Übermut nicht an und behindere sie auch nicht anderweitig. Du möchtest sicher auch nicht gestoßen oder auf deinem Schulweg durch Unachtsamkeit deiner Mitmenschen behindert werden. Merke dir diesen Satz: Was du nicht willst, dass man dir tu, das füg auch keinem anderen zu. Liebes Kind, das ist ein ganz wichtiger Satz, der dich in deinem ganzen Leben begleiten kann. Aber du fragst dich jetzt vielleicht: Und wer ist der andere? Der andere ist dein Nächster. Es sind alle Menschen, die Großen und die Kleinen, die Älteren und die Jüngeren. Es gibt dabei keinen Unterschied, denn wisse, der Geistleib im Menschen ist immer jung, weil er ewiges Leben hat. Nur die Hülle, der Mensch, welkt in den irdischen Jahren. Der geistige Leib besitzt ewiges Leben, nur die Hülle vergeht, also der Mensch, das Fleisch und die Knochen. Die Seele aber wandert stufenweise, entsprechend dem, wie der Mensch denkt und lebt, wieder zu Gott zurück. Liobanie fragt weiter: Und wer ist dein Nächster? Alle Menschen sind deine Nächsten. Deine Eltern, deine Großeltern, die Verwandten, die Lehrer, deine leiblichen Geschwister und deine Schulkameraden. Nicht nur dein Freund ist dein Nächster, sondern auch der, der gegen dich ist. Die Liebe Gottes ist das ewige Gesetz, denn Gott kennt nur Liebe und gibt auch nur Liebe. Dieses Gesetz wirkt in jeder Seele und in jedem Menschen, in der ganzen Unendlichkeit. Da in jedem Menschen die gleiche Liebe Gottes, das Gesetz, wirkt, deshalb ist dein Nächster auch ein Teil von dir. Jeder erhält also die gleiche Liebe von Gott, ohne Unterschied. Und nicht nur wir Menschen erhalten diese Liebe, sondern sie ist auch in jedem Tier, in jeder Pflanze und in jedem Stein. Alles Reine, die Liebe Gottes, die gleiche Liebekraft, ist also in allem enthalten. Deshalb ist jedes Wesen ein Teil dieser Gottesliebe, dein Nächster ebenso wie du. Wenn du nun deinen Nächsten hast, mit ihm streitest oder über ihn unfreundlich, lieblos denkst und sprichst, dann tust du deinem Nächsten damit weh. Du wirst aber die Liebekraft des himmlischen Vaters in deinem Nächsten, über den du lieblos denkst und sprichst, nicht verkleinern oder dieses Liebelicht der Seele auspusten. Oh nein,
Du verkleinerst in dir selbst, in deiner Seele das Licht, die liebe Kraft des himmlischen Vaters. Die Folge ist, dass die Schatten in deiner Seele dichter und größer werden. Weil alles in allem enthalten ist, lautet das Liebegesetz. Was du deinem Nächsten zufügst, das fügst du dir selbst zu. Du verkleinerst also durch dein liebloses Verhalten das Gotteslicht, die Liebekraft in dir, wodurch die Schatten in deiner Seele größer werden. Also, liebes Kind, achte darauf. Liebe Kinder, wir haben in dem Text von Leo Bani mit eurem Schulweg heim zu euren Eltern begonnen. Und bei dieser Schilderung hat euch Leo Bani hilfreiche Anregungen gegeben. Nun fährt das Engelwesen fort. Du kommst nun aus der Schule heim ins Elternhaus zu deinen Eltern oder zu den Menschen, die dich liebevoll betreuen. Du betrittst das Haus oder die Wohnung. Wie verhält sich ein höfliches, anständiges und aufmerksames geistiges Kind, das sowohl in die geistige als auch in die irdische Schule geht? Begrüße deine Eltern und leiblichen Geschwister freundlich und herzlich. Sicherlich hat dir die Mutter ein Vesper gerichtet oder du kommst gerade recht zum Mittagessen. Gewöhne dir an, für die Nahrung, ob es das Vesper oder das Mittagsmahl ist, Gott zu danken für seine Liebegabe. Du hast von mir gehört, dass alles, was lebt, Gott, die Kraft, die Liebe ist. Du kannst dazu eine kleine Übung machen. Du übst auf deinem Schulweg, die Menschen, die Pflanzen, die Tiere und die Steine, alles als einen lebendigen Ausdruck Gottes zu sehen. Auch die Nahrung birgt in sich das Leben aus Gott. Deshalb danke dem ewigen Vater, der dich liebt. Du kannst dies ganz im Stillen tun, indem du zu deinem Vater, der unser aller Vater ist, in deinen Gedanken sprichst, so wie dir zumute ist. Gott zeigt den Menschen jeden Augenblick, dass er sie liebt, denn er schenkt sich selbst durch seinen Geist. Dieser Geist ist Leben, also Energie in der Nahrung ebenso wie im Wasser, in der Luft und im Feuer. Danke also und freue dich über die Nahrung und die Getränke, über die Gaben aus Gott, die du nun zu dir nimmst. Ist deshalb bewusst, das heißt, sprich nicht, während du isst, trinke nicht, wenn dein Mund noch voll Speise ist. Iss nicht hastig, sondern ruhig und freue dich, dass es gut schmeckt. Das wird dir vielleicht nicht jeden Tag so gelingen, aber lass nicht nach, es immer wieder zu üben. Hast du gegessen, dann danke dem Vater für die Liebegaben, die nun deinen Körper stärken. Danke, dass du wieder Kraft bekommen hast. Du wirst nun erst einmal in deinem Zimmer ausruhen, spielen oder gleich die Schularbeiten machen. Die Wahl sei dir überlassen, womit du beginnen möchtest. Das schlägt Leo Bani euch vor. Euch Kindern sei die Wahl überlassen. Manchmal sehen es die Eltern aber anders als ihr und möchten euch sagen, was ihr jetzt tun sollt. Bittet sie dann freundlich darum, selbst entscheiden zu dürfen. Erfüllt aber auch eure Aufgaben, die euch gegeben sind, so können sich die Eltern ganz auf euch verlassen. So, liebe Kinder, diese Sendung mit Leo Bani ist nun zu Ende. Ihr habt sicher so manches Neue erfahren und dazugelernt. Ich freue mich, wenn ihr auch das nächste Mal wieder dabei seid und zuhört. Also, dann bis bald!

Liebe Brüder, liebe Schwestern, in Christus, unserem Erlöser. Wie oft ergeht es uns so, dass wir vom Alltagsstress in unsere Wohnung, in unser Haus gehen und sagen, so, jetzt will ich mich hinsetzen und beten. Und wir beginnen zu beten und es geht nicht zurecht. Warum? Weil uns immer wieder Gedanken vom Alltag durch den Kopf jagen. Immer wieder lenken sie uns vom Gebet ab. Wenn wir dann weiter beten und zwischendurch immer wieder die Alltagsgedanken kommen, dann merken wir, dass wir eigentlich gar nicht so richtig beten. Wir fühlen uns schwach. Wir merken, diese Gebete hatten keinen Inhalt. Gleich wofür wir gebetet haben, wir spüren im Herzen, es kommt nicht an. Wir bleiben unruhig, so wie wir uns zum Gebet hingesetzt haben. Warum? Weil uns der Alltag noch gefangen hält. Jeder von uns muss früher oder später lernen, dass dann, wenn er mit dem Alltagsstress hinsitzt, um zu beten, sehr, sehr schwer ins Gebet kommt. Denn die Macht des Gebetes, die Hilfe aus dem Gebet, kommt von innen. Sie kommt aus dem Urquell unserer Seele, aus dem Sein, wo die Anlagen des reinen göttlichen Wesens sind, dass wir im Geiste der Liebe im Reich Gottes sind. Wenn wir lernen, für uns selbst eine Meditation zu sprechen, also wir selbst sprechen in uns meditative Gedanken hinein und das so lange, bis die Alltagsgedanken weichen und bis wir merken, wir werden ruhiger. Dass wir ruhiger werden, merken wir auch an unserem Atem, der dann tiefer geht. Der uns die Ruhe übermittelt, um von innen her zu beten. Dann merken wir sehr bald, dass wir nicht mehr mit dem Kopf beten, sondern dass in uns eine Macht ist, die Macht des Christus Gottes, der uns beisteht, aus der Tiefe unserer Seele zu beten. Wenn ihr möchtet, gehen wir gemeinsam in eine sogenannte Selbstmeditation. Ich spreche diese Selbstmeditation im Ich und jeder kann, wenn er möchte, diese Gedanken in sich, in seinen Körper hineinfließen lassen. Versucht, die Gedanken in euren Körper hineinfließen zu lassen. Haltet sie nicht im Kopf fest. Lasst sie in den Körper hinein. Es ist möglich, dann, wenn wir uns bewusst werden, dass wir nicht nur Menschen sind, sondern dass in uns eine mächtige Kraft ist, die unsere Gebetsgedanken füllt, auch die Gedanken der Meditation. Wer möchte, kann eine meditative Sitzhaltung einnehmen. Wir setzen uns aufrecht hin. Beide Füße stehen auf dem Boden. Wenn ihr wollt, legt die Handrücken auf eure Oberschenkel. Und wer möchte, kann die Augen schließen. Ewiger Geist,
der du das Licht in mir bist. Ich komme zu dir als dein Sohn, deine Tochter. Ich versenke mich mit all meinen Gefühlen und Empfindungen in die Macht der Liebe in mir. Ich rufe dich an. Dich, den Geist meines ewigen Vaters. Ich rufe zu dir und bitte dich, gib mir Kraft, mach mich stark und fülle mich mit deiner Liebe. Du bist der Friede in mir. Du bist die Harmonie, die meine Seele durchflutet.

bist der Odem in meinem Atem. Du Geist der Allweisheit und Liebe, strömst durch mein Nervensystem. Du entspannst die Muskeln. Du belebst die gesunden Zellen.

hüllst mich ein. Und lenkst dein heiliges Licht um meinen ganzen Körper. Dein Licht durchströmt mich. Dein Licht umflutet mich. Deine Kraft ist die Ruhe in mir. Dein Licht strömt in meinem Atem. Ich atme ruhig und tief. Ich atme ruhig und tief. Alle Gedanken des Alltags sind außerhalb der Lichthülle. Kein Stressgedanke berührt mich. Ich fühle deinen Frieden. Ich fühle deinen Frieden. Dein Friede ist Harmonie. Ich bin in Harmonie. Die Ruhe durchflutet mich. Es ist der Geist der Harmonie. Ich fühle. Ich bin in der Nähe der kosmischen ewigen Kraft. Du mächtiger Geist meines Vaters.

meinem Licht, das mich umgibt. Ruhig, in mir ruhend, bete ich. Du fühlst meine Gebetsgedanken. Das Licht ist mein Schutz. Ich bete für meine Brüder und Schwestern in den Zwischenreichen und in den Reinigungsebenen, die sich Seelen nennen. Ich bete für meine Brüder und Schwestern im Seelenreich. Jeder von uns lässt es beten. Es betet aus dem Urgrund der Seele. Bitte übt euch ein. Lasst es beten für die Seelen in den Zwischenreichen und in den Reinigungsebenen. Es sind unsere entkörperten Brüder und Schwestern. Es betet in jedem von uns.

Liebe Zuschauerinnen, liebe Zuschauer, wir begrüßen Sie recht herzlich zu einer Lesung aus dem großen Offenbarungswerk »Das ist mein Wort«, Alpha und Omega, das Evangelium Jesu, die Christus-Offenbarung, welche inzwischen die wahren Christen in aller Welt kennen. Christus, der Sohn Gottes, offenbarte uns in dieser großen Zeitenwende im prophetischen Wort durch seine Lehrprophetin und Botschafterin Gabriele Einzelheiten seiner mächtigen Gegenwart in Jesus von Nazareth. Er sprach dazu: Lasst das Leben hinausströmen über das Werk, das ist mein Wort, welches zugleich ein historisches Nachschlagewerk ist. So ihr nicht nach dem Buchstaben trachtet, sondern den Sinn erfasst, öffnen sich für euch die Himmel, die ich in meinen durch Menschenmund gegebenen Worten offenbar werden lasse für alle jene, die dem Himmel zustreben, durch die wahre Nachfolge. Zunächst lesen wir aus dem weithin unbekannten Evangelium Jesu, das im Folgenden von Christus selbst über das prophetische Wort in unserer Zeit erklärt, berichtigt und vertieft wurde. Das Kapitel 69, das wir Ihnen heute vorlesen dürfen, trägt die Überschrift »Über Tod, Wiedergeburt und Leben«. Als Jesus mit seinen Jüngern an der Westseite des Tempels saß, siehe, da trugen die Leute einen Toten auf einer Bahre, um ihn zu begraben. Und einer sagte zu ihm: Meister, wenn ein Mensch gestorben ist, wird er wieder leben? Und er antwortete und sprach: Ich bin die Auferstehung und das Leben. Ich bin das Gute, das Schöne, das Wahre. Und wer an mich glaubt, der wird nimmermehr sterben, sondern ewig leben. So wie in Adam alle sterben, so werden alle in Christus wieder lebendig werden. Gesegnet seien, die in mir sterben und mir vollkommen gleich geworden sind. Denn sie ruhen aus von ihrer Arbeit und ihre Werke folgen ihnen nach. Sie haben das Böse überwunden und sind zu Pfeilern des Tempels meines Gottes.

0: Gottes gemacht worden, und sie gehen nicht mehr heraus, denn sie werden in der Ewigkeit bleiben.
1: Christus erklärt, berichtigt und vertieft das Wort. In Adam sterben heißt, in der Sünde sterben. In Christus auferstehen heißt, von der Sünde entbunden zu sein, durch Reue, Vergebung, Bitte um Vergebung, durch Wiedergutmachung und indem der Mensch gleiche und ähnliche Sünden nicht mehr begeht. Wer die Reinheit der Seele anstrebt und wer an mich, Christus, den Erlöser aller Menschen und Seelen glaubt, der wird bewusst in mir leben und die Wiedergeburt im Geiste Gottes erlangen. Er geht in das Allerheiligste ein, in Gott, und wird auch in Gott bleiben. Das Wesen, das wieder bewusst zum Ebenbild des Vaters geworden ist, bleibt in den ewigen Himmeln und geht nicht mehr zur Wiederverkörperung in das Fleisch, es sei denn, um dem Ewigen im Erdenkleid zu dienen. Wir lesen weiter im Evangelium Jesu. Die aber Böses getan haben, für die gibt es keine Ruhe, denn sie werden ein- und ausgehen und durch viele Zeitalter Leid erdulden müssen zu ihrer Besserung, bis sie vollkommen geworden sein werden. Doch die Gutes getan haben und Vollkommenheit erlangt haben, die haben ewige Ruhe. Und sie gehen ein in das ewige Leben. Sie ruhen in der Ewigkeit. Über sie haben Tod und Geburt in ihrer Wiederholung keine Macht mehr. Für sie dreht sich das Rad des Ewigen nicht mehr, denn sie haben den Mittelpunkt erreicht, wo ewige Ruhe herrscht, und der Mittelpunkt aller Dinge ist Gott.
0: Christus erklärt, berichtigt und vertieft das Wort. Wer in der Sünde stirbt, der wird keine Ruhe haben, weil spätestens in den Städten der Reinigung die Sünde zum bohrenden Schmerz wird. Hat die Seele in dieser Einverleibung ihre mitgebrachten Sünden nicht getilgt, sondern auf ihnen weiter aufgebaut, dann haftet sie weiter am Rad der Wiedergeburt und wird von ihm in eine nächste Einverleibung gezogen, da sie sich wegen der Belastung, wegen der Sünde nicht erheben konnte. Jede Sünde wird nach vorgegebenen Gesetzen reif und drängt dann zur Tilgung. Solange die Seele am Rad der Wiederverkörperung haftet, zieht es sie auch wieder auf die Erde, weil sie dort die Möglichkeit hat, in Kürze das zu bereinigen, was noch erdschwer, also erdverwurzelt ist. Eine Seele kann mehrere oder gar viele Einverleibungen hinter sich haben. Das kann sich so lange fortsetzen, bis alle die Sünden getilgt sind, welche die Seele immer wieder zur Erde ziehen, weil sie noch erdverwurzelt ist. Bricht in den Städten der Reinigung eine Seelenschuld auf, dann kann das für die Seele ein Feuerofen sein, in dem sie schmachtet. Viele Seelen erkennen in der Glut der aufgebrochenen Sünde, welche die Seele so schmerzt, wie den Menschen die Wunden am physischen Leib schmerzen, dass sie erneut die Möglichkeit hätten, als Mensch auf Erden diese Schuld abzutragen und ebenso weitere Sünden, die noch latent liegen. Sie erfahren von Lehrengeln, dass in einer weiteren Einverleibung die Möglichkeit besteht, die Belastungen der Seele rascher und leichter abzutragen und sich von dem Leid, das durch die Sünde entstanden ist, schneller zu befreien. Wieder andere Seelen gehen durch viele Zeiträume, kommen in das Erdenkleid und gehen wieder, kommen und gehen wieder. Viele von ihnen belasten sich immer wieder aufs Neue, weil sie weder in den Reinigungsebenen noch im Erdendasein gewillt sind, ihre Sünden zu erkennen, als ihre Schuld anzuerkennen, zu bereuen und nicht mehr zu sündigen. Das sind häufig diejenigen, welche über jene Menschen Übles reden, die sich bemühen, Gottes Willen zu erfüllen. Wer über lange Zeiträume hinweg in der Sünde lebt, ist weit entfernt vom Licht und ist letztlich wieder das Licht, da für ihn der Schatten die Heimat ist. Das sind dann auch solche Seelen, die im Erdenkleid jenen Menschen immer wieder nachstellen, denen sie schon in vergangenen Zeiten Übles angetan haben. Auch über ihre Entsprechungen können die Verfolger diejenigen erkennen, die sich bemühen, die Schatten, ihre Sünden, mit Christus zu bereinigen.
1: Der Christus-Gottesgeist offenbart weiter. Erkennet, viele einverleibte Seelen, also Menschen, begegnen im Diesseits in anderen Menschen ihren Opfern aus vergangenen Zeiten. Damit wird ihnen die Möglichkeit zur Erkenntnis und zur Umkehr gegeben. Der eine erkennt, bereut und geht als Seele allmählich ins Leben ein und kommt nicht wieder. Die andere Seele kommt wieder in ein Erdendasein, weil sie die Vorinkarnationen nicht genutzt und sich erneut versündigt hat. Erkennet, in den Seelenreichen erleben die Seelen ihre Sünden als Feuer im Seelenleib, wenn die Ursachen, die Sünden also, aktiv werden. Es ist ähnlich wie im Erdendasein, wenn die Ursachen zur Wirkung kommen und der Mensch Schicksale und Krankheiten zu erdulden hat. In den Städten der Reinigung jedoch erlebt die Seele die Wirkungen der Sünden viel leidvoller, als wenn sie diese als Mensch im Erdendasein abzutragen und zu erdulden hat. Denn wer im Erdenkleid bereut und sich bemüht, seine Sünden mir, dem Christus zu übergeben und sie in mir zu belassen, wer in mir lebt und nicht mehr sündigt, der geht ein in das ewige, reine, geistige Leben. Für ihn dreht sich das Rad der Wiederverkörperung nicht mehr. Er ist entbunden von Tod und Geburt, weil die Seele wieder das Wesen aus Gott geworden ist und im Mittelpunkt lebt, in Gott. Im Evangelium lesen wir weiter. Und einer seiner Jünger fragte ihn: Wie soll man in das Reich Gottes eingehen? Und er antwortete und sprach: Wenn ihr nicht das untere wie das obere macht und das linke wie das rechte, das, was hinten wie das, was vorne ist, wenn ihr nicht in den Mittelpunkt eingehet und in den Geist, werdet ihr nicht in das Reich Gottes eingehen. Und er sprach: Glaubet nicht, dass irgendein Mensch ohne Irrtum sei, denn sogar unter den Propheten und den Eingeweihten des Christseins wird das Wort des Irrtums gefunden. Doch es gibt viele Irrtümer, welche die Liebe zudeckt.
0: Christus erklärt, berichtigt und vertieft das Wort. Das Wort des Menschen ist das Wort des Irrtums. Denn Worte sind nur Symbole und können vielfältig gedeutet werden. Das Wort des Menschen wird von Menschen nur so verstanden, wie ihr jeweiliges Bewusstsein gereift ist. Geistig wache Menschen erfassen den Sinn des Wortes, weil sie in die Wahrheit eingetaucht sind. Menschen, deren Bewusstsein noch im Embryonalzustand ist, bleiben am Buchstaben hängen und sehen in allem die Widersprüche. Das Wort wahrer Propheten, Eingeweihter und Erleuchteter wird oftmals falsch gedeutet, weil es falsch verstanden wird. Auf Erden leben Menschen mit unterschiedlichen Bewusstseinsgraden und jeder hört gemäß seinem Bewusstseinsstand und jeder deutet es entsprechend für sich und seine Nächsten. Die Worte Denn sogar unter den Propheten und den Eingeweihten des Christseins wird das Wort des Irrtums gefunden. Doch es gibt viele Irrtümer, welche die Liebe zudeckt, sagen Folgendes aus. Die sogenannten Propheten und Eingeweihten, die mich, den Christus, nur als Mittel zum Zweck nehmen, um ihre eigenen Belange zu fördern, missbrauchen meinen Namen, um den Irrtum in diese Welt zu bringen. Diese Unerleuchteten berufen sich mit ihren menschlichen Vorstellungen, die sie als Wahrheit vertreten und die doch Irrtümer sind, auf das Wort der wahren Propheten und Eingeweihten, das sie falsch verstehen und auslegen, um sich zu legitimieren. Diese Irrtümer, die sie den wahren Propheten und Eingeweihten andichten, lässt der Ewige nicht auf diese fallen. Er deckt sie jedoch gleichsam zu, bis die Zeit reif ist, um den Irrtum aufzudecken, der in diese Welt kam.
1: Wir lesen weiter aus dem Evangelium Jesu. Und da es Abend geworden war, ging er hinaus nach Bethanien mit den Zwölfen. Denn dort wohnten Lazarus und Maria und Martha, die er liebte. Und Salome kam zu ihm und fragte ihn: Herr, wie lange soll der Tod Macht haben? Und er antwortete und sprach: Solange ihr Männer Lasten auferlegen und ihr Weiber gebären werdet. Aus diesem Grunde bin ich gekommen, um die Werke der Leichtsinnigen zu beenden. Und Salome sagte zu ihm: Dann habe ich wohlgetan, nicht geboren zu haben. Und der Herr antwortete und sprach: Iss von jeder Weide, welche gut ist, aber von jener, die Bitternis des Todes hat, iss nicht. Und als Salome fragte, wann diese Dinge, nach denen sie ihn gefragt hat, begriffen sein werden, sprach der Herr: Wenn ihr das Kleid der Schamhaftigkeit werdet abgetragen haben und euch über die Begierde erhebet, wenn die beiden eins sein werden und das Männliche mit dem Weiblichen weder männlich noch weiblich sein wird.
0: Christus erklärt, berichtigt und vertieft das Wort. Das männliche und das weibliche Prinzip werden in Gott das positive und das negative Prinzip genannt. Es sind die zwei Pole, die in absoluter Einheit wirken. Es sind der gebende und der empfangende Pol. Sie bilden in der Einheit das Vater-Mutter-Prinzip. Beide Pole, das gebende und das empfangende Prinzip, wirken auch in den Kindern Gottes. Sie bewirken unter anderem die Zusammenführung von zwei Wesen, dem gebenden und dem empfangenden Prinzip. Sie verschmelzen in der Dualität und aktivieren so das Vater-Mutter-Prinzip, die geistig zeugende und empfangende Kraft. Wesen im Lichte Gottes freien nicht und werden auch nicht gefreit. Sie lieben einander in Gott und aus Gott, und in der Verbindung der Vater-Mutter-Kraft zeugen sie geistige Wesen, Kinder des Lichtes. Das Dualpaar ist die Dualität. Es sind die zwei verschmolzenen Kräfte, die gebende und die empfangende Kraft. Die Duale sind zwei Wesen und doch für ewig zur Einheit verschmolzen. Ihre geistigen Kinder bringen sie dem Ewigen dar und erheben sie in die Kindschaft Gottes, in die Allfamilie, welche die große Familie Gottes bildet.
1: Im Evangelium Jesu lesen wir weiter. Und abermals zu einem anderen Jünger, der ihn fragte: Wann werden alle dem Gesetze gehorsam sein? Wenn der Geist Gottes die ganze Erde und das Herz jeden Mannes und jeden Weibes erfüllen wird. Ich streute das Gesetz in die Erde und es fasste Wurzeln und trug zur rechten Zeit 12 Früchte als Nahrung für alle. Ich warf das Gesetz in das Wasser und es war gereinigt von allem Übel. Ich warf das Gesetz in das Feuer und das Gold ist gereinigt worden von allen Schlacken. Ich warf das Gesetz in die Luft und es bekam Leben durch den Geist des lebenden Einen, der alle Dinge erfüllt und im Herzen eines jeden wohnt. Und noch viele andere ähnliche Gleichnisse sagte er denen, welche Ohren hatten, um zu hören, und eine verständige Seele. Doch für die Menge waren es dunkle Reden. Christus erklärt, berichtigt und vertieft das Wort. Diese Worte besagen, der ewige Vater in mir, seinem Sohn, brachte das Gesetz des Lebens in diese Welt. Die bewussten und unbewussten Irrtümer der Menschen umranken das Gesetz der Liebe und des Lebens. Diese Irrtümer werde ich hinwegnehmen, sodass das ewige Gesetz von jedem Menschen, der guten Willens ist, erkannt und verstanden wird, damit er das ewige Gesetz verwirklicht und im täglichen Leben erfüllt. Wenn alle Menschen das Gesetz Gottes erfüllen, dann schauen sie ihre eigenen Worte und die ihrer Nächsten. Dann hat der Irrtum keinen Platz mehr. Wer in Gott lebt, der lebt als Kind Gottes im allumfassenden Ozean Gott. Das Kind Gottes kennt das Gesetz der Erde, des Wassers, des Feuers und der Luft, weil es im Gesetz lebt. Somit hat es auch die Kraft, die vier Elemente zu bewegen.
0: Liebe Zuschauerinnen, liebe Zuschauer, Sie hörten eine Lesung aus dem großen Offenbarungswerk »Das ist mein Wort«, Alpha und Omega, das Evangelium Jesu, die Christus-Offenbarung, welche inzwischen die wahren Christen in aller Welt kennen. Für heute möchten wir uns von Ihnen verabschieden. Wir bedanken uns für Ihr Zuhören und freuen uns, wenn wir Sie bei einer unserer nächsten Lesungen wieder begrüßen dürfen. Wir wünschen Ihnen und uns allen eine gesegnete Zeit. Auf Wiedersehen und Gott zum Gruß.

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der innere Arzt und Heiler. Heil werden an Leib und Seele durch die Kraft des Christus Gottes. In der Ruhe liegt die Kraft zur Heilung. Liebe Mitmenschen, Christus heilt. Zwei Worte, die für unser Leben, für unsere Seele, aber auch für die Gesundheit unseres Körpers, dann, wenn es sein kann, von Bedeutung sind. Der kosmische Geist, wir nennen ihn im Abendland auch den Christus-Gottes-Geist, ist das ewige Leben. Ewiges Leben kann nicht sterben. Ewiges Leben aus der mächtigen Schöpferquelle ist immer Wohlbefinden und Gesundheit. Jede Unpässlichkeit, gar Krankheit, ist ein Fingerzeig, dass mit unserem Fühlen, Denken, ja mit unseren Verhaltensweisen etwas nicht in Ordnung ist. Wie schnell beten und rufen wir: Lieber Gott, hilf mir, ich will gesund werden. Oder: Ich will meinen Alltag leben, ohne meine Depressionen, ohne meine Unstimmigkeiten. Lieber Gott, ich will glücklich und froh sein. Viele Menschen sind von Gott enttäuscht, weil sie Gott um Hilfe und Beistand angerufen haben, er jedoch nicht geholfen hat. Wer oder was kann der Grund für unsere Enttäuschung sein? Denken wir über Folgendes nach. Der Christus-Gottes-Geist ist der innere Arzt und Heiler. Wenn wir hören, innerer Arzt und Heiler, dann fragt sich so mancher Hörer: Was heißt innerer Arzt und Heiler? Der Geist Gottes, der Christus-Gottes-Geist, ist kosmische, allgegenwärtige Kraft, ist das Leben im Urgrund unserer Seele und in jeder Zelle unseres Körpers und so auch in unserem Atem. Leben aus dem Urgrund der Seele ist Gesundheit. Um eine Ganzheitsheilung der Seele und des Körpers zu erlangen, bedarf es zuerst der Reinigung unserer Seele. Die Seele also ist die Basis für Ganzheitsheilung. Stimmt die Basis, was besagt, dass der Mensch eine gewisse Basis schaffen sollte, indem er sein allzu menschliches, wir sagen auch, das Sündhafte erkennt, bereut, bereinigt und nicht mehr tut? Dann werden wir stimmig mit dem Leben im Urgrund unserer Seele. Dann beginnen wir, in Kommunikation zu gelangen mit dem Christus-Gottes-Geist, dem heilenden Geist in uns. Mit der Basis im Urgrund unserer Seele, dem Wahren, zu kommunizieren,
ist ausschlaggebend für eine Ganzheitsheilung der Seele und des Leibes, vorausgesetzt dann, wenn es gut ist für unseren physischen Körper. Wenn es heißt, Christus heilt, dann gedenkt der innere Arzt und Heiler zuerst der Seele und dann des physischen Körpers. Wie wir nun gehört haben, sollen wir zuerst die Basis für eine Ganzheitsheilung schaffen, für die Heilung der Seele, sodass auch der Körper Hilfe und Heilung erlangt. Wir beginnen in unserem Gefühlsleben oder mit den noch bestehenden Gedanken Ordnung zu machen. Dabei nehmen wir, wenn möglich, eine aufrechte Sitzhaltung ein. Stellen beide Füße auf den Boden und wer möchte, legt die Handrücken jeweils auf einen Oberschenkel und zieht die Handrücken an den Körper heran. Dadurch strafft sich unser physischer Leib. Dadurch wird der Mensch aufnahmebereiter für die innere Kraft. Die noch vorhandenen Gefühle oder störenden Gedanken wollen wir näher beleuchten, um ruhig und tief atmen zu können. Wir kontrollieren, was hinter unseren Gefühlen und Gedanken abläuft. Das ist störend und lässt uns nicht tief genug atmen. Jegliche Unruhe, die aus unseren Verhaltensweisen kommt, will uns etwas sagen. Was bewegt uns also und was können wir jetzt in Gedanken beheben, um tiefer zu atmen? Wir machen nun eine kleine Pause, sodass sich jeder von uns hinterfragen kann, um in Gedanken das zu beheben, was die Unruhe bringt, was auf unsere Atmung einwirkt, was erst später behoben werden kann, das halten wir in der Bejahung fest. Wir nehmen uns vor, nach der Christus-Gottes-Heilung das Ungute zu beheben. Wir machen eine ganz kurze Pause, um uns selbst zu ergründen.

Wir sind ruhiger, also ausgewogener. Nun beginnen wir mit der Atmung. Wir atmen tief ein und aus. Tief ein und aus. Wenn Sie wollen, können Sie Ihre Augen schließen. Sie atmen tief ein und aus. Sie atmen tief ein und langsam aus. Nun begleiten Sie Ihren Atem. Sie atmen bis in den Bauchraum hinab. Halten mit dem Atem kurz inne. Und atmen durch die Nase oder durch den Mund aus. Wir atmen in den Bauchraum hinab, begleiten unseren Atem, halten kurz inne und atmen wieder durch die Nase oder durch den Mund aus. Wir atmen in den Bauchraum hinab, halten kurz inne und atmen wieder aus. Wir atmen ein. Halten kurz inne und atmen wieder langsam und bewusst aus. Diese Atemübung wiederholen wir nun einige Male, indem wir unseren Atem in den Bauchraum hinab begleiten und wieder ausatmen. Wir atmen ein, tief in den Bauchraum hinab, halten inne und atmen wieder langsam und bewusst aus. Wir atmen ein, tief in den Bauchraum hinab, halten inne und atmen wieder langsam und bewusst aus. Wir atmen ein und aus. Ein und aus. Unsere Gedanken haben Abstand genommen. Das Nervensystem ist entspannt. Sie atmen nun ruhig und tief. Ruhig und tief geht Ihr Atem.
Sie atmen ruhig und tief. Ruhig und tief geht ihr Atem. Entsprechend ihrem Atemrhythmus lassen Sie es nun atmen. Es atmet. Es atmet. Aus der Kraftquelle inneren Lebens spreche ich nun Ihre Seele und Ihren Körper an. Bitte denken Sie nicht mit. Lassen Sie es einfach geschehen, indem Sie ruhig und tief atmen. Christus wirkt in ihrer Seele. Christus wirkt in ihrer Seele. Christus wirkt in ihrer Seele. Christus strahlt durch ihre Seele. Christus strahlt durch ihre Seele. Christus strahlt durch ihre Seele. Der Geist der Unendlichkeit wirkt in ihrer Atmung. Der Geist der Unendlichkeit wirkt in ihrer Atmung. Der helfende und heilende Christus Gottesgeist strömt in ihrem Atem. Sie atmen die helfende und heilende Kraft ein. Und atmen Ungutes wie Leid, Schmerz und Krankhaftes aus. Der Christus-Gottesgeist wirkt in ihrem Atem und durch ihren Atem. Der Christus Gottesgeist wirkt in ihrem Atem und durch ihren Atem. Sie atmen ein, tief ein und atmen die Schadstoffe, die sich in den Bausteinen des Leibes angesammelt haben, aus. Sie atmen tief ein und atmen die Schadstoffe aus. Sie atmen tief ein und atmen die Schadstoffe aus. Bleiben Sie ruhig.
in voller Harmonie. Denken Sie nicht mit. Lassen Sie das Leben strömen. Lassen Sie das Leben strömen. Sie nehmen in Ihrem Atem die heilende Christus-Gotteskraft auf und atmen die Schadstoffe aus Ihrem Körper aus. Sie atmen die heilende Kraft ein und atmen die Schadstoffe aus Ihrem Körper aus. Sie atmen die heilende Kraft ein und atmen die Schadstoffe aus. Sie atmen und lassen die helfende und heilende Kraft strömen. Lassen Sie die helfende und heilende Kraft strömen. Eine zarte, harmonische Musik ist gleich einer Blume, die ihren Duft verströmt.

Seele in ihren Körper. Es strömt durch ihre Seele in ihren Körper. Sie nehmen in ihrem Atem den Duft der kosmischen Blume auf. Es strömt und sie atmen. Es strömt und sie atmen. Es strömt und sie atmen. Auch wenn die Musik nun langsam verklingt, es strömt, sie atmen. Es strömt, sie atmen. Es strömt, sie atmen.

zum Geleit. Der Christus-Gottesgeist ist der innere Arzt und Heiler, der Heiler der Seele. Das bedeutet für jeden von uns, im Alltag jegliche Unstimmigkeiten, die in unseren Gefühlen und Gedanken, aber auch in unseren Worten oder Handlungen aufkommen, so weit wie möglich zu hinterfragen, um sie zu beheben. Dadurch schaffen wir die Basis für die Ganzheitsheilung. Dann strömt es, und es strömt immer mehr durch die Seele in unseren Leib. Ihr Atem ist dann gefüllt mit der helfenden und heilenden Kraft des Christus Gottes. Zum Ausklang hören wir noch einmal leise und tiefe Musik.

Wenn Sie wollen, bleiben Sie noch eine geraume Zeit in dieser inneren Stimmung.

denn in der Ruhe strömt die Kraft. Darf ich Ihnen ein gesegnetes und gotterfülltes Leben wünschen? Gabriele.

Gute Gedanken zur guten Nacht von Liubani. Guten Abend, liebe Kinder. Ja, der Tag neigt sich dem Ende zu. Die Sonne geht unter und die Natur wird ruhiger. Bevor auch du dich in dein Bett zurückziehst, hören wir, wenn du möchtest, etwas von Liubani, dem Engelwesen aus unserer ewigen Heimat. Gute Gedanken, die uns in die Nacht begleiten werden. Liubani sagt: Liebes Kind, deine ewige Heimat ist im Licht. Dort ist nur Liebe. Dort begegnen alle Geistwesen einander wohlwollend, freudig und freundlich. Mit Recht sagst du: Ich bin Mensch und kann mir nicht vorstellen, dass ich dort mit einem anderen Körper lebe. Doch, liebes Kind, in deinem kleinen Körper ist ein zweiter Körper, ein wunderschöner Körper. Wir nennen ihn den Licht- oder den Geistkörper. Hast du lichte Gedanken und lichte Worte deinen Mitmenschen gegenüber? Lebst du mit allen Menschen in Frieden? Bist du nicht zänkisch und streitest du nicht? Verwendest du also keine unschönen und bösen Worte? Dann wird es in dir immer lichter und heller. Und du wirst bald merken, dass du nicht von dieser Welt bist, dass deine Heimat im Licht bei unserem himmlischen Vater ist.

Das waren die guten Gedanken von Liubani für eine gute Nacht. Und jetzt wünsche ich dir auch eine gute Nacht. Schlaf gut.

0: Liebe Zuschauer, liebe Zuschauerinnen, wir heißen Sie herzlich willkommen zu der Sendereihe, die unter dem Motto steht: Die wahre Schule ist das Leben. Heute mit dem Thema: Bewahre in jeder Situation die innere Ruhe. Ja, wer wünscht sich das nicht? Wie oft reagieren wir in einem Gespräch, in einer Situation unbedacht? Vielleicht aus der Hektik heraus oder aus der Aufwallung unserer Gefühlswelt. Mit der Folge, dass daraus oftmals Missverständnisse oder gar Unfrieden entstehen. Und wie oft denken wir im Nachhinein: Warum bin ich nicht ruhig geblieben? Was war da los? Oder wie kann ich das beim nächsten Mal anders machen? Auf diese und viele weitere Fragen erhalten wir Antworten aus höchster Quelle, aus der göttlichen Weisheit. Gabriele, die Prophetin und Botschafterin Gottes, hat in nahezu 5 Jahrzehnten aus ihrem erschlossenen Bewusstsein unzählige Lehrstunden und Schulungen zu allen Bereichen des Lebens gegeben. Als Angebot für Menschen aller Kulturen, ihr Leben auf Gott auszurichten, der in uns und in jedem unserer Mitmenschen wohnt. Aus einer dieser Lehrstunden möchten wir heute einige Ausschnitte vortragen.
1: Gabriele begann ihre Ausführungen mit den Worten: Gott ist ein naher Gott. Viele von uns sind immer noch geprägt von dem fernen Gott. Viele von uns glauben, wir müssen in die Himmel hineinbeten, um irgendwann Gott zu erreichen. Doch Gott ist einzig in uns erreichbar. Erst dann, wenn wir ihn in uns erreicht haben, stellen wir die Kommunikation zu allen Dingen her. Denn in allen Lebensformen ist Gott. Und Gabriele erklärte: Bewahre in jeder Situation die innere Ruhe heißt auch, uns bewusst zu machen, dass Gott jedem von uns nahe ist. Bewahren wir dieses Bewusstsein in unserem Herzen. Gott ist uns ganz nahe. Gott ist unser Gesprächspartner. Gott die Liebe. Gott unser Vater. Der Geist der Liebe in uns kennt uns. Er weiß um unser Für und Wider. Bewahren wir in unserem Herzen, dass wir mit ihm sprechen dürfen, dass er uns liebt und uns niemals straft, dass alles, was an Negativem auf uns zukommt, Schicksalsschläge, Sorgen und dergleichen, unsere eigenen Eingaben sind. Die Eingaben des Hasses, des Neides, der Zerstörung. Doch Gott hat in seinem Gesetz weder Hass noch Neid noch Zerstörung. Gott ist immer gleichbleibend die helfende und gebende Liebe. Er ist der Vater, mit dem man sprechen kann. Wenn wir auch sagen, wir hören ihn nicht, so müssen wir doch zugeben, wir wollen ihn so hören, wie wir es wollen. Doch Gott offenbart sich jedem von uns. Er offenbart sich nicht nur über das Wort Ich bin, sondern er offenbart sich in den Situationen, die auf uns zukommen. Im täglichen Geschehen offenbart sich uns Gott. Meist ist es doch so: Wenn eine unangenehme Situation auf uns zukommt, dann beginnt unser Blut aufzuschäumen. Wir kommen in Wallung. Was heißt das? Ich habe Recht. Ich will die Situation so lösen, wie ich glaube, dass es richtig ist. Dann können wir Gott nicht hören. Gott ist gerecht. Denn in jeder unangenehmen Situation, die uns zum Aufschäumen bringt, sind wir am Negativen beteiligt. Ich sage bewusst beteiligt, denn auch unsere Nächsten, die mit in diese Situation verwickelt sind, könnten beteiligt sein. Sagen wir aber, ich löse die Situation so, wie ich will. Oder die anderen sollen die Situation lösen. Dann sind wir unruhig. Wir lassen Gott nicht walten. Doch in jeder Situation ist Gott die Hilfe. Und in allem Negativen, zu dem wir beigetragen haben, dass es augenblicklich so ist, wie es ist, ist wieder Gott die Hilfe.
0: Gabriele lehrte weiter, dass Gott uns in der Situation Antwort gibt, dass Gott für uns die Situation löst. Dazu bedarf es zuerst einmal den Schritt des Glaubens. Glauben wir an den nahen Gott? Glauben wir, dass er uns aus jeder Situation zu helfen vermag? Glauben wir, dass er unser Vater ist? Glauben wir, dass wir seine Kinder sind? Glauben wir, dass er uns liebt? Glauben wir, dass er uns hilft, nicht nur indem er sagt, wie wir es tun sollen, sondern dass er gerecht ist und in den Situationen allen helfen möchte, die daran beteiligt sind? Wenn der Glaube größer ist als ein Senfkorn, dann beginnen wir zu vertrauen. Und wenn das Blut einmal aufschäumt, dann sagen wir, Herr, du bist die Stille. Ich weiß, ich bin hier daran beteiligt. Ich bin mit an dieser Situation schuld. Ich bereinige diese, meine Schuld, meinen Anteil. Doch du hilfst uns allen, diese Situation nach deinem heiligen Gesetz der Liebe und Gerechtigkeit zu lösen. Und Gabriele sagte weiter, können wir das volle Vertrauen in unserem Herzen sprechen, dann wird es plötzlich warm. Wir werden ruhiger. Das auffallende Gemüt beruhigt sich und in uns entsteht ein Ahnen. Ein Ahnen, was wir zur Lösung beitragen können. Wir gewinnen plötzlich innere Ruhe. Unsere Sinne wenden sich nach innen. Der Gehörsinn wird plötzlich ganz ruhig und in der Ruhe ganz wachsam und wir hören, was unser Nächster sagt. Aus dem, was er sagt, hören wir unter Umständen einen Aspekt der Lösung heraus. Es ist Gottes Antwort durch unseren Nächsten. Wieder bei einem anderen hören wir plötzlich aus dem Gespräch Aspekte heraus, die uns betreffen, wobei wir erkennen, das ist unser Sündhaftes, unsere Schuld in dieser Situation. Wir fühlen dann im Herzen, dass wir immer ruhiger werden, weil sich die Lösung aufbaut, für uns persönlich und für die Situation. Ja, liebe Mitmenschen, wir lernen von Gabriele. Sie erklärte weiter. In der Situation die Ruhe zu bewahren, heißt also, uns zuerst einmal zu fragen, glauben wir? Vertrauen wir uns ihm, Gott, an? Oder wollen wir, dass er es so löst, wie wir es wollen? Wer kennt uns besser? Kennt uns unser Nächster? Er kennt uns nicht. Nicht einmal wir kennen uns bis zur Wurzel des Übels. Aber Gott kennt uns. Und wenn uns bewusst wird, dass er uns für unser Sündhaftes nicht bestraft, sondern uns helfen möchte, helfen aus der Situation heraus, helfen, unseren sündhaften Anteil zu erkennen und zu bereinigen, dann schöpfen wir Vertrauen in dem Bewusstsein, Nur auf ihn ist Verlass. Einzig auf ihn ist Verlass. Wenn wir auch das bewahren können, dass wir uns einzig auf ihn verlassen können, ja, wo gehen wir dann hin? Doch nur zu ihm. Außer wir wollen etwas von Menschen. Dann gehen wir zu Menschen. Und Menschen teilen immer ihr allzu Menschliches mit. Sie teilen ihr Ego selbst mit. Sind wir damit zufrieden, dann werden wir niemals eine Situation gerecht und somit nach Gottes Willen lösen können. Sondern aus der Situation heraus schaffen wir schon wieder weitere gegensätzliche Situationen. Deshalb, in der Situation Ruhe zu bewahren, heißt auch, uns zu hinterfragen, wie stehe ich zu Gott, meinem Vater, und zu Christus, meinem Erlöser? Es geht um die Bewusstwerdung, die tägliche Bewusstwerdung und das immer wieder aufs Neue. Er ist ein naher Gott. Die Bewusstwerdung, die wir im Herzen bewahren sollen, Gott liebt uns. Gott kennt uns. Auf ihn ist Verlass. Er löst mit uns und durch uns und durch alle die Situation gerecht, sodass wir keine weiteren Schwierigkeiten mehr aufbauen. Wenn uns das bewusst wird und wenn wir im Laufe der Zeit hineinwandern in unser Inneres und erkennen, dass es gar nichts nützt, auf unser Ego zu bauen, auch nicht auf das Ego unseres Nächsten, es verwirrt uns nur und bringt immer weitere Schwierigkeiten, dann geben wir uns ihm hin. Doch die Hingabe an ihn heißt wieder, so wie du die Situation löst, so wie du durch mich wirkst, ist es gerecht.
1: Und die Gerechtigkeit Gottes ist meist anders, als wir es wollen, als unsere Rechthaberei. So Gabriele weiter. Es sind nämlich unsere Probleme und Schwierigkeiten. Das Ego stellt sich immer über Gott. Es will immer Recht haben. Und solange wir Recht haben wollen, wollen wir die Situation lösen und schaffen daraus schon wieder Schwierigkeiten. Das ist die Unruhe unseres Gemütes. Und dadurch finden wir niemals zur Ruhe, niemals zu Gott, und können auch niemals Gottes Gerechtigkeit walten sehen, Gottes Gerechtigkeit walten hören. Bewahre in jeder Situation die innere Ruhe. Wenn wir diese Aussage einmal auf unsere Gedanken oder auf unsere Gefühlswelt legen, dann wissen wir, warum wir in einer Situation die Ruhe nicht bewahren können. An den Ausführungen von Gabriele sehen wir auch, dass sich die innere Ruhe nicht einfach herbeibeten oder durch eine bestimmte Technik herbeiführen lässt. Die innere Ruhe will errungen werden durch Arbeit an uns selbst. Erproben wir die Hinweise von Gabriele, wenn wir das nächste Mal aufbrausen wollen, und üben wir, uns selbst in der Situation zu erkennen. So werden wir mit der Zeit nicht nur lernen, die Ruhe zu bewahren, sondern finden auch immer mehr zu Gott in uns und zu einer guten und offenen Kommunikation mit unseren Mitmenschen.
2: Der Lehrstunde zur inneren Ruhe folgte ein Austausch, in dem auch das Gebet zur Sprache kam, die innere Zwiesprache mit Gott und die Bitte um Hilfe, wenn wir bei der Selbsterkenntnis nicht weiterkommen. Gabriele bezeichnete es auch als Gespräch mit dem Herrn und sagte: Wir beten und die Antwort oder die Lösung kommt. Sie muss nicht unbedingt aus unserem Herzen aufsteigen. Wir haben es plötzlich im Gefühl oder wir sehen ein Bild oder ein anderer sagt, schaue doch mal da oder dort nach. Die Antworten sind vielfältig. Das sind Gespräche mit dem Herrn. Gabriele erklärte weiter, wie schnell die Antwort, die Lösung zu einem Problem kommen kann, wenn wir uns Gott in uns zuwenden und welche innere Freude das bringt. Denn es ist die Antwort des nahen Gottes an uns. Gabriele sagte, der Ruf nach innen, bitte hilf mir, ist die Hinwendung. Das Kind gibt sich jetzt in diesem Augenblick hin. Wir werden ruhiger und die Antwort ist zum einen, dass wir unseren Teil erkennen, dass wir erkennen, was wir bereinigen und nicht mehr tun sollen. Und in dem Augenblick, in dem wir uns fest vornehmen, das nicht mehr zu tun, fühlen wir diese wunderbare Befreiung. Es ist ein Gefühl des Inneren, das unbeschreiblich ist, wenn uns Gott auch auf diese Weise antwortet. Sicher haben viele von uns schon erlebt, dass es manchmal nicht so leicht gelingt, in einer Situation sofort die Lösung zu finden und sofort in unseren Gefühlen wieder frei zu sein. Dazu gab Gabriele noch folgenden Hinweis. Wenn wir etwas nicht gleich bereinigen können, dann kann es uns eine Hilfe sein, immer wieder zu sagen, Vater, nicht mein Wille geschieht, sondern der Deine. Du weißt um die Lösung und zur rechten Zeit werde ich um die Lösung wissen. Wenn das von Herzen kommt, dann spüren wir schon sofort Regungen des Inneren und wir wissen, wie wir von uns aus zur Lösung beitragen können. Doch immer wieder die Übergabe und die Hingabe an Gott. Vater, nicht mein Wille geschieht, sondern der Deine.
0: Am Ende der Schulung fasste Gabriele zusammen und sagte, unser Thema war ja heute, bewahre in jeder Situation die innere Ruhe. Was könnten wir davon ableiten für die kommende Woche, ja, für unser weiteres Leben? Suche das Gespräch mit Gott. Das heißt nicht, dass wir hineinhören sollen, bitte das nicht tun, sondern es heißt, sich Gott anzuvertrauen. Beginnen wir uns zu fragen, glauben wir? Vertrauen wir ihm? Können wir uns ihm hingeben? Im Gebet, im tiefen Gebet, in dem Ruf um Hilfe, in der Herzenshinwendung finden wir das Gespräch mit Gott. Er antwortet uns vielfach nicht im Wort aus dem Herzen, sondern er antwortet uns, wie wir heute schon gehört haben, durch unseren Nächsten in der Situation. Wir bekommen plötzlich ein warmes Gefühl, ein Bild steigt auf und vieles, vieles mehr. Gott spricht zu uns durch viele Münder. Bewahren wir dieses Bewusstsein. Gott spricht zu uns, doch seine Liebe und Gerechtigkeit will es anders, als wir es wollen, als das Ego es will. Deshalb die Hingabe. Liebe Zuschauer, liebe Zuschauerinnen, es sind wertvolle Hilfen und Übungen, die wir mit dieser Lehrstunde von Gabriele erhalten haben. Sie zeigen uns den Weg, wie wir uns über die Aufwallung unserer Gefühlswelt in den Situationen unseres Lebens erkennen können und wie wir durch die Hinwendung zu Gott in uns zur inneren Ruhe finden. So werden wir immer feinfühliger, um aufzunehmen, wie Gott uns antwortet. Wir werden mit der Zeit auch verständnisvoller unseren Nächsten gegenüber und tragen auf diese Weise zu einem guten Miteinander und Füreinander bei. Liebe Freunde, Übung macht den Meister. Wer möchte, kann es ausprobieren und seine eigenen Erfahrungen machen. Denn die wahre Schule ist das Leben. Wünschen wir uns eine gute Zeit. Auf Wiedersehen und Gott zum Gruß.

0: Liebe Geschwister, Schwestern und Brüder hier vor Ort und in allen angeschlossenen Orten weltweit, begrüßen wir uns mit einem herzlichen Gott zum Gruß.
1: Gott zum Gruß.
0: Gott zum Gruß erschallt es in vielen Ländern dieser Erde, auf allen Kontinenten. Denn Menschen des freien Geistes, Gott, dem Ewigen, versammeln sich, um dem Christus Gottes und dem ewigen Schöpfergott die Ehre zu geben. Ihnen, den Hoheitswesen der Ewigkeit, mit Liebe und Dankbarkeit in unseren Herzen zu begegnen. Wir sind schlichte Urchristen in der Nachfolge des Jesus von Nazareth und wir versammeln uns gerne in der Natur, wenn das Wetter es zulässt, so wie es Jesus von Nazareth tat. Denn als Urchristen in seinem Geiste wissen wir um die Einheit allen Seins. Wir wissen um die höchst schwingende Lichtenergie des urewigen Gottesgeistes, die alles Sein durchdringt und somit auch die Materie. Gott der Ewige ist also, wie Jesus von Nazareth es lehrte, in jedem Menschen, in jedem Tier, in jedem Baum und Strauch, ja auch in den Mineralien, in der ganzen Natur. Er ist das Leben. Es gibt in der ganzen Unendlichkeit nichts,

was außerhalb von Gott ist. Denn Gott, der Ewige, ist die unendliche Liebe-Energie und von Ewigkeit zu Ewigkeit das Sein, das Gesetz der Gottes- und Nächstenliebe. Deshalb heißt es, Gott in uns und wir in Gott. Wir sollten allerdings unterscheiden zwischen dem reinen Sein, dem Reich Gottes, was die Heimat aller reinen Geistwesen ist, also lichtstofflich, und den Fallwelten, die durch die Abkehr von Gott aus dem Reich Gottes gefallen sind und sich immer weiter verdunkelten und verdichteten bis hin zur Materie, also die Degeneration vom reinen Geistwesen im Reich Gottes bis zum tiefsten Fall, also der Menschwerdung auf der Erde. Doch die innewohnende Seele in den Menschen lebt ewig. Es gibt keinen Tod. Das Geistwesen in der Seele wird sich reinigen durch die Kraft des Christus Gottes und zurückkehren in das Reich Gottes, in unsere ewige Heimat. Über all dieses geistige Wissen verfügten die Urchristen zu allen Zeiten. Und so waren und sind die 10 Gebote Gottes durch Mose und die Bergpredigt des Jesus von Nazareth Auszüge aus dem ewigen Gesetz der Gottes- und Nächstenliebe uns Menschen gegeben, um danach zu leben. Denn diese wurden für die Rückkehr aller gefallenen Seelen und Menschen gegeben, um den Heimweg zurück in das Reich Gottes aufzuzeigen, zurück in die Einheit mit allem Sein, zurück in das Reich Gottes. Und so wie viele Urchristen vor uns sich immer wieder in der Natur versammelten, wollen auch wir es halten, wenn dies möglich ist. Stimmen wir uns gemeinsam ein mit einem Lied und gehen dann in ein stilles Gebet und bitten wir das Reich Gottes, dass es uns durch diesen Abend führt. Singen wir gemeinsam das Lied »Es wird noch einmal werden« in unserem Liederheft.

0: Liebe Mitmenschen, liebe Schwestern, liebe Brüder, eine wunderbare Verheißung, die in diesem Lied zum Ausdruck kommt. Doch heißt das Lied, es wird noch einmal werden. Und das ist eigentlich traurig nach 2000 Jahren, nachdem Jesus von Nazareth über diese Erde ging, dass wir singen müssen, es wird noch einmal werden. Über das Warum möchten wir uns heute Abend austauschen, und einige von uns haben einen Text vorbereitet, den wir gerne vortragen würden. Wir Urchristen halten es mit Jesus von Nazareth, der uns die Freiheit lehrte, die unmittelbare Kindschaft aller Menschen als freie Schwestern und Brüder, die keine Mittler brauchen. Es ist für uns selbstverständlich, dass jeder Mensch völlig frei ist, das zu glauben, was er für richtig hält. Deshalb wollen wir auch niemandem etwas beweisen, denn der Beweis, dass Gott in jedem Menschen wohnt, kann sich jeder Mensch nur selbst erbringen. Doch so, wie wir hier in der freien Natur in unserem Inneren Gott erleben können, so können wir mit Gewissheit sagen, es braucht keine Kirchen aus Stein, keine Priester, keine Zeremonien, keine Riten und Kulte. All das äußere Brimborium braucht es wahrlich nicht, um Gott in uns näher zu kommen. Wir möchten am heutigen Abend noch einmal Bezug nehmen auf das urchristliche Treffen am Christusfelsenbrunnen, das ja wie die heutige Veranstaltung weltweit übertragen wird und auf die Offenbarungsworte des Christus Gottes anlässlich dieses Treffens. Viele Urchristen aus vielen Ländern dieser Welt haben uns geschrieben, dass sie es besonders angesprochen hat, dass Christus offenbarte, dass viele Menschen manipuliert sind und weiter Tag für Tag manipuliert werden. Deshalb haben wir es zum Anlass genommen, das Thema an diesem Abend zu vertiefen. Zum einen, um die Menschen weltweit weiter aufzuklären, aber auch, um unseren Bruder und Erlöser Christus, den Sohn Gottes, weiter zu rehabilitieren. Punkte von Bedeutung sind dabei, dass Jesus von Nazareth lehrte, dass Gott, unser ewiger Vater, ein Vater, Muttergott der Liebe ist. Er lehrte uns, dass es keinen Tod gibt und dass die Seele ewig lebt. Er lehrte uns über die Möglichkeit der Wiedergeburt einer Seele in einen neuen Menschen, um das abzutragen und wieder gut zu machen, was man sich als Mensch durch die Zuwiderhandlung gegen die Gebote Gottes und die Bergpredigt in früheren Erdenleben als Seelenschuld aufgeladen hat. Um dieses Wissen, das im Urchristentum selbstverständlich gegeben war, auszulöschen, manipulierten die Religionen die Menschen über Jahrhunderte hinweg mit der Irrlehre, dass Jesus von Nazareth angeblich für die Sünden der Menschen gestorben ist und damit die Sünden gesühnt seien. Damit will der Widersacher Gottes die Seelen an das Rad der Wiedergeburt binden, denn er lebt von der negativen Energie der Menschen, also von der Energie der Taten der Menschen, die gegen die 10 Gebote Gottes und die Bergpredigt des Jesus von Nazareth verstoßen. Das stellvertretende Sühneopfer wird gelehrt, obwohl es sogar in den Bibeln überliefert ist. Was der Mensch sät, wird der Mensch ernten. Und Jesus von Nazareth sprach am Ende seiner Bergpredigt: Wer diese meine Lehre hört und sie tut, ist ein kluger Mann, der sein Haus auf Fels gebaut hat. Er sprach nicht davon, die Sünden zu beichten und dann weiter zu sündigen. All das, was durch die Manipulation der Priesterreligionen hervorgebracht wurde, hat mit einem liebenden Vater Mutter Gott und der Lehre der Bergpredigt des Jesus von Nazareth nichts, aber auch gar nichts zu tun. Auf den Punkt gebracht können wir sagen, alles das, was Religionen ausmacht, gibt es im Reich Gottes nicht. All das Äußere der Religionen ist Priesterlehre von Priestern, die oftmals gut davon leben und das bis zum heutigen Tag. Und die Priesterlehren sind in allen Kulturen und insbesondere in denen, die sich christlich nennen, die Manipulation der Völker über die Jahrtausende schlechthin. Gott, der Ewige, hat keine Priester berufen. Priesterkulte entstanden im Altertum und ihnen ist gemeinsam, dass Priester einen Blut- und Opferkult praktizierten, meist unter Verwendung von besonderen Gewändern und Attributen, um ihren Gott der Unterwelt anzubeten und sich über das einfache Volk zu erheben. Sie pflanzten den Völkern der Erde Ängste ein und machten sich selbst zu Mittlern zwischen Menschen und den Naturgewalten und ihren Fantasiegöttern, die sie zu besänftigen vorgaben. Und besänftigender Naturgewalt ging immer einher mit Opfergaben. Die Opfergaben, wie Geld und Edelmetalle, teilten sich die Priester untereinander. Bei Tier- und Speiseopfern nahmen sie die besten Stücke und ein Teil wurde als sogenanntes Opfer verbrannt. Diese Opfergaben wurden dem Volk also auferlegt, in Form von Blutopfern, Tieropfern und in einigen Religionen auch Menschenopfer. Alles nur, um die von den Priestern erfundenen Götter der Natur zu besänftigen. So gewannen die Priester aller Kulturen mehr und mehr Einfluss bei den Herrschenden dieser Welt und wurden zur zentralen religiösen Macht, um die Völker durch vielerlei Ängste, vor allem mit der Angst vor dem Tod und einer ewigen Verdammnis, zu manipulieren und sich die Macht über die Völker mit den Herrschenden zu teilen. Alle wahren Gottespropheten jedoch sprachen sich durch die Jahrtausende unmissverständlich gegen alle Formen der Anbetung des Baalgottes und seiner blutigen Opferkulte aus, gegen jeden übermäßigen Reichtum auf Kosten der Völker. Jesus von Nazareth selbst sprach, dass es nur einen Heiligen gibt, den Vater im Himmel. In Gott gibt es also keine Heiligen, keine Würden und Titel, keine Eminenzen und Exzellenzen. Gott hat auch keinen Stellvertreter auf Erden genannt. Das alles ist Priesterlehre und hat mit Gott, dem Ewigen, nichts zu tun. Er ist selber in seiner ganzen Schöpfung vertreten, also gegenwärtig auch in jedem Menschen. Er ist auch im prophetischen Wort, das zu allen Zeiten durch seine Prophetinnen und Propheten gegeben wurde und wird. Er ist der Geist der Wahrheit, der Geist des Inneren, das Gesetz der Gottes- und Nächstenliebe, das die Unendlichkeit durchstrahlt. Er ist das Leben in allen und allem. Es gibt keinen Gott außer ihm. Und er ist das absolute Gesetz und nicht wandelbar. Sein Wort hat Gültigkeit, gestern, heute und morgen. Das angeblich Wandelbare bei Gott entspringt der Willkür des Lügengriffels der Priesterkaste. Liebe Mitmenschen, soweit einmal die einführenden Worte für unseren gemeinsamen Abend. Wir werden nun von unseren Brüdern vom Fach der Theologie noch weiteres dazu hören.
1: Ja, liebe Geschwister und Freunde, liebe Zuschauerinnen, liebe Zuschauer an den Fernseh- und Rundfunkgeräten, wenn wir an das Offenbarungswort des Christus Gottes von der letzten TV-Gemeinde am Felsenbrunnen denken, wo Christus deutlich die Manipulation der Völker durch Religionen und Staatsverantwortliche ansprach, so möchten wir diesen Worten am heutigen Abend durch historische Aussagen, vor allem in der sogenannten Bibel, weitere Tiefe verleihen, auch um weiter aufzuklären, aber vor allem um, wie Martin schon sagte, Christus zu rehabilitieren, der etwas ganz anderes lehrte als das, was die Priesterkaste der christlichen Religionen daraus gemacht hat. Im Alten Testament der Bibeln wird von vielen Völkern berichtet, die sich unter die Herrschaft des Götzen Baal begeben haben, der Widersacher des ewigen, alleinen Schöpfergottes ist. So war es und so ist es bis heute. Und der Widersacher Gottes kann zusammenfassend als das System Baal bezeichnet werden, das seit dem Fallgeschehen das Reich Gottes bekämpft und das sich seit Anbeginn der Menschheit in allen Variationen der Priester- und Religionsobrigkeiten bedient.
2: Ja, und an dieser Stelle möchten wir auch einmal klarstellen, wir sind Urchristen und sind bemüht, Jesus von Nazareth, dem Christus Gottes, nachzufolgen. Doch nicht die Zugehörigkeit zu einer Gemeinschaft oder einer Weltanschauung macht einen zu einem besseren Menschen. Was zählt, ist das Tun, gemäß den Jesus-Worten in der Bergpredigt. Darum, wer diese meine Rede hört und tut sie, der gleicht einem klugen Menschen, der sein Haus auf Fels baute. Und der leuchtende Fels in allen Seelen und beseelten Menschen ist unser göttliches Erbe, er selbst Christus, die Teilkraft der Urkraft in uns. Die meisten von uns haben seine Worte schon Jahre oder Jahrzehnte lang gehört und uns ist auch bewusst, es gibt viele Menschen in anderen Gemeinschaften oder Umständen, in vielen Teilen der Welt, auch innerhalb von Religionen, die durch ihr gottgemäßes Leben dem Gott der Liebe näher gekommen sind als so mancher, der zwar die Botschaft der Himmel ausführlich kennt, sie aber erst teilweise oder auch kaum umgesetzt hat. Und der sich damit erst ansatzweise aus dem Geflecht der Manipulationen befreit hat. So möchten wir heute alle unsere Zuschauer und Zuhörer empfindsam machen für den ungeheuren geistigen Kampf, der auf dieser Erde tobt und dem sich keiner durch Unwissenheit, Gleichgültigkeit oder Bequemlichkeit entziehen kann. Denn die 10 Gebote Gottes und die Bergpredigt gibt es seit über 3000 beziehungsweise seit 2000 Jahren.
1: Wir alle kennen wahrscheinlich die Überlieferung, wonach dem Gottespropheten Mose auf dem Berg Sinai die 10 Gebote offenbart worden sind, darunter die bekannten: Du sollst nicht töten, nicht Ehe brechen, nicht stehlen und nicht Falschzeugnis reden. Doch die Priester haben ihre eigenen 10 Gebote erfunden, in denen es vor allem um ihren Blutopferkult ging, mit Geboten wie: Du sollst das Blut meines Opfers nicht darbringen zugleich mit dem Sauerteig. Oder du sollst das Böcklein nicht kochen in seiner Mutter Milch. Also 2 Fassungen der 10 Gebote in der Bibel, von denen aber nur eine stimmen kann. In diesem Zusammenhang haben Ägyptologen dargelegt, dass biblische Vorschriften zum Schächten von Opfertieren aus ägyptischen Baalskulten stammen und das bis hin zu wörtlichen Übereinstimmungen mit Texten in der Bibel. Doch die wahren Gottespropheten Israels haben auch in den biblischen Schriften immer wieder die Lügen und Manipulationen der Priester aufgedeckt. Zum Beispiel, was das traditionelle Passafest zum Gedenken an die Befreiung aus der Sklaverei in Ägypten betrifft. So sprach Gott der Ewige durch den Propheten Jeremia: Ich aber habe euren Vätern an dem Tage, als ich sie aus Ägyptenland führte, nichts gesagt, noch geboten von Brandopfern und Schlachtopfern, sondern dies habe ich ihnen geboten: Gehorcht meinem Wort, so will ich euer Gott sein, und ihr sollt mein Volk sein. Und zu seinem Wort gehört das Gebot: Du sollst nicht töten. Dieses Gebot gilt auch gegenüber Tieren, und auch gegenüber Menschen sind keine Ausnahmen genannt. Die Ausnahmen, ja Manipulationen, haben Menschen hinzuerfunden, was das Reich Gottes durch den Propheten Jeremia auch klar aufzeigt. Wörtlich: Wie könnt ihr sagen, weise sind wir und das Gesetz des Herrn ist bei uns? Ja, aber der Lügengriffel der Schreiber hat es zur Lüge gemacht. Das Wort des Herrn haben sie verworfen. Und zu dem Lieblingsargument späterer kirchlicher Theologen, dass sich Gott eben geändert habe, wurde von Gott dem Ewigen bereits durch den Gottespropheten Maleachi offenbart: Ich, der Herr, ändere mich nicht. Und weiter: Ihr Priester, dieses Wort gilt euch. Ihr seid von dem Wege abgewichen und habt viele zu Fall gebracht durch falsche Weisung.
2: Ja, liebe Freunde, liebe Fernsehzuschauer, fragen wir die wahren Gottespropheten Israels im Alten Bund, so zeigen sie immer wieder eindringlich die Botschaft von Gott dem Ewigen auf und im Gegensatz dazu die Lügen und Manipulationen der Priester. Dabei war ihre dreisteste Lüge die Blutopferrituale aus den Baalkulten, deren Lehren von einem strafenden Rachegott und entsprechende Kriege und Gewalttaten einfach Gott dem Ewigen, dem Vater-Mutter-Gott der Liebe, unterzuschieben. Dagegen haben die Gottespropheten immer wieder ihre Stimme erhoben, und wir möchten nun einiges weitere dazu vortragen. So spricht Gott der Ewige durch den Propheten Amos: Ich bin euren Feiertagen Gram und verachte sie und mag eure Versammlungen nicht riechen. Und wenn ihr mir opfert, so habe ich keinen Gefallen daran. Tu weg von mir das Geplärr deiner Lieder, denn ich mag dein Harfenspiel nicht hören. Oder durch den Propheten Jesaja: Was soll ich mit euren vielen Schlachtopfern, spricht der Herr? Das Blut der Stiere, der Lämmer und Böcke ist mir zuwider. Bringt mir nicht länger sinnlose Gaben, Rauchopfer, die mir ein Gräuel sind. Eure Hände sind voller Blut. Und an anderer Stelle: Wer einen Ochsen schlachtet, gleicht dem, der einen Mann erschlägt. Eindeutig das Gotteswort auch durch den Propheten Hosea: Ich habe Gefallen an der Liebe und nicht am Opfer, an der Erkenntnis Gottes und nicht am Brandopfer. Oder wiederum bei Jesaja, dass es darauf ankommt, die Nächstenliebe zu verwirklichen. Hört auf, Böses zu tun, lernt Gutes zu tun, sucht das Recht, schreitet ein gegen den Unterdrücker.
1: Eindringlich mahnte das Reich Gottes durch die wahren Gottespropheten immer auch vor dem Krieg, so durch Jeremia: Vom Priester bis zum falschen Propheten treiben alle Lügnerisches und sagen: Friede, Friede. Aber wo ist Friede? Und dazu wiederum Jesaja: Wenn ihr umkehrtet und stille bliebet, so würde euch geholfen. Weh denen, die sich verlassen auf Rosse und hoffen auf Wagen. Von eurem Stolzen her wird nichts übrig bleiben als eine leere Fahnenstange auf einem kahlen Hügel. Auch deckt das Reich Gottes im prophetischen Wort immer wieder auf, welche Charakterzüge sich hinter den festlichen Priestergewändern verbergen. So durch den Propheten Hosea: Hört das Wort des Herrn, denn der Herr erhebt Klage gegen die Bewohner des Landes. Es gibt keine Treue und keine Liebe und keine Gotteserkenntnis im Land. Nein, Fluch und Betrug, Mord, Diebstahl und Ehebruch machen sich breit. Bluttat reiht sich an Bluttat. Doch nicht irgendwer wird verklagt, nicht irgendwer wird gerügt, sondern dich, Priester, klage ich an. Mein Volk kommt um, weil ihm die Erkenntnis fehlt, weil du die Erkenntnis verworfen hast. Und an anderer Stelle: Sie nähren sich von der Sünde meines Volkes und sind gierig nach seinem ruchlosen Opfer. Das bedeutet, dass die Priester ein Interesse an der Sünde des Volkes hatten, weil das dann mehr opferte. Und die besten Stücke des Opferfleisches gingen ja bekanntlich an die Priester. Deshalb noch einmal der Satz: Sie nähren sich von der Sünde meines Volkes und sind gierig nach seinem ruchlosen Opfer. Und die gleiche Botschaft über die Priester durch Jesaja: Es sind gierige Hunde, die nie satt werden können. Ein jeder sieht auf seinen Weg. Alle sind auf ihren Gewinn aus.
2: Immer wieder erhebt das Reich Gottes die Klage, dass die Theologen und Priester manipulieren und lügen und täuschen. So durch Jeremia: Einem jeden wird sein eigenes Wort zur Last werden, weil er so die Worte des lebendigen Gottes verdreht. Und durch Jesaja: Die Leiter dieses Volks sind Verführer, und die sich leiten lassen, werden in die Irre geleitet. Jesaja lässt noch tiefer blicken, und durch ihn macht das Reich Gottes auch ein Geheimnis bekannt, dass die Oberen in Religion und Staat mit dem Gott der Unterwelt im Bunde sind. Und auch das ist nachlesbar in den Bibeln. Die ihr herrscht über das Volk, ihr habt gesagt: Wir haben mit dem Tod ein Bündnis geschlossen. Wir haben mit der Unterwelt einen Vertrag gemacht, denn wir haben unsere Zuflucht zur Lüge genommen und uns hinter der Täuschung versteckt. Liebe Freunde, wegen ihres unermüdlichen Einsatzes für die Wahrheit mussten die wahren Gottesprophetinnen und Propheten Grausames erleiden. Jeremia wurde zunächst in den Schlamm einer Zisterne geworfen, damit er dort zugrunde ginge. Nach seiner Befreiung durch die Babylonier wurde er später gesteinigt. Jesaja wurde der Überlieferung nach im hohen Alter zersägt, Amos erschlagen, Sacharja hinterrücks ermordet, Hesekiel zu Tode geschleift, Uriah erstochen und vieles, vieles mehr.
1: Liebe Geschwister, liebe Zuschauerinnen, liebe Zuschauer, nach der Zeit der Gottespropheten im Alten Bund kam der Christus Gottes selbst in Jesus von Nazareth auf die Erde. Und wir werden sehen, es ist die gleiche Sprache, es ist dasselbe mächtige Wort aus dem Reich Gottes, das an die Theologen und Religionsführer ergeht, diesmal vom Sohn des ewigen Alleinen gesprochen. Er lehrte die Menschen erneut die Gottes- und Nächstenliebe, das Halten der Gebote, aber die Gebote Gottes als Ausdruck seiner Liebe zu den Menschen, ja zur ganzen Schöpfung, nicht als kompliziertes Regelwerk, das es zu befolgen gilt, wie es die Religionsvertreter forderten. Als Beispiel dafür nannte Jesus von Nazareth unter anderem die genauen Spenden- und Abgabenvorschriften. Weh euch, ihr Schriftgelehrten und Pharisäer, ihr Heuchler, ihr gebt den Zehnten von Minze, Dill und Kümmel und lasst das Wichtigste im Gesetz außer Acht: Recht, Barmherzigkeit und Treue. blinde Führer seid ihr, ihr siebt die Mücke aus und verschluckt das Kamel. In diesem Weheruf wird der gleiche Geist angesprochen, der noch heute in Religionsorganisationen vorherrscht. Das Äußere, das in Vorschriften, Dogmen, Riten und Zeremonien seinen Ausdruck findet und die Energie der Menschen in Beschlag nimmt und letztlich raubt, wird über geistige Tugenden gestellt, wie Gerechtigkeit, Barmherzigkeit und Treue. Doch warum ist das so? So deckt Jesus von Nazareth die Charaktereigenschaften der Religionseliten auf mit den Worten: Weh euch, ihr haltet Becher und Schüsseln außen sauber, innen aber sind sie voll von Raffsucht und Gier. Macht den Becher zuerst innen sauber, dann ist er auch außen rein. So erscheint auch ihr von außen den Menschen gerecht, innen aber seid ihr voll Heuchelei und Gesetzlosigkeit.
2: Ja, alle diese anklagenden Worte des Jesus, des Christus, zeigen die ganze Scheinheiligkeit auf und wollen den Menschen damit helfen, die Manipulation der angeblichen Vertreter Gottes zu erkennen. Und Christus in Jesus von Nazareth schlägt damit auch den Bogen zu den Priestern vergangener Zeiten, wenn er sagt: Weh euch, ihr Schriftgelehrten, ihr Heuchler! Ihr sagt, wenn wir in den Tagen unserer Väter gelebt hätten, wären wir nicht wie sie am Blut der Propheten schuldig geworden. Damit bestätigt ihr selbst, dass ihr die Söhne der Prophetenmörder seid. Macht nur das Maß eurer Väter voll. Und in seiner klaren Sprache schlussfolgert Jesus von Nazareth auch: Ihr Nattern, ihr Schlangenbrut. Den Theologen hielt Jesus von Nazareth die Klarheit des Sohnes Gottes entgegen. Weh euch, ihr verschließt den Menschen das Himmelreich, denn ihr selbst geht nicht hinein und lasst die nicht hinein, die hineingehen wollen. Weh euch. Damit hatte Jesus von Nazareth aufgedeckt, was sich hinter der frommen Maske und den festlichen Religionskleidern der Priesterkaste und Religionsführer mitsamt dem ganzen Dünkel, der sie umgibt, verbirgt, nämlich die Macht der Lüge und der Manipulation. Überliefert im Johannesevangelium der Bibel heißt es noch deutlicher über die Gegner des Jesus von Nazareth: Ihr habt den Teufel zum Vater, so Jesus von Nazareth, und ihr wollt das tun, wonach es euren Vater verlangt. Er war ein Mörder von Anfang an, und er steht nicht in der Wahrheit, denn es ist keine Wahrheit in ihm. Wenn er lügt, sagt er das, was aus ihm selbst kommt. Denn er ist ein Lügner und ist der Vater der Lüge. Mir aber glaubt ihr nicht, weil ich die Wahrheit sage.
1: Jesus lehrte immer das Gebot der Gottes- und Nächstenliebe. Er sprach sogar von der Liebe gegenüber den Feinden und sprach sich gegen jegliches Töten aus und auch gegen die Tieropfer und Opfervorschriften und entlarvte sie damit als Baalskult, wie es auch alle Propheten vor ihm taten. Mehrfach zitierte Jesus die Worte des Propheten Hosea: Barmherzigkeit will ich, nicht Opfer. Und die Reinigung des Tempels, des größten Schlachthofs in Jerusalem, das Vertreiben der Geldwechsler, bei denen Pilger aus vielen Ländern ihr Geld umtauschten, um Opfertiere zu kaufen, war ein deutliches Zeichen gegen die Praktiken des Blut- und Opferkultes und ein Zeichen der Liebe zu den Tieren. So können auch die Worte der Bergpredigt, die als goldene Regel bezeichnet werden: Alles nun, was ihr wollt, dass euch die Leute tun, das tut ihnen auch ebenso, auf die Tiere und die ganze Schöpfung übertragen werden. Und Jesus lehrte nicht nur die Liebe zur ganzen Schöpfung, er lebte sie auch vor und sagte in seiner Bergpredigt auch im Hinblick auf die Priesterschaft, an ihren Früchten werdet ihr sie erkennen. Und nicht jeder, der zu mir sagt, Herr, Herr, wird in das Himmelreich kommen, sondern wer den Willen meines Vaters im Himmel tut. Klare Worte, die aussagen, dass es nicht um das richtige Glaubensbekenntnis oder die Zugehörigkeit zu einer Religion geht, sondern um das Tun des Willens Gottes, um das Praktizieren der Gottes- und Nächstenliebe. Dem Volk und seinen Jüngern gegenüber hatte Jesus von Nazareth auch erklärende Worte zu seinen Wehrufen gegenüber den religiösen Führern und deren Verhalten in der Öffentlichkeit hinzugefügt, als er sagte: Alles, was sie tun, tun sie, um von den Menschen gesehen zu werden. Sie lieben den Ehrenplatz bei den Gastmählern und die Ehrensitze und wenn man sie auf den Marktplätzen grüßt. Ihr aber sollt euch nicht Rabbi nennen lassen, denn nur einer ist euer Meister. Ihr alle aber seid Brüder. Auch sollt ihr niemanden auf Erden euren Vater nennen, denn nur einer ist euer Vater, der im Himmel. Der Größte von euch soll euer Diener sein.
2: Da sich Religionsobrigkeiten als Lehrer und Meister ausgaben, dienen diese klaren Worte auch dazu, ihre Manipulation der Menschen aufzuzeigen. Und sie entlarven auch die Manipulation jener Priester, die in späteren Jahrzehnten und Jahrhunderten die Liebebotschaft von Jesus vereinnahmten und zu einer neuen Priesterreligion machten. An deren Spitze stellten sie einen sogenannten Heiligen Vater, obwohl in ihren eigenen Bibeln steht, dass keinem ein solcher Titel verliehen werden soll. Wörtlich: Ihr sollt niemanden auf Erden euren Vater nennen, denn nur einer ist euer Vater, der im Himmel. Und obwohl in ihren Bibeln auch steht, dass allein Gott, der ewige Vater, Muttergott, heilig ist, weil einzig er das Leben in allen und allem ist. Kann ein Papst Leben erzeugen? Kann er nur einen einzigen Wurm zum Leben erwecken? Nein, dann ist er auch nicht heilig und schon gar kein heiliger Vater. Denn einzig der ewige Schöpfergott ist das Leben, zusammen mit dem Christus Gottes, gemäß den überliefernden Worten: Ich bin der Weg, die Wahrheit und das Leben. Liebe Freunde, kommen wir an dieser Stelle auch kurz zur Entstehung des sogenannten Neuen Testaments, der Bibel, aus dem wir gerade vorgelesen haben. Seit vielen Jahrhunderten sind die sogenannten vier Evangelien unter den Autorennamen Matthäus, Markus, Lukas und Johannes im Neuen Testament die bekannteste Quelle über das Erdenleben von Jesus von Nazareth, obwohl sie erst Jahrzehnte und noch später danach verfasst wurden. Die ältesten komplett noch erhaltenen Handschriften stammen sogar erst aus dem 4. Jahrhundert, also ca. 350 Jahre nach dem Erdenleben des Christus Gottes. Noch einmal zur Wiederholung: Die ältesten komplett noch erhaltenen Handschriften sind sogar erst aus dem 4. Jahrhundert, also 350 Jahre nach dem Erdenleben von Jesus von Nazareth. Doch was ist bis dahin passiert? Es war sehr viel Zeit für historisch nachweislich sehr viele Manipulationen.
1: So war zum Beispiel damals noch eine ältere Fassung des Matthäus-Evangeliums in hebräischer Sprache im Umlauf, ein sogenannter Ur-Matthäus, wo zum Beispiel nichts von einer angeblichen Jungfrauengeburt von Jesus stand. Doch der Glaube an angebliche Jungfrauengeburten von männlichen Heldengestalten war in damaligen Religionen vielfach üblich. In Ägypten Isis und ihr Sohn Horus. Oder in Griechenland Danae, die Geliebte des Hauptgottes Zeus und ihr Sohn Perseus. Und auch Platon, Alexander der Große und Kaiser Augustus seien demnach übernatürlich gezeugt und von Jungfrauen geboren worden. Da entschied die neue katholische Priesterkaste, dass man solches bei Jesus dann auch zweifelsfrei so behaupten und später sogar zum Dogma erklären müsste. Also nichts als Legende der Priesterkaste. Und für viele Elemente der sogenannten christlichen Religion beruft man sich ebenfalls nicht auf Christus, sondern auf den Kirchenlehrer Paulus. Für die neue, angeblich christliche Priesterreligion wurde ein Pauluswort immer und ausnahmslos gleich zum Gotteswort erhoben. Auch hier gibt es keinerlei historische Beweise für die Legenden der Priesterkaste. Also Manipulation des Volkes. Leider kann man also feststellen, auch nach dem Erdenleben des Jesus von Nazareth setzten sich Lügen, Unwahrheiten, Erfindungen und die Selbsterhöhung der Priesterkaste fort. Jetzt unter dem Missbrauch des Namens Christus, gleich christlich. Die Hybris der Priesterkaste ist der Machtanspruch, über die Seelen der Menschen zu herrschen. Und dafür schlüpfen sie in immer neue Religionsgewänder.
2: Ja, und ihre Opfer sind nicht nur die Seelen und beseelten Menschen, sondern vor allem die unschuldigen Tiere, wozu man ebenfalls wieder auf den Kirchenlehrer Paulus und dessen Schüler zurückgreift. In einem Paulus zugeschriebenen Brief in den Bibeln wird behauptet, es sei eine Lehre von Dämonen, Speisen zu meiden, die Gott geschaffen habe. Und damit wird in der Kirche bis heute auch der Verzehr der geschlachteten Tiere gerechtfertigt. Also alles, was auf dem Fleischmarkt angeboten werde, das sei laut Bibel erlaubt, wenn man das Tischgebet vorher nicht vergisst. Denn dadurch werde auch das Tierfleisch angeblich bis heute geheiligt. Und Urchristen in der Nachfolge Jesu, wie viele Katharer im mittelalterlichen Südfrankreich, wurden auch deshalb auf Betreiben der Papstkirche verfolgt und hingerichtet, weil sie sich weigerten, Tiere für den Verzehr zu schlachten. Von denen die Kirchenlehrer bis heute lügenhaft behaupten, also von den Tieren, Gott habe sie doch zu diesem Zweck erschaffen. Unterschlagen wird dazu beispielsweise auch, wie der Prophet Daniel und seine Freunde in Babylon durch ihre vegetarische Nahrung viel gesünder waren als die Knechte des Königs, auch nachlesbar in den Bibeln.
1: Und während Jesus von Nazareth niemals Männer gegenüber Frauen bevorzugte, erklärt es Paulus zum Gebot Gottes, dass die Frauen in der Gemeindeversammlung schweigen sollen und sich bei eventuellen Fragen zu Hause an ihre Männer wenden sollten, so wie auch in bisherigen Überlieferungen der Priesterkaste. Angeblich habe Gott auch noch nie eine Prophetin eingesetzt, so die Lehre von Paulus, also jemals durch eine Frau gesprochen. Denn die Frau sei ja nur ein Abglanz des Mannes. So wurde diese seine Meinung auch in die Bibeln übernommen. Die bis heute andauernde Dreistigkeit der Männerkirche besteht auch darin, dass behauptet wird, Jesus habe auch nur Männer zu seinen Jüngern berufen. Doch mittlerweile hat man in der modernen theologischen Forschung genügend Belege dafür, dass Frauen bei Jesus selbstverständlich zum festen Kreis der Jüngerinnen und Jünger gehörten. Und erinnert sei nur daran, dass es vor allem Frauen waren, die bis zu seinem Martertod am Kreuz an seiner Seite blieben.
2: Die Kirche jedoch ließ bald wahre Gottesprophetinnen grausam verfolgen und hinrichten. Dazu Frauen bis heute vielfach immer wieder versklaven und durch viele ihre Priester vergewaltigen. Priester, die sich dann von ihresgleichen im Beichtstuhl angeblich Gottes Vergebung holen könnten. Und auch das ist bis heute eine brutale Lüge und Manipulation, welche die Menschen in die Irre führt, das mit dem Beichtstuhl. Denn ein Priester kann, wie jeder andere Mensch, nur die Sünden vergeben, die an ihm als Person begangen wurden. Niemals kann er vergeben, was Menschen anderen angetan haben oder gar im Namen Gottes etwas dazu aussprechen. Und grundsätzlich Bei der Vergebung Gottes bedarf es auch der Vergebung durch den Geschädigten bzw. das Opfer. Denn auch in ihm ist Gott gegenwärtig und kann nicht übergangen werden. Und außerdem hat Jesus nachweisbar und unbestritten niemals auch nur einen einzigen Priester eingesetzt. Auch diese historische Wahrheit wollen wir noch einmal wiederholen. Jesus hat nachweisbar und unbestritten niemals auch nur einen einzigen Priester eingesetzt. Diese wiederum behaupten, die Frau sei von Gott nur als Mittel zum Zweck des Gebärens erschaffen worden, wie es die heilig gesprochenen Kirchenväter Augustinus und Thomas von Aquin auch öffentlich verkündeten.
1: Die massive Abwertung der Frauen durch menschenverachtende Menschentypen wie Paulus, Augustinus und Thomas von Aquin wurde für Jahrhunderte Richtschnur und Wegbereiter für alle schändlichen Verbrechen und absurden Anschuldigungen gegen wehrlose Frauen, die über die Jahrhunderte dem psychopathischen Götzengott Männerwahn von sogenannten Kirchenheiligen völlig schutzlos ausgeliefert waren. Fragen wir uns, wie ist die Stellung der Frauen bis heute in den Völkern dieser Erde? Auch dies ist Manipulation, denn Gott, der Ewige, hat weibliche und männliche Geistwesen geschaffen und beide sind einander völlig gleichgestellt. Ja, liebe Geschwister, liebe Freunde, liebe Fernsehzuschauer, Informationen über Informationen, wie wir über Jahrhunderte, ja Jahrtausende manipuliert wurden und werden, immer auf Betreiben einer Religionsobrigkeit, einer Priesterkaste, welche ihren Willen auch durch Kaiser, Könige und Staatsobrigkeiten durchsetzen ließ.
2: Für die Priester zählt dabei in erster Linie die Mitgliedschaft in ihrer Institution, die bereits der Säugling durch das Sakrament der Wassertaufe erwerben solle, was bei jedem Baby dann zum angeblich für alle Ewigkeiten unauslöschbaren Siegel in seiner Seele werde. Bischöfe sprechen gar von einem dadurch katholisch gewordenen genetischen Code. Wiederum eine Verdrehung, ja eine heimtückische Erfindung durch die Priesterkaste, die im Laufe der Geschichte unzähligen Eltern das Leben kostete, die es anders halten wollten und die deshalb nach dem Motto »katholisch oder tot« auf Betreiben der Kirche grausam verfolgt wurden. Auch die angebliche Existenz einer Erbsünde, die dem Baby bei der Kirchentaufe vergeben würde, um es angeblich vor einem späteren Absturz in die ewige Hölle zu schützen, hat mit Jesus dem Christus nicht das Geringste zu tun. Und mit ihren Täuschungsmethoden hat die Priestergilde auch ihren Blutopferkult in unsere Zeit hineingetragen, indem sie behauptet, Jesus von Nazareth sei als angebliches Sühnopfer für die Sünden der Menschen gestorben und dieses sein Blut sei es gewesen, das uns erlöst. Er habe unsere Sünden am Kreuz auf Golgatha auf sich genommen und jeder Priester würde dieses sogenannte Blutopfer, das in Wahrheit eine Hinrichtung von Jesus von Nazareth war, nun in der Sonntagsmesse wiederholen. Früher haben die Priester also unzählige, unschuldige Tiere als angebliche Sühnopfer ermordet, um ihren Gott gnädig zu stimmen. Und nach der Ermordung von Jesus haben sie behauptet, nun sei er, der Christus Gottes, das Sühnopfer, um ihren Gott, letztlich den Blutopfer, Gott Baal, milde zu stimmen, weshalb es seither keine Tieropfer mehr bedürfte, dafür floss und fließt das Blut von Menschen und Tieren auf kirchliches Verlangen hin, desto mehr in Strömen in den unermesslichen Verbrechen wie den sogenannten Hexenverfolgungen, Kreuzzügen und Kriegen, auch den Kriegen zwischen katholisch und evangelisch. Bei den Tieren sind es die grausamen Schlachthöfe und Tierversuchsanstalten. Alles ausführlich dokumentiert, wer das nachlesen möchte, im Werk des bekannten, preisgekrönten Autors Karl-Heinz Deschner, Kriminalgeschichte des Christentums, wobei die Lüge schon in der Selbstbezeichnung Christentum liegt. Denn deshalb denken viele Menschen heute noch, wie automatisch, wenn von Gott und Christus die Rede ist, an die Institution Kirche und die Religion. Dabei sind dies Gegensätze.
1: Liebe Geschwister, liebe Zuschauerinnen, liebe Zuschauer, Jesus, der Christus, kam nicht auf die Erde, um sich für uns hinrichten zu lassen, sondern er wollte schon damals das Friedensreich aufbauen. Es waren seine Gegner, die seine Ermordung betrieben, und es war wiederum der Theologe Paulus bzw. dessen Anhänger, die behaupteten, die Ermordung des Jesus von Nazareth wäre für unser Heil notwendig gewesen, da sein Blut unsere Sünden gesühnt hätte. Und im sogenannten Hebräerbrief in den Bibeln heißt es, fast alles wird nach dem Gesetz mit Blut gereinigt, und ohne dass Blut vergossen wird, gibt es keine Vergebung. Dies ist eine weitere Erfindung der Priesterkaste. Es zeigt die energetische Bindung an den Blutopfergott Baal auf, dem bis zur heutigen Gegenwart in der Wandlung von Wein in Blut gehuldigt wird.
2: Liebe Freunde, Jesus von Nazareth wurde ermordet auf Betreiben der Priesterkaste, die dem Blutopfer Baalkult angehörten. Es war ein grausames Verbrechen an einem unschuldigen Menschen. Und die folgenschwere Fälschung, dass Jesus angeblich die Sünden wegnimmt, wenn man nur an ihn glaubt, hält Gläubige auch davon ab, durch gegenseitige Vergebung beispielsweise aus einem unheilvollen und immer blutigeren Kreislauf der Gewalt und Gegengewalt herauszukommen. Damit werden dann auch sogenannte gerechte Kriege gerechtfertigt und die Menschen verstricken sich immer mehr in ihrem eigenen Gesetz von Saat und Ernte, was sie auch ihren Bibeln entnehmen könnten. Was der Mensch sät, das wird er ernten. Gewalt und Gegengewalt, das alles gehört zum Blutkult der Priesterkaste, womit sie uns seit Jahrtausenden manipuliert.
1: Und blutig dürfen laut Paulus auch die staatlichen Obrigkeiten bis heute das Schwert führen. So Paulus, war er doch als Saulus selber ein brutaler Draufgänger und Massenmörder. In der Christenverfolgung, bis er plötzlich vom Saulus zum Paulus konvertierte, wie es in den Bibeln nachzulesen ist. So angeblich gewandelt, wofür es keine historischen Beweise gibt, legte er die Fundamente für eine totalitäre Männerwelt, für eine Kirchenherrschaft, die über Jahrhunderte Angst und Schrecken über die Völker dieser Erde brachte. Dies führte damals maßgeblich zur Zerstörung der ersten Urgemeinden und bis heute zur groben Verfälschung der christlichen Botschaft. Was heute gemeinhin als christliche Botschaft von den Kirchen verbreitet wird, ist zum großen Teil paulinisch und hat mit der Lehre des Jesus von Nazareth kaum noch etwas zu tun.
2: Neben Paulus wird von der Religion vor allem Petrus als Garant der Priesterkaste aufgebaut, welcher deren erster Papst gewesen sein soll. Doch ist er wahrscheinlich niemals in Rom gewesen. Und er wurde vor allem dadurch bekannt, Jesus in der Nacht vor dessen Hinrichtung dreimal verleugnet zu haben, noch ehe der Hahn am Morgen krähte. Angeblich

0: und dass die Prophetenaufgabe stattdessen auf ihre Priester übergegangen sei. Denn nichts fürchtet sie mehr als das lebendige Gotteswort durch Prophetenmund. Denn der lebendige, auferstandene Jesus von Nazareth, der Christus Gottes, ist auch das prophetische Wort.
1: Liebe Geschwister, liebe Zuschauerinnen und Zuschauer, wir haben nun viel über das Wort des ewigen Alleinen durch seine Propheten und durch Jesus von Nazareth gehört und auch darüber, wie es zu allen Zeiten verfälscht und ins Gegenteil verkehrt wurde. Wir haben davon erfahren, dass es immer das Ziel der Gegensatzkräfte aus dem Jenseits und ihrer Statthalter auf Erden war und ist, die Menschen davon abzuhalten, Gott in allem Leben zu erfahren, Gott in uns und wir in Gott. Und wir haben gehört, dass es zu allen Zeiten das Ziel des Widersachers Gottes ist, das eigentliche Wesen Gottes, seine unermessliche Liebe zu den Menschen, zu den Tieren, ja zu seiner ganzen Schöpfung zu verschweigen. Und auch zu verschweigen, dass es keine Zufälle im Erdenleben gibt, sondern die Reinkarnation der unsterblichen Seele in einen neuen Menschenkörper und damit vielfache Chancen, Fehlhaltungen zu erkennen, zu Reue und gegenseitiger Vergebung zu finden und auch, um vergangenes Unheil zu sühnen, vieles wieder gut zu machen. Und dazu hilft das Wissen, dass der Mensch im Innersten seiner Seele göttlich und rein ist und die Aufgabe in seinem Erdenleben darin besteht, sich diesem, seinem wahren Wesen wieder anzunähern und dass es darauf ankommt, das, was in unserem Verhalten der göttlichen, selbstlosen Liebe noch entgegensteht, abzulegen. Es wurde und wird verschwiegen durch diejenigen, die in den Institutionen behaupten, Gott auf dieser Erde zu vertreten. Das ist die Manipulation, von der Christus in seiner Offenbarung am Christusfelsenbrunnen sprach. Und das ist Jahrhunderte, ja Jahrtausende alte Praxis. Und an dieser Manipulation hat sich bis in unsere Zeit nichts, aber auch gar nichts verändert. Der Blutopferkult der Baalpriester begegnet uns auch in unserer Zeit in den Priesterritualen, wie zum Beispiel der katholischen Eucharistiefeier, bei der angeblich der Wein substanziell, also real und nicht symbolisch, in das Blut des Christusgottes verwandelt wird. Warum, so könnte man auch fragen, müssen die Menschen Blut trinken? Jesus von Nazareth hielt mit seinen Jüngern ein Liebemahl zu seinem Gedenken, hat aber nie angeregt, daraus einen liturgischen Akt bzw. ein Kirchensakrament zu machen. Das ist erneut Priesterlehre, um sich selbst zu erhöhen und eine weitere Manipulation des Volkes.
0: Vergegenwärtigen wir uns dazu vielleicht auch mal die Worte eines Kardinals, Clemens August Graf von Galen, der von Papst Johannes Paul II. Im Jahr 2005 selig gesprochen wurde, weil er gegen das Euthanasieprogramm im Dritten Reich protestierte. Auf der anderen Seite trieb von Galen aber die deutschen Soldaten in den Zweiten Weltkrieg, den er zu einem neuen Kreuzzug verklärte unter dem bekannten kirchlichen Motto »Gott will es«. Der bekannte Bischof und spätere Kardinal verherrlichte den Tod der deutschen Soldaten mit den Worten: »Sie wollen Blutspender sein, auf das dann an alter Schwäche und anderen Übeln erkrankte Volk wieder jugendlich gesunde und aufblühe.« Und beim Einmarsch deutscher Truppen in Russland jubelte er, dass Gott den deutschen Soldaten an der Ostfront ewige Herrlichkeit und Lohn zuteil werden lasse. Wofür? Für über 20 Millionen ermordete Menschen aus der Sowjetunion, die meisten davon aus Russland, und Millionen von deutschen Soldaten, die diesem Wahn gefolgt sind. Und sind nicht alle Kriege ein Blutopfer für den Götzengott Baal? Von Johannes Paul II. Selig gesprochen wurde von Galen aber trotzdem, obwohl diese bischöfliche Exzellenz junge Männer in den Krieg getrieben hat und dieser Krieg Millionen Menschen ihr Blut kostete, ihr Leben.

0: Dieses Seligsprechungsritual erfolgte dann kurz, nachdem man Teile einer Hand und eines Fußes seines exhumierten Leichnams als Reliquien genommen hatte. Und man kann so nachlesen, ein Finger wurde zum Beispiel in eine Krypta nach Cloppenburg verbracht. Und verwundert es nicht, dass Bischof von Galen schon als junger Mann begeisterter Jäger war. Hier laufen Blutopfer, Kult an Mensch und Tieren und Totenkult der Baalpriester ganz offensichtlich in modernerem Gewand zusammen.
1: Durch Gedenktage an die sogenannten Seligen und Heiligen lässt man die Menschen bis heute glauben, diese wären Werkzeuge Gottes, die man sogar im Gebet anrufen könne. Das ist die immer wiederkehrende Manipulation, die immer wiederkehrende Lüge. Und auch Kriege werden bis heute von den Konfessionen befürwortet. Die höchsten Vertreter ihrer Kirchen in Deutschland stimmen bis heute Waffenlieferungen in Kriegsgebiete zu und schüren damit die Spirale der Gewalt. Als hätte es die Worte des Jesus von Nazareth, wer zum Schwert greift, wird durch das Schwert umkommen und das Gebot, du sollst nicht töten, nie gegeben. So wird das glaubende Volk in den Institutionen manipuliert und ihr Gewissen vernebelt in der irrigen Vermutung, wenn der Vorsitzende der Deutschen Bischofskonferenz und die Ratsvorsitzende der Evangelischen Kirche Deutschland es so sagen, werden wohl Waffenlieferungen christlich sein. Bis heute behaupten die pseudochristlichen Religionsvertreter, die Bergpredigt von Jesus von Nazareth sei in Politik und Gesellschaft nicht lebbar. Allenfalls der Einzelne in seinem Privatleben könne sie befolgen. Was aber auch nicht notwendig sei, da ja auch der jeweilige Glaube genüge, ergänzt durch die Kirchensakramente. Das aber hat mit Jesus nichts mehr zu tun. Das ist pure Manipulation. Gemessen an der Lehre des Jesus von Nazareth ist das erneut der Lügengriffel der Priesterkaste, wie es schon durch Gottes Prophetenmund geschrieben steht.
0: Jesus lehrte auch niemals seine ewige Verdammnis, allerdings eine unter Umständen lange Abtragung von Verbrechen, die man begangen hat. Doch vor allem diese Lehre über eine angebliche ewige Hölle, über die dazu behaupteten unerforschlichen Geheimnisse und die Angst, die man den Menschen damit einjagen konnte und kann, zählt bis heute zum Rückgrat der kirchlichen Institutionen. Und die Insassen der späteren ewigen Hölle sollen für die Papstkirche ausgerechnet diejenigen sein, welche ihre Täuschungen und Manipulationen als solche erkennen und nicht für die Wahrheit halten. Ja, diese Drohung macht vielen Menschen bis heute Angst. Und es ist die Angst der Menschen und die Unwissenheit, in der sie gehalten werden, die sie verwundbar macht für Manipulationen und Lügen. Das geht bis dahin, dass so mancher, der sich schon von der Kirche distanziert hat, auf dem Sterbebett doch noch nach einem Priester oder Pfarrer ruft, denn man könne ja nie wissen. Dazu übersetzten Kirchentheologen in ihren Bibeln auch das griechische Wort Aionios, was äonenlang bedeutet, fälschlich mit ewig im Sinne von unendlich. Und das ist, wie wir jetzt an einigen Beispielen dargelegt haben, nur eine von vielen Verdrehungen und Fälschungen in der Bibel. Denn Jesus hat solches nie gelehrt. Man könnte zusammenfassend sagen, so viele Konfessionen und unzählige Kirchen es gibt, so viele unterschiedliche Bibelinterpretationen gibt es auch. Jeder interpretiert dieses Buch anders und jeder weiß es besser und alle zusammen wollen es besser wissen als Christus. Denn jeder macht mit diesem Buch und den in ihm enthaltenen Widersprüchen, was er will, und benutzt es für seine Zwecke. Doch Jesus von Nazareth hat auch niemals die Entstehung einer Bibel angekündigt. Er sagte nicht, in ein paar Generationen wird ein bedeutendes Buch erscheinen, sondern er sagte, ich werde euch Prophetinnen und Propheten senden.
1: Und um noch einmal auf die ewige Verdammnis zurückzukommen, es ist da auch nicht so, dass der katholische Priester oder der evangelische Pfarrer frei ist, an die ewige Verdammnis zu glauben oder nicht. Laut katholischem, unumstößlichen Dogma und evangelischen Bekenntnisschriften dürfen sie ihren Glaubenden bezüglich des Lebens nach dem Tod nichts anderes predigen als den ewigen Himmel und die ewige Hölle. Ebenso wenig dürfen sie die Reinkarnation lehren. Was letztlich der Gläubige glauben muss, steht alles in den katholischen Dogmen oder evangelisch verbindlichen Lehrschriften. Wer die Inhalte nicht glaubt, ist verdammt.
0: Ja, so langsam kommen wir zum Schluss unserer Darlegungen. Aber ich möchte noch einmal diesen preisgekrönten Kirchenhistoriker Karl-Heinz Teschner zitieren. Er sagte, nach intensiver Beschäftigung mit der Geschichte des Christentums kenne ich in Antike, Mittelalter und Neuzeit, einschließlich und besonders des 20. Jahrhunderts, keine Organisation der Welt, die zugleich so lange, so fortgesetzt und so scheußlich mit Verbrechen belastet ist wie die christliche Kirche, ganz besonders die römisch-katholische Kirche.
1: Liebe Zuschauerinnen, liebe Zuschauer, liebe Geschwister hier im Weinberg und in den Sammelbecken, wir möchten am Ende unserer kleinen Zusammenfassung, die noch nicht einmal die Spitze des Eisberges an Lügen, Manipulationen und Verfälschungen des ewigen Wortes Gottes darstellte, noch einmal zum wahren Wort des Jesus, des Christus überleiten und uns zum Abschluss die Worte der Seligpreisungen in der Bergpredigt in Erinnerung rufen. Selig, die arm sind vor Gott, denn ihnen gehört das Himmelreich. Selig die Trauernden, denn sie werden getröstet werden. Selig die Sanftmütigen, denn sie werden das Land erben. Selig die Hungern und Dürsten nach der Gerechtigkeit, denn sie werden gesättigt werden. Selig die Barmherzigen, denn sie werden Erbarmen finden. Selig die rein sind im Herzen, denn sie werden Gott schauen. Selig die Frieden stiften, denn sie werden Kinder Gottes genannt werden. Selig die verfolgt werden um der Gerechtigkeit willen, denn ihnen gehört das Himmelreich. Selig seid ihr, wenn man euch schmäht und verfolgt und alles Böse über euch redet, um meinetwillen. Freut euch und jubelt, denn euer Lohn wird groß sein im Himmel. So wurden nämlich schon vor euch die Propheten verfolgt.
0: Ja, liebe Geschwister, liebe Freunde, in diesen Worten spiegelt sich die ganze Liebe Gottes. Und jeder erfährt unmissverständlich, dass es nur auf das Tun des Willens Gottes, die gelebte Gottes- und Nächstenliebe ankommt, um den Weg zurück ins ewige Sein anzutreten und auf sonst nichts. So wie Jesus von Nazareth auch am Ende seiner Bergpredigt sagte, wer diese meine Worte hört und sie tut, gleicht einem klugen Mann, der sein Haus auf Fels baute. Und liebe Gott über alles und deinen Nächsten wie dich selbst. Das ist das Gesetz und die Propheten. Und diese Worte des Jesus von Nazareth haben Gültigkeit gestern, heute und morgen. Das Gesetz der Gottes- und Nächstenliebe ist auch der Fels, an dem die Gegenspieler Gottes und ihre Machenschaften zerschellen werden, durch das von ihnen selbst gestaltete Fallgesetz von Ursache und Wirkung, von Saat und Ernte. Alles andere ist Manipulation. Liebe Geschwister hier vor Ort und alle, die angeschlossen sind durch die Technik, gehen wir nach diesen umfangreichen, aufklärenden Worten der historischen Wahrheit über die Manipulation der Massen in ein stilles Gebet.

Es offenbart sich der Cherub der göttlichen Weisheit, euch als Bruder Emanuel bekannt. O Brüder und Schwestern, ich sehe, dass euer Gemüt Aufwallungen aufzeigt über all das, was ihr hörtet. Ich sehe so manche Bewegungen in eurem Gemüt. Wahrlich, ich sage euch, es ist nur die Spitze des Eisberges, von dem ihr nun gehört habt. Und doch ist kaum eine Änderung in Sicht bei den Herrschenden dieser Welt, sei es in den Religionen oder in den Staaten. Nirgends ist eine Einsicht vorhanden, um die Völker dieser Erde von den Fesseln der Religionen zu lösen. Denn die Herrschenden dieser Welt, ob in den Religionen oder in den Staaten, sind durch Energiefelder gebunden aus dem sogenannten Jenseits. Und das Jenseits ist das Wahre, das Reale. Denn alle Materie ist Täuschung. Alle Materie wird nur zusammengehalten durch die atomare Kraft, durch die Verdichtung des Feinstofflichen zum Feinerstofflichen und des Feinerstofflichen zur Materie. Eure Seelen leben ewig. Und eure Seelen sind Energieträger. Und so haben die Religionen, die sich christlich nennen, wahrlich zur Lüge Zuflucht gefunden, um die Menschen von der Tatsache der Reinkarnation abzulenken. Warum? Es geht um das Rad der Wiedergeburt, in das die Seelen nach dem Hinscheiden eintreten. Und das Rad der Wiedergeburt ist der Energielieferant für all die energetischen Kräfte, die die Religionen und das Für und Wider in den Staaten antreiben. Die Fallwesen, die in den Reinigungsebenen alle groben Strukturen auf der Erde lenken, sind angewiesen auf die Übertretungen gegen die 10 Gebote und die Bergpredigt, weil sie von diesen Energien leben. Es sind dämonische Kräfte, die immer noch glauben, dass sie den Christus Gottes besiegen können. Sie leben ausschließlich von den negativen Energien, die ihnen von den Menschen gegeben werden. Von Gott, dem Ewigen, bekommen sie schon lange keine Energien mehr. So heizen sie die Völker und die Staatenlenker an. So heizen sie auch die Herrschenden in den Religionen an, zu Unfrieden, zu Kriegen, zu unsagbaren, schlimmen Zuständen für die Völker. Denn das ist ihre Energie, die sie brauchen, um weiter und weiter ihre Interessen auf der Erde durchzusetzen. Jetzt versteht ihr, liebe Schwestern, liebe Brüder, warum Gott der Ewige immer und immer wieder Propheten zur Erde sandte, um aufzuklären, damit die Menschen einwärts zu Gott finden, um aus dem Rad der Wiedergeburt herauszufinden.
Das Rad der Wiedergeburt besteht aus 4 Grundstufen: Ordnung, Wille, Weisheit und Ernst. Die 4 Grundstufen wurden von Christus umgewandelt. Einst waren es Fallebenen, nun sind es Reinigungsebenen der Seelen. Wenn die 4. Stufe der Reinigung vollzogen ist, erst dann beginnt die Kindschaftseigenschaft zu wirken. Das heißt, der Magnetismus, der die Seelen immer wieder zur Erde zieht, ist so weit überwunden, dass keine weiteren Inkarnationen mehr nötig sind. Diese ewige Wahrheit lehrte der Geist der Wahrheit zu allen Zeiten, Jesus von Nazareth schon, und auch in den Urgemeinden haben dies die Prophetinnen und Propheten zu allen Zeiten gelehrt, auf dass die Menschen begreifen, was mit ihnen geschieht, auf dass die Völker begreifen, dass sie Manipulierte sind. Wie ist es bis zum heutigen Tag? Die Religionen halten an ihren Dogmen, Riten und Kulten fest, obwohl sie allesamt aus den Baalkulten des Altertums stammen. Und wie halten es eure Staatsbevollmächtigten? Überall Kriege, überall Beeinflussung von kleineren Staaten. Die großen Staaten glauben, sich alles erlauben zu können. Sie bedrängen die kleineren Staaten und fallen über sie her. Große Staaten haben überall auf der Welt sogenannte Militärstützpunkte und nennen sich trotzdem christlich. O ihr Völker dieser Erde, wachet auf! Denn die Energie, die Fallenergie, ist zu Ende. Der Klimawandel schreitet mit Riesenschritten voran. Ihr selbst könnt also erkennen, dass diese Welt schon in den Abgrund gefallen ist und dass es nur noch einen Wimperschlag entfernt ist, bis all das auf die Erde zukommt, das heißt auf diese Welt mit ihrem allzu menschlichen, was schon seit Jahrhunderten geschrieben steht. O sehet, diese Welt ist zu Ende. Und Gott der Ewige hat in seiner Liebe und Barmherzigkeit noch einmal seinen Sohn gesandt, zusammen mit der göttlichen Weisheit. Und ich, der Fürst der göttlichen Weisheit, habe mein Dual, eure Schwester Gabriele, gerufen und sie zur größten Gottespropheten aller Zeiten ausgebildet. Gleich nach Jesus von Nazareth, dem größten Propheten aller Zeiten. Jahrzehnte also ergießt sich das Wort der Himmel auf die Erde zu allen willigen Menschen und in die Stätten der Reinigung, damit die Seelen herausfinden aus dem Rad der Wiedergeburt und damit die Menschen beginnen, den Weg nach innen zu gehen, dass sie es leichter haben, wenn das Massenaussterben beginnt. Wahrlich, wahrlich, die Erde rüttelt und schüttelt sich, und dann werden Vulkane ausbrechen. Erdbeben werden sein, und dann werden die Wasser kommen und das sündhafte Menschengeschlecht von dieser Erde spülen. Und kein Mächtiger in Religionen und Staaten kann sich dem entziehen. All diese Herrscher, die die Völker durch Lüge und Manipulation in den Abgrund gestürzt haben, werden in den untersten jenseitigen Bereichen über Äonen abtragen,
was Sie an Schuld auf sich geladen haben. Diese Erde wird gereinigt und nichts bleibt, wie es war. Kein Stein wird auf dem anderen bleiben. O ihr Völker dieser Erde, ihr glaubet blindlings den blinden Blindenführern, auch ihr könntet doch in euren Überlieferungen, den sogenannten Bibeln, die Aspekte der Wahrheit erkennen. Und auch das, was Seher und Propheten für die Zukunft offenbart haben. Wahrlich, einen Wimperschlag seid ihr von dem entfernt. Denn die Erde kann dieses sündhafte Menschengeschlecht kaum noch ertragen. O erkennt ihr in euch die Liebe und Barmherzigkeit des Sohnes Gottes, des Christus Gottes und unseres geliebten Vater Mutter Gottes, dass er noch einmal die göttliche Weisheit sandte, die euch in alle Wahrheit geführt hat. O erkennt ihr auch jetzt die Gnadenzeit, dass das Wort der Weisheit weitergegeben wird durch den Sohn der Weisheit. Wahrlich, wahrlich, ich bin der Cherub der göttlichen Weisheit. Seit Jahrzehnten erschallt mein Wort durch Prophetenmund auf dieser Erde. Was ist daraus geworden? Was ist daraus geworden? Kinder des einen Vater-Mutter-Gottes seid ihr. Warum nehmt ihr das Wort nicht auf in euren Seelen? Warum glaubt ihr den blinden Blindenführern in den Religionen und den Manipulationsworten eurer Staatsbevollmächtigten? Seht ihr denn nicht, dass überall zum Krieg gerüstet wird? Kriege wurden noch niemals geführt für Frieden und Freiheit. Kriege werden immer geführt, weil einige wenige unglaubliche Gewinne vermuten. Machtgewinn und finanziellen Gewinn, Ressourcen anderer Länder, die es zu erobern gilt, das sind die Gründe für Kriege und nichts anderes. Raubgier, Habgier, Blutgier und alles immer unter dem Segen von sogenannten Priestern, von sogenannten Religionen. O Völker, wachet auf, rettet eure Seelen, denn die Zeit ist wahrlich nah, dass die Erde alles abschüttelt, was nicht den Geboten Gottes und der Bergpredigt entspricht. Keiner in irgendeiner Religion wird verschont sein, weil er glaubt, einer Religion zugehörig sein zu müssen. Auch nicht im universellen Leben. Einzig die Liebe, die Gottes- und Nächstenliebe, ist von Bedeutung für jeden Menschen und für jede Seele. Es geht also um das Tun der Gesetze Gottes. Es geht also um die Erfüllung, das, was Jesus von Nazareth euch verkündete, was ein kluger Mann tun sollte. Freunde, Schwestern, Brüder, hier vor Ort und auch in den angeschlossenen Städten, wahrlich, nehmt die Worte des Geistes ernst, sorgt vor, bereinigt euer Sündhaftes, schließt Frieden mit eurem Nächsten, denn wenn das Abräumen beginnt, ihr wisst nicht, wann ihr demjenigen, dem ihr etwas schuldet, auch im Jenseits wieder trefft. Es können Äonen sein, bevor ihr das dann bereinigen könnt, jetzt, wo ihr mit eurem Nächsten noch beieinander seid. Seid nicht töricht, nehmt die Worte des Geistes Gottes ernst, denn Gott der Ewige hat mich gesandt, euch aufzuklären und auch zu warnen, euch zu ermuntern. Wahrlich, wahrlich,
euch zu ermuntern, einmal nachzudenken über die Situation in dieser Welt und auch über eure persönliche Situation. Macht Frieden mit eurem Nächsten. Hört auf, die Natur und die Tiere zu quälen und zu manipulieren. Hört auf mit all dem. Geht in ein stilles Kämmerlein. Geht zu dem Geist der Liebe, der in euch wohnt. Gott, unser Vater, Muttergott, ist die Liebe. Und so oft sandte er Prophetinnen und Propheten, die von seiner Liebe kündeten. Er sandte seinen Sohn, den Christus Gottes, euren Erlöser. Und er brachte euch die Liebe des Vater Mutter Gottes. Und aus Liebe ließ er sich hinmorden von dieser Priesterkaste, die immer noch dem Blutopfergott Baal anhängt. Wachet auf, ihr Völker dieser Erde! Gott ist Liebe. Geht den Weg der Liebe. Geht den Weg nach innen. Geht in die Natur, so wie ihr auch heute seht, dass die Nachfolger des Jesus von Nazareth in dieser Zeit in der Natur sich versammeln. Spürt die Stille in eurem Herzen. Spürt die Natur. Alles will euch was sagen, das Käferlein, der Grashalm, der Wind auf eurer Haut. Es ist die Liebe Gottes, die die Kommunikation zu euch sucht. Werdet still und werdet zur Liebe. Gott, der Ewige, weiß, dass nicht von einem Tag auf den anderen Tag alle Verhaltensweisen geändert werden können. Doch ein williges Herz, das sich besinnt, das umkehrt, das wegdenkt von der Sünde, dem wird geholfen und vieles, vieles muss nicht getragen werden, weil Gott der Ewige, unser Vater, auch die Barmherzigkeit ist. Wahrlich, Gott ist Liebe und Barmherzigkeit, doch er kann euch doch nur helfen, wenn ihr euer Sündhaftes erkennt, bereut, bereinigt und nicht mehr tut. Und beim Nicht-mehr-Tun ist die Hilfe da von dem Christus Gottes, eurem Erlöser. Denkt doch darüber nach, dass ihr wahrlich Wesen aus Gott seid, Geistwesen, lichtvolle Wesen, die in der Einheit Gottes leben, in der Liebe, in der Gottes- und Nächstenliebe. O sehet, welch ein Unterschied zu dieser Welt. Hass, Neid, so viel Gewalt und Elend, überall Not, Hunger, Seuchen, Plagen. All das müsste auf dieser Erde gar nicht sein. All das Elend dieser Erde haben die Herrscher und die Herrscher in den Religionen zu verantworten. Heute noch könnte jeder Mensch genügend zu essen und zu trinken haben, Obdach und Kleidung. Warum gibt es diese Unterschiede? Weil die Reichen der Reichen von dämonischen Kräften gesteuert sind, die die Ärmsten der Armen im Rat der Wiedergeburt halten möchten. Und so rufe ich euch erneut zu. Kommt heraus aus dem Rat der Wiedergeburt. Kommt heraus aus den Irrlehren, die euch manipulieren. Geht den Weg nach innen und kommt zu Christus in euch, eurem Bruder, eurem Erlöser, dem Mitregent des Reiches Gottes. Wir, die göttliche Weisheit, eure Schwester Gabriele, der Seraph der göttlichen Weisheit und ich, Bruder Emmanuel, der Cherub der göttlichen Weisheit, sind seine Diener
und in seinem Namen sprechen wir in diese Welt. Das heißt, im Namen des ewigen Vater Mutter Gottes und seines Sohnes rufen wir die Völker dieser Welt zur Umkehr auf. Kehrt um und kommt heim. Der Cherub der göttlichen Weisheit hat gesprochen. Amen.

0: Ein herzliches Gott zum Gruß, liebe Zuschauerinnen, liebe Zuschauer und liebe Freunde in den freien Gemeinschaften weltweit. Wir begrüßen Sie zu unserer Sendereihe »Wir sind die freien Gemeinschaften, verbinde und sei«. Und auch heute haben wir einige Sätze mitgebracht, die gute Hilfen für unser Leben sein können. Und jeder ist frei, darüber nachzudenken und damit Erfahrungen zu machen. Ich möchte aus der Botschaft der Wahrheit einige Zeilen vorlesen, die mich sehr angesprochen haben. Der Titel ist »Erfülltes Leben bis ins hohe Alter«, ein Text von Gabriele. Ich zitiere: Jungsein ist nicht nur ein Abschnitt im Lebenszyklus des Menschen, sondern eine innere Haltung, die an keine Zeit und an kein Lebensalter gebunden ist. Ob der Mensch jung an Jahren oder älter ist, ist nicht entscheidend. Es kommt darauf an, was der Mensch aus seinem Leben macht. Das zählt und gibt ihm darüber Aufschluss, wie jung er seelisch ist. Der Werdegang des Erdendaseins hängt von des Menschen Gedanken ab. Denn so, wie der Mensch denkt, so wird er spätestens im Alter sein. Liebe Freunde, viele von euch haben sicher schon die Erfahrung gemacht, welche große Rolle unsere Gedanken spielen. Und das ist auch meine Erfahrung. Negative Gedanken machen uns krank. Gute, aufbauende Gedanken zu pflegen, die Vergangenheit einigermaßen in Ordnung zu haben, kann unter anderem bedeuten, innerlich jung zu bleiben, fit im Kopf zu sein und in der Gegenwart zu leben. Mit der täglichen Beobachtung meiner Gedanken, die zur Selbsterkenntnis führt, ich bin freier geworden und lerne immer mehr, für meine Nächsten da zu sein und weniger an mich selbst zu denken.
1: Ich habe auch eine Botschaft der Wahrheit mitgebracht. Es ist ein Auszug aus dem großen Offenbarungswerk »Das ist mein Wort, Alpha und Omega«, in dem Christus selbst das Evangelium Jesu erklärt, berichtigt und vertieft. In einer Passage geht es um das Vergeben. Es heißt da: Das Vergeben und die Bitte um Vergebung machen den Menschen frei und die Seele Licht. Wer vergibt, einerlei wie oft sein Nächster sich gegen ihn versündigt hat und versündigt, der belastet seine Seele nicht und hält auch seinen Körper von Belastungen frei. Der Richterspruch lautet: Mit dem Maße, mit dem du misst, wirst auch du gemessen werden. Das heißt, das Maß deiner gegensätzlichen Empfindungen, Gedanken, Worte und Handlungen ist dein Richter, jedoch nicht Gott. Vergebt und ihr werdet Vergebung erlangen. Wenn ihr um Vergebung bittet und euch euer Nächster vergibt, so hat euch auch euer Vater im Himmel vergeben. Wenn ihr um Vergebung gebeten habt und euer Nächster noch nicht bereit ist, euch zu vergeben, dann wird sich Gottes Gnade in euch verstärken, euch einhüllen und tragen. Er wird jedoch nicht von euch nehmen, was noch nicht bereinigt ist. Vielleicht haben Sie auch schon erlebt, wie befreiend es ist, jemandem von Herzen zu verzeihen und dabei auch den eigenen Anteil an dem Geschehenen erkennen zu können. Meine Erfahrung ist, es ist sofort eine Verbindung zum Nächsten da. Und ich kann mich auf das konzentrieren, was ich selbst lernen und in Zukunft anders machen möchte. Diese Passage aus dem Offenbarungswort des Christus Gottes beinhaltet für mich auch, dass wir keinen Pfarrer und schon gar keine Beichte brauchen, sondern dass wir alles Ungute direkt mit unserem Nächsten und mit der Hilfe Gottes lösen können, wenn wir das möchten. Liebe Zuschauer, liebe Freunde, das waren nur zwei kleine Perlen aus dem Füllhorn der göttlichen Weisheit. Es gibt weitere unzählige Lehren, Worte aus dem Reich Gottes, aus denen wir lernen können. Sind Sie das nächste Mal wieder dabei? Wir freuen uns. Bis bald. Gott mit uns und wir mit Gott.

einen guten Abend. War ihr unser heutiger Tag einigermaßen erträglich? Haben wir unseren Tag bestmöglich gemeistert? Oder war der Tag unser Lehrmeister? Wie kamen wir mit unserem Lehrmeister zurecht? Haben wir aus den Situationen unseres Tages, die für uns Lernschritte waren, gelernt? Was haben wir von dem, was uns der Tag aufzeigte, an Positivem oder Negativem entnommen? Und wie sind wir damit verfahren? Wie oft hört man, dass Positives Freude bringt, hingegen das Negative auf die Stimmung drückt? Dazu stellt sich die Frage, was ist positiv und was ist negativ? Die Antwort könnte lauten: Positiv ist gut, negativ ist herabziehend, ist gar schlecht. Wenn wir der Worte Jesu gedenken, dann ist einzig Gott gut. Gut ist nach den Worten Jesu nur, was Gott ist und was Gott von uns erbittet, das wir dann auch tun sollten. Haben wir die Situationen des Tages einigermaßen gemeistert, dann sollten wir unser Tun an den 10 Geboten Gottes messen und an der Lehre des Jesus des Christus.

halten wir uns an die Worte Jesu, des Christus, dann ist unsere Freude über gutes Gelingen am Tag ein Merkmal geistiger Evolution. Hat der Tag allerdings Unschönes, also Ungutes gebracht, Deprimierendes, dann könnten wir diese Situationen ebenfalls an den Geboten Gottes messen und an den Lehren des Jesus des Christus. Dadurch gewinnen wir tiefgreifende Erfahrungen über uns selbst. Gerade am Abend kommen uns die Tagesereignisse näher. In den Abendstunden erleben wir oftmals unseren Tag intensiver. Warum? Weil er uns einiges nahebringen möchte, um es zu analysieren, ob alles so war, wie wir es angenommen haben. In so manchen Situationen ist gerade unser Gewissen der Analyse förderlicher als unser Wägen, das meist mit unserem Ego beginnt, das mit Wenn und Aber gespickt ist. Dieses stellt uns gar oft im Gegensatz zu unserem Nächsten, der es uns zum Beispiel in mancherlei Hinsicht nicht recht machen kann.

kann. Merken wir uns: Der Tag reicht dem Abend die Hand. Was hat der vergangene Tag also jetzt am Abend in Bewegung gebracht? Was ist das, was unser Gemüt bewegt? Eventuell die Freude über Positives? Der Tag möchte uns am Abend zum Beispiel die Frage stellen, warum wir über das Positive so aufgekratzt, also so überaus hochgestimmt sind. Unser Tag will uns lehren, uns zu fragen, was wohl dahinter stecken könnte. Und er fragt uns: Ist es wirklich eine ausgewogene, von innen her dankbare Freude über ein Quäntchen Lebensgewinn für unser wahres Leben? Haben wir unserem Mitmenschen aus dem inneren Reichtum mitteilen können? Oder haben wir, der Mensch, etwas erreicht, womit wir uns über andere stellen?

Wie heißt also die Abendfreude, die uns so sehr in Bewegung hält, dass ein ausgewogener Schlaf gefährdet ist? Wie heißt die Freude, die aus dem Spiel der Situationen hervorgeht, die vom Messen der Kräfte und Möglichkeiten du oder ich bestimmt sind? Eine solche Freude ist sicherlich nicht die tief bewegende, selbstlose Freude, die aus dem Geben entspringt und einen gewissen, ausgewogenen Lebensinhalt hat, um daraus Kreativität und weitere gute, sinnerfüllte Schritte zu gewinnen. Das überschäumende Hochgefühl über gelungene Aktionen ist vielmehr meist ein sich selbst an die Brust klopfen, wie gut man mal wieder war. Das hat mit dem wahren Guten, das uns Jesus lehrte, wenig zu tun.

Um am Abend ruhiger zu werden, könnte man aus Überschwänglichkeit oder Angst, Sorge und Herzeleid eine Selbstanalyse anstreben in der Frage: Warum? Das kleine, unscheinbare Wörtchen warum gibt oftmals schlüssige Antworten, damit wir an unseren kommenden Tagen so manches besser machen könnten. Der wahre Lebensgewinn ist also anstrebenswert. Eine weitere Frage könnte uns beschäftigen, die heißt: Was können wir heute Abend noch beheben? Was können wir noch bereinigen, also in Bewegung bringen, damit in die weiteren Abendstunden einigermaßen Ruhe einzieht? Vielleicht könnte ein kurzer Anruf vieles klären. Oder wir analysieren unsere Unruhe und finden zur Selbsterkenntnis, um am anderen Tag dem Unguten zu widerstehen, die Gedanken in rechte Bahnen zu lenken oder gar auf einen Menschen zuzugehen und um Vergebung zu bitten. Der Tag bringt oftmals viele Situationen, die wir als gut, weniger gut oder gar schlecht bezeichnen. Am Abend, also nach dem Feierabend, kommt vieles davon in Bewegung. Denn, wie gesagt, der Tag reicht dem Abend, unserem Abend, die Hand. Bereinigen wir in den ersten Abendstunden das, was uns der Tag in den Abend mitgibt, dann könnten die weiteren Stunden ruhiger und beschaulicher werden und auch der Schlaf kann eine gewisse Entspannung bringen. Haben wir das, was der Tag, unser Tag, dem Abend gereicht hat, so weit, wie es uns möglich war, behoben und fühlen wir uns einigermaßen ausgewogen, dann könnten wir uns den Abendstunden widmen. Zum Beispiel können gute Gespräche, ein gutes Buch zu lesen, ein tiefgreifendes und anhebendes Fernsehprogramm weitere Harmonie bringen? Denn Harmonie regt an, unsere kommenden Tage friedvoller und besonnener zu gestalten und auch das Bewusstsein zu erlangen, dass jeder Tag ein Tag ist, um zu lernen. Wir lernen also jeden Tag. Wir lernen jeden Abend. Und es gibt einen, der uns dabei hilft, die unguten Aspekte unseres Daseins zu erkennen und zu beheben. Es ist der innere Ratgeber, Christus. Sein Licht vermag uns Klarheit zu verschaffen
um das Gute vom Üblen zu unterscheiden und aus dem Nebel herauszufinden, der uns umfangen und herabziehen möchte. Wer lernt, der übt und gewinnt. Mit der Zeit wird er die Situationen, die der Tag bringt, mit der universalen Kraft, die Gott ist, meistern. Wer möchte und wem es danach ist, kann vor dem Schlafengehen ein kurzes Dankgebet an den Ewigen richten, an den Geist, den wir Gott in uns nennen. Wenn wir gute Gedanken in die Nacht mitnehmen, in den Schlaf eingeben für unseren kommenden Tag, dann werden wir uns am Morgen dessen besinnen. Zum Beispiel könnten wir Folgendes mit in die Nacht nehmen. Willst du glücklich sein im Leben? Trage bei zu anderer Glück. Denn die Freude, die wir geben, kehrt ins eigene Herz zurück. Aus diesen Worten lassen sich gewiss gute Vorsätze für unser weiteres Erdenleben ableiten. Liebe Zuschauer, liebe Zuschauerinnen, liebe Hörer, liebe Hörerinnen, viel Freude und Glück für Ihren, unseren kommenden Tag und die weiteren Tage. Möge Ihr Abend der tiefen, inneren Ruhe die Hand reichen und Ihnen einen guten, ausgewogenen Schlaf bescheren. Alles, alles Gute und einen guten, erquickenden Schlaf. Gabriele.

0: Liebe Zuschauerinnen, liebe Zuschauer, wir begrüßen Sie zu unserer Sendung, die den Titel trägt »Christus enthüllt, der Dämonenstaat, seine Helfershelfer und seine Opfer«. So lautet auch der Titel der großen Offenbarung, die uns von Christus Gottes aus dem Reich Gottes, dem Urgesetz des Seins, durch das prophetische Wort unserer Zeit gegeben wurde. Heute dürfen wir Ihnen den ersten Teil aus dieser Offenbarung vortragen. Wir beginnen mit dem Kapitel »Christus, der Erlöser aller Seelen und Menschen, offenbart sich«. Ich bin Christus, der Erlöser aller Seelen und Menschen und der Herrscher des Reiches Gottes auf Erden. Ich offenbare mich durch mein Instrument, die Prophetin und Botschafterin Gottes. Ich, Christus in Gott, meinem und eurem Vater, sandte aus den Himmeln dieses hohe Geistwesen zu den Menschen, auf dass es als Mensch unter den Menschen lebe und als mein Instrument den Menschen das Heil verkündet, dass ich bin Christus. Dass ich bin, mein Wort durch mein Instrument strahlt nun in Wort und Schrift in die ganze Welt. In den zurückliegenden irdischen Jahren offenbarte ich, Christus, durch mein Instrument den Aufbau der Himmel und den Aufbau des geistigen Leibes, der Seele. Ich, Christus, offenbarte auch das Fallgeschehen und offenbarte den inneren Weg, den Weg heraus aus den Tiefen des menschlichen Ichs zurück zu den Höhen des ewigen Ich Bin. In den Offenbarungen, die ich, Christus, schon seit vielen irdischen Jahren durch mein Instrument gebe, habe ich die Menschen über das Gesetz von Saat und Ernte unterwiesen. Die Menschen erhielten und erhalten nicht nur die göttlichen Lehren und Anweisungen, wie sie aus dem Banngesetz, dem bindenden Gesetz von Ursache und Wirkung herausfinden, sondern auch, wie sie in das absolute Gesetz, in ihre Heimat zurückkehren können. Das Gesetz, bete und arbeite, ist der Maßstab für das tägliche Leben. Ich, Christus, hole alle Menschen heim über ihre Verwirklichung der Gesetze Gottes. Diese lehrt mein Instrument, die Prophetin und Botschafterin Gottes, in allen Einzelheiten, da ihre Seele im Gesetz des Ewigen lebt, aus dem sie schöpft und gibt. Ich, Christus, lehre die fundamentalen Wahrheiten, die der Mensch als geistiges Rüstzeug für den Weg zum inneren Leben benötigt, und gebe die Lehren und Anweisungen, wie das ewige Gesetz, vor allem die Inhalte der Bergpredigt, im täglichen Leben praktisch angewendet werden können. Das Leben nach dem Gesetz der Gottes- und Nächstenliebe ist die Basis für das Friedensreich Jesu Christi, das Reich Gottes auf Erden. Es wird mit den Worten der Welt auch das tausendjährige Gottesreich genannt.
1: Das nächste Kapitel ist überschrieben mit »Wer oder was sind Dämonen? Wer sind ihre Energielieferanten, Helfershelfer und Opfer?« Es steht geschrieben, 1000 Jahre wird das Dämonische und Satanische gebunden sein, das heißt, während der Zeit des Friedensreiches. Nach dieser Zeit wird das Dunkle, das Dämonische, noch einmal aufflammen und den letzten Versuch unternehmen, abermals das Territorium der Finsternis auf der Erde zu errichten. Es wird den Dämonen und ihren Helfershelfern dann jedoch nicht mehr gelingen, die Erde ganz zurückzuerobern. Ihr Versuch bleibt kläglich, weil sie zu wenige Opfer finden, das heißt Nachahmer, die blind das tun, was die Dämonen wollen. Ich erkläre, so Christus in seiner Offenbarung, das Dämonische ist das, was vom Dämonenstaat ausgeht. Das Satanische ist das, was sich in den Sinnen, in den Empfindungen, Gedanken, Worten und Handlungen der Menschen negativ auswirkt. Wer sind Dämonen? Dämonen sind gefallene Engel, Anhänger des ersten weiblichen Engels, die sich vorwiegend nach dessen Kapitulation zusammenscharten und in einem Bereich des Alls ihren Dämonenstaat errichteten. Der erste weibliche Engel wollte als erster wie Gott sein und unternahm später den Versuch, sich über Gott zu stellen. Er kapitulierte nach dem Golgatha-Opfer. Der Dämonenstaat wirkt ausschließlich durch die Energie jener Menschen, die gegen die Gesetze Gottes sündigen, die Neid und Hass gegen ihre Nächsten hegen, die in Streit und Feindschaft mit ihnen leben, die nach Geltung, Ansehen und persönlichem Besitz trachten, die hemmungslos ihre Lüste ausleben, die Gehässigkeiten aussenden und Kriege entzünden. All dies schafft negative Energien, und jeder, der gegen die Gesetze Gottes sündigt, wird damit zum Energielieferanten für die Dämonen. Die Menschen also liefern die gegensätzlichen Energien, mit denen die Dämonen auf der Erde wirken, um immer mehr Menschen zu verführen, damit diese zu weiteren Energielieferanten werden. Viele Dämonen gehen deshalb nicht zur Inkarnation, weil sie von ihren Energielieferanten so viele Energien erhalten, wie sie benötigen, um sich immer wieder aus dem Strahlungsbereich herauszukatapultieren, der sie zur Einverleibung lenken würde. Denn auch sie sollten als Menschen das erdulden und erleiden, was sich ihre Seelen auferlegt haben. Wenn der Mensch den Dämonen dies ermöglicht, versündigt er sich, denn viele Menschen kennen die 10 Gebote und die Gesetze des inneren Lebens. Das heißt, sie sündigen wider besseres Wissen. Die Seele ist im Erdenkleid, um sich zu erkennen und das umzuwandeln, was allzu menschlich ist. Sie ist nicht auf der Erde, um aufzubauen, was ungöttlich ist, und den Dämonen, ihren Göttern, die Energien zu liefern, damit diese sich aufrichten und stärken, auf der Erde immer mehr Menschen verführen und ihre dämonische Hierarchie erhalten können.
2: Christus offenbart weiter: Mit den Negativenergien der Menschen haben sich die Dämonen eine Hierarchie nach unten aufgebaut. Sie schufen sich Helfershelfer und Opfer. Die Helfershelfer sind diejenigen Menschen, die zu äußerer Macht und Ansehen kamen und gewissenlos über andere Menschen herrschen, die ihre Macht und ihren Einfluss einsetzen, um viele Menschen auszunützen und an sich zu binden. Wer sich binden lässt, wer also das tut, was der scheinbare Patriarch, der Helfershelfer wünscht, der wird zum Opfer. Viele dieser Helfershelfer sitzen in den obersten Rängen des irdischen Staates, der kirchlichen Institutionen, der Wissenschaft, der Wirtschaft und in den sogenannten Großkonzernen. Jeder, der nach Macht und Ansehen strebt, wer sich Reichtümer schafft, um sich damit aufzuwerten und seine Machtstellung zu vermehren und zu halten, der bezeugt damit, wer er ist. Auch wer seine Nächsten ausbeutet oder wer gegenüber jenen Gewalt anwendet, die nicht nach oben dienen, er ist es, der von sich selbst Zeugnis gibt. Wer also dem dient, der ich, Christus, nicht bin, der ist oder wird zum Opfer. Wer Augen hat zu schauen, der schaue. Wer Ohren hat zu hören, der höre. Wer wachsam ist, der erkennt den Helfershelfer und erkennt auch seine Opfer, die ihm blind dienen, um von dem großen Kuchen Erde, den sich die dämonischen Helfershelfer aufgeteilt haben, auch einen Brosamen zu bekommen. Wer wachsam ist, der sieht hinter die Maske, die aus Schein besteht, die Heiligkeit, Demut oder Loyalität vortäuscht. Jeder spricht sich selbst. Jeder zeigt seine Früchte, und wer wachsam ist, der erkennt sie. Wer sich nicht einfangen lässt, das heißt nicht nach oben dient und nicht auf die Menschen, die scheinbar tiefer stehen, tritt, der erkennt jene, die dem dienen, der ich, Christus, nicht bin. Auch wenn sie zum Schein meinen Namen Christus verwenden, ihn also missbrauchen. Opfer sind also all jene, die das nachahmen, was die Helfershelfer vorgeben, die auf der hierarchischen Leiter hochklettern wollen und dabei rücksichtslos vorgehen, um vom großen Kuchen Erde ein Stück abzuschneiden, um es für sich, für ihr Persönliches zu haben, um auch angesehen zu sein, beachtet zu werden und die äußere Hochachtung zu erlangen, eventuell mit Ehren und Titeln. Das sind die Opfer. Opfer sind auch die Nachahmer, die ähnlich leben wollen wie jene in den obersten Rängen, auf die gesehen wird, die beachtet und geschätzt werden. Die Opfer ahmen, oftmals über ihren irdischen Stand hinaus, das nach, was die Helfershelfer vormachen. Sie streben ebenfalls nach ungezügeltem Lustgewinn und wollen sich den Körperfreuden hingeben, wie ihre reichen Vorbilder einst und noch heute mit schönen Frauen, Sklavinnen. Sie wollen das Töten von Tieren und schrecken nicht vor dem Töten von Menschen zurück. Das sind die Opfer.
0: Das nächste Kapitel lautet: Weshalb Christus heute das Wirken der Dämonen entlarven kann. Ich, Christus, lehre nun durch mein Instrument das absolute Gesetz, das Leben im Geiste Gottes, damit die Dämonen und ihre Helfershelfer immer rascher entlarvt werden und bei ihren Opfern immer weniger Gehör finden. Gleichzeitig decke ich, Christus, jetzt das Prinzip auf, nach welchem der Widersacher die Menschen verführt, sie zu seinen Werkzeugen und Gefangenen macht und als seine Energielieferanten hält. Als Jesus von Nazareth lehrte ich die Gesetze Gottes. Darüber hinaus wollte ich das göttliche Allprinzip, die Anwendung des Gesetzes Gottes, lehren und die Menschen darin unterweisen, damit sie zur Erfüllung des Gesetzes Gottes finden, zum Sein und wieder bewusst zu Kindern des Ewigen werden. Ich, Christus, lehrte als Jesus das Sein und lebte im Sein. Die vielen Aspekte und die allumfassende Anwendung des ewigen Allprinzips konnte ich jedoch nicht mehr lehren, da mir dies wegen der Schuld vieler Menschen und dem Versagen des Volkes nicht mehr möglich war. Deshalb sprach ich sinngemäß zu den Meinen: Heute kann ich euch noch nicht alles sagen, denn ihr könnt es noch nicht tragen. Doch wenn der Geist der Wahrheit kommt, wird er euch in alle Wahrheit führen. Der Geist der Wahrheit ist der Christus-Gottesgeist, der durch sein Instrument wirkt, um das zu erfüllen, was ich als Jesus von Nazareth angekündigt habe. Ich, Christus, bin der Geist der Wahrheit, der euch in alle Wahrheit führt. Erkennet, Gott ist ein gerechter Gott. Solange Gott, der Ewige, sein absolutes Gesetz, das Allprinzip, das gebende und empfangende Prinzip, auch senden und empfangen genannt, noch nicht allumfassend lehren konnte, deckte er auch nicht allumfassend die Machenschaften der Finsternis auf. Für diese höchsten Lehren war seit meinem Erdendasein als Jesus von Nazareth noch keine Seele mit einem entsprechend hohen Bewusstsein im Erdenkleid. Auch nicht in den vielen erleuchteten Männern und Frauen und auch nicht in den Propheten der vergangenen 2000 Jahre. Viele von ihnen gaben allgemeine göttliche Gesetzmäßigkeiten und Lehren. Auch göttliche Offenbarungen wurden der Menschheit gegeben. Nicht jedoch die tiefen Allweisheiten, weil in die Tiefen des Ozeans Gott, in die Allmacht des Ewigen, nur jene Seelen einzutauchen vermögen, die im Sein leben.
2: Der Christus Gottes offenbart weiter: Gott, der Ewige, und ich, sein Sohn, bereiteten den großen Allstern vor, von dem offenbart ist, dass er in der mächtigen Zeitenwende von der alten, sündhaften Welt zum Geistzeitalter am Firmament erscheinen wird. Die Prophetin und Botschafterin Gottes, das hohe Geistwesen vor Vaters Thron. Es wurde für diese mächtige Zeitenwende vorgesehen, um das Allsein in der Welt zu verkünden und um das Friedensreich Jesu Christi mit seinen göttlichen Gesetzen mit zu gründen und mit zu erbauen. Da die Seele meines Instrumentes in der Allmacht Gottes lebt, so ist es mir, Christus, nun möglich, die höchste Lehre, das Allsein, das ewige Prinzip, zu offenbaren, die jemals offenbart oder durch das hohe Bewusstsein einer Seele im Erdenkleid geschöpft und gegeben werden konnte. Der Mensch, meine Prophetin, die Botschafterin Gottes, schöpft und lehrt auch aus ihrem erschlossenen geistigen Bewusstsein, aus ihrem Innersten, das eins ist mit Gott, das absolute Gesetz aus den Tiefen des Seins, und legt es so weit aus, wie es mit menschlichen Worten und Begriffen übermittelt werden kann. Gott ist gerecht, auch gegenüber den Dämonen. denn auch sie sind seine Kinder und werden durch mich, Christus, in das Land der Liebe geführt werden, da auch sie den Erlöserfunken tragen. Solange Gott, der Ewige, sein Allgesetz, sein Allprinzip geben und empfangen, auch senden und empfangen genannt, noch nicht in den Details lehren und auslegen konnte, deckte er, der Ewige, auch nicht im Einzelnen die Methoden und Machenschaften des Widersachers auf, der das göttliche Allprinzip geben und empfangen für seine Zwecke missbraucht hat und noch missbraucht. Dieser Missbrauch des höchsten Prinzips geht allmählich zu Ende. Denn wenn er aufgedeckt ist, wird er auch nicht mehr abgedeckt, sondern aufgelöst werden. Ich, Christus, enthülle, entlarve nun durch mein Instrument das Wirken der Dämonen und ihrer Helfershelfer.
1: Der Schlange wird der Kopf zertreten, so ist das nächste Kapitel überschrieben. Der Ruf des Christus erschallt: Dämon, deine Stunde und die Stunde deiner Helfershelfer ist gekommen. Die Frau, von der in der Endzeitoffenbarung steht, die seit nahezu 2000 Jahren in der Christenheit bekannt ist, wirkt in der Jetztzeit als Mensch unter den Menschen. Das hohe Geistwesen im Erdenkleid, umgeben von den Heerscharen Gottes, voran der Träger des göttlichen Willens, auf Erden Michael genannt, wird mit den Boten Gottes der Schlange den Kopf zertreten, sowohl auf der Erde als auch in den Städten der Reinigung. Der Dämonenstaat und seine Helfershelfer sind in hellem Aufruhr. Sie spüren, dass ihre Stunde naht. Damit ihr Verführungsprinzip nicht aufgedeckt wird, trachteten und trachten sie mit allen dämonischen Methoden und satanischen Mitteln der Frau nach dem irdischen Leben. Es ist zu spät. Die Frau ist umgeben und geschützt von Legionen Boten Gottes, voran dem Cherub des göttlichen Willens Michael. Sie wird mit mir, Christus, das Verführungsprinzip des Widersachers aufdecken und mit den Boten Gottes die willigen Seelen und Menschen aus der Gefangenschaft des Satanischen befreien. Im Geiste Gottes des Alleinen ist die Macht der Finsternis schon gebrochen. Ihre Helfershelfer, die Werkzeuge und Anbeter der Dunkelheit, unterliegen mehr und mehr den Wirkungen ihrer Ursachen. Dadurch haben sie immer weniger Kraft, den Anforderungen der Dämonen zu genügen, die Menschen zu verführen, sie zu Abhängigen, zu Sklaven, zu Ja-Sagern und zu Energiespendern zu machen. Ich wiederhole, so Christus in seiner Offenbarung, der Schlange wird der Kopf zertreten. Bevor dies geschieht, wird das nimmersatte künstliche Tier mehr und mehr entlarvt. Hier ist zur Erklärung dieser Christus-Offenbarung anzumerken: Dies ist mittlerweile geschehen. Die Schlange wurde in zahlreichen großen göttlichen Offenbarungen entlarvt. Ihr Kopf, der Anführer des Dämonenstaates, der Satanist, wurde nach langem Ringen vom Seraph der göttlichen Weisheit besiegt. Zum Zeichen seiner Kapitulation hatte er im Heiligtum Gottes sein Signet, dem Fürsten der Weisheit, dem Gesetzeshüter der dritten Grundkraft, vor Gottes Thron zu Füßen gelegt.
0: Wir fahren fort mit dem Kapitel Das Allprinzip Senden und Empfangen im Schöpfungsgeschehen und die Kommunikation in der göttlichen Welt. Erkennet und erfasset, das ewige Prinzip Gott ist die gebende und empfangende selbstlose Liebe. In Gott sind alle Wesen gleich. Er, der große Alleine, macht keine Unterschiede. Alle seine Kinder sind in ihm, dem Vater Muttergott, eine große Familie. Der Alleine behielt und behält nichts für sich. Deshalb ist Gott auch das unpersönliche Leben. Der ewige Vater, der zugleich Mutter seiner Kinder ist, hat jedem Kind die ganze Unendlichkeit vererbt, indem er die Essenz aus der Ganzheit nahm und sie zum Geistleib formte. Somit besteht jeder geistige Leib aus allen Substanzen und Kräften der Unendlichkeit und lebt zugleich im fließenden Strom der Unendlichkeit. Alle Wesen in Gott sind daher Erben der Unendlichkeit, denen alles gehört, was ist, denn alles ist in allem enthalten. Somit ist jedes Wesen in Gott das alles tragende Leben, die Essenz des großen Ganzen. Jedes Wesen in Gott lebt daher in der Fülle. Es gibt, es sendet aus der Fülle und empfängt aus der Fülle. Da es in der Fülle lebt, braucht es für sich selbst nicht zu sorgen und nichts in Anspruch zu nehmen, denn es besitzt alles, was ist, das ganze Sein als Essenz. Die Wesen in Gott haben unterschiedliche Fähigkeiten und Talente. Diese entsprechen der Mentalität des Geistwesens und seiner Herkunft. In dem einen Geistwesen ist zum Beispiel die Mentalität aus dem Grundstrahl der Ordnung stärker ausgeprägt. Mit dieser Mentalität und seinen Fähigkeiten und Talenten wirkt es für das große Ganze. Andere Geistwesen in Gott haben die Grundstrahlung des Willens oder der Weisheit oder des Ernstes oder der Geduld oder der Liebe oder der Barmherzigkeit stärker ausgeprägt und wirken entsprechend für das große Ganze. Es ist ein absolut gemeinsames, gesetzmäßiges Wirken aller Wesen in Gott. Kein Wesen wird bevorzugt. Alle Wesen sind vor Gottes Angesicht gleich. Jedes Wesen ist das alles tragende Leben und wirkt im Leben in Gott. Es schaut alle Dinge und Geschehnisse in sich. Es wirkt im Gesetz des Alls und spricht die Sprache des Allgesetzes, die Sprache der selbstlosen Liebe. Es kennt keine Geheimnisse. Es ist das Sein, alles in allem. Es braucht auch nicht nach dem Urgrund zu fragen. Es lebt im Urgrund, in Gott. Es lebt also im ewigen Strom, in Gott, und ist zugleich der komprimierte ewige Strom, das formgewordene All, das Geistwesen. Es ist das ewige Prinzip Geben und Empfangen, auch Senden und Empfangen genannt.
2: Zur tieferen Erkenntnis wiederholt Christus: Die Sprache des Geistwesens ist das ewige Gesetz, in dem es lebt. Sendet ein Geistwesen aus sich, dem komprimierten Gesetz, einen Impuls aus, dann ist dieser Impuls wiederum das ewige Gesetz, Und was als Antwort zurückkommt, ist ebenfalls das ewige Gesetz. Die Antwort geht als Information in das empfangsbereite Wesen ein und mündet zugleich wieder als Allkraft in den Allstrom Gott, in dem das Geistwesen sich bewegt und lebt.

0: Er war und ist sein Wille und setzte sich im All nach und nach in geistige Sonnen, Welten und Wesen um, nach dem Prinzip des Gebens und Empfangens, das in Gott Aus- und Einatmung ist. Das heißt, sein Senden ging in das All. Das All empfing und brachte allmählich das hervor, was der Schöpfungsimpuls enthielt. Die Formierung im All war wiederum das Senden des Alls an den Schöpfer des Alls. Der Mensch nennt den ersten Schöpfungsimpuls Gottes auch den ersten Schöpfungsgedanken Gottes. Das ewige Sein, Gott, hat jedoch keine Gedanken. In ihm wirken die Urempfindungen, die Impulse sind. Der Schöpfungsgedanke Gottes war und ist daher der Schöpfungsimpuls Gottes. Gott gab also in das All seinen Willen ein, und es wurde. Anders dargelegt heißt das, er sendete und empfing. Er sendete seinen Schöpfungsimpuls, seinen Willen aus, und es wurde. Das göttliche Prinzip lautet daher geben und empfangen, auch senden und empfangen genannt. Gott hauchte den komprimierten Energieformen, den Geistwesen, die drei Kindschaftseigenschaften ein: die Geduld, die Güte, die selbstlose Liebe, die Kindesliebe, die Barmherzigkeit, die Sanftmut. Diese drei Kindschaftseigenschaften kamen von den meisten Geistwesen als Bejahung, als Dank an den Schöpfer wieder zurück. Dadurch wurde das Vater-Mutter-Prinzip anerkannt und angenommen. Die drei Kindschaftseigenschaften sind daher in Gott das Vater-Mutter-Prinzip. Diese sollten seine Kinder freiwillig annehmen und aufnehmen und sich so als Kinder des Vater-Mutter-Gottes erweisen.
1: Die nächste Überschrift lautet: Das satanische Prinzip, trenne, binde und herrsche, die Umkehrung des Allprinzips. Dem ersten weiblichen Engel missfiel das formgewordene Sein. Noch im Allstrom war er als Allkraft Gott gleich gewesen. Dem Schöpfungsimpuls entsprechend sollte er als formgewordenes Sein ein Kind Gottes sein. Er wollte jedoch im Allstrom allgegenwärtig bleiben. Da dies im Schöpfungsimpuls nicht vorgegeben war, lehnte sich der weibliche Engel gegen Gott auf und nahm die drei Kindschaftseigenschaften nicht an. Daraus ergab sich der Fall. Das heißt, er fiel und verursachte damit den Fall, weil er sich gegen das Allprinzip Gott auflehnte und seine eigene Herrschaft wollte. Da es in der ganzen Unendlichkeit nur ein Prinzip gibt, das allewige Prinzip Geben und Empfangen, nahm der erste weibliche Engel dieses Allprinzip und polte es für seine Zwecke um. Er wollte herrschen. Er sendete seinen ersten herrschsüchtigen Impuls aus, zu sein wie Gott, und gab ihn in das All ein. Dieser erste gegensätzliche Impuls enthielt auch die Verweigerung der Kindschaftseigenschaften. Mit seinem Senden regte der erste weibliche Engel in einigen Geistwesen Ähnliches an, wie es in ihm vorlag. Die Schöpfung

0: und Gottes anders zu gestalten. Auch sie lehnten sich gegen Gott auf und nahmen die Kindschaft Gottes nicht an. Immer wieder gab der weibliche Engel gleiche und ähnliche Impulse in das All ein, das heißt, er sendete. Nach und nach wurden seine Impulse von weiteren Geistwesen empfangen, also aufgenommen. Die sich verführen ließen, sendeten ihre Zustimmung und schlossen sich ihm an. Auf diese Weise begann sich der Fall auszuweiten, zu verdichten und zu formieren. Der Ausgangspunkt des Falls war also das Senden des ersten weiblichen Engels, sein zu wollen wie Gott. Das erste Fallwesen und dann die weiteren Wesen, die mit ihm gingen, übernahmen das göttliche Allprinzip Senden und Empfangen für ihr Vorhaben. Sie drehten es für ihre Zwecke um und gestalteten daraus ihre gegensätzlichen Sende- und Empfangsprogramme, die sie in alle weiteren gefallenen Wesen einpflanzten und später dann in die Menschen. Das ewige Allprinzip ist das selbstlose Geben und das selbstlose Empfangen. Wer im Allgesetz lebt, der wendet das Allprinzip an. Er sendet aus dem ewigen Gesetz Impulse und empfängt wieder aus dem ewigen Gesetz, weil alles in allem enthalten ist. Da jedes Geistwesen in Gott formgewordenes All ist, besitzt es die Unendlichkeit als Essenz. Das ist das Erbe der Kinder Gottes vom Ewigen. Wenn nun ein Geistwesen sendet, dann sendet es Impulse des Alls in das All. Was es empfängt, sind wiederum Impulse des Alls, das Gesetz, Gott. Ich, Christus, wiederhole nochmals. Das Geistwesen ist formgewordenes All, das sich im Strom des Alls bewegt. Was es sendet, ist ewiges Gesetz. Und was es empfängt, ist wiederum ewiges Gesetz, das reine Prinzip. Das Allprinzip ist das unpersönliche Leben. Da jedes Geistwesen formgewordenes All ist, so besitzt es auch das ganze All. Es braucht für sich persönlich nichts zu erwerben. Es ist alles in allem. Es ist das Selbst, das Sein. Es ist unpersönlich, da es nicht auf sich bezogen ist. Das ewige Allprinzip ist das Gesetz, verbinde und sei. Das unreine Prinzip hingegen lautet, trenne, binde und herrsche. Dieses satanische Prinzip ist die ins Negative verkehrte Anwendung des Allprinzips, senden und empfangen.
1: Die nächste Kapitelüberschrift lautet Der Dämonenstaat und seine Energiespender, die Helfershelfer und die Opfer. Infolge des weiteren Abfalls von Gott entstand im Laufe unendlicher Zeiträume der Dämonenstaat. Unter seiner Herrschaft stehen alle, die sich dem negativen, dem satanischen Prinzip trenne, binde und herrsche verschrieben haben und verschreiben. Mit Herrschsucht, Gewalt, Macht, Raffgier, Habgier, Neid, Feindschaft und Streit hat sich mein Widersacher seine Herrschaft und sein Territorium geschaffen. Es ist die Hierarchie der Dämonen, der Dämonenstaat, der sich nach unten erweitert. Aus ihm kamen und kommen die Eingebungen, die von den Helfershelfern aufgenommen und an die Opfer weitergegeben werden. Die Helfershelfer sind zu finden unter den Menschen, die in der Welt in führenden Positionen sind, die skrupellos die Weltherrschaft an sich reißen wollen, deren einziges Anliegen es ist, Macht und Ansehen zu erlangen, zu herrschen, zu befehlen und zu regieren. Damit die Helfershelfer ihre Pläne ausführen können, benötigen sie Opfer, also Sklaven, die das tun, was sie wollen. Sie streben ebenfalls nach Macht und Ansehen und sind bereit, den Helfershelfern zu huldigen, indem sie nach unten treten und nach oben süß reden. Sie ahmen sie nach, damit sie auch Ähnliches erlangen wie das, was die Helfershelfer von den Dämonen leihweise erworben haben. Wer in die Fänge der Dämonen und ihrer Helfershelfer gelangt, der ist das Opfer.
2: Wer also das Prinzip des Widersachers anwendet, trenne, binde und herrsche, also sende dämonisch, das heißt gegensätzlich, und empfange entsprechend, der gelangt in die Fänge der Dämonen und ihrer Helfershelfer. Entsprechend seiner Qualifikation wird er von den Dämonen und ihren Helfershelfern unterstützt. Es wird ihm dann vieles gelingen und es wird ihm auch gut ergehen. Unter Umständen klettert er auf den Sprossen der dämonischen Leiter empor und gelangt ebenfalls zu Ruhm, Ansehen, zu Macht und Reichtum. Damit wird er ein mächtiger Energiespender für den Dämonenstaat. Unter Umständen geht es einem solchen Menschen so lange gut, bis er einen einschneidenden Fehler begeht oder bis sein Körper gealtert ist und er nicht mehr die Flexibilität besitzt, um gebraucht, das heißt, von den Dämonen oder ihren Helfershelfern missbraucht zu werden. Dann lassen die Dämonen ihre Energiespender, ihre Helfershelfer oder Opfer fallen. Damit werden deren Ursachen wirksam. Sie gleiten dann in diejenigen Lebenselipsen zurück, in denen ihre Ursachen gespeichert sind, und sie werden, je nach dem Rhythmus des Gesetzes von Saat und Ernte, als Wirkung das erleiden müssen, was zur Abtragung ansteht. Oftmals sind dann die Ursachen eines solchen Helfershelfers oder Opfers umfangreicher und schwerwiegender geworden, als sie von seiner Seele in dieses Erdenleben mitgebracht wurden. Ich, Christus, wiederhole: Das umgekehrte Prinzip Senden und Empfangen begann wie folgt. Der erste gegensätzliche Impuls, sein zu wollen wie Gott, fand bei einigen Geistwesen Widerhall. Sie sendeten Gleiches oder Ähnliches zurück. Dieses erste gegensätzliche Senden und Empfangen wurde und ist die Grundlage für das negative und für das umgepolte Prinzip Senden und Empfangen. Auf diese eine Fehlhaltung baute sich das gesamte Gesetz von Saat und Ernte auf, das Kausalgesetz. Liebe Zuschauerinnen, liebe Zuschauer, wir kommen zum Ende unserer Sendung. Mehr zu diesem Thema und umfassende weitere Aufklärung erfahren wir in der nächsten Folge unserer Lesung aus der Offenbarung des Christus Gottes, Christus enthüllt, der Dämonenstaat seine Helfershelfer und seine Opfer. Wenn Sie möchten, schalten Sie zur nächsten Sendung unserer Reihe wieder ein. Bis dahin verabschieden wir uns von Ihnen. Auf Wiedersehen und Gott zum Gruß.

0: Herzlich willkommen, liebe Zuschauer, liebe Zuschauerinnen, zum dritten und letzten Teil unserer Sendereihe mit dem Thema Lerne beten. Im wahren Gebet erlebst du Gott. Wahres Gebet macht glücklich. Menschen beten an eine höhere Macht und geben ihr je nach Kulturkreis einen anderen Namen. Gott, Jehova, Allah. Trotzdem nehmen auf dieser Welt die Unruhen und Nöte zu. Und so fragt sich mancher, bete ich richtig? Kann ich denn beten lernen? Gabriele, die Prophetin und Botschafterin Gottes, lehrt uns, dass jeder das wahre innere Beten lernen kann. Dabei geht es nicht um das Auswendiglernen vorgefertigter Gebetsworte, sondern um eine Zwiesprache mit Gott, der uns näher ist als unsere Arme und Beine und der auch die gesamte Schöpfung beatmet. In der zweiten Sendung haben wir Erfahrung, dass uns beim Beten auch eine aufrechte Sitzhaltung hilft, die Stille in unseren Gedanken und das Hineinfühlen in unsere Gebetsanliegen, die mehr und mehr selbstlos sein sollten. Und wir konnten auch ein inneres Gebet mitempfinden und so unsere ersten Erfahrungen mit dem wahren inneren Beten machen.
1: Hören wir nun die weiteren Erläuterungen und Hilfen von Gabriele. Beten wir im ruhigen und besonnenen Gebet, so verspüren wir eine innere Tiefe. Wir ringen nicht um Gebetsworte. Aus unserer Seele strömen feine Gebetsgefühle, die über unser Gehirn fließen und zum Beispiel bestimmte Gebetsbitten oder Gebetsgedanken für den Nächsten auslösen. Bewegt uns hingegen einiges, fühlen wir die Unruhe auch im Gebet, so erfahren wir dadurch, dass unser Unterbewusstsein aktiv ist, dass Gedanken kommen wollen, die wir eventuell wegdrängen. Die Unruhe, die sich bemerkbar macht, wenn wir uns zum Gebet setzen, wenn wir also beten wollen, zeigt immer, dass einiges ansteht, unter Umständen schon länger ansteht, es zu bereinigen. Im Grunde ist es begrüßenswert, dass uns gerade dann, wenn wir beten wollen, solche Gedanken bedrängen. Sie deuten darauf hin, dass schon längst einiges hätte bereinigt werden sollen.
2: Während unserer Arbeit oder unserer Tätigkeit laufen die Gedanken automatisch, oft ohne, dass es uns bewusst ist. Ziehen wir uns jedoch zurück, um zu beten, überfallen sie uns buchstäblich. Das zeigt an, dass sich unsere Seele von diesem Übel befreien möchte. Es ist aber auch möglich, dass sich gerade dann, wenn wir ins Gebet gehen wollen, das Unterbewusstsein meldet und alle unsere guten Vorsätze stört. Dann sollte es nicht heißen, ich schiebe diese Gedanken jetzt beiseite, denn jetzt will ich beten, sondern wir sagen, hoppla, was steht an? Das werde ich sofort analysieren und bereinigen. Es wäre nicht ratsam, unsere drängenden und gleichsam zwanghaften Gedanken einfach nur aufzuschreiben und dann die Notiz beiseite zu legen, um uns erneut auszurichten und uns vorzunehmen, jetzt gehe ich aber unpersönlich ins Gebet. Vielmehr sollten wir uns zunächst die Inhalte unserer Gedanken bewusst machen, in dem Bestreben, das in und an uns Erkannte mit Christus zu beheben.
0: Was können wir mit dem an uns Erkannten nun tun? Gabriele erklärt es uns. Wir nehmen unsere aufrechte Gebetshaltung ein, doch dieses Mal mit der Absicht, nun für uns zu beten. Im Gebet bitten wir dann Christus, uns beizustehen, diese Gedanken, die wir hinterfragt haben, in denen wir unsere Ego-Komponenten erkennen, zu bereinigen. Dann, wenn wir das wollen. Das ist wichtig, Wir müssen es wollen und es muss uns leid tun. Es muss ein gewisser Schmerz da sein, dass wir immer noch so sind, wie die Inhalte unserer Gedanken es uns zeigen. Ist das gegeben, so spüren wir aber auch die Hilfe. Es kann auch folgendermaßen ablaufen. Wir wollen beten. Eine noch diffuse Unruhe lässt uns nicht recht still werden. Wir lassen es bewusst zu, dass sich nun das Negative, das uns bewegt, zu Gedanken formt, die wir fassen können. Sind unsere störenden Gedanken und Gefühle nicht schwerwiegend, nicht zwanghaft, so notieren wir sie auf. Sie werden dann Abstand halten, wenn wir uns mit der Bitte an Christus wenden. Wir werden dann ruhiger und können wie vorgesehen inniglich beten. Anschließend nach unserem Gebet sollten wir das bereinigen, was in unseren Gedanken, in den drängenden Gedanken lag, zum Beispiel gegen unsere Mitmenschen. Haben wir uns gegen Aspekte der Natur versündigt, so bereinigen wir das mit dem großen Geist, dem Schöpfergeist der Natur. Dann nehmen wir uns fest vor, solche Gedanken nicht mehr zu pflegen oder das nicht mehr zu tun, wohin uns unsere Gedanken immer wieder gedrängt haben.
1: Wesentlich ist immer wieder das Gebet, die Bitte um Hilfe an Christus, der in uns wohnt. Er steht uns bei, vorausgesetzt, dass wir von diesen Fehlhaltungen frei werden wollen. Das ist ausschlaggebend. Um wahrhaft beten zu lernen, ist Ehrlichkeit uns selbst gegenüber vonnöten. Nicht jeder Tag ist dem anderen gleich. Beobachten wir uns kritisch. In dem Augenblick, da wir nach Gebetsgedanken suchen, suchen wir in unserem Kopf, in unserem Unterbewusstsein. Dann sollten wir erkennen, wir verdrängen Gedanken und verkrampfen uns. Überfallen Sie also beim Beten problematische Gedanken, verdrängen Sie diese nicht. Schauen Sie sie an, denn sie zeigen sich in Bildern. Schreiben Sie sie auch auf und dann, wenn es in Ihnen ruhiger geworden ist, gehen Sie ins Gebet. Bitten Sie Christus um Beistand und um Hilfe, dieses allzu menschliche, wir würden auch sagen, die Sünde oder die Fehlhaltungen zu erkennen und zu bereinigen.
2: Wir streben an, ruhiger zu werden. Wir wollen in die innere Stille finden, um von Herzen her beten zu können. Denn das wahre Gebet ist eine Zwiesprache mit Gott. Es macht uns glücklich. Es macht uns glaubensstark. Es macht uns sicherer im Alltag. Warum? Weil wir seine Gegenwart spüren. Warum brechen oftmals gerade dann, wenn wir beten möchten, viele, viele Gedanken über uns herein? Vergegenwärtigen wir uns. In unserem Unterbewusstsein liegt vieles, was wir an Wünschen, Ansprüchen und Ambitionen, auch Schuldhaftes und anderes, was uns belastet, verdrängt haben, weil wir es im Oberbewusstsein nicht wahrhaben wollten. Diese Negativenergien sind in unserem Unterbewusstsein gespeichert und wirken von dort aus in unser Fühlen, Empfinden, Denken und Handeln hinein. Diese Eingaben sollten wir ergründen, um sie bearbeiten, bereinigen und davon frei werden zu können. Nehmen wir uns nun vor, zu beten. Sind wir also bestrebt, ruhiger zu werden? Dann reagiert sofort unser Unterbewusstsein. Es nützt die Chance, uns zu überfallen mit dem, was es will. Denn unser Unterbewusstsein will das, was wir an allzu menschlichem Wollen uneingestanden in uns tragen, unter allen Umständen durchsetzen. Überfallen uns also Gedanken, schreiben wir diese auf. Wir bitten den Geist um Hilfe und um Beistand, damit wir sie bereinigen können. Gabriele wiederholt, wenn wir es wollen und das Erkannte erfüllen. Sollten diese Gedanken dann erneut auftreten, lassen wir es nicht zu. Wir bitten abermals um Hilfe. Herr, ich habe dich um die Umwandlung dieser Aspekte gebeten. Nun lege ich diese Gedanken dir zu Füßen und bitte dich, hilf mir, diese Gedanken nicht mehr zu pflegen.
0: Gabriele ermuntert uns. Verinnerlichen wir uns immer wieder, begeben wir uns in das meditative Gebet und wir werden erleben, dass Christus uns beisteht. Wir spüren den Geist in uns. Dieses Erfühlen und Erspüren macht uns von innen her glücklich und froh. Wir können viel ruhiger und ausgewogener auf unsere Mitmenschen zugehen und auch im Alltag mehr Leistung bringen. Wer bereit und gewillt ist, das allzu Menschliche mit seiner Hilfe zu beheben, dem geht es Tag für Tag besser. Erst kommt also das Erkenntnisgebet und dann das Tatgebet. Tatgebet bedeutet, wir spüren im Herzen. Es ist uns ein echtes Anliegen, dass es den Menschen, der Natur und den Tieren gut geht. Wir werden immer weniger werten, das heißt andere abwerten oder neidisch sein. Diese Ambitionen des allzu Menschlichen treten mehr und mehr zurück, weil wir mit der Kraft des Christus Gottes arbeiten. Unsere Seele wird lichter, der Mensch freier. Das bedeutet, dass mit der Zeit die Seele betet.
1: Das Gebet aus der Tiefe unserer Seele ist ein innigliches Dankgebet, ein selbstloses Gebet, das uns von der Seele her selbst froh und glücklich macht. Es ist eine innere Freude, weil wir auch als Mensch spüren, wir sind Gott näher gekommen. Doch es erfordert Übung, es ist ein ständiges Lernen. Und Gabriele ermutigt uns alle, bitte nicht aufgeben, immer und immer wieder üben, immer wieder beten, bis es uns ein ganz tiefes Anliegen ist, uns im täglichen Leben so zu verhalten, wie unsere Gebete sind. Dadurch werden wir schöpferisch. Wir schöpfen aus der Kraft des Lebens, die in uns ist. Wer wirklich von dem Wunsch beseelt ist, sich selbst zu finden und Christus näher zu kommen, der ist auch bereit zu lernen. Wer möchte, sammelt Erfahrungen, wie die unterschiedlichen Sitzhaltungen auf ihn und in ihm wirken. Zum Beispiel das Hineinlümmeln in den Stuhl. Welche Gedanken kommen? Und wie ergeht es ihnen, wenn sie sich bewusst aufrecht halten, ruhend auf dem Steißbein?
2: Beobachten Sie sich selbst und erinnern Sie sich des Öfteren daran. Die Gebetshaltung, die wir schon angesprochen haben, das aufrechte Sitzen, beide Füße auf den Boden gestellt, auch sie will gelernt sein. Dazu schreibt Gabriele: Ich kann aus eigener Erfahrung sagen, wenn Sie diese Sitzhaltung auch bei Gesprächen einnehmen, so fällt es Ihnen um vieles leichter, Ihrem Nächsten zuzuhören, um ihm die richtige Antwort zu geben. Sie finden dann viel rascher und sicherer die gesetzmäßige Lösung, auch in Ihrem Arbeitsbereich. Ein Hinlümmeln, zum Beispiel an die Wand oder an Türpfosten, zeigt uns ebenfalls, dass wir unkonzentriert sind. Wir können uns gar nicht auf unseren Nächsten oder auf einen Sachverhalt voll einstellen, weil dem Hinlümmeln an den Türpfosten, an die Wand, schon Gedanken zugrunde liegen, die uns in diese Position gebracht haben.
0: Wir haben eine Gebetshaltung kennengelernt, die der Sammlung unserer Bewusstseinskräfte dienlich und förderlich ist. Manch einer hat gemerkt, wir fallen allzu gern wieder zurück obwohl wir es uns anders vorgenommen haben. Wir sollten aber auch die Erfahrung machen, regt Gabriele an, wie es ist, wenn wir uns in einen Stuhl hineinlümmeln, welche Gedanken sich entwickeln. Sind das die innigen, gottverbundenen Gebetsgedanken? Wir lernen, dass wir so niemals intensiv beten können. Wir haben wohl Gebetsgedanken, aber wie wir selbst spüren, kommen sie von außen. Das sind dann die veräußerlichten Gebete, Plappergebete. Zwischen diesen Gebetstraktaten liegen unsere Wünsche, Gedanken, die uns ganz in Besitz nehmen. Probieren wir es aus. Machen wir unsere eigenen Erfahrungen. Dann lernen wir.
1: Nicht ohne Grund sprach Christus zu uns in vielen Offenbarungen, in denen es darauf ankam, seine Strahlung zu empfangen. Nehmt innere und äußere Haltung an. Die bewusste, ausgerichtete, letztlich disziplinierte Körperhaltung ist auf dem inneren Weg, dem Weg zum inneren Leben, eine sehr, sehr große Hilfe. Zum einen, um sich selbst zu finden, zum anderen, um klarer und rascher zu erkennen, welche Gedanken im Verlauf unseres Tages von uns ausgehen. Was wir an und in uns an Negativem klar erkennen, das können wir durch die Kraft unseres Erlösers auch überwinden. Die geistig bewusste, aufrechte Körperhaltung zeugt von Achtung, Geradlinigkeit und einer gewissen inneren Stärke. Diese Haltung ist eine innere Demut vor dem großen Geist, eine Dankbarkeit ihm gegenüber. Denken wir immer an die Antenne. Der Mensch ist ja auch Sender und Empfänger. Es wäre ein Gewinn für uns, wenn wir uns disziplinieren und diese aufrechte geistige Haltung auch uns selbst gegenüber anwenden, indem wir uns immer wieder bewusst machen, wer wir eigentlich sind. Zum Beispiel, bin ich nur der lasche Mensch? Oder ist in mir eine Kraft, vor der ich Haltung annehmen soll? Ist uns das bewusst, dann werden wir es auch tun.
2: Abschließend ermutigt uns Gabriele noch einmal. Machen wir selbst die Erfahrung. Im Alltag, zum Beispiel im Gespräch oder am Telefon, können wir es deutlich merken. Richten wir unsere Antenne aus, dann spüren wir, wie wir von innen her Hilfe erhalten. Waren wir zum Beispiel müde, fließt uns plötzlich mehr Kraft zu. Das geschieht aufgrund der Ausrichtung, die wir mit der Zeit ganz selbstverständlich einhalten, dann, wenn wir es gelernt haben. Wir werden ganz andere Menschen. Wir lernen, wahrhaft zu beten. Wir lernen, mit dem Nächsten in rechter Art und Weise umzugehen. Wir sind freudiger. Wir kommen unserem Nächsten von innen her näher und vieles mehr. Die aufrechte Haltung hilft. Durch die bewusste Ausrichtung auf Christus machen wir wahrlich einen Schritt nach vorne. Wir spüren, was es heißt, das Reich Gottes ist in uns. Oder ich bin der Tempel Gottes. Daraus erwächst der Wunsch, unseren Tempel zu reinigen, um frei zu werden, um das innere Gespür, Gott ist gegenwärtig, zu erlangen. Machen wir uns immer wieder bewusst, der Mensch ist nur die Hülle des großen lichten Wesens. Das lichte Wesen in uns soll die Hülle durchstrahlen. Liebe Zuschauerinnen, liebe Zuschauer, mit diesen Worten aus der Schulung von Gabriele, der Prophetin und Botschafterin Gottes, endet unsere Sendereihe zum Thema »Lerne beten«. Im wahren Gebet erlebst du Gott. Wahres Gebet macht glücklich. Ihnen Uns allen wünschen wir viele gute Erfahrungen auf dem Weg zum wahren Beten, das uns Gott in unserem Inneren näher bringt und auch unseren Mitmenschen und dem Leben in der Natur. Alles Gute und Gott zum Gruß!

Liebe Brüder, liebe Schwestern in Christus, wenn wir in diese Welt blicken, dann fragen wir uns, ist das das innere Leben oder ist das eine totale Lust am materiellen Dasein? Das innere Leben ist Reinheit, Schönheit, Gleichklang, Liebe, Freiheit und Einheit. Das innere Leben ist der Geist,

Wahrheit der Schönheit der Einheit. Wer sich vom Gesetz Gottes, der Liebe, der Einheit und Freiheit abwendet, der pflegt das sogenannte materielle Dasein, das nicht das Leben ist, sondern letzten Endes der geistige Tod. Blicken wir in unsere Welt, dann sehen wir immer mehr den geistigen Tod. Die Welt gerät mehr und mehr aus den Fugen, aber nicht durch das Gesetz des Lebens, sondern durch die Menschen, die nur nach dem Materialistischen streben, die glauben, das materielle Dasein wäre ein und alles. Sie nennen das ihr Leben. Immer mehr Menschen werden raffgierig. Korruption ist an der Tagesordnung. Hass, Neid, Feindseligkeit, Kriege, Streit, Mord und Totschlag zwischen Menschen an der Mutter Erde und an der Tierwelt. So könnten wir sagen, was sind das für Menschen? Im Grunde genommen sind es unsere Brüder und Schwestern. Viele, sehr viele sind Christen, die ihren Glauben bejahen, doch nicht aktiv werden lassen. Denn Glaube, wahrer Glaube ist Leben. Wahrer Glaube ist Einheit. Wahrer Glaube ist Gleichklang mit all dem, was die Welt bietet, hat das nichts zu tun. Sollen wir Menschen, die wir uns, wie wir sagen, Christus zuwenden, vor all dem, was in der Welt geschieht, verschließen? Oh nein, wir sollen die Nachrichten hören. Wir sollen sie sehen, wir sollen sie lesen und wägen in dem Bewusstsein, ob das, was in der Welt geschieht, bei uns nicht auch im Kleinen vollzogen wird, dass wir es selber tun, in der Familie, im Verwandtenkreis, im Freundeskreis, am Arbeitsplatz. Wir sollen nicht schweigen zu all dem, was die Welt bietet, was die Welt tut, was also Menschen tun. Wir sollen darüber reden. Wir sollen vor allem beten. Wir sollen das Ganze in Frage stellen und nicht zuletzt uns melden in Briefen, in der Presse und immer wieder und wieder aufklären, dass das nicht den 10 Geboten Gottes und den Lehren des Jesus des Christus entspricht, also nicht den Glauben an Christus. Können wir das so ohne weiteres? Fragen wir uns selbst, wie sieht es in unserem Gemüt aus? Wie stehen wir zu unseren unmittelbaren Nächsten in der Familie, bei Verwandten, im Freundeskreis, bei Bekannten, am Arbeitsplatz?

denken wir an unsere Gedanken, an die vielen, vielen grüblerischen Gedanken, wie sich der eine oder der andere unmöglich verhält, dass das, was er tut, nicht in Ordnung ist. In unseren grüblerischen Gedanken pflegen wir Streit mit dem Nächsten. Gehässige, grüblerische Gedanken senden wir nach draußen. Neid, Zwistigkeit und Feindschaft werden zuerst in Gedanken ausgetragen, später unter Umständen in Wortgefechten oder gar über Tätlichkeiten. Sind das nicht doch wir im Kleinen? Wie wollen wir im Großen draußen in der Welt wirken, sei es auch im Gebet, wenn es in uns nicht in Ordnung ist? Wenn wir selbst nicht am inneren Leben teilhaben? Wir Menschen sind zum Teil sehr, sehr negativ gepolt. Was uns missfällt und uns betrifft, darüber denken wir Stunden, Tage, gar Wochen nach, schmieden Pläne, wie wir es unserem Nächsten zurückzahlen können, also heimzahlen können. Denken wir an unsere Missachtung dem Nächsten gegenüber, weil er so ist, wie er nun mal ist, dass wir nicht akzeptieren wollen, nicht akzeptieren können. Wir grübeln und grübeln, sprechen unter Umständen gedanklich mit dem, an dem wir kein gutes Haar lassen. Zu Hause wird über die Arbeit geschimpft, über diesen oder jenen, wie sich der verhält. Hat denn der, der sich so verhält, überhaupt nichts Positives? Jeder Mensch hat positive Seiten. Wir sprechen sie selten an. Meist grübeln wir über das Negative, letztlich, das uns, unser Ego, getroffen hat. Dabei geben wir sehr viel Seelen- und Körperenergie ab. Wir schwächen unsere Seele und unseren Leib. Das legt sich auf unser Gemüt. Wir werden krank. Wir leiden unter dem, was wir selbst verursacht haben, allein schon durch grüblerische Gedanken. Fragen wir uns, hat der, über dem wir negativ denken oder sprechen, an dem wir kein gutes Haar lassen, nicht auch Positives? Jeder Mensch hat positive Seiten. Nicht das Positive ist gemeint, das uns wieder zum Wohle gereicht, unserem Ego schmeichelt, sondern was den 10 Geboten Gottes und den Lehren des Jesus des Christus entspricht. Wie wäre es, wenn wir uns jetzt Gedanken machen über die positiven Seiten derer, die wir mit unseren grüblerischen Gedanken ablehnen, abwerten,
ihnen gegenüber feindselig und gehässig gestimmt sind. Wenn wir jetzt in unserem Nächsten die positiven Seiten suchen, wir werden sie finden, wenn wir wollen. Wenn wir uns jetzt vornehmen, nicht mehr über das Negative unseres Nächsten nachzugrübeln, sondern die positiven Seiten, also die positiven Seiten, die sich an die 10 Gebote Gottes und an die Lehren des Jesus des Christus anlehnen, zu bejahen. Dass wir immer dann, wenn wir wieder ins Grüblerische fallen, ins Negative, uns besinnen und uns sagen, halt, ich habe mir vorgenommen, die positiven Seiten meiner Nächsten zu bejahen. Wir müssen sie herausarbeiten, die positiven Seiten. Wir müssen das Bild unseres Nächsten in uns aufbauen und unseren Nächsten näher betrachten. Nicht nur auf das Negative sehen, das jeder Mensch mehr oder weniger hat, sondern das Positive finden. Wir müssen das Positive bejahen. Immer und immer wieder bejahen, vor allem dann, wenn es wieder kippt und wir wieder grüblerisch und negativ werden. Üben wir uns in diesem Bewusstsein, in jedem ist das Positive. Und jeder hat was Positives an sich. Und wenn wir das immer und immer wieder bejahen, wir werden sehr bald an uns selbst merken, dass unsere Seele kräftiger wird, dass wir freudiger werden, dass unser Körper Kräfte aus der Seele empfängt. Und nicht zuletzt wird irgendwann der Mensch oder die Menschen, von dem wir das Positive, das Gottgewollte bejahen, auch in dieses Bewusstsein finden, es ist nicht alles schlecht am Nächsten. Und auch wir selbst, die wir das Positive im Nächsten bejahen, werden bald erkennen, auch an uns ist doch einiges positiv. Und so wir dies auch aufbauen und fördern, fühlen wir uns jeden Tag mehr gestärkt, aufgebaut im Geiste Gottes. Dann können wir auch zu Recht und mit der Kraft des Geistes in der Welt, soweit es uns möglich ist, dies und jenes ansprechen. Wir können schreiben, wir können es über die Medien vollziehen, so wie es eben uns gegeben ist. Denn der Anstoß des Positiven kann bei so manchen, auch in der Welt, auch bei den Menschen, die nur negativ gestimmt sind, die in Korruption verwickelt sind, die Hass, Neid und Streit anzetteln, Kriege befürworten und vieles mehr, in so manchem kann der Anstoß des Positiven, sei es im Gebet, sei es in einem Gespräch, sei es in einem Anruf, in einem Brief und vieles mehr, Hilfe sein. Wer möchte, kann jetzt in die Stille gehen, das Bild derer aufbauen, über die er gegrübelt hat oder grübelt. Menschen, denen er nicht gut gesonnen ist, suchen wir die positiven Seiten in all denen, über die wir Negatives denken, über die wir
nachgrübeln und nachsinnen und immer wieder negative Gespräche führen. Und nun beginnen wir dann, wenn wir wollen, das Positive zu bejahen. Und immer, wie schon gesagt, wenn der Kipppunkt kommt zum Grübeln, halt, auch der Mensch, auch der Kollege am Arbeitsplatz, die Kollegin, das Familienglied, der Mensch draußen in der Welt, alle haben gute Seiten. Lassen wir uns führen und wir werden die positiven Seiten am nächsten finden. Und wenn wir es so halten, wie eben erwähnt, werden wir schöne aufbauende Tage erleben und erspüren, wie nahe Gott uns ist. Wenn wir nun über uns selbst nachdenken und unseren Nächsten mit einbeziehen, dann könnte uns die Musik begleiten, sodass wir ruhig und besonnen über uns selbst, über unser Verhalten nachdenken. Probieren wir es, wir schaffen es. Der gute Wille ist der Diener.

Liebe Brüder, liebe Schwestern, haltet das Positive in eurem Bewusstsein fest. Lasst es nicht verklingen. Nehmt es mit in die Tage. Wer möchte, kann es sich aufnotieren. Holt die Notizen immer wieder her, bis es in eurem Herzen eingraviert ist. Jeder hat auch was Positives. Und wer immer wieder in das Negative fällt, der könnte sich dann die Frage stellen, will ich überhaupt meinen Nächsten annehmen? Und will ich mich selbst umgestalten in dem Bewusstsein, dass Gott Liebe ist, dass Gottes Gesetz Einheit und Friede ist und dass jeder von uns dem ewigen Gesetz zustreben sollte. Denn dafür sind wir auf der Erde, dass wir Gottes Liebe und Einheit in uns erwecken. Wir sehen, wie die Welt ist. Fragen wir uns auch im Gebet, sind wir noch ähnlich? Gehört das, was andere tun und wie sie sich verhalten, auch noch zu uns? Jede Erkenntnis hilft uns zur inneren Reife, um das innere Leben zu erwecken.

Es ist immer gut, den Abend zu nutzen und Rückblick auf den Tag zu halten. Die Abendstunden können mit einem Vorhang verglichen werden, der den Tag einhüllt und dem Menschen die Möglichkeit gibt, seinen Tag mit Abstand zu den Tagesereignissen zu betrachten. Wer sich daran hält und die Tagesereignisse aus einer gewissen Distanz so weit aufarbeitet, wie es ihm möglich ist, der gewinnt einen ruhigen und tiefen Schlaf. Nützen wir also die Abendstunden und lassen wir uns von dem, symbolisch gesprochen, Vorhang umwehen, der uns aus dem Tagesgeschehen nur das bewusst werden lässt, was einen ruhigen und tiefen Schlaf stören könnte. Lassen wir also zu, was uns die Tagesereignisse sagen wollen. Was es auch sein mag, es ist in jedem Fall gut, wenn wir lernen, uns zu hinterfragen, um in dem, was noch an Unschönem in unseren Gedanken aktiv ist, unseren Anteil zu finden, also das zu erfassen, was wir zu verantworten haben. Wer seinen Anteil an dem erkennt, was ihn drückt oder beunruhigt, sollte nicht zögern, das zu beheben, was nicht in Ordnung, also störend ist. Wem zum Beispiel ein ungutes Gespräch nicht aus dem Sinn geht, wenn der Inhalt eines Briefes oder Briefwechsels nachhaltig beschäftigt oder die Begegnung mit einem Menschen, dessen Erscheinungsbild ihn aufgewühlt hat, der sollte nun nicht das Verhalten seines Nächsten kritisch unter die Lupe nehmen, sondern vielmehr nach seinem eigenen Anteil fragen. Ob der Mitarbeiter oder der Chef ihm zürnte oder ob Menschen gegen uns barsch waren, alles, aber auch alles, was uns bewegt und erregt, will vor allem uns selbst etwas sagen.

Liebe Mitmenschen, was bewegt Sie? Und was sagt es Ihnen? Wollen Sie ruhig und tief schlafen und am Morgen erholt und tatkräftig erwachen? Dann beheben Sie das, was jetzt, also in Ihren Abendstunden, noch möglich ist. Schaffen Sie doch den Störfaktor aus der Welt. Ein lösendes Gespräch könnte Sie befreien. Ein Anruf, um einiges zu klären, könnte beruhigen. Ist das alles zur Stunde nicht möglich? Dann notieren Sie das auf, was Sie am anderen Tag erledigen und in Ordnung bringen werden. Machen Sie sich Notizen, was Sie sagen oder tun wollen. Damit schreiben Sie es aus Ihrem aufgewühlten Nervensystem heraus, um es für morgen festzuhalten. Denn wenn Sie eine Schwierigkeit in einem Gespräch lösen konnten oder über ein Telefongespräch einiges geordnet haben oder auch nur das Problematische auf Ihrem Notizblock geschrieben haben, das Sie morgen klären wollen, dann entspannt sich das Nervensystem. Haben Sie einiges klären können, so fühlen Sie, dass Ihr Atem ruhiger und tiefer geht. Die drängenden Gedanken sind weitgehend abgeebbt. Sie haben vieles gelöst, anderes in die Wege geleitet. Nun zieht die Ruhe des Abends in Sie ein. Der Vorhang wird zum Schleier, der vieles hinter sich lässt. Die Nacht senkt sich auf Sie hernieder und bringt die einhüllende Stille. Sie sind still geworden. Eine sanfte Ruhe umgibt und durchströmt Sie. Sie fühlen sich in eine stille, tiefe Geborgenheit eingehüllt, die Ihnen die Schritte zu Ihrem Nachtlager nahelegt. Sie gehen schlafen. Kurz bevor die einhüllende Ruhe, die sanfte Geborgenheit Sie ganz umfängt, danken Sie dem Leben, das Sie durchströmt. Es ist der ewige Allstrom, der unendliche Geber der Liebe, der Sie sanft, gleich einer Wiege, in den Schlaf wiegt.

Sie schlafen. Sie schlafen. Sie schlafen tief, ruhig und sanft. Sie schlafen geborgen im Allstrom, dem Geber der Güte und Liebe. Sie schlafen geborgen im Allstrom, dem Geber der Güte und Liebe. Das unpersönliche Leben, das alles durchströmt, ist die mächtige Kraft des Alls. Unpersönlich ist das Es. Es hüllt sie ein. Es stimmt sie ruhig. Es ist die Stille. Es schläft in ihnen. Es schläft. Es schläft ruhig und tief. Es schläft. Es schläft ruhig und tief. Der schlafende Mensch ist vom Allstrom umgeben und geborgen in ihm der Güte und Liebe. Der Schlaf. Der tiefe Schlaf. Der Schlaf. Der tiefe Schlaf.

Liebe Mitmenschen, darf ich Sie so nennen? Im Geiste unseres ewigen Vaters sind wir alle Brüder und Schwestern. So würde ich allzu gerne zu Ihnen sagen, liebe Brüder, liebe Schwestern, einen himmlischen Gruß. Bevor wir zu diesen 7 inneren Perlen kommen, möchte ich kurz unsere ewige Heimat beschreiben. Das Reich Gottes, das Reich unseres ewigen Vaters. Denn wir sind göttliche Wesen. Der Ewige hat uns als reine Wesen geschaut und geschaffen und jedem Wesen das Reich Gottes als Erbe gegeben. Wenn ich nun etwas mehr vom ewigen Reich erkläre, dann möchte ich Sie bitten, zu entschuldigen, wenn ich ein 7-dimensionales ewiges Reich in unsere 3-dimensionale Sprache übersetzen muss.

einzig, die Sprache des Seins, und die ist das Gesetz des Lebens. Unsere ewige Heimat, das Reich Gottes, besteht aus 7 Grundhimmeln. Es sind mit unserer Sprache gesprochen 7 göttliche Perlen. In jedem göttlichen Himmel leuchten alle anderen Himmel als Unterregion. Ich darf hinzufügen, dass die 7 Grundkräfte bestimmte Farbnuancen haben. Und in diesen Farbnuancen sind die Farben der Unterregionen aller anderen Himmel. So kann man sagen, 7 Grundhimmel, in ihnen leuchten alle anderen Himmel. 7 mal 7 Kräfte also, die das ewige Reich durchleuchten, durchstrahlen. Es ist das Gesetz des Lebens. Es ist das Leben selbst. Jedes göttliche Wesen, zu dem auch wir gehören, denn tief in unserer Seele ist das reine Wesen, ist Erbe des großen ganzen Reiches. Die Essenz des Lebens, die Essenz der 7 mal 7 Himmel ist unser göttlicher Leib. Wir sind also im reinen Sein komprimiertes, ewiges, göttliches Gesetz, bestehend aus 7 mal 7 Kräften. Gott, unser ewiger Vater, ist der Vater Mutter Gott. Er ist der Schöpfer, der uns als seine Kinder geschaut und geschaffen hat. Das ewige Reich besitzt ein riesiges energetisches Lichtpotenzial, wir nennen es die Urzentralsonne. Die 7 Grundhimmel mit den Unterregionen kreisen in der Urzentralsonne, wir würden sagen um die Urzentralsonne. Und je näher ein Grundhimmel der Urzentralsonne kommt, umso mehr Energie bekommt er aus diesem urewigen Sein. Wir nennen dieses urewige Sein also auch Urzentralsonne. Daraus entwickeln sich dann wieder weitere göttliche, geistige Sonnensysteme, die sich einbetten in die Grundhimmel, die in der Nähe dieses sogenannten Zentralgestirns sind, Urzentralsonne oder Lichtkraft genannt. In dieser Bewegung hin zur Urzentralsonne werden auch Geistkinder in den Himmel, in die Sonnensysteme eingebettet. Also gibt es im ewigen Reich göttliche Familien. Die Familien bilden die Großfamilie, weil ja jedes göttliche Wesen Erbe der ganzen Unendlichkeit ist. Also sind die vielen, unzählig vielen Familien in diesen Grundhimmeln eine große Familie, die vom Vater Mutter Gott geschaut und geschaffen wurde und wird. Die Grundhimmel mit ihren Unterregionen kreisen also um dieses mächtige Zentralgestirn oder kreisen im Zentralgestirn. Es ist

0: alles leuchtende Energie, es gibt keinen Schatten. Gott, die Allkraft, das Urgestirn gibt, der nahegelegene Himmel empfängt und auch alle göttlichen Wesen, die in diesem Grundhimmel mit den Unterregionen sind, empfangen Licht aus seinem Licht. Jedes göttliche Wesen, das sich aus der geistigen Kindschaft als vollkommenes göttliches Wesen, als Erbe der Unendlichkeit heraus entwickelt, hat eine gewisse Mentalität. Jetzt wird es schwierig, die Mentalität zu erklären. Wir würden sagen, es ist eine bestimmte Fähigkeit. Oder wir sagen, das ist der Beruf des göttlichen Wesens. Aus den göttlichen Wesen, aus jedem Einzelnen, entwickelt sich also die Mentalität. Wir würden sagen, wir müssen lernen, wir müssen einen Beruf erlernen. Die Geistkinder der Heimat entwickeln sich ganz allmählich, indem sie die Strahlen des ewigen Seins aufnehmen, indem sie lernen, die Essenz der göttlichen Natur, der Tiere, der Mineralien zu erfassen. Das ist ihr Wachstum. Und daraus entwickelt sich die Mentalität. Sie werden sagen, gibt es das überhaupt? Oh ja, wir Menschen haben eine geistige Missbildung in uns. Wir glauben, wir müssen dann, wenn wir in das Reich Gottes zurückkehren, wenn es es überhaupt gibt, Halleluja singen und frohlocken. Denken Sie nicht so. Auch alles, was in den Institutionen Kirche abläuft, an Tradition, an Dogma, an Ritualen, es gibt es nicht im ewigen Reich. Das ewige Reich ist eine riesige Heimat, ist also ein mächtiges Reich. Ich finde jetzt gar keine anderen Worte dafür. Man kann nicht sagen, es ist ein Staat. Es ist ein abgeschlossenes, mächtiges Reich, das sich immer weiter vergrößert durch die Urzentralsonne. Also ist die ewige Heimat das wahre, ewige Perpetuum mobile, der Gottesgeist gibt, die göttlichen Wesen empfangen und sind tätig für das Reich Gottes im Reich Gottes, in ihrer Heimat. Alles andere, was Sie so hören und denken, wenn Sie glauben, Sie müssen Gott gnädig stimmen, das gibt es nicht. Gott ist gnädig. Nur wir Menschen sind ungnädig gegenüber unseren Mitmenschen. Und wenn Sie sagen, ja, gibt es überhaupt dort Tiere, Pflanzen? Natürlich. Aber alles in reinster Form, edel, zart und durchleuchtend. 7 Dimensionen durchleuchten unsere Geistkörper, durchleuchten jeden göttlichen Partikel unseres Geistkörpers. So sind auch die Tiere geschaffen. Alles ist geistige Partikelstruktur, durch die das Urlicht, die Kräfte des Seins leuchten. Blumen, Pflanzen, Bäume, alles leuchtet aus sich heraus. Es ist das Bewusstsein, das Gott geschaut und geschaffen hat. Wir können auch sagen, es ist Evolutionsbewusstsein, denn aus einem göttlich leuchtenden Mineral, das aus geistigen Uratomen, ich nenne nun das Atom mit unseren Worten, aus geistigem Uratom besteht, entwickeln sich Pflanzen, Tiere, Naturwesen bis hin zu einem Geistkind, das in eine Familie eingebunden wird und aus dieser Familie heraus ganz allmählich reift. Ich möchte jetzt nicht sagen wächst, sondern heranreift zu einem sogenannten vollkommenen göttlichen Wesen, das die Essenz aller Kräfte in sich trägt und aktiv bewegen kann. Es ist so schwer, das alles zu beschreiben. Doch die ewige Heimat ist ein unendliches, wunderbares Reich. Aus dieser ewigen Heimat begann der Fall. Warum? Weil ein göttliches Wesen sein wollte wie Gott. Im Ursystem war dieses Wesen allgöttlich. Geschaut und geschaffen vom Ewigen ist es göttlich. Ja, im ewigen Sein sind sie als reines Wesen auch göttlich. Aber nicht Gott, nicht allgegenwärtig. Aber dieses Wesen wollte allgegenwärtig sein. So war es und ist es nicht vorgesehen. Aber es wollte, weil es im Schaffungsprinzip allgegenwärtig war. Als es dann von Gott, dem Ewigen, geschaut und geschaffen wurde, ein göttliches Wesen, wollte es allgegenwärtig sein. Diese Zwistigkeit führte zum Fall. So kann man sagen, der Fall ist nichts anderes als eine Ausgeburt des Schöpfungsgeschehens. Denn Gott schöpfte und aus dem Allstrom entstanden göttliche Wesen, formgewordene ewige Wesen, die das göttliche Gesetz selbst sind. Es sind also Erben der sieben Grundkräfte mit den sieben Unterregionen. Erben der sieben Himmel mit allen anderen Himmeln, die als Unterregionen gelten. Es sind sieben mal sieben Kräfte. Nun geht es zur Inkarnation. Wie sieht es dann aus? Der geistige Leib besteht aus der geistigen Partikelstruktur. Unzählige Partikel reihen sich aneinander und ineinander und sind durchstrahlt vom ewigen Gesetz der Liebe, von den sieben mal sieben Kräften. Geht nun ein göttliches Wesen zur Inkarnation, dann schachteln sich die Partikel ineinander ein, sie falten sich. Der Geistkörper wird kleiner und je kleiner er wird, umso mehr nähert er sich der Materie, um sich zu inkarnieren. Doch in diesem eingeschachtelten Geistkörper sind die sieben Grundstrahlen des ewigen Seins, die Perlen der Himmel. Ist der geistige Leib so weit eingeschachtelt, dass er zur Inkarnation gehen kann, dann wird er von uns Menschen Seele genannt. Das Menschenkind wird geboren und eine Seele inkarniert sich in der Nähe der Hirnanhangdrüse des Menschen. Ganz, ganz, ganz allmählich fährt die Seele die sieben Strahlen aus, die sieben Kräfte des ewigen Seins langsam, ganz langsam wird die Seele etwas größer, denn sie soll und wird und tut es auch, den ganzen physischen Leib durchstrahlen. Ganz allmählich bauen sich diese Perlen, diese Bewusstseinszentren im physischen Körper auf. Über diese Kräfte strahlt der Gottesgeist in jede Körperzelle des Menschen, in jedes Organ, in jedes Blutgefäß. Also wird der Mensch ganz allmählich vom Geist des Lebens durchdrungen. Denken wir an ein Kleinkind. Ganz allmählich beginnt es, sich aufzurichten. Es beginnt allmählich zu stehen, sich zu bewegen und zu sprechen. Das bedeutet, die Kräfte des Lebens nehmen den Körper des Kindes in Besitz. Das Menschenkind reift heran und die sieben Grundkräfte des Lebens wirken im physischen Leib. Wir sagen so schlicht, wir atmen. Doch wir atmen nur, weil der ewige Geist durch die sieben Grundkräfte in alle Zellen unseres Körpers strömt und atmet in jedem Organ, in jedem Baustein unseres Leibes. Und nun sagt der Mensch, ich will, was der andere will, und wird zum Nachahmer der sündhaften Struktur, die von vielen, vielen Menschen ausgeht. Das heißt dann, die Perlen verschatten sich. Die Lebenskraft zieht sich mehr zurück, obwohl sie immer gegenwärtig ist und gibt, aber nicht mehr im vollen Maße. Warum? Weil der Mensch gegen das Leben handelt, gegen diese sieben Grundkräfte, gegen die göttliche Ordnung, gegen den Willen Gottes, gegen die Weisheit, gegen den Ernst, die Ernsthaftigkeit, gegen die Geduld gleich Güte, gegen die Liebe Gottes, gegen die Barmherzigkeit gleich Sanftmut und verschattet so die Seele und somit die sieben Kräfte des Lebens. Wie geht denn die Verschattung vor sich? Um das Ganze etwas besser zu verstehen, ein Bild. Ein Erdteil neigt sich der Sonne zu. Am Morgen wird es heller. Doch, wie sieht es aus, wenn der Himmel verhangen ist? Mit dunklen Wolken, mit lichteren Wolken. Zum Beispiel die Morgenröte und die Abendröte sind verschmutzt mit Rußpartikeln und vielem mehr. Es sind verschiedene Farben, die Sonne nicht ganz und gar durchkommen lassen. Wenn sich nun der Erdteil von der Sonne abwendet, dann wird es dunkel. Wir würden sagen finster. Ähnlich ist es mit uns Menschen. Wenn wir uns von Gott, unserem ewigen Vater, von dem Reich Gottes abwenden, dann wird es dunkel. Wir verschatten unsere Zentren, wir verschatten unsere Seele. Die Partikelstruktur der Seele nimmt das Grau die Inhalte unserer Gefühle, Gedanken, unserer Wünsche, unseres ganzen Wollens auf. Es wird lichtgrau, dunkelgrau, schmutziges Rosé, wenn ich an das Abendrot oder Morgenrot denke. Es ist ein Gemisch von verschiedensten Farben. Wir müssen uns bewusst machen, alles ist Energie. Und jede Farbe ist gleich der Inhalt unserer Gefühle, Gedanken und Worte, unserer Wünsche, unseres Verhaltens für Gott oder gegen Gott. Für Gott wird es immer lichter, gegen Gott immer dunkler. Diese verschiedenen Farbnuancen, die nun unsere lichten inneren Perlen umgeben, sind die Kleider der Seele. Die Seelenpartikel nehmen also die Inhalte unseres Verhaltens auf. So strahlen auch dann unsere Zentren im Körper. Ähnlich ist auch unsere Aura. Wenn nun ein Zentrum, nehmen wir an die Ordnung oder der Wille, massiv belastet ist, zum Beispiel mit einer dunklen Hülle umkleidet, dann tun sich auch die Organe schwer, weil sie weniger Energie bekommen. Die Zellen rufen nach Licht, doch wir haben sie belastet. Und so könnten wir die ganzen Perlen hochgehen. Es sind die Bewusstseinszentren. Wir verschatten unser himmlisches Bewusstsein und überlagern es mit unserem niederen Bewusstsein, mit unserem Ego, mit unserer Sünde gleich, sowie der Handlung gegen den ewigen Geist. Wir wenden uns also von der Sonne ab und fühlen die Schatten in unserem Körper. Schmerzen, Leid, Krankheit, Not, Pein. Warum? Weil wir unser göttliches Erbe außer Acht gelassen haben. Das Licht, die Heimat, unsere ewige Vaterstadt. Wir sind doch nur Gast auf dieser Erde, um unsere inneren Perlen, unser göttliches Bewusstsein wieder zu erlangen. Und wie? Indem wir uns ganz allmählich dem Licht zuwenden, so ähnlich wie sich ein Erdteil der Sonne zuwendet. Wir merken unsere Schatten. Wir merken unsere dunklen und düsteren Gedanken. Es ist die Bewölkung am Horizont. Es ist die Einhüllung unseres himmlischen Bewusstseins. Wir merken, wir bekommen von Gott keine Antwort. Ja, warum denn nicht? Weil wir uns von ihm abgewendet haben. Und nun wenden wir uns Gott zu. Doch vor uns stehen die Mauern unseres Egos, unserer Sünde. Wir haben die fünf Perlen hin bis zur Geduld gleich Güte belastet. Und wir sehen die Sonne nicht. Wir sehen nur auf unsere Schatten, nur auf unsere eigene Bewölkung. Was ist zu tun? So mancher wird sagen, beten, beten. Ja, was heißt denn beten? Beten heißt leben. Was ich bete, soll ich im Alltag umsetzen. Wenn ich um Gesundheit, um Kraft, um Liebe und Weisheit bitte, dann sollte ich mich an die Gebote Gottes erinnern und an die Lehren des Jesus des Christus. Meine Bitten, den Geboten gegenüberstellen und den Lehren des Jesus des Christus, um dann das zu tun, was Gott will. Das ist rechtes Beten. Ein Leiergebet kommt bei Gott nicht an, aber ein Lebensgebet, das kommt bei Gott an und die Bewölkung lichtet sich. Plötzlich reißen da und dort die Wolken auf. Ein Strahl der Sonne erreicht uns. Das ist die Antwort Gottes. Die Antwort unseres ewigen Vaters, der ruft: Mein Kind, lebe nach deinem göttlichen Erbe, nach dem Gesetz des Lebens, lebe danach. Und deine Zellen, deine Körperzellen atmen auf, weil deine Seele lichter wird und ich dich immer mehr durchstrahle. Dann werden die Zentren, die inneren Perlen leuchtender, kraftvoller und wir fühlen die Nähe Gottes. Ich habe nun 7 Dimensionen zur Erde gebracht. Bitte, liebe Mitmenschen, entschuldigen Sie, wenn es nicht besser ging.
1: Gabriele, ich denke auch, wenn du jetzt 7 Dimensionen in dieses dreidimensionale Wort gefasst hast und uns die Himmel erklärt hast in dieser einfachen, schlichten Sprache, so erreichst du damit doch die Herzen aller derer, die überhaupt noch irgendetwas für Gott, unseren Vater, übrig haben. Und auch wenn du davon sprichst, wie schwer es dir fällt, diese 7 Dimensionen uns zu erklären, so ist das um vieles, vieles einfacher zu verstehen als die Worthülsen und hohlen Worte der sogenannten Priesterkaste.
0: Mit Worten, beziehungsweise mit meinen Worten, kann ich nur die Herzen meiner Mitmenschen erreichen. Mit dem Verstand, dem Kopf, dem Gehirn, das in 3 Dimensionen ausgelegt ist, kann ich wahrscheinlich selten einen meiner Mitmenschen erreichen. Doch wenn die Worte in das Herz eingehen, dann wendet sich der Herzensmensch dem Licht zu, der Sonne zu, wie sich ein Erdteil der Sonne zuwendet. Und das Herz versteht mehr als der Verstand, das Gehirn. Herzensgebete sind also Lebensgebete. Was ich bete, das solle ich erfüllen. Wenn ich zum Beispiel für einen kranken Menschen bete, dann sollte ich von Herzen her ihm Gesundheit wünschen und mein Möglichstes tun, dass er gesund wird oder dass er in seinem Leid ruhiger wird und zum Leben findet, das in ihm pulsiert. Oder wenn ich Gott danke für den Tag, dann sollte ich mir auch bewusst machen, in welchen Situationen habe ich gegen mein eigenes Erbe, gegen das Göttliche in mir gesündigt? Dann sollte ich mich fragen, was soll ich tun? Christus in mir hilft. Ich bete zu Christus. Ich bitte Christus um Beistand und um Hilfe, dass ich das Sündhafte, die sündhaften Gedanken, die sündhaften, unschönen Worte oder gar Handlungen in der Tiefe erkenne, mit seiner Hilfe bereue und entsprechend bereinige, indem ich um Vergebung bitte. Wenn mich andere falsch oder schlecht behandelt haben, vergebe. Und wenn ich etwas getan habe, was gegen das Leben ist, gegen mein eigenes göttliches Erbe, dann sollte ich es wieder gut machen. Dann beginnt ganz allmählich die Sonne in mir zu leuchten, zu scheinen. Wenn wir jetzt weitergehen, dann könnten wir zur Reinkarnation kommen. Oftmals hören wir, Reinkarnation. Oh, die ist nicht christlich. Ja, was ist schon christlich? Christlich ist doch das zu tun, was Jesus uns lehrte. Das ist christlich. Und wenn wir es nicht tun, was uns Jesus lehrte, denken wir an die Bergpredigt oder an die 10 Gebote, die uns Gott durch Mose gab, dann ist es unchristlich und ist Sünde und wir belasten uns. Ja, wohin geht denn die Belastung? Sie geht in unsere Seele ein und entsprechend sind unsere sogenannten Bewusstseinskleider. Wenn wir hinscheiden, dann zieht sich die Seele ganz allmählich aus unserem physischen Leib heraus. Sie nimmt diese belasteten Bewusstseinskleider mit. Es sind die Bewusstseinskräfte. Mit dem ist sie dann umhüllt. Wenn nun die Seele wieder zur Inkarnation geht, dann strahlt sie nicht das Licht in den Körper, sondern sie strahlt diese Hüllen in den Leib. Ich möchte fast sagen, Schadstoffe unserer Vorinkarnation. Und diese Schadstoffe, die belasteten Perlen, die wirken sich dann entsprechend in unserem Körper aus, zeichnen uns und später dann prägen sie wieder die Welt unseres Denkens. Leben wir nach den Geboten Gottes und nach der Lehre des Jesus des Christus, dann ist die Reinkarnation aufgehoben. Dann bedarf es keiner Wiederverkörperung. Warum? Weil die Perlen rein sind, weil wir heimwärts gehen. Die Reinkarnation hat doch Gott nicht geschaffen, sondern wir selbst. Weil wir uns verschmutzt haben, unsere himmlischen Partikel haben wir belastet mit unserem Sündhaften, wir nennen es auch allzu menschlichen. Wir sind in die Schattenreiche eingetaucht menschlichen Ichs, anstatt uns hin zum Licht zu bewegen. Die jenseitige Welt sind teilverdichtete Sonnensysteme, teilmaterielle Welten oder feinerstoffliche Welten. In den feinerstofflichen Welten, weit über unserem materiellen Kosmos, wohnen die Seelen. Das heißt also, wenn ein physischer Körper hinscheidet, dann geht die Seele in eine dieser Reinigungsebenen, gleich feiner stofflichen Sonnensysteme, entsprechend einer aktiven Seelenhülle, einem aktiven Seelengleit, geht sie automatisch dorthin, weil sie von diesem Planeten, in dem auch ihre Fehlhaltungen gespeichert sind und aktiv sind, angezogen wird. Du wirst jetzt fragen, was sind sogenannte Reinigungsebenen, feiner stoffliche Welten? Ja, was ist die Dichte, die Materie, die grobstoffliche? Gott ist Liebe. Und als der Fall begann, hat Gott den sogenannten Fallwesen Teile von geistigen Gestirnen mitgegeben, die sich entsprechend ummantelt haben. Nach der Absplitterung aus dem ewigen Sein waren es Fallwelten. Da gab's noch gar nicht die Verdichtung der Materie. Auf diesen Fallwelten hielten sich schon die abtrünnigen Wesen auf. Zu diesen abtrünnigen Wesen kamen immer wieder Lichtboten und wollten sie zurückholen. Viele kehrten nicht zurück und verdichteten sich dadurch mehr und mehr, weil sie sein wollten wie Gott. Diese Verdichtung, diese Abkehr vom göttlichen Erbe brachte ganz allmählich die Verdichtung der Gestirne hervor, die grobstofflichen Planeten, die grobstofflichen Sonnensysteme bis hin zur Materie, die der Stützpunkt der Menschen ist, der Stützpunkt der belasteten Seelen. Der Mensch selbst ist nichts anderes als ein vielschichtiges Kleid der Seele, eine Verdichtung, die entsprechend der belasteten Seelenhüllen gleich Bewusstseinszentren schillert. Deshalb sind die Charaktere der Menschen so unterschiedlich. Die ethisch-moralischen Werte des Menschen sind niedrigstes Niveau gemessen an der höchsten Ethik des kosmischen ewigen Seins.
1: Ich finde es sehr tröstlich, dass nach dem Erdenleben, wenn man die Gebote und die Gesetzmäßigkeiten Gottes befolgt hat, die Seele die Heimreise antreten kann. Denn auch Christus hat es uns schon sinngemäß verheißen. In der Bibel kann man es heute noch lesen, indem er uns sagte, in meines Vaters Haus hat es viele Wohnungen. Wenn es nicht so wäre, hätte ich es euch gesagt. Auch da können wir den Hinweis ableiten, dass die Seele ewig lebt und dass es eine lange Wanderung ist, oftmals von der Erde wieder heim zu Gott, unserem Vater.
0: Ja, und die Wohnungen der Heimat stehen frei und die Familien in der Heimat erwarten uns. Und sie sehnen sich nach uns, sie sehnen sich nach der großen kosmischen Einheit im Vaterhaus. Das Vaterhaus ist das Reich Gottes, unendlich groß. Und die Gotteskraft strahlt zu uns und bittet uns. Und deshalb kamen doch immer wieder die Propheten und lehrten die Menschen, kehrt um, wendet euch Gott zu. Gott ist Liebe, der Vater liebt euch. Er liebt doch sein geschaffenes Kind. Es wäre doch ein grausamer Vater, wenn er uns bestrafen würde, vielleicht sogar in die ewige Verdammnis schicken würde. Er liebt uns. Und nur wir können uns verdammen, aber nicht ewig, sondern in eine Reinkarnation können wir uns verdammen, weil wir gegen unser wahres göttliches Erbe leben. Aber ewig verdammen tut uns Gott nicht. Und es gibt überhaupt keine ewige Verdammung. Es gibt vielleicht ein langer Schattendasein, weil wir die Schatten bevorzugen. Aber Gott ist Licht und Licht ist Liebe. Und Liebe ist Wärme und das ist Gott, unser Vater. Er ist der Vater Muttergott. Er liebt uns und ruft uns. Er hat doch seinen Sohn, den Mitregenten der Himmel, geschickt, um uns die Teilkraft der Urkraft, einen Teil des göttlichen Erbes zu geben, damit wir eine Stütze haben auf dem Weg ins Vaterhaus. Und das ist Christus, unser Erlöser. Das Licht der Erlösung in uns, das, wie wir beim Gebet gehört haben, im vierten Zentrum leuchtet.
1: Also ist die Lehre von der ewigen Verdammung eigentlich nur die Lehre von einer Verdummung. Und zwar Verdummung des allzu leichtgläubigen Volkes.
0: So kann man das sagen. Die Menschen haben Angst zu sterben. Warum denn? Sie haben nicht Angst vor dem Sterben, sondern sie haben Angst vor ihrer eigenen Sünde. Denn wenn sich die Seele allmählich aus dem hinscheidenden Körper herauszieht, dann wird es so manchem Menschen klar, was er verursacht hat gegen sein wahres Leben, gegen sein Erbe. Und daraus wurzelt die Angst vor dem Hinscheiden. Wir sagen auch, vor dem Sterben. Liebe Mitmenschen, hören Sie auf, Halleluja zu jauchzen und zu jubeln. Beten Sie und leben Sie Ihr Gebet. Vielleicht verstehen Sie auch uns, wenn wir sagen, heraus aus den Steinhäusern, die sich Kirchen nennen. Sie sind doch der Tempel Gottes. Wenn in Ihnen Gott leuchtet, wenn in Ihnen das göttliche Wesen ist, wenn Sie Erbe des Reiches Gottes sind, was sollten Sie dann tun? Beten, ja, aber das Gebet leben. Dann erfüllt sich, was in Ihrem Herzen geschrieben steht. Sie sind ewiges Leben, geschaut vom ewigen Vater, der sie liebt, der sie ruft, der seinen Sohn sandte, unseren göttlichen Bruder, auf das wir verstehen und lernen, die göttliche Kraft ist in uns und wir, jeder, sie, wir alle sind der Tempel Gottes. Und tief in unserer Seele ist das große göttliche Wesen. Und je reiner wir werden, umso leichter werden wir hinscheiden, wenn die Stunde gekommen ist. Weil wir spüren, Christus nimmt uns an der Hand und führt uns Schritt für Schritt ins Vaterhaus. Vorbei mit der Inkarnation, zurück ins Reich Gottes.

Liebe Zuschauer, liebe Zuschauerinnen, wir begrüßen Sie herzlich aus dem Zelt Gottes unter den Menschen für alle Völker dieser Erde, der Bundeslade des Freien Geistes. In dieser Sendereihe unter dem Siegel Das ewige Reich dürfen wir Ihnen einige der göttlichen Offenbarungen vorstellen, die uns Menschen seit über 45 Jahren gegeben sind, durch die Prophetin und Botschafterin des ewigen Reiches, Gabriele. Es ist das ewige Wort des freien Geistes, des redenden Gottes, der zu allen Zeiten durch seine Gottesboten, durch Propheten und Prophetinnen sprach, um den Menschen, seinen Söhnen und Töchtern im Erdenkleid, immer und immer wieder das Gesetz des Lebens, die Gottes- und Nächstenliebe an Mensch, Natur und Tieren nahezubringen. Heute lesen wir Auszüge aus einer Offenbarung von Christus, dem Sohn Gottes und Mitregenten des ewigen Reiches vom 9. April 1982. Sie trägt den Titel »Die tiefe Bedeutung des Golgatha-Opfers«. Jesus, der Christus, hat nie eine Religion gegründet. In dieser Offenbarung von 1982 verwendet er, dem damaligen Sprachgebrauch entsprechend, Worte wie Christenheit, um ausdrücklich die Menschen anzusprechen, die sich selbst als Christen bezeichnen. Der Christus Gottes offenbarte: Friede sei mit euch.

0: heilige Lichtkraft durch die Eigenschaften der Liebe und Barmherzigkeit senden, auf dass ihr die Größe des Allmächtigen erfasst, dessen Geist in jedem von euch pulsiert. Ihr alle seid Söhne und Töchter des Unendlichen. Eure Seelen sind unsterblich, weil sie der Unsterbliche, der Ewige schuf. Die ewige Kraft ist die allumfassende und alldurchdringende Liebe. Wohl dem Herzen, das in sich die Gottesliebe verspürt. Es wird sich nur noch nach der Liebe des Vaters sehnen. So ein Herz weiß, dass den Durst nach der Liebe Gottes nur die Liebe allein, die Liebe des Vaters, stillen kann. Diesen Durst nach der Liebe des Ewigen verspürten alle wahren Propheten und Prophetinnen, alle wahren Seher. Der Ewige durchdrang ihr Bewusstsein, und sie konnten nicht anders, als hinauszuziehen und das Wort des Ewigen zu geben, das Wort des Lebens im Ich Bin. Ich bin, der ich bin, von Ewigkeit zu Ewigkeit. So spricht auch der Christus Gottes, der eins mit dem Ewigen, mit dem Vater ist.
1: Christus offenbarte weiter: Das Leben ist das Leben in Gott. Wer in Wahrhaftigkeit lebt, der fühlt das wahre Leben. Solange ihr vor dem Tod, vor allem, was euch begegnet, Furcht in euren Herzen tragt, so werdet ihr nicht leben, sondern euer Leben ist ein Vegetieren, ein Dahinsiechen, weil der Mensch nicht die Gesetze des Lebens befolgt. So vegetiert die Christenheit dahin. Sie glaubt, in der Erkenntnis zu leben, dass ich, der Christus Gottes, nur jene Menschen erheben werde, die mich, den Christus, annehmen. O ihr Kinder Gottes, wie wenig wisst ihr um die allumfassende und alldurchdringende Liebe eures ewigen Vaters. Jahr für Jahr gedenkt ihr meines Leidens und Sterbens, gedenkt meiner Himmelfahrt. Die wenigsten jedoch gedenken ihres Leidens und Sterbens in der Frage, weshalb muss ich leiden, wenn doch Christus für mich litt und angeblich alle Sünden auf sich nahm? O erkennet in dieser Stunde die tiefe Bedeutung des Golgatha-Opfers. Das ewige Leben, der ewige Vater, sandte seinen Sohn, auf dass die Menschheit die Gesetze des Himmels erkennt und diese auch erfüllt. Erkennet den Werdegang, mein Leben als Jesus von Nazareth. Ihr gedenkt meines Leidens, ihr erkennt global meinen Weg. Es war ein einfacher und schlichter Pfad, den ich als Jesus von Nazareth wandelte. Ich liebte das Volk, so wie es der Vater liebt. Ich schenkte dem Volk mein ganzes Herz. Ich lehrte die Gesetze der Unendlichkeit und verwirklichte sie. Ich diente der Menschheit. Ich heilte und erweckte Tote nach dem Sinn des heiligen Gesetzes Gottes. Volksscharen hörten meine himmlischen Weisungen. Die Masse jedoch schüttelte das Haupt. Sie erfassten nicht die tiefen Weisheiten des Lebens. Die Schriftgelehrten und Pharisäer, heute Theologen genannt,

0: wiegelten das Volk auf. Es rief: Wir wollen einen König dieser Welt, einen König für das Äußere, für den physischen Leib, jedoch keinen König für die Seele. So vollzog es sich, dass ich das Kreuz dieser Welt auf mich nahm und es auf den Hügel Golgatha trug.
1: Christus, der Sohn Gottes und Mitregent des Reiches Gottes, offenbarte weiter: Ich möchte euch nicht im Einzelnen diesen Werdegang darlegen. Mir geht es darum, dass ihr das Wesentliche erkennt, nämlich die tiefe Bedeutung dieses Opfers. Am Kreuz sprach ich das vollbracht. Die Christenheit kennt nur das Wort. Theologen und Bibelkundige ziehen um dieses Wort ihre Kreise, machen sich ihre Reime und Verse. Was bedeutet jedoch vollbracht? Oh, lasst mich etwas ausholen, auf das ihr die tiefe Bedeutung in ihrer Ganzheit erkennt, auf das ihr in eurem Inneren versteht und erlebt, worum es dem Ewigen geht, dem Vater in mir, seinem Sohn. Ich bin der Mitregent der Himmel. Diese ewige Wahrheit ist grundlegend, um zu erkennen, was das Vollbracht in den Seelen und Menschen bewirkt hat. Mein himmlisches Erbe ist ein Teil der Urkraft. Die Urkraft ist das ewige energetische Feld, das alles durchstrahlt und erhält. Ein Teil dieser Urkraft ist mein himmlisches Erbe. Ich nenne dieses Erbe die Teilkraft in der Urkraft. Als die Menschheit immer tiefer fiel, als sich die Deformierung der Seelen anzeigte, stieg ich hernieder, gebar mich in das Fleisch ein und wurde Jesus von Nazareth genannt. Jesus von Nazareth, das Leben in Gott, dem Allmächtigen, ist der Christus Gottes. Als ich am Kreuz das vollbracht sprach, strömte die Teilkraft aus der Urkraft in die Seelen der Menschen und auch in die entkörperten Wesen ein. Mein Erbe, diese energetische Kraft, teilte sich in Funken. Somit trägt jede Seele, jede von euch, einen Funken. Ihr nennt ihn den Erlöserfunken, die Kraft eurer Seelen, die Stütze der Elemente eurer inneren feinstofflichen Körper. Dieses himmlische Erbe, mein Erbe, brachte ich der Menschheit und allen Seelen. Diese Lebenskraft stützt euer inneres ewiges Wesen. Diese Kraft hüllt die Seele ein und schützt sie vor der Deformierung. Die Seele kann sich nicht auflösen. Ihr ist auch nicht die Einverleibung in Tiere, Pflanzen oder Steine gegeben. Das ist eine falsche Lehre, die aus den früheren satanischen Hierarchien kam. Es gibt auch für die Seele keine Rückentwicklung oder ein Auflösen im ewig strömenden Äther. Das vollbracht bewirkte die Stütze der Seele.
2: Der Christus Gottes sprach weiter: O erkennet die tiefe Bedeutung des Lebens. Jeder von euch weiß, wenn sich Energie vermehrt, dann besteht eine erhöhte Wechselwirkung. Erhöhte Energie führt auch zu vermehrtem Licht. Dieses innere Licht, die Christuskraft oder der Erlöserfunke, ist mein Erbe. Das Wort vollbracht ist bedeutungslos, wenn ihr die Tiefe des Geschehens nicht erkennt, das in diesem Wort wirksam wurde. So möge sich die Menschheit fragen, wäre es nötig gewesen, dass der Christus diese Teilkraft aus der Urkraft auslöste und in Funken der Seele übermittelte? Meine geliebten Kinder, es war nötig, weil das auserwählte Volk den Mitregenten der Himmel nicht annahm. Sie wiesen meine Lehre von sich, denn sie glaubten, der Messias müsse im Tempel geboren werden, er müsse mit prunkvollen Gewändern eingehüllt sein. O erkennet, der wahre Reichtum ist die innere Kraft, das Licht der Seele. Es ist das wahre Leben des Menschen, die Fülle derer, die Gott mehr lieben als alles auf dieser Welt. Hätte mich das Volk angenommen, hätte sich die Masse gewendet und die Gesetze des Lebens befolgt, so wäre ich noch längere Zeit unter ihnen gewesen. Ich hätte sie das gelehrt, was in meiner Brust lag, das ich nicht darlegen konnte, weil mich nur Einzelne verstanden. Die Masse jedoch einen König dieser Welt wollte. Hätte das Volk das himmlische Gesetz der Liebe und Nächstenliebe angenommen und verwirklicht, so wäre mein Weg nicht über Golgatha gewesen, sondern ich hätte unter ihnen gelebt und gewirkt und sie in die tiefen Wahrheiten des Lebens eingewiesen. Ich, der Mitregent der Himmel, hätte meinen Körper im Lichte abgelegt und wäre zum Vater zurückgegangen. Nicht über Golgatha, sondern mitten im Herzen des Volkes, mitten unter den Erleuchteten und Weisen. Obwohl der ewige Allwissende um das Kreuzesopfer wusste, reichte er dem Volk erneut die Hand. Diesem geliebten Volk, davon so viele Seelen aus dem Himmel herniederstiegen, um das innere Leben, die Gesetze zu verwirklichen und zu lehren. Doch das Volk erfasste mich nicht. Blind, unwissend, nur auf den Materialismus ausgerichtet, lebten die Schriftgelehrten und Pharisäer und glaubten, wie recht sie hätten. Wahrlich, wahrlich, ich sage euch, Gott, euer ewiger Vater, wollte ein Volk, das sich in Liebe und Brüderlichkeit die Hände reicht und diesen Erdplaneten mit in die Evolution nimmt. So geschah es, dass ich nur einigen meine Lehre übertragen konnte. Als ich sodann mich langsam von den meinen löste, um das vollbracht auszulösen, sprach ich sinngemäß: In meiner Brust ist die gesamte Wahrheit offenbar. Der Ewige wird euch den Tröster senden, den Heiligen Geist, und er wird euch in alle Wahrheit einweisen. Jetzt ist es noch nicht geschehen. Jetzt ist es noch nicht erfüllt. Jetzt könntet ihr es auch nicht verstehen. Ich ging von den meinen, und der Tröster, der Heilige Geist, begann zu wirken. Das Urchristentum tat sich auf. Der prophetische Geist sprach: O erkennet, was geschah, möchte ich euch hier nicht detailliert offenbaren. Das auserwählte Volk nahm auch den Tröster, den Heiligen Geist, nicht an.
0: Christus, der Sohn Gottes, offenbarte weiter: Meine lieben Kinder, was geschah? Blickt zurück. Lasst die nahezu 2000 Jahre an euren Blicken vorbeiziehen. Es entstand ein Christentum, das in Wahrheit keine Einheit ist, sondern es bestehen Konfessionen, Sekten und Gemeinschaften. Jeder glaubt, er hätte die absolute Wahrheit. Eine Gemeinschaft bekämpft direkt oder indirekt die andere. O erkennet, so wirkte immer wieder der prophetische Geist. Er offenbarte sein Herz zu allen Zeiten. Doch das Volk hatte kein Herz für Gott, den ewigen Vater. Die Bedeutung des Golgatha-Opfers lag und liegt in dem Wort vollbracht. Der Mensch glaubt, Christsein dem Buchstaben nach wäre die Erfüllung des Lebens und der Heimgang in das paradiesische Sein. O sehet hinaus, wo sich die Massen bewegen, auf die Straßen, an den Urlaubsplätzen, in den Kirchen, feiern sie im Äußeren das, was sie im Inneren nicht verstehen. Sie feiern und gedenken und wissen nicht, worum es geht. Die Christenheit glaubt, wenn sie mich dem Wort nach angenommen hat, so ist ihr die Himmelfahrt sicher. So wird gelehrt und gepredigt: Wenn du Christ bist, dann nimmt der Ewige in Christus all deine Sünden auf sich. Dann wird gelehrt: All jene, die nicht Christen sind, die noch Andersgläubige sind, werden von dem, der das Leben ist, nicht angenommen. Tod und Verderben eventuell denen, die mich nicht annehmen und nicht erkennen. Ich sprach zu Beginn meiner Offenbarung: Gott, euer ewiger Vater, ist die alldurchdringende Liebe. Gott, das ewige Leben, ist die ewig waltende Barmherzigkeit. O ihr Menschen, o ihr Seelen, erfasst den tiefen Sinn dieser Worte. Gott sandte mich nicht nur, um einen Teil zu erlösen, sondern Gott, euer Vater, möchte jedes gereinigte Wesen an sein Vaterherz drücken. Ob es sich heute Christ nennt, Jude, Moslem, einerlei. Gott ist die Liebe und in jeder Seele wirkt mein Erlöserfunke, ein Teilchen aus meinem himmlischen Erbe. Somit habe ich jede Seele angenommen. Es wird jedoch nicht jede Seele aufgenommen. Das heißt, wer seine Sünden nicht bereut und diese weiter vollzieht, kann nicht in die Reiche des Lebens eingehen. Die Reue über eure Sünden kann nur erfolgen, wenn ihr euch selbst erkennt. Deshalb tut die Selbsterkenntnis Not. Wer ist es, der sich täglich bemüht, sich selbst zu erkennen, seine niederen Neigungen und Triebe zu bekämpfen? Wie leicht macht es sich doch das Christenvolk, indem es spricht: Christus hat jede Sünde aufgenommen. Wahrlich, wahrlich, ich sage euch, wenn ihr euch nicht selbst erkennt und alles von Herzen bereut, so könnt ihr auch nicht die Lossprechung eurer Schuld erlangen. ihr würdet weiter sündigen. Deshalb bedarf es der Selbsterkenntnis und der Reue. Auf das die Selbsterkenntnis erfolgt, besteht das Gesetz von Ursache und Wirkung. Was der Mensch sät, das wird er ernten. Bist du jedoch in Liebe zu Gott, deinem Vater, erglüht, wirst du dich veredeln. Und ich, der Christus, kann von dir vieles, ja alles nehmen. Das ist der Weg eures Lebens in mir, dem Christus Gottes.
1: Der Christus Gottes sprach weiter: Die Macht der Liebe ist eine unendliche Macht. Wohl dem, der dieses Heil in sich verspürt, er lebt in Wahrheit. Wer ist ein wahrer Christ? O ihr Theologen und Bibelkundigen, wer ist ein wahrer Christ? Der mich dem Wort nach angenommen hat? Oder der die Bergpredigt verwirklicht, den inneren Pfad wandelt, in dem er die Gesetze erfüllt, die in der Bergpredigt so wunderbar dargelegt sind? Die Bergpredigt war mein Weg. Die Bergpredigt ist der Weg aller Menschen und Seelen. Nur durch die Veredelung und durch die Hingabe an das heilig hehre Gesetz Gottes wird der Mensch demütig und sanftmütig von ganzem Herzen. Ein solcher Mensch erfüllt die Gesetze des Himmels. Er ist auch ein wahrer Christ. Meine geliebten Kinder, so stelle ich die Frage: Wer lehrte euch den Weg nach innen? Wer lebte euch außer mir die Bergpredigt vor? Sind eure Theologen die geringsten unter euch? Erfüllen sie die himmlischen Gesetze der Liebe? Wenn ja, so wandeln sie auf dem Pfad der Barmherzigkeit, auf dem Liebepfad des Samaritertums. O seht, wer ist von euch der wahre Christ? Jeder spricht im Christentum: Ich bin Christ. Christ ist der, der die Bergpredigt verwirklicht. Er hat mich bewusst angenommen. Ihr Söhne und Töchter der Himmel, o erkennt euren Weg. Wie lange wollt ihr noch unter dem Joch des Dogmas schmachten, unter den Ängsten vor der sogenannten ewigen Verdammnis? O erkennet, es gibt keinen Ort, wo die Seelen ewig verdammt leben. Himmel und Hölle ist ein Bewusstseinsstand. Wisse, o Mensch, er ist in dir, in deiner Seele. Lebst du nach den Gesetzen des Himmels, wird sich in dir die Seele öffnen und die reine himmlische Kraft der Liebe wird sich vollziehen. Lebst du jedoch in den Trugbildern dieser Welt, haftest du an Geld und Gut, fühlst du dich im Reichtum dieser Welt wohl, handelst du wieder die Gesetze des Lebens, indem du den Tieren Leid zufügst, sie schändest, das Pflanzenreich mutwillig zerstörst? O erkenne, so verschließt du in dir die Pforten zum ewigen Reich und in dir erstehen die Bilder deiner Sünden. Dann erlebst du auch in dir die Hölle. Der Ewige jedoch, das Leben, die Liebe, kennt weder Zeit noch Raum. In jeder verfinsterten Seele, auch in Dämon schlummert der gute Wesenskern, der sich erschließt und als die Gotteskraft fühlbar wirkt, wenn sich das Menschenkind, die Seele, der Dämon, dem inneren Leben zuwendet. Dieser Wesenskern der Seele ist unbelastbar. Jeder wird einst diese unbelastbare Kraft fühlen und sich dem Leben Gott der Liebe zuwenden. O erkennet, keine Seele wird zerstört, jedes Wesen wird geliebt. Wenn auch heute der Osten mehr denn je in Aktion kommt, so wisset. Die Schuld liegt an jenen, die mich als Jesus verworfen haben und mich als den Christusgeist nur im Wort annehmen, nicht in der Tat. Jenen, die mich annahmen, erteilte ich den Auftrag, die Lebensfülle des Heiligen Geistes, die Liebe, die ich als Jesus von Nazareth vorlebte, in alle Länder zu tragen. O ihr Theologen und Bibelkundigen, o ihr Kirchenchristen, wo ist die Lehre des Christus? Nur in wenigen Herzen erfüllt sich das himmlische Gut, weil sich nur wenige dem Lebensweg des Nazareners unterordnen und gewillt sind, in meine Fußspuren zu treten.
2: Hören wir weiter, was Christus, der Sohn Gottes, im prophetischen Wort durch Gabriele offenbarte. Er sprach: Gott ist die Liebe, die unaussprechliche Liebe. Wahrlich, ich sage euch, wer den tiefen Sinn des Wortes Liebe nicht erfasst, der ist wahrlich noch geistig tot. Gott wollte in mir, dem Christus, eine Herde, eine Gemeinschaft, ein Volk, das sich durch die Macht des Christus, durch das tiefe Golgatha-Opfer emporentwickelt zu dem, der das Herz des Ganzen ist. Ging die Christenheit erfüllt mit dem Herzen voll Liebe, voll Weisheit und Kraft hinaus, um das Evangelium der Liebe in dem Sinne dem Nächsten zu bringen, in dem es vorgelebt, ja praktiziert wird? O erkennet, wo ihr steht. O ihr Menschen, erfasst mich in euch. Wie könnt ihr sagen, dass all jene, die mich nicht angenommen haben, verworfen werden? Euch gab ich vermehrt Kraft, ihnen allen die Liebe zu bringen, die ich als Jesus von Nazareth vorlebte. Folget mir nach, heißt, tretet in meine Fußspuren und ihr werdet alle Völker zu einem Volke machen, zu dem Volke des Christus in Gott, eurem und meinem Vater. Wahrlich, wahrlich, ich sage euch, wenn ihr es recht betrachtet, wer würde die sogenannte Strafe erdulden, sofern im Göttlichen, im Gott der Liebe, die Strafe enthalten wäre? Wer würde verworfen werden, wenn im Gott der Liebe dieses Wort, dieser Sinn existieren würde? Die Christenheit, die den Wunsch und den Willen des Christus nicht erfüllt hat. Oder jene, die in sich meinen Erlöserfunken tragen, mich jedoch nicht annehmen können, weil die Macht des Christus in jenen zu schwach ist, die nur nach dem Äußeren